SRFAQ ist Info von 2.29 Uhr auf der A1A Autobahnzubringer Lausanne Süd. Bei der Verzweigung Écublens Lausanne Maladière zwischen der Verzweigung Écublens und Lausanne Malle in beiden Richtungen besteht Gefahr durch Personen auf der Fahrbahn.

SRF-Verkehrsinfo von 2.33 Uhr auf der A1A, dem Autobahnzubringer Lausanne-Süd. Zwischen der Verzweigung Ecublan und Lausanne-Malle in beiden Richtungen Gefahr durch Personen auf der Fahrbahn. Dann auf der A2 Chiasso Richtung Gotthard zwischen Quinto und der Dosierstelle Airolo 6 Kilometer Stau wegen Verkehrsüberlastung. Die Wartezeit beträgt bis zu einer Stunde. In Höhe Airolo ist die Einfahrt gesperrt. Und auf der A4 Brunnen Richtung Zürich zwischen Affoltern am Albis und dem Islisberg-Tunnel Verkehrsbehinderung wegen eines Unfalls. Der rechte Fahrstreifen ist blockiert.

0: Nachrichten von SRF um 3 mit Sandro Peter. Bundesrätin Elisabeth Baumschneider fordert einen besseren Schutz vor sexualisierter Gewalt durch K.O.-Tropfen. Die Prävention und Information müsse verbessert werden, sagte die Gesundheitsministerin in einem Interview mit dem Sonntagsblick. In der Öffentlichkeit sei bisher zu wenig bekannt gewesen, dass chemische Unterwerfung auch zu Hause passiere, so Baumschneider. Zwar sei es gesetzlich verboten, einer Person Substanzen zu verabreichen, um sie fügsam zu machen, aber es gebe noch Verbesserungspotenzial. Es brauche auch Behörden, die die Taten konsequent verfolgten. Baumschneider äußerte sich im Zusammenhang mit einem Fall, der kürzlich publik geworden war. Ein ehemaliger Politiker aus dem Aargau soll mehrere Frauen und eine Minderjährige unter Drogen gesetzt und sexuell missbraucht haben. Weitere Meldungen aus der Schweiz in der Übersicht. Rund 900'000 Personen haben an der 33. Ausgabe der Street Parade in Zürich gefeiert. Die Organisatoren und die Stadtpolizei ziehen eine positive Zwischenbilanz. Bis am Abend habe es keine größeren Zwischenfälle gegeben. 9 Personen seien festgenommen worden, die meisten wegen Verstößen gegen das Betäubungsmittelgesetz. Bei einem Unfall zwischen einem Auto und einem Wohnmobil sind auf der Autobahn A2 bei Mezzovico im Tessin 7 Personen verletzt worden. Eine Person schwebt laut der Polizei in Lebensgefahr. Wegen des Unfalls hat sich der Verkehr in Richtung Norden gestaut. Zwischenzeitlich wuchs der Stau auf eine Länge von 21 Kilometern. In der kanadischen Provinz British Columbia haben die Behörden den Notstand ausgerufen, wegen Waldbränden, die außer Kontrolle geraten sind. Tausende Menschen mussten ihre Häuser verlassen. Besonders betroffen ist eine Wein- und Obstbauregion am Okanagansee. Dort hat sich ein Feuer schnell ausgebreitet. In der Nacht auf Samstag hat sich die Fläche des Feuers verdoppelt auf 95 Quadratkilometer. Zum Vergleich, das ist etwas mehr als die Fläche der Stadt Zürich. Die Situation sei extrem gefährlich, sagte der Regierungschef von British Columbia, David Eby.
1: Conditions are extremely dangerous and changing minute by minute. The fires are moving incredibly quickly. People have lost their homes. And many people have been displaced. Others are waiting for news about loved ones.
0: Das Feuer bewege sich unglaublich schnell, so Eby. Die Menschen hätten Häuser verloren oder warteten auf Informationen von Angehörigen. Eingeschlossene Menschen hätten gerettet werden müssen. Insgesamt lodern in der Provinz British Columbia derzeit mehr als 100 Waldbrände. Zum Sport. Fußball. In der Super League hat Servette Genf gegen die Zürcher Grasshoppers gewonnen mit 2:1 und Lausanne und die Berner Young Boys trennten sich unentschieden 2:2. Der Blick aufs Wetter. Am Vormittag ist es oft sonnig, am Nachmittag teils bewölkt und vor allem in den Bergen gibt es lokale Regengüsse. Die Temperaturen erreichen rund 33 Grad. Das waren Nachrichten von Radio SRF. Am Mikrofon und verantwortlich Sandro Peter. SRF-Verkehrsinfo von 3.03 Uhr auf der A2 Chiasso Richtung Gotthard zwischen Quinto und der Dosierstelle Airolo 4 Kilometer Stau wegen Verkehrsüberlastung. Die Wartezeit beträgt bis zu 40 Minuten. In Höhe Airolo ist die Einfahrt gesperrt. Und auf der A4 Brunnen Richtung Zürich zwischen Affoltern am Albis und dem Islisberg-Tunnel Verkehrsbehinderung wegen eines Unfalls. Der rechte Fahrstreifen ist blockiert.
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SRF Verkehrsinfo von 3.34 Uhr auf der A2 Chiasso Richtung Gotthard zwischen Quinto und der Dosierstelle Airolo. 2 Kilometer Stau wegen Verkehrsüberlastung. Die Wartezeit beträgt 20 Minuten. In Höhe Airolo ist die Einfahrt gesperrt.

0: Die Nachrichten von SRF um 4 mit Sandro Peter. Bundesrätin Elisabeth Bumschneider fordert einen besseren Schutz vor sexualisierter Gewalt durch K.O.-Tropfen. Die Prävention und Information müsse verbessert werden, sagt die Gesundheitsministerin in einem Interview mit dem Sonntagsblick. In der Öffentlichkeit sei bisher zu wenig bekannt gewesen, dass chemische Unterwerfung auch zu Hause passiere, so Bumschneider. Zwar sei es gesetzlich verboten, einer Person Substanzen zu verabreichen, um sie fügsam zu machen, aber es gebe noch Verbesserungspotenzial. Es brauche auch Behörden, die die Taten konsequent verfolgten. Bumschneider äußerte sich im Zusammenhang mit einem Fall, der kürzlich publik geworden war. Ein ehemaliger Politiker aus dem Aargau soll mehrere Frauen und eine Minderjährige unter Drogen gesetzt und sexuell missbraucht haben. Weitere Meldungen aus der Schweiz in der Übersicht. Rund 900'000 Personen haben an der 33. Ausgabe der Street Parade in Zürich gefeiert. Die Organisatoren und die Stadtpolizei ziehen eine positive Zwischenbilanz. Bis am Abend habe es keine größeren Zwischenfälle gegeben. 9 Personen seien festgenommen worden, die meisten wegen Verstößen gegen das Betäubungsmittelgesetz. Bei einem Unfall zwischen einem Auto und einem Wohnmobil sind auf der Autobahn A2 bei Mezzovico im Tessin 7 Personen verletzt worden. Eine Person schwebt laut der Polizei in Lebensgefahr. Wegen des Unfalls hat sich der Verkehr in Richtung Norden gestaut. Zwischenzeitlich wuchs der Stau auf eine Länge von 21 Kilometern. In der kanadischen Provinz British Columbia haben die Behörden den Notstand ausgerufen, wegen Waldbränden, die außer Kontrolle geraten sind. Tausende Menschen mussten ihre Häuser verlassen. Besonders betroffen ist eine Wein- und Obstbauregion am Okanagansee. Dort hat sich ein Feuer schnell ausgebreitet. In der Nacht auf Samstag hat sich die Fläche des Feuers verdoppelt auf 95 Quadratkilometer. Zum Vergleich, das ist etwas mehr als die Fläche der Stadt Zürich. Die Situation sei extrem gefährlich, sagte der Regierungschef von British Columbia, David Eby.
1: Conditions are extremely dangerous and changing minute by minute. The fires are moving incredibly quickly. People have lost their homes and many people have been displaced. Others are waiting for news about loved ones.
0: Das Feuer bewege sich unglaublich schnell, so Eby. Die Menschen hätten Häuser verloren oder warteten auf Informationen von Angehörigen. Eingeschlossene Menschen hätten gerettet werden müssen. Insgesamt lodern in der Provinz British Columbia derzeit mehr als 100 Waldbrände. Zum Sport. Fußball. In der Super League hat Servette Genf gegen die Zürcher Grasshoppers gewonnen mit 2-1 und Lausanne und die Berner Young Boys trennten sich unentschieden 2-2. Der Blick aufs Wetter. Am Vormittag ist es oft sonnig, am Nachmittag teils bewölkt und vor allem in den Bergen gibt es lokale Regengüsse. Die Temperaturen erreichen rund 33 Grad. Das waren Nachrichten von Radio SRF. Am Mikrofon und verantwortlich Sandro Peter. SRF-Verkehrsinfo von 4.03 Uhr auf der A2 Chiasso Richtung Gotthard zwischen Quinto und der Dosierstelle Airolo. 1 Kilometer Stau wegen Verkehrsüberlastung. Die Wartezeit beträgt bis zu 10 Minuten. In Höhe Airolo ist die Einfahrt gesperrt.
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0: SRF Verkehrsinfo von 4.28 Uhr auf der A9 Lausanne-Martigny zwischen dem Flonsalais-Tunnel und Vevey besteht in beiden Richtungen Gefahr durch Personen auf der Fahrbahn.
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SRF-Verkehrsinfo von 4.34 Uhr auf der A9 Lausanne-Martigny zwischen dem Flonsalit-Tunnel und Vevey in beiden Richtungen Gefahr durch Personen auf der Fahrbahn.

0: Die Nachrichten von SRF um 5 mit Sandro Peter. Wummernde Beats und brennende Sonne. In Zürich feiern 900.000 Personen an der Street Parade. Und mehr als 100 Brände lodern. In der kanadischen Provinz British Columbia rufen die Behörden den Notstand aus. Das Wetter zuerst oft sonnig und später teils bewölkt bei 33 Grad. Rund 900.000 Personen haben an der 33. Ausgabe der Street Parade in Zürich gefeiert. Die Sonne brannte am Himmel und sorgte für heiße 33 Grad. Diese Besucherinnen und Besucher hat es gefallen.
1: Es bedeutet, zum frei sein, zum die Musik geniessen, zum mit Freunden zusammen sein, zum auch Spass haben.
2: I came for the parade, which is great, it's lovely and it's hot, it's amazing.
3: Es ist immer eine gute Stimmung und es ist nie irgendwo etwa auf Abhöbel oder so.
0: Auch die Organisatoren und die Stadtpolizei ziehen eine positive Zwischenbilanz. Bis am Abend ging die größte Technoparty der Welt friedlich über die Bühne. Es gab keine größeren Zwischenfälle, sagen die Veranstalter. Die Stadtpolizei Zürich schreibt, 9 Personen seien festgenommen worden, die meisten wegen Verstößen gegen das Betäubungsmittelgesetz. Am Mittag musste eine Person aus der Limmat gerettet werden. Bundesrätin Elisabeth Bumschneider fordert einen besseren Schutz vor sexualisierter Gewalt durch K.O.-Tropfen. Die Prävention und Information müsse verbessert werden, sagt die Gesundheitsministerin in einem Interview mit dem Sonntagsblick. In der Öffentlichkeit sei bisher zu wenig bekannt gewesen, dass chemische Unterwerfung auch zu Hause passiere, so Bumschneider. Zwar sei es gesetzlich verboten, einer Person Substanzen zu verabreichen, um sie fügsam zu machen, aber es gebe noch Verbesserungspotenzial. Es brauche auch Behörden, die die Taten konsequent verfolgten. Bumschneider äußerte sich im Zusammenhang mit einem Fall, der kürzlich publik geworden war. Ein ehemaliger Politiker aus dem Aargau soll mehrere Frauen und eine Minderjährige unter Drogen gesetzt und sexuell missbraucht haben. Bei einem Unfall mit einem Auto und einem Wohnmobil auf der Autobahn A2 bei Mezzovico in Mitte-Issin sind 7 Menschen verletzt worden. Nach Angaben der Kantonspolizei schwebt eine Person in Lebensgefahr. Ein Auto ist in ein Wohnmobil geprallt, weshalb ist noch unklar. Durch die Wucht des Aufpralls kam das Wohnmobil von der Straße ab und kam auf einer Böschung zum Stillstand. Die betroffene Strecke ist vorübergehend gesperrt worden. Wegen des Rückreiseverkehrs aus dem Süden waren dort besonders viele Autos unterwegs. Sie stauten sich zwischenzeitlich auf bis zu 21 Kilometern. In der kanadischen Provinz British Columbia haben die Behörden den Notstand ausgerufen, wegen Waldbränden, die außer Kontrolle geraten sind. Tausende Menschen mussten ihre Häuser verlassen. Besonders betroffen ist eine Wein- und Obstbauregion am Okanagansee. Dort hat sich ein Feuer schnell ausgebreitet. In der Nacht auf Samstag hat sich die Fläche des Feuers verdoppelt auf 95 Quadratkilometer. Zum Vergleich, es ist etwas mehr als die Fläche der Stadt Zürich. Die Situation sei extrem gefährlich, sagte der Regierungschef von British Columbia, David Eby.
4: Conditions are extremely dangerous and changing minute by minute. The fires are moving incredibly quickly. People have lost their homes and many people have been displaced. Others are waiting for news about loved ones.
0: Das Feuer bewege sich unglaublich schnell, so Eby. Die Menschen hätten Häuser verloren oder warteten auf Informationen von Angehörigen. Eingeschlossene Menschen hätten gerettet werden müssen. Insgesamt lodern in der Provinz British Columbia derzeit mehr als 100 Waldbrände. Der Weltfußballverband FIFA stärkt seinem Präsidenten Gianni Infantino den Rücken. Auf der Plattform X schreibt die FIFA, es werde immer deutlicher, dass es gezielte und anhaltende Bemühungen gebe, die FIFA und ihren Präsidenten zu untergraben. Die FIFA spricht von Unterstellungen und Fehlinformationen, sagt aber nicht, von wem diese stammten. FIFA-Präsident Infantino steht unter Druck. Er wollte Anteile an Turnieren an private Investoren verkaufen, musste seinen Plan aber zurückziehen. Verschiedene nationale Fußballverbände in Europa haben Infantino offen ihre Unterstützung entzogen. Zuletzt gab es neue Vorwürfe. Die britische Zeitung Telegraph berichtete, Infantino habe als UEFA-Generalsekretär für eine hohe Geldzahlung an eine enge Mitarbeiterin gesorgt. Die FIFA weist den Vorwurf von unangemessenem Verhalten zurück. Zu den Fußballresultaten. In der Super League hat Servette Genf gegen die Zürcher Grasshoppers gewonnen mit 2:1 und Lausanne und die Berner Young Boys trennten sich unentschieden 2:2. Der Blick aufs Wetter. Am Vormittag wird es oft sonnig, am Nachmittag ist es teils sonnig, teils bewölkt. Vor allem in den Bergen bilden sich lokale Regengüsse und Gewitter. Es wird rund 33 Grad heiß. Das waren Nachrichten von Radio SRF. Am Mikrofon und verantwortlich Sandro Peter. 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

Die Nachrichten von SRF um 17:30 mit Sandro Peter. Bundesrätin Elisabeth Baumschneider fordert einen besseren Schutz vor sexualisierter Gewalt durch K.O.-Tropfen. Die Prävention und Information müsse verbessert werden, sagte die Gesundheitsministerin in einem Interview mit dem Sonntagsblick. In der Öffentlichkeit sei bisher zu wenig bekannt gewesen, dass chemische Unterwerfung auch zu Hause passiere, so Baumschneider. Zwar sei es gesetzlich verboten, einer Person Substanzen zu verabreichen, um sie fügsam zu machen, aber es gebe noch Verbesserungspotenzial. Es brauche auch Behörden, die die Taten konsequent verfolgten. Baumschneider äußerte sich im Zusammenhang mit einem Fall, der kürzlich publik geworden war. Ein ehemaliger Politiker aus dem Aargau soll mehrere Frauen und eine Minderjährige unter Drogen gesetzt und sexuell missbraucht haben. Weitere Meldungen aus der Schweiz in der Übersicht. Rund 900'000 Personen haben an der 33. Ausgabe der Street Parade in Zürich gefeiert. Die Organisatoren

0: und die Stadtpolizei ziehen eine positive Zwischenbilanz. Bis am Abend habe es keine größeren Zwischenfälle gegeben. 9 Personen seien festgenommen worden, die meisten wegen Verstößen gegen das Betäubungsmittelgesetz. Bei einem Unfall zwischen einem Auto und einem Wohnmobil sind auf der Autobahn A2 bei Mezzovico im Tessin 7 Personen verletzt worden. Eine Person schwebt laut der Polizei in Lebensgefahr. Wegen des Unfalls hat sich der Verkehr in Richtung Norden gestaut. Zwischenzeitlich wuchs der Stau auf eine Länge von 21 Kilometern. In der kanadischen Provinz British Columbia haben die Behörden den Notstand ausgerufen, wegen Waldbränden, die außer Kontrolle geraten sind. Tausende Menschen mussten ihre Häuser verlassen. Besonders betroffen ist eine Wein- und Obstbauregion am Okanagan-See. Dort hat sich ein Feuer schnell ausgebreitet. In der Nacht auf Samstag hat sich die Fläche des Feuers verdoppelt auf 95 Quadratkilometer. Zum Vergleich, das ist etwas mehr als die Fläche der Stadt Zürich. Die Situation sei extrem gefährlich, sagte der Regierungschef von British Columbia, David Eby.
1: Conditions are extremely dangerous and changing minute by minute. The fires are moving incredibly quickly. People have lost their homes and many people have been displaced. Others are waiting for news about loved ones.
0: Das Feuer bewege sich unglaublich schnell, so Eby. Die Menschen hätten Häuser verloren oder warteten auf Informationen von Angehörigen. Eingeschlossene Menschen hätten gerettet werden müssen. Insgesamt lodern in der Provinz British Columbia derzeit mehr als 100 Waldbrände. Zum Sport. Fußball. In der Super League hat Servette Genf gegen die Zürcher Grasshoppers gewonnen mit 2-1 und Lausanne und die Berner Young Boys trennten sich unentschieden 2-2. Der Blick aufs Wetter. Am Vormittag ist es oft sonnig, am Nachmittag teils bewölkt und vor allem in den Bergen gibt es lokale Regengüsse. Die Temperaturen erreichen rund 33 Grad. Das waren Nachrichten von Radio SRF. Am Mikrofon und verantwortlich Sandro Peter.
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0: all denen, die schon wach sind oder vielleicht langsam am Aufwachen sind, recht einen schönen guten Morgen.
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0: Wir 9 Minuten vor 6 und auch schon wach ist der Jürg Ackermann. Guten Morgen, Jürg.
2: Guten Morgen, Sandra.
0: Und tatsächlich gibt es heute mal ein paar Wolken, gell?
2: Genau, heute ist es nicht mehr so sonnig wie gestern. Es ziehen schon mal am Vormittag ein paar Wolken auf, aber das sind relativ dünne. Das heisst, der Vormittag, der ist noch recht sonnig. Aber ab Mittag, da kommen dann schon von Westen her dichtere Wolken auf, wo dann die Sonne auch mal für längere Zeit abdecken können. Und zum Teil bringen die Wolken auch Regen. So ein bisschen am Jura entlang kann es ein bisschen Regen geben. Und besonders so ein bisschen in den Alpen drin, da gibt es am Nachmittag dann schon größere Quellwolken und muss dann am Nachmittag bis in den Abend rein in den Alpen drin mit Platzregen und mit Gewitter rechnen. Im Flachland, da bleibt es eben an vielen Orten trocken und von dieser schwachen Kaltfront, die über die Wolkenfelder kommen, da merkt man vor allem den Wind, der dann am Nachmittag zum Teil zügig auffrischt. Also wenn man da die Sonne stören, sollte man dann am Nachmittag reinnehmen. Aber die heissen 32 bis 35 Grad machen eben den Wind ein bisschen angenehmer. Im Süden da ist die Luft weiterhin typisch und hat schon am Vormittag zum Teil dichtere Wolken.
0: Wie gehen wir denn in die neue Woche rein?
2: Ja, das ist zuerst mal auch noch mit vielen Wolken, die sich im Osten abziehen. Zuerst mal noch veränderlich, aber es tut dann von Westen her bald mal auf. Es gibt morgen grundsätzlich einen recht sonnigen Tag. Aber eben am Nachmittag, da sind wir immer noch in dieser Tiefdruckzone drin. Es entstehen Quellwolken über dem Jura in den Alpen drin. Die Quellwolken im Jura, die bringen dann schon mal erste Platzregen und Gewitter. Und die können dann mal Richtung Mittelland laufen, werden aber bei weitem nicht alle treffen. Und auch in den Alpen drin, da gibt es morgen wieder die Regengüsse und Gewitter.
0: Platzregen zum einen, aber das ist nicht der grosse, flächendeckende Regen. Sieht man da irgendwann in dem Wettermodell?
2: Ja, wenn man wirklich weit hinten raus schaut, sieht man so nächsten Sonntag oder Montag da mal eine Störung aufziehen, wenn man verbreitet Regen bringt. Bis dahin haben wir dann weiter das Hochdruckgebiet, das vielfach Trocknungs- und sonniges Wetter bringt.
0: So, wir starten langsam wahrscheinlich für die meisten in den Sonntagmorgen mit dem Joe Cocker und Delta Lady.

0: Verkehrsinfo SRF auf der A9 Wöwe Richtung Lausanne zwischen dem Belmont-Tunnel und Lausanne-Wenn gibt es Verkehrsbehinderungen wegen eines Pannenfahrzeugs. Unsere Nachrichten jetzt ist es gerade Sachsen.
1: Die Nachrichten von SRF um 6 mit Julia Kapaul. An der Street Parade in Zürich feierten rund 900.000 Besucherinnen und Besucher ohne größere Zwischenfälle. Und Bundesrätin Elisabeth Bohm-Schneider fordert mehr Maßnahmen, damit Fälle von sexualisierter Gewalt durch K.O.-Tropfen verhindert werden können. Und das Wetter: zunächst recht sonnig, am Nachmittag mehr Wolken und vor allem in den Bergen lokale Schauer um 33 Grad. Hunderttausende haben an der 33. Ausgabe der Street Parade in Zürich gefeiert. Die Sonne brannte am Himmel und sorgte für heiße 33 Grad. Diesen Besucherinnen und Besuchern hat's gefallen.
2: Es bedeutet, zum frei sein, zum die Musik geniessen, zum mit Freunden zusammen sein, zum auch Spass haben.
3: I came for the parade, which is great, it's lovely and it's hot, it's amazing.
4: Es ist immer eine gute Stimmung und es ist nie irgendwo etwa auf Abhöbel oder so.
1: Die Organisatoren sprechen von rund 900.000 Besucherinnen und Besuchern. Sie und auch die Stadtpolizei ziehen eine positive Zwischenbilanz des Street Parade. Bis am Abend ging die größte Techno-Party der Welt friedlich über die Bühne. Es gab keine größeren Zwischenfälle, sagen die Veranstalter. Die Stadtpolizei Zürich schreibt, 9 Personen seien festgenommen worden, die meisten wegen Verstößen gegen das Betäubungsmittelgesetz. Am Mittag musste eine Person aus der Limmat gerettet werden. In einer ersten Zwischenbilanz von Schutz und Rettung hieß es am Abend, es seien rund 630 Personen behandelt worden, 30 von ihnen mussten ins Spital. Bundesrätin Elisabeth Bohm-Schneider fordert einen besseren Schutz vor sexualisierter Gewalt durch K.O.-Tropfen. Die Prävention und Information müsse verbessert werden, sagt die Gesundheitsministerin in einem Interview mit dem Sonntagsblick. In der Öffentlichkeit sei bisher zu wenig bekannt gewesen, dass chemische Unterwerfung auch zu Hause passiere, so Bohm-Schneider. Zwar sei es gesetzlich verboten, einer Person Substanzen zu verabreichen, um sie fügsam zu machen, aber es gebe noch Verbesserungspotenzial. Es brauche auch Behörden, die die Taten konsequent verfolgten. Bohm-Schneider äußerte sich im Zusammenhang mit einem Fall, der kürzlich publik geworden war. Ein ehemaliger Politiker aus dem Aargau soll mehrere Frauen und eine Minderjährige unter Drogen gesetzt und sexuell missbraucht haben. Nun geht es um den sogenannten Fischen-Skandal. 1989 flog auf, dass die Bundespolizei hunderttausende Menschen überwachte und geheime Dossiers über sie anlegte, die sogenannten Fischen. Nun zeigt sich, auch über die Bundesräte wurden Fischen angelegt. Einzelheiten von Sandro Peter.
5: Insgesamt wurden über 39 Bundesrätinnen und Bundesräte Fischen angelegt. Sie wurden oft über Jahrzehnte hinweg fischiert, von ihren politischen Anfängen bis in die Zeit nach ihrem Rücktritt, wie Recherchen der Sonntagszeitung zeigen. Die Bundespolizei hat Fischen angelegt von 1930 bis 1989. Fast jeder zweite Bundesrat, der in diesem Zeitraum volljährig war, sei betroffen, schreibt die Zeitung. Und sie gibt Einblick in die Fischen. So veröffentlicht sie erstmals die Fischen von Elisabeth Kopp, Hans-Rudolf Merz oder Christoph Blocher. Elisabeth Kopps Staatsschutzakten dokumentieren unter anderem Investitionen in ein fragwürdiges Krebsprojekt. In Christoph Blochers Fische geht es um Spionageverdacht bei Rüstungsunternehmen. Ans Licht kam der Fischen-Skandal durch eine parlamentarische Untersuchungskommission, die den Rücktritt der damaligen Bundesrätin Elisabeth Kopp untersuchte. Diese PUC deckte rund 900.000 Fischen auf, die über mehr als 700.000 Personen und Organisationen angelegt worden waren. Präsident dieser PUC war der damalige Nationalrat und heutige Altbundesrat Moritz Leuenberger. Er sagt in der Zeitung, in den Fischen gäbe es auch immer wieder Verdächtigungen und falsche Anschuldigungen, auch in jener über ihn.
1: In der kanadischen Provinz British Columbia haben die Behörden den Notstand ausgerufen wegen Waldbränden, die außer Kontrolle geraten sind. Tausende Menschen mussten ihre Häuser verlassen. Besonders betroffen ist eine Wein- und Obstbauregion östlich von Vancouver. Dort hat sich ein Feuer schnell ausgebreitet. Häuser seien verloren gegangen und Anwesen zerstört worden, sagte der zuständige Regierungschef. Eingeschlossene Menschen hätten gerettet werden müssen. Insgesamt lodern in der Provinz British Columbia derzeit mehr als 100 Waldbrände. Der Weltfußballverband FIFA stärkt seinem Präsidenten Gianni Infantino den Rücken. Auf der Plattform X schreibt die FIFA, es werde immer deutlicher, dass es gezielte und anhaltende Bemühungen gebe, die FIFA und ihren Präsidenten zu untergraben. Die FIFA spricht von Unterstellungen und Fehlinformationen, sagt aber nicht, von wem diese stammten. FIFA-Präsident Infantino steht unter Druck. Er wollte Anteile an Turnieren an private Investoren verkaufen, musste seinen Plan aber zurückziehen. Verschiedene nationale Fußballverbände in Europa haben Infantino offen ihre Unterstützung entzogen. Zuletzt gab es neue Vorwürfe. Die britische Zeitung Telegraph berichtete, Infantino habe als UEFA-Generalsekretär für eine hohe Geldzahlung an eine enge Mitarbeiterin gesorgt. Die FIFA weist den Vorwurf von unangemessenem Verhalten zurück. Zu den Fußballresultaten. In der Super League hat Servette Genf gegen die Zürcher Grasshoppers gewonnen mit 2:1 und Lausanne und die Berner Young Boys trennten sich unentschieden 2:2. Und das Wetter. Am Vormittag scheint oft die Sonne, danach ziehen aus Westen mehr Wolken auf und vor allem in den Bergen bilden sich lokale Regengüsse und Gewitter. Am Nachmittag gibt es 33 Grad und es kommt mäßiger Westwind auf. Das waren Nachrichten von Radio SRF, verantwortlich Frank Estermann.
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0: Ja, es wird langsam hell und gerade jetzt, denn um die Zeit, ist es noch herrlich zum Fenster aufmachen und einfach ein bisschen durchlüften und noch einmal schön durchschnaufen, bevor es dann wieder ziemlich warm wird heute. Dazu gibt es von uns zum ersten Kaffee oder Tee leichte, luftige Sommermusik von der Julieta Venegas. Schönen Start in den Sonntagmorgen.

0: Gerade bei uns zu diesem Sonntagmorgen, der Göllen und der Traufer zusammen mit du und ich. Zuerst schauen wir aber vorne im Programm von uns heute am Vormittag zu unserer Talksendung «Persönlich».
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0: SRF Verkehrsinfo.
1: Auf der A9 Wöwe Richtung Lausanne zwischen dem Belmont-Tunnel und Lausanne-Wenn Verkehrsbehinderungen wegen eines Pannenfahrzeugs. Unsere Nachrichten jetzt wird's gerade 6:30.
2: An der Street Parade in Zürich haben rund 900.000 Besucherinnen und Besucher gefeiert. Das melden die Organisatoren. Es habe keine größeren Zwischenfälle gegeben. Laut der Stadtpolizei sind 9 Personen festgenommen worden, die meisten wegen Verstößen gegen das Betäubungsmittelgesetz. Die Organisation Schutz und Rettung schreibt, es seien rund 630 Personen medizinisch behandelt worden. Bundesrätin Elisabeth Bohm-Schneider fordert einen besseren Schutz vor sexualisierter Gewalt durch K.O.-Tropfen. Die Prävention und Information müsse verbessert werden, sagte Bohm-Schneider dem Sonntagsblick. Es brauche zudem auch Behörden, die die Taten konsequent verfolgten. In der kanadischen Provinz British Columbia lodern mehr als 100 Waldbrände. Die Behörden haben nun den Notstand ausgerufen. 20.000 Personen wurden evakuiert. Laut dem Regierungschef seien zahlreiche Häuser zerstört worden. Besonders betroffen ist eine Region östlich von Vancouver. Dort hat sich ein Feuer schnell ausgebreitet.
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1: Und schön starten Sie mit uns in den Sonntagmorgen rein. Wir haben es gerade über Wunder bei uns in ein Wort aus der Bibel am 6:40. Und vielleicht passiert auch noch ein Wunder. 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Wer will es versuchen? 0

0848 440 222 wäre unsere Nummer. War schon um die frühe Morgenstunde Lust hat zum Mitmachen. 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Wir spielen dann am 20 vor 8.

0: dem Scott McKenzie wird es gerade 19 Minuten vor 7.
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0: Wundertaten, Heilungstaten, die werden immer ein bisschen Skepsis oder mit Skepsis angeschaut, so auch zur Zeit von Jesu. Wir hören jetzt in so eine Heilungswunder, die im Markus-Evangelium erzählt wird. Regula Siegfried liest.
2: Als Jesus Tage später wieder nach Kapernaum kam, sprach sich herum, dass er im Haus sei. Es versammelten sich so viele, dass auch vor der Tür nicht genug Platz war. Er verkündigte ihnen das Wort Gottes. Da schleppten 4 Leute eine gelähmte Person herbei, die sie zu ihm tragen wollten, doch sie kamen nicht an ihn heran, weil so viele andere da waren. Da deckten sie das Dach des Hauses ab, in dem er sich aufhielt. Sie rissen das Dach auf und ließen die Schlafmatte herab, auf der die gelähmte Person lag. Als Jesus ihr Vertrauen sah, sagte er zu dem kranken Menschen: Kind, Gott hat dir dein unrechtes Tun vergeben. Einige Tora-gelehrte Frauen und Männer saßen dabei und dachten in ihren Herzen: Wie kann der so reden? Er lästert Gott. Nur eine Macht kann unrechtes Tun vergeben, Gott allein. Sogleich merkte Jesus, in welche Richtung ihre Gedanken gingen, und sagte zu ihnen: Wie könnt ihr so etwas bei euch denken? Was ist leichter, zu einer gelähmten Person zu sagen: Gott hat dir dein unrechtes Tun vergeben, oder: Steh auf, nimm deine Schlafmatte und geh? Damit ihr erfahrt, dass Menschen die Vollmacht haben, auf der Erde unrechtes Tun zu vergeben. So sprach Jesus zur gelähmten Person: Sage ich dir, steh auf, nimm deine Schlafmatte und geh nach Hause. Sie stand auf, nahm sogleich die Schlafmatte und ging vor aller Augen davon. Da gerieten alle außer sich, lobten Gott und riefen: So etwas haben wir noch nie gesehen.
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0: Musik aus der Schweiz von Pippo Polina und Cantautori. 8:07 ist es.
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0: Ja, und die Sonne ist aufgegangen, aber ja, man sieht sie noch nicht überall.
2: Genau, zum Teil haben wir noch einen Hochnebelfelder, gerade so ein bisschen im Engadin, Tessin, Bündner Südtäler. Zum Teil haben wir jetzt noch die Hochnebelfelder, die die Sonne jetzt am Vormittag abdecken. Sonst ist es am Vormittag meistens sonnig. Es hat höchstens ein paar dünne Wolkenfelder. Vielleicht sind so entlang vom Jura am Vormittag schon mal ein paar dichtere Wolken da. Weil von Westen her am Nachmittag dann auch mehr Wolken aufkommen und so ist es am Nachmittag dann vorübergehend einmal bewölkt und es kann im Jura-Nähe auch ein bisschen Regen geben. Stärkere Regengüsse oder Gewitter bilden sich am Nachmittag und Abend dann in den Alpen drin, auch wenn es nicht, auch nicht ganz überall nass wird. Aber vor allem in den Alpen, da muss man in der Nähe von den Gewitter mit starken Windböen rechnen. Und allgemein frisst im Norden so ein zügiger Wind auf im Laufe des Nachmittags. Macht es aber angenehmer, weil es noch mal heiß wird heute. Es gibt 32 bis 35 Grad. Im Süden bleibt die Luft typisch.
0: Und dann steigen wir wie in die neue Woche?
2: Ja, eigentlich noch mal ähnlich morgen. Es hat am Vormittag, vor allem im Osten, zuerst mal viel Wolken, sonst ist es mal noch häufig sonnig. Am Nachmittag gibt es dann morgen wieder mehr Wolken. Und es sind am Morgen verbreitete Regengüsse und Gewitter möglich, vor allem so im Jura, entlang vom Jura, in der Nähe vom Jura, da kann es dann morgen mal Gewitter kommen und auch in den Bergen drin, da sind morgen wieder Platzregen und Gewitter möglich. Und es wird morgen im Norden trotz Westwind nochmal ähnlich heiß und dazu wird es auch typisch.

0: Enrique Iglesias und Rhythm Divine. Und jetzt unsere Nachrichten, es ist gerade 7 Uhr.
1: Die Nachrichten von SRF um 7 mit Julia Gabaul. Feiern bei 33 Grad. An der Street Parade in Zürich waren rund 900.000 Besucherinnen und Besucher. Reaktion auf den Fall aus dem Kanton Aargau. Bundesrätin Elisabeth Bumschneider fordert mehr Schutz vor sexualisierter Gewalt durch K.O.-Tropfen. Und das Wetter? Zunächst recht sonnig, am Nachmittag mehr Wolken und vor allem in den Bergen lokale Schauer um 33 Grad. Hunderttausende haben an der 33. Ausgabe der Street Parade in Zürich gefeiert. Die Sonne brannte am Himmel und sorgte für heiße 33 Grad. Diesen Besucherinnen und Besuchern hat's gefallen.
2: Es bedeutet, zum frei sein, zum die Musik geniessen, zum mit Freunden zusammen sein, zum auch Spass haben.
3: I came for the parade, which is great, it's lovely and it's hot, it's amazing.
4: Es ist immer eine gute Stimmung und es ist nie irgendwo auf Abhöbel oder so.
1: Die Organisatoren sprechen von rund 900.000 Besucherinnen und Besuchern. Sie und auch die Stadtpolizei Zürich ziehen eine positive Zwischenbilanz der Street Parade. Bis am Abend ging die größte Techno-Party der Welt friedlich über die Bühne. Es gab keine größeren Zwischenfälle, sagen die Veranstalter. Die Stadtpolizei schreibt, 9 Personen seien festgenommen worden, die meisten wegen Verstößen gegen das Betäubungsmittelgesetz. Am Mittag musste eine Person aus der Limmat gerettet werden. In einer ersten Zwischenbilanz von Schutz und Rettung hieß es am Abend, es seien rund 630 Personen behandelt worden, 30 von ihnen mussten ins Spital. Bundesrätin Elisabeth Bumschneider fordert einen besseren Schutz vor sexualisierter Gewalt durch K.O.-Tropfen. Die Prävention und Information müsse verbessert werden, sagt die Gesundheitsministerin im Interview mit dem Sonntagsblick. In der Öffentlichkeit sei bisher zu wenig bekannt gewesen, dass chemische Unterwerfung auch zu Hause passiere, so Bumschneider. Zwar sei es gesetzlich verboten, einer Person Substanzen zu verabreichen, um sie fügsam zu machen, aber es gebe noch Verbesserungspotenzial. Es brauche auch Behörden, die die Taten konsequent verfolgten. Bumschneider äußerte sich im Zusammenhang mit einem Fall, der kürzlich publik geworden war. Ein ehemaliger Politiker aus dem Aargau soll mehrere Frauen und eine Minderjährige unter Drogen gesetzt und sexuell missbraucht haben. Nun geht es um den sogenannten Fischen-Skandal. 1989 flog auf, dass die Bundespolizei hunderttausende Menschen überwachte und geheime Dossiers über sie anlegte, die sogenannten Fischen. Nun zeigt sich, auch über die Bundesräte wurden Fischen angelegt. Einzelheiten von Sandro Peter.
5: Insgesamt wurden über 39 Bundesrätinnen und Bundesräte Fischen angelegt. Sie wurden oft über Jahrzehnte hinweg fischiert, von ihren politischen Anfängen bis in die Zeit nach ihrem Rücktritt, wie Recherchen der Sonntagszeitung zeigen. Die Bundespolizei hat Fischen angelegt von 1930 bis 1989. Fast jeder zweite Bundesrat, der in diesem Zeitraum volljährig war, sei betroffen, schreibt die Zeitung. Und sie gibt Einblick in die Fischen. So veröffentlicht sie erstmals die Fischen von Elisabeth Kopp, Hans-Rudolf Merz oder Christoph Blocher. Elisabeth Kopps Staatsschutzakten dokumentieren unter anderem Investitionen in ein fragwürdiges Krebsprojekt. In Christoph Blochers Fische geht es um Spionageverdacht bei Rüstungsunternehmen. Ans Licht kam der Fischen-Skandal durch eine parlamentarische Untersuchungskommission, die den Rücktritt der damaligen Bundesrätin Elisabeth Kopp untersuchte. Diese PUC deckte rund 900.000 Fischen auf, die über mehr als 700.000 Personen und Organisationen angelegt worden waren. Präsident dieser PUC war der damalige Nationalrat und heutige Altbundesrat Moritz Leuenberger. Er sagt in der Zeitung, in den Fischen gäbe es auch immer wieder Verdächtigungen und falsche Anschuldigungen, auch in jener über ihn.
1: In der kanadischen Provinz British Columbia haben die Behörden den Notstand ausgerufen, wegen Waldbränden, die außer Kontrolle geraten sind. Tausende Menschen mussten ihre Häuser verlassen. Besonders betroffen ist eine Wein- und Obstbauregion östlich von Vancouver. Dort hat sich ein Feuer schnell ausgebreitet. Häuser seien verloren gegangen und Anwesen zerstört worden, sagte der zuständige Regierungschef. Eingeschlossene Menschen hätten gerettet werden müssen. Insgesamt lodern in der Provinz British Columbia derzeit mehr als 100 Waldbrände. Der Weltfußballverband FIFA stärkt seinem Präsidenten Gianni Infantino den Rücken. Auf der Plattform X schreibt die FIFA, es werde immer deutlicher, dass es gezielte und anhaltende Bemühungen gebe, die FIFA und ihren Präsidenten zu untergraben. Die FIFA spricht von Unterstellungen und Fehlinformationen, sagt aber nicht, von wem diese stammten. FIFA-Präsident Infantino steht unter Druck. Er wollte Anteile an Turnieren an private Investoren verkaufen, musste seinen Plan aber zurückziehen. Verschiedene nationale Fußballverbände in Europa haben Infantino offen ihre Unterstützung entzogen. Zuletzt gab es neue Vorwürfe. Die britische Zeitung Telegraph berichtete, Infantino habe als UEFA-Generalsekretär für eine hohe Geldzahlung an eine enge Mitarbeiterin gesorgt. Die FIFA weist den Vorwurf von unangemessenem Verhalten zurück. Zu den Fußballresultaten. In der Super League hat Servette Genf gegen die Zürcher Grasshoppers gewonnen mit 2:1 und Lausanne und die Berner Young Boys trennten sich unentschieden 2:2. Soweit die Meldungen. Das Wetter. Am Vormittag scheint oft die Sonne, danach ziehen aus Westen mehr Wolken auf und vor allem in den Bergen bilden sich lokale Regengüsse und Gewitter. Am Nachmittag gibt es 33 Grad und es kommt mäßiger Westwind auf. Das waren Nachrichten von Radio SRF, verantwortlich Frank Estermann.
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7: Ach, einen schönen guten Tag und einen schönen Sonntagmorgen. Sommerferien heisst ja auch volle Autobahnen. Und dazwischen will man ja, wenn man auf der Autobahn ist, auch mal ein bisschen Pause machen auf einer Raststätte. Bis zu 10'000 Leute machen das an Spitzentagen, zum Beispiel im Heidiland. Wer die Menschen sind, wohin sie unterwegs sind und was man auf einer Raststätte alles erlebt, das haben wir diese Woche live wissen in der Sendung Treffpunkt und sind auf dem wieder Heidiland Raststätte gewesen. Was dort alles gelaufen ist, das hören wir gerade mal hören. Noch einmal zurück gegen die Viertel ab 7 Uhr.

0: Verkehrsinfo SRF von 7.14 Uhr auf der A3 Chur Richtung San Bernardino. Zwischen Chur Süd und Reichenau besteht Gefahr durch Gegenstände auf der Fahrbahn. Ja, momentan sind ein Haufen Leute auf den Autobahnen unterwegs, wie selten. Das natürlich wegen der Sommerferien. Das merkt man auch auf der Autobahn Aststetten. So, von so einer haben wir am Donnerstag den ganzen Tag aus gesendet, nämlich von der Raststätte Heidiland bei Meienfeld. Wir haben dort von den Leuten vor Ort wissen, wieso sie eigentlich gerade dort angekommen sind.
1: Ja, wir wollen Kaffee trinken, ein bisschen Proviant holen und dann gehen wir Stärkung holen für die Wanderung.
2: Wir sind auf der Arbeit unterwegs und dann geht es morgen essen. Nachher geht es weiter.
3: Um ehrlich zu sein, muss ich dringend aufs Klo. Und ich brauche eine Flasche Wasser und tanken muss ich nicht, habe ich schon in Österreich und dann geht's weiter gleich.
4: Ich gehe auch sonst, wenn ich das Geschäft habe, am Freitagtag das Nachtessen oder so. Man kann gut essen und es geht schnell. Also ja, es liegt einfach auf dem Weg.
0: Ja, an einem Spitzentag kommen hier an der Raststätte Heidiland bis zu 10'000 Gäste zusammen. Und die kommen von überall her, sagt der Betriebsleiter Thomas Sittig.
5: Es sind natürlich viele Schweizer Gäste, was wir haben, aber auch aus dem Ausland. Von Deutschland, Österreich, Frankreich, viele Reisegruppen, die mit Bussen kommen, also auch amerikanische Gäste, die sich gerne die Schweiz anschauen. Am Wochenende dann viele Familien, die dann in die Ferien starten oder zurückkommen.
0: In der Sommerferien ist natürlich ein Haufen los. Das Problem ist aber auch, dass es darum auch immer wieder Stau gibt. Und da ist schlecht fürs Geschäft.
5: Stau ist ein Fluch. Weil wenn wir Stau haben, dann ist bei uns weniger los. Weil komischerweise die Menschen, wenn sie im Stau stehen, die wollen den Stau erst abwarten, bis der vorbei ist und dann machen sie Rast.
0: Ja, und wenn es keinen Stau hat und die Leute ins Restaurant vor der Raststätte kommen, bleiben sie im Schnitt eine halbe Stunde. Das ist natürlich viel kürzer als in einem normalen Restaurant. Man hat also nicht viel Zeit mit den Gästen, aber trotzdem gibt es auch schöne Begegnungen, sagt der Thomas Sittig.
5: Also spezielle Situationen sind natürlich, wenn irgendwas mal Schlimmes passiert ist. Das Kind ist verloren gegangen und man konnte dann helfen. Oder man ist gestürzt und hatte eine Verletzung und da konnte man jemandem helfen, dass die Reise weitergeht. Gibt da so Situationen, was dann hängen bleibt und wo man, wenn ein positives Feedback dann zurückkommt, sich dann auch freut.
0: Die schönen Momente, es gibt sie auch an der Autobahnraststätte. Sie hören die ganze Sendung oder können die ganze Sendung noch einmal hören. Treffpunkt vom letzten Donnerstag, wo wir live auf der Autobahnraststätte Heidiland gewesen sind, auf srf1.ch.

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1: Auf der A2 Gotthard Richtung Gerstorf zwischen dem Warteraum und Schwerverkehr Bodio, Bersonico und Biasca gibt es Verkehrsbehinderungen wegen Gegenständen auf der Fahrbahn. Der linke Fahrstreifen ist blockiert.
2: An der Street Parade in Zürich haben rund 900.000 Besucherinnen und Besucher gefeiert. Das melden die Organisatoren. Es habe keine größeren Zwischenfälle gegeben. Laut der Stadtpolizei sind 9 Personen festgenommen worden, die meisten wegen Verstößen gegen das Betäubungsmittelgesetz. Die Organisation Schutz und Rettung schreibt, es seien rund 630 Personen medizinisch behandelt worden. Bundesrätin Elisabeth Bohm-Schneider fordert einen besseren Schutz vor sexualisierter Gewalt durch K.O.-Tropfen. Die Prävention und Information müsse verbessert werden, sagte Bohm-Schneider dem Sonntagsblick. Es brauche zudem auch Behörden, die die Taten konsequent verfolgten. In der kanadischen Provinz British Columbia lodern mehr als 100 Waldbrände. Behörden haben nun den Notstand ausgerufen. 20.000 Personen wurden evakuiert. Laut dem Regierungschef seien zahlreiche Häuser zerstört worden. Besonders betroffen ist eine Region östlich von Vancouver. Dort hat sich ein Feuer schnell ausgebreitet.
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1: Schön starten Sie mit uns in der Sonntagmorgen. Mit uns ist auch gerade Christine Burkhardt aus Wienau im Kanton Bern. Sie spielt nämlich mit uns in der ersten Runde Morgenstund hat Goldemund in unserem Wissensspiel. Bis dahin unter anderem der Lenny Kravitz ist gerade am Stars in Town in Schaffhausen und hat anscheinend absolut begeistert. Jetzt bei uns mit einem von seinen ersten grossen Hits. It ain't over till it's over. Allen zusammen einen wunderbaren Start in der Sonntagmorgen.

0: Clearwater Revival und Proud Mary am 20 vor 8.
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0: Die erste Runde für Christine Burkhardt aus Wienau im Kanton Bern. Guten Morgen, Frau Burkhardt.
2: Guten Morgen, Frau Schiess.
0: Sie sind 70 Jahre alt, haben zwei Kinder und zwei Grosskinder. Hobbys, Velofahren, Kochen und Grosskinder, tun Sie die manchmal hüten?
2: Ja, schon regelmässig, etwa jede Mittwoche gehe ich zu Ihnen.
0: Ah, schön. Und dann
2: tut 12 und 9.
0: 12 und ja, das ist aber noch toll, wenn dann die Grossmami kommt, oder?
2: Ja, manchmal nicht so, aber er hat noch immer über die Runde gefragt.
0: Warum denn nicht so?
2: Ja, jetzt haben sie eigentlich ihre eigenen Ideen und dann sind die von der Großmutter nicht so gefragt.
0: Ja, genau, ich kann mir das vorstellen. Natürlich, so, wenn man so ins Teenager-Alter reinkommt. Aber essen tun sie ja gleich gern wahrscheinlich, oder?
2: King?
0: Ja.
2: Ja, so regelmässig. Also ich gehe immer zu ihnen, dort muss ich nicht kochen. Aber der Tag, wenn sie zu mir kommen, gibt es, glaube ich, immer das Gleiche.
0: Und was gibt's?
2: Spätzli mit irgendeinem Hamburgerli dazu oder Poulet Nuggets so.
0: Ja, das ist doch gut. Das hat man, also mir geht es so, ich habe immer das Gleiche gewünscht bei meiner Oma und das vergisst man irgendwie nie.
2: Hoffen wir es.
0: Ja. Frau Burkhardt, wir spielen mit dem Stichwort Rockstar oder der neu dazu kommt die Leichtathletik. Was hätten Sie denn gern?
2: Rockstar.
0: Nehmen wir den Rockstar. Er ist einer der letzten Rockstars der Schweiz, der Baschi. Jetzt ist gestern sein neues 10. also vorgestern am Freitag, sein 10. Album rausgekommen. Und da wollen wir wissen, wie heisst denn das?
2: Also, von mir aus gesehen heisst es Bürgin.
0: Von innen aus gesehen heisst es Bürgin, von uns auch. Und das ist absolut richtig. Bürgin heisst, weil er mit bürgerlichem Namen Sebastian Bürgin heisst. Und
2: genau.
0: Das gibt Ihnen schon mal 100 Franken Reisegutschein. Dann haben wir Leichtathletik oder Freihandelsabkommen.
2: Leichtathletik.
0: Ab dem Montag geht es bei der Leichtathletik-Europameisterschaft wieder um eine Haufen Medaillen. In welcher Stadt findet denn ab dem Montag die Leichtathletik-EM statt?
2: Birmingham.
0: Oh, super, in Birmingham, so ist es. Absolut richtig. Geht 150 Franken. Und dann hatten wir noch Freihandelsabkommen oder K.O.-Tropfen.
2: K.O.-Tropfen.
0: Unsere Gesundheitsministerin fordert einen besseren Schutz vor sexualisierter Gewalt durch K.O.-Tropfen. Die Prävention und Information müssen verbessert werden, sagt die Gesundheitsministerin, die mit Vor- und Nachnamen wie heisst?
2: Ja, jetzt ist sie gerade entfleucht.
0: Kommt auch schon wieder? Wie heisst sie?
2: Ich will jetzt momentan nicht in Sinn.
0: Wenn ich es jetzt sage...
2: Ich habe es heute Morgen gelesen, super.
0: So geht es einem manchmal. Wenn ich es jetzt sage, sagen sie, ja, stimmt ja. Elisabeth Baumschneider.
2: Ja, genau. Ja. Schneider ist noch hängen im Kopf, aber die andere ist nicht
0: gefahren. Macht absolut nichts. Das gibt 150 Franken Reisegutschein und wichtiger ist es mitmachen.
2: Ja, genau.
0: Danke vielmals, Frau Burkhardt. Haben Sie mitgemacht?
2: Ich wünsche
0: einen schönen Tag.
2: Ja, gleichfalls. Danke, Frau Schier.
0: Grüß nach Wienau und wir machen die Leitungen auf für morgen Morgen für einen neuen Kandidat oder Kandidatin 0848 440 22.

0: schönen Sonntagmorgen allerseits. 10 Minuten vor 8 ist es.
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0: Und mal schauen mit dem Jürgen Agumar, wie heiß das es heute wird.
2: Ja, es wird heißer als gestern, auch wenn die Sonne nicht so häufig scheint. Die Temperaturen steigen auf 32 bis 35 Grad. Die 35 Grad erwarte ich so ein bisschen im Raum Basel oder auch gerade so ein bisschen im Chur-Rheintal, wo es auch noch leicht föhnig ist. Dort wird es eben am heißesten. Aber wie schon gesagt, es ist nicht ganz so sonnig wie gestern. Es ziehen zum Teil schon am Vormittag dichtere Wolken durch, wo die Sonne dann vorübergehend mal abdeckt wird und gerade so ein bisschen im Alpen-Südhang von der simplen Südseite übers Nordtessin bis in die Bündner Südtäler. Da haben wir jetzt zum Teil auch noch ein paar Hochnebelfelder, die sich am Vormittag auflockern. Aber der Vormittag, der ist noch trocken, aber am Nachmittag, da zieht dann schon eine Front auf, die dann zum Teil schon im Jura erste Platzregen bringt und vor allem in den Alpen drin, da sind dann schon stellenweise Platzregen und Gewitter möglich. Vor allem in der Nähe von den Gewitter, da muss man mit zum Teil starken Böen rechnen. Aber auch sonst frisst im Norden ein mäßiger Westwind auf. Vor allem so im Nordrand von der Schweiz kann der dann auch mal stärker werden. Das heisst, die Sonnenstore sollte man am Nachmittag, wenn man rausgeht, definitiv noch reinnehmen.
0: Die Front, ist denn die auch morgen noch ein Thema?
2: Ja, in der Nacht auf morgen, da ziehen dann nochmals ein paar Wolken durch, so kühlt es nicht mehr allzu fest ab. Zum Teil kann es auch noch ein bisschen regnen und von dieser Front haben wir jetzt mal morgen, vor allem im Osten, noch ein paar dichtere Wolken. Sonst ist es morgen Vormittag auch nochmal ähnlich. Meistens sonnig oder häufig sonnig mit ein paar dünnen Wolkenfeldern und am Nachmittag, da bildet sich auch morgen wieder grössere Quellwolken, das vor allem über den Bergen. Vom Jura her könnte dann auch Platzregen und Gewitter aus diesen Quellwolken Richtung Mittelland ziehen. Und auch in den Bergen, da muss man dann morgen Nachmittag mit Platzregen und mit Gewitter rechnen. Zum Teil könnte ja auch heftig werden, werden aber bei weitem nicht alle treffen.

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1: Auf der A2 Chiasso Richtung Gotthard auf der Höhe Airolo ist die Einfahrt gesperrt und A2 Chiasso Richtung Gotthard zwischen Quinto und Airolo 2 Kilometer Stau wegen Verkehrsbelastung. Hier besteht eine Wartezeit von bis zu 20 Minuten.
2: Die Nachrichten von SRF um 8 mit Julia Gabaul. Hunderttausende tanzten durch die Zürcher Innenstadt. Die Organisatoren der Street Parade und die Stadtpolizei ziehen eine positive Bilanz. Bundesrätin Elisabeth Bohm-Schneider fordert mehr Maßnahmen, damit Fälle von sexualisierter Gewalt durch K.O.-Tropfen verhindert werden können. Und das Wetter? Zunächst recht sonnig, am Nachmittag mehr Wolken und vor allem in den Bergen lokale Schauer um 33 Grad. Bei heißen 33 Grad haben gestern in Zürich rund 900.000 Personen an der Street Parade gefeiert. Das melden die Organisatoren. Es habe keine größeren Zwischenfälle gegeben. Die Stadtpolizei Zürich schreibt, 9 Personen seien festgenommen worden, die meisten wegen Verstößen gegen das Betäubungsmittelgesetz. Am Mittag musste eine Person aus der Limmat gerettet werden. In einer ersten Zwischenbilanz von Schutz und Rettung hieß es am Abend, es seien rund 630 Personen medizinisch behandelt worden, 30 von ihnen mussten ins Spital. Bundesrätin Elisabeth Bohm-Schneider fordert einen besseren Schutz vor sexualisierter Gewalt durch K.O.-Tropfen. Die Prävention und Information müsse verbessert werden, sagt die Gesundheitsministerin in einem Interview mit dem Sonntagsblick. In der Öffentlichkeit sei bisher zu wenig bekannt gewesen, dass chemische Unterwerfung auch zu Hause passiere, so Bohm-Schneider. Zwar sei es gesetzlich verboten, einer Person Substanzen zu verabreichen, um sie fügsam zu machen, aber es gebe noch Verbesserungspotenzial. Es brauche auch Behörden, die die Taten konsequent verfolgten. Bohm-Schneider äußerte sich im Zusammenhang mit einem Fall, der kürzlich publik geworden war. Ein ehemaliger Politiker aus dem Aargau soll mehrere Frauen und eine Minderjährige unter Drogen gesetzt und sexuell missbraucht haben. Nun geht es um den sogenannten Fischen-Skandal. 1989 flog auf, dass die Bundespolizei hunderttausende Menschen überwachte und geheime Dossiers über sie anlegte, die sogenannten Fischen. Nun zeigt sich, auch über die Bundesräte wurden Fischen angelegt. Einzelheiten von Sandro Peter.
3: Insgesamt wurden über 39 Bundesrätinnen und Bundesräte Fischen angelegt. Sie wurden oft über Jahrzehnte hinweg fischiert, von ihren politischen Anfängen bis in die Zeit nach ihrem Rücktritt, wie Recherchen der Sonntagszeitung zeigen. Die Bundespolizei hat Fischen angelegt von 1930 bis 1989. Fast jeder zweite Bundesrat, der in diesem Zeitraum volljährig war, sei betroffen, schreibt die Zeitung. Und sie gibt Einblick in die Fischen. So veröffentlicht sie erstmals die Fischen von Elisabeth Kopp, Hans-Rudolf Merz oder Christoph Blocher. Elisabeth Kopps Staatsschutzakten dokumentieren unter anderem Investitionen in ein fragwürdiges Krebsprojekt. In Christoph Blochers Fische geht es um Spionageverdacht bei Rüstungsunternehmen. Ans Licht kam der Fischen-Skandal durch eine parlamentarische Untersuchungskommission, die den Rücktritt der damaligen Bundesrätin Elisabeth Kopp untersuchte. Diese PUC deckte rund 900.000 Fischen auf, die über mehr als 700.000 Personen und Organisationen angelegt worden waren. Präsident dieser PUC war der damalige Nationalrat und heutige Altbundesrat Moritz Leuenberger. Er sagt in der Zeitung, in den Fischen gäbe es auch immer wieder Verdächtigungen und falsche Anschuldigungen, auch in jener über ihn.
2: Nun zu 2 Kurzmeldungen. In der kanadischen Provinz British Columbia lodern mehr als 100 Waldbrände. Die Behörden haben nun den Notstand ausgerufen. 20.000 Personen wurden evakuiert. Laut dem Regierungschef seien zahlreiche Häuser zerstört worden. Besonders betroffen ist eine Region östlich von Vancouver. Dort hat sich ein Feuer schnell ausgebreitet. Und in China wurden zehntausende Menschen vor dem Taifun Dolphin in Sicherheit gebracht. Der Wirbelsturm dürfte heute Abend auf Land treffen, hat aber schon zuvor für heftige Regenfälle gesorgt. Auch für die Millionenmetropole Shanghai gibt es eine Taifunwarnung. Laut Staatsmedien wurden hunderte Fährverbindungen eingestellt und hunderte Flüge gestrichen. Der Weltfußballverband FIFA stärkt seinem Präsidenten Gianni Infantino den Rücken. Auf der Plattform X schreibt die FIFA, es werde immer deutlicher, dass es gezielte und anhaltende Bemühungen gebe, die FIFA und ihren Präsidenten zu untergraben. Die FIFA spricht von Unterstellungen und Fehlinformationen, sagt aber nicht, von wem diese stammten. FIFA-Präsident Infantino steht unter Druck. Er wollte Anteile an Turnieren an private Investoren verkaufen, musste seinen Plan aber zurückziehen. Verschiedene nationale Fußballverbände in Europa haben Infantino offen ihre Unterstützung entzogen. Zuletzt gab es neue Vorwürfe. Die britische Zeitung Telegraph berichtete, Infantino habe als UEFA-Generalsekretär für eine hohe Geldzahlung an eine enge Mitarbeiterin gesorgt. Die FIFA weist den Vorwurf von unangemessenem Verhalten zurück. Zu den Fußballresultaten. In der Super League hat Servette Genf gegen die Zürcher Grasshoppers gewonnen mit 2:1 und Lausanne und die Berner Young Boys trennten sich unentschieden 2:2. Soweit die Meldungen. Das Wetter. Am Vormittag scheint oft die Sonne. Danach ziehen aus Westen mehr Wolken auf und vor allem in den Bergen bilden sich lokale Regengüsse und Gewitter. Am Nachmittag gibt es 33 Grad und es kommt mäßiger Westwind auf. Das waren Nachrichten von Radio SRF. Verantwortlich Frank Estermann.
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1: Ja, alle zusammen einen recht schönen Sonntagmorgen. Ein gutes Buch, das passt ja eigentlich immer. Am Morgen zum Kaffee, am Nachmittag irgendwo im Schatten oder drinnen oder am Oben, wenn es langsam ruhiger wird und auch wieder kühler. Und falls Sie wieder mal etwas Neues zum Lesen suchen, unsere Literaturredaktion hat einen Sommerbuchtipp für Sie. Und da hören wir gerade rein gegen die Viertel ab 8 Uhr. Einen schönen Start am Tag.

0: Der Juan ist am Sonntagmorgen mit Fuego, gerade 7:45 ist es. Brauchen Sie noch ein gutes Buch für einen gemütlichen Sommertag? Wenn ja, auf der SRF-Bestenliste finden Sie ganz einen Haufen Inspirationen. Eine Fachjury kürt dort jeden Monat die 5 besten Bücher. Meine Kolleginnen und Kollegen aus der Literaturredaktion haben dort eine Auswahl getroffen und ihre favoriten Bücher, die perfekt in den Sommer passen. Beispielsweise das vom SRF Literaturredakteur Michael Luisier, der uns das neue Buch von Markus Orth empfiehlt, heissen tut das «Die Enthusiasten».
1: Was passiert, wenn KI plötzlich in der Lage wäre, bessere Kunstwerke zu produzieren als die menschliche Fantasie, Bezug auf Bücher, Bezug auf Bilder oder auf irgendwelche Kunst? Im Zentrum steht eine bücherverrückte Familie. Und dort gibt es einen Sohn und der ist ein Fan von Lawrence Stern. Das ist ein Autor aus dem 18. Jahrhundert, der ein riesen Werk geschrieben hat, Leben und Ansichten von Tristram Shandy, Gentleman. Und das ist ein neunbändiges Werk, zu vergleichen mit Don Quixote oder anderen Sachen, die ausufernd sind und extrem sind. Und dort taucht jetzt ein 10. Band auf. Und für den 10. Band können sie bekommen, würde alles machen. Und dann stellt sich heraus, dass das ein KI-Band ist. Und dann geht es um Diskussion KI versus menschliche Fantasie.
0: Der SRF-Literaturredakteur Michael Luise über seinen Sommerlektüre-Tipp vom deutschen Autor Markus Orth, «Die Enthusiasten». 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

0: In 7 Minuten ist es 8:30 Uhr, gut zu aufstehen und einen schönen Sonntagmorgen mit dem Mainz. Die grösste Techno-Party der Welt, Zürcher Street Parade, hat gestern zum 33. Mal stattgefunden. 900'000 Besucherinnen und Besucher sind ums Seebecken herumgetanzt. Es gibt natürlich auch einen Haufen Dreck und Abfall, wo dann, kaum ist die Party durch, so schnell wie möglich wieder muss weg. So, dass schon am besten heute Morgen um 5 Uhr die öffentlichen Verkehrsmittel wieder haben können fahren. Wir haben im Vorfeld von der Street Parade mit dem Thomas Jörg geredet, Einsatzleiter von der Street Parade von der Stadtreinigung Zürich. Und er hat mir verraten, dass der Job alles andere als eine undankbare Sache ist.
1: Nein, das würde ich überhaupt nicht so sagen. Ich glaube, gerade an so einem Fest wie die Street Parade oder allgemein an solchen Fest wie Grossanlässe sind, ist das fast die dankbarste Aufgabe für die Stadtreinigung, weil dann sieht man, was man antrifft, wenn man anfängt. Und es ist dann wahnsinnig cool zu sehen, wie das immer weniger wird. Und am Morgen, wenn die ersten Passanten schon wieder unterwegs sind, eigentlich alles sauber ist.
0: Also das heisst, wenn ich Ihnen richtig zulasse, man freut sich auch drauf, um dass dann nachher eben das Resultat auch das ist, was man sich so vorstellt.
1: Das kann man durchaus so sagen, weil es ist etwas, wo wir immer genug Freiwillige haben. Wir sind doch 160 Mitarbeiterinnen und Mitarbeiter, die dort mitarbeiten. Und da muss man nie irgendjemand bestimmen. Es ist wirklich etwas, man freut sich quasi drauf. Und es ist einfach etwas Spezielles. Weil unser Alltag besteht aus Abfallkübel leeren, Strassenputzen. Und dort ist der Kübel auch jeden Tag wieder gefüllt mit Abfall, wenn man ihn leeren. Und bei so einem Fest ist dann richtig sichtbar, was man macht. Und es kommt da sehr viel zurück. Der ganze Publikumsverkehr in der Nacht, Partygängerinnen und Partygänger, die heimgehen, oder dann auch am Morgen schon die ersten Touristen, die sich sehr dankbar zeigen.
0: Neben dem, dass das Team von der Street Parade, also von der Veranstalter selber, an der Strecke aufräumt, decken die alle anderen öffentlichen Bereiche ab, die von der Street Parade betroffen sind, stelle ich mir als Mammutaufgabe vor. Wie macht man denn das? Also wie geht man denn da vor, wenn man weiss, so jetzt 1 Million Leute, die langsam am Heimgehen sind, wir fangen jetzt an?
1: Es ist so, dass eine sehr gute Zusammenarbeit mit dem Veranstalter stattfindet. Die ganze Umzugsroute tut er selber reinigen. Dann ist eine Koordination vom Ganzen. Es sieht aus wie ein organisiertes Chaos, sagen wir dem. Unser Chef ist jedes Jahr auch anwesend. Der schlägt aber die Hände vors Gesicht. Aber am Schluss kommt das gut. Wir sind sehr gut organisiert. Das ist etwas, was jetzt schon seit Jahren stattfindet, dass wir dort Sektor für Sektor abarbeiten.
0: Aber was sind denn so Ziele? Bis wann muss man alles aufgeräumt haben? Ist das bis der ÖV ausfahren um 5 Uhr morgen, oder?
1: Unser allergrößtes Ziel ist, dass wir die Stadt sauber haben morgen und das unfallfrei, ohne Zwischenfälle. Das ist das Allerwichtigste, dass die Leute wieder gesund heimkommen morgen. Und dann ist natürlich ganz klar, dass wir morgen um 5 Uhr, wenn irgendwie möglich, VBZ mit ihren Tram und Bus wieder den regulären Betrieb aufnehmen kann. Dass die Stadtpolizei die Halbtachse wieder aufmachen kann, die Strassen wieder aufgemacht werden und der Verkehr ganz normal fließen kann. Und dann konzentriert man sich weiter natürlich. Bahnhofstrasse, Bahnhof, Stadelhofen, dass der ganze Tagesablauf am Sonntag, die ganzen Passantinnen und Passanten dann eigentlich

0: dass der Urin-Geschmack ein bisschen weniger wäre. Aber ansonsten macht das Wetter für uns keinen Einfluss. Wir haben lieber trocken zum Reinigen, als wenn es nass wäre.
1: Das sagt der Thomas Jörg, Einsatzleiter Street Parade von der Stadtreinigung Zürich. Der 49-Jährige ist früher auch selber gern an die Street Parade gegangen. Mittlerweile hat er sozusagen die Zeiten gewechselt und hat heute Morgen mit seinen Leuten dafür gesorgt, dass die öffentlichen Bereiche nach der Party wieder aufgeräumt werden und die Stadt wieder glänzt. Verkehrsinfo SRF auf der A2 Chiasso-Gotthard zwischen Coldrerio und der Verzweigung Mendrisio. In beiden Richtungen Gefahr durch Tiere auf der Fahrbahn.

Verkehrsinfo SRF von 8.32 Uhr auf der A2 Chiasso-Gotthard zwischen Coldrerio und der Verzweigung Mendrisio besteht in beiden Richtungen Gefahr durch Tiere auf der Fahrbahn. Dann auf der A2 Chiasso Richtung Gotthard in Höhe Airolo ist die Einfahrt gesperrt. Und A2 Chiasso Richtung Gotthard zwischen Quinto und Airolo 3 Kilometer Stau wegen Verkehrsüberlastung. Es besteht eine Wartezeit von bis zu 30 Minuten. Und A8 Interlaken Richtung Spiez zwischen Faulensee und der Verzweigung Spiez. Verkehrsbehinderungen wegen eines Unfalls.

0: Verkehrsinfo SRF auf der A2 Chiasso-Gotthard zwischen Coldrerio und der Verzweigung Mendrisio. In beiden Richtungen immer noch Gefahr durch Tiere auf der Fahrbahn.
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0: Wundertaten, Heilungstaten, die haben schon immer Skepsis ausgelöst, auch zu Zeiten von Jesu. Wir hören eins von den Heilungswunder, das erzählt wird im Markus-Evangelium, die Regula Siegfried liest.
2: Als Jesus Tage später wieder nach Kapernaum kam, sprach sich herum, dass er im Haus sei. Es versammelten sich so viele, dass auch vor der Tür nicht genug Platz war. Er verkündigte ihnen das Wort Gottes. Da schleppten 4 Leute eine gelähmte Person herbei, die sie zu ihm tragen wollten, doch sie kamen nicht an ihn heran, weil so viele andere da waren. Da deckten sie das Dach des Hauses ab, in dem er sich aufhielt. Sie rissen das Dach auf und ließen die Schlafmatte herab, auf der die gelähmte Person lag. Als Jesus ihr Vertrauen sah, sagte er zu dem kranken Menschen: »Kind, Gott hat dir dein unrechtes Tun vergeben.« Einige Tora-gelehrte Frauen und Männer saßen dabei und dachten in ihren Herzen: »Wie kann der so reden? Er lästert Gott. Nur eine Macht kann unrechtes Tun vergeben, Gott allein.« Sogleich merkte Jesus, in welche Richtung ihre Gedanken gingen, und sagte zu ihnen: »Wie könnt ihr so etwas bei euch denken? Was ist leichter, zu einer gelähmten Person zu sagen: Gott hat dir dein unrechtes Tun vergeben, oder steh auf, nimm deine Schlafmatte und geh? Damit ihr erfahrt, dass Menschen die Vollmacht haben, auf der Erde unrechtes Tun zu vergeben.« So sprach Jesus zur gelähmten Person: »Sage ich dir, steh auf, nimm deine Schlafmatte und geh nach Hause.« Sie stand auf, nahm sogleich die Schlafmatte und ging vor aller Augen davon. Da gerieten alle außer sich, lobten Gott und riefen: »So etwas haben wir noch nie gesehen.«
1: Ein Wort aus der Bibel.

0: Verkehrsinfo SRF von 8.51 Uhr A2 Kerser-Gotthard zwischen Goldrierio und der Verzweigung Mendrisio in beiden Richtungen. Immer noch Gefahr durch Tiere auf der Fahrbahn.
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0: Ja, es kommt, haben wir Jörg Ackermann gerade gesagt, eine Front, die aber leider nicht unbedingt Regen bringt, sondern vor allem Wind, gell?
2: Genau, das merkt man am Nachmittag. Von dieser Front gibt es jetzt schon am Vormittag ein paar Wolkenfelder, die da zum Teil mal durchziehen, aber der Vormittag ist noch häufig sonnig. Es hat eben die dichteren Wolken, gerade auch im Süden, die lockern auch noch auf. Aber von Westen her, da kommen dann schon gegen den Mittag schon mal erste Wolkenfelder auf, am Jura entlang vielleicht schon am Vormittag, wo die dann die Sonne einmal abdecken. Und am Nachmittag ist dann vorübergehend einmal noch bewölkt. Und mit dieser Front frischt eben der Wind auch auf. Es gibt am Nachmittag einen mässigen Westwind. Es kann zum Teil auch stärker Winde kommen, also Sonnenstoren sollten am besten reingezogen werden. Und die Front die bringt zum Teil auch Regengüsse entlang vom Jura. Kann es mal ein bisschen regnen. Und vor allem in den Alpen drin entstehen dann zum Teil ein paar kräftige Regengüsse und Gewitter im Laufe vom Nachmittag und Abend. Es wird aber auch dort nicht überall nass. Und allgemein im Flachland bleibt es an den meisten Orten trocken. Und es wird heiss. Es gibt 30 bis 35 Grad. Im Süden da ist die Luft weiterhin typisch. Im Norden macht es eben den Wind ein bisschen angenehmer.
0: Und wie, Jörg, starten wir in die neue Woche rein?
2: Ja, es zieht eben Nacht auf morgen dann die Front mal über uns, bringt noch viele Wolken. Zum Teil kann es in der Nacht auf morgen mal regnen kommen. Es ist nicht allzu viel und es ist auch nicht allzu verbreitet. Und morgen haben wir im Osten noch Reste von dieser Front. Dort hat es noch viele Wolken. Sonst ist es morgen Vormittag zuerst mal noch häufig sonnig. Morgen Nachmittag ist es ähnlich wie heute. Es ziehen mal wieder Wehwolken auf und über den Bergen gibt es grössere Quellwolken. Es entstehen Platzregen und Gewitter, die zum Teil morgen auch ins Flachland ziehen können.

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1: A2 aus der Gotthard zwischen Goldrieria und der Verzweigung Mendrisio in beiden Richtungen. Gefahr durch Tiere auf der Fahrbahn. Und A2 aus der Richtung Gotthard auf der Höhe Airolo ist die Einfahrt gesperrt. Und A2 aus der Richtung Gotthard zwischen Quinto und Airolo 3 Kilometer Stau wegen Verkehrsüberlastung.
2: Die Nachrichten von SRF um 9 mit Julia Kappaul. Positive Bilanz nach der Street Parade. Rund 900.000 Personen feiern in Zürich ohne größere Zwischenfälle. Reaktion auf den Fall aus dem Kanton Aargau. Gesundheitsministerin Elisabeth Bohm-Schneider fordert einen stärkeren Schutz vor sexualisierter Gewalt mit K.O.-Tropfen. Das Wetter? Sonnig, am Nachmittag mehr Wolken und vor allem in den Bergen lokale Schauer um 33 Grad. Bei heißen 33 Grad haben gestern in Zürich rund 900.000 Personen an der Street Parade gefeiert. Das melden die Organisatoren. Es habe keine größeren Zwischenfälle gegeben. Die Stadtpolizei Zürich schreibt, 9 Personen seien festgenommen worden, die meisten wegen Verstößen gegen das Betäubungsmittelgesetz. Am Mittag musste eine Person aus der Limmat gerettet werden. In einer ersten Zwischenbilanz von Schutz und Rettung hieß es am Abend, es seien rund 630 Personen medizinisch behandelt worden, 30 von ihnen mussten ins Spital. Bundesrätin Elisabeth Bohm-Schneider fordert einen besseren Schutz vor sexualisierter Gewalt durch K.O.-Tropfen. Die Prävention und Information müsse verbessert werden, sagt die Gesundheitsministerin zum Sonntagsblick. In der Öffentlichkeit sei bisher zu wenig bekannt gewesen, dass chemische Unterwerfung auch zu Hause passiere, so Bohm-Schneider. Zwar sei es gesetzlich verboten, einer Person Substanzen zu verabreichen, um sie fügsam zu machen, aber es gebe noch Verbesserungspotenzial. Es brauche auch Behörden, die die Taten konsequent verfolgten. Bohm-Schneider äußerte sich im Zusammenhang mit einem Fall, der kürzlich publik geworden war. Ein ehemaliger Politiker aus dem Aargau soll mehrere Frauen und eine Minderjährige unter Drogen gesetzt und sexuell missbraucht haben. Nun geht es um den sogenannten Fischen-Skandal. 1989 flog auf, dass die Bundespolizei hunderttausende Menschen überwachte und geheime Dossiers über sie anlegte, die sogenannten Fischen. Nun zeigt sich, auch über die Bundesräte wurden Fischen angelegt. Einzelheiten von Sandro Peter.
3: Insgesamt wurden über 39 Bundesrätinnen und Bundesräte Fischen angelegt. Sie wurden oft über Jahrzehnte hinweg fischiert, von ihren politischen Anfängen bis in die Zeit nach ihrem Rücktritt, wie Recherchen der Sonntagszeitung zeigen. Die Bundespolizei hat Fischen angelegt von 1930 bis 1989. Fast jeder zweite Bundesrat, der in diesem Zeitraum volljährig war, sei betroffen, schreibt die Zeitung. Und sie gibt Einblick in die Fischen. So veröffentlicht sie erstmals die Fischen von Elisabeth Kopp, Hans-Rudolf Merz oder Christoph Blocher. Elisabeth Kopps Staatsschutzakten dokumentieren unter anderem Investitionen in ein fragwürdiges Krebsprojekt. In Christoph Blochers Fische geht es um Spionageverdacht bei Rüstungsunternehmen. Ans Licht kam der Fischen-Skandal durch eine parlamentarische Untersuchungskommission, die den Rücktritt der damaligen Bundesrätin Elisabeth Kopp untersuchte. Diese PUC deckte rund 900.000 Fischen auf, die über mehr als 700.000 Personen und Organisationen angelegt worden waren. Präsident dieser PUC war der damalige Nationalrat und heutige Altbundesrat Moritz Leuenberger. Er sagt in der Zeitung, in den Fischen gäbe es auch immer wieder Verdächtigungen und falsche Anschuldigungen, auch in jener über ihn.
2: Am Freitag haben die Türkei, Saudi-Arabien und Pakistan ein neues Verteidigungsbündnis gegründet. Und es geht nach der Türkei, könnte dieses Bündnis noch deutlich größer werden. Der türkische Außenminister sagte zur staatlichen Nachrichtenagentur Anadolu, mehrere Staaten hätten schon Interesse signalisiert. So könnte etwa Ägypten dem Bündnis beitreten. Kairo sei bereits heute ein Partner in allen Fragen. Das Verteidigungsbündnis sei ein Meilenstein für dauerhafte Stabilität in der Region, so der türkische Außenminister. Gemäß dem Abkommen wird ein Angriff auf eines der 3 Länder künftig als Angriff auf alle Länder gewertet. Wie die gegenseitige Hilfe in einem Angriffsfall aussehen würde, ist nicht bekannt. zu zwei Kurzmeldungen. In der kanadischen Provinz British Columbia lodern mehr als 100 Waldbrände. Die Behörden haben nun den Notstand ausgerufen. 20.000 Personen wurden evakuiert. Laut dem Regierungschef seien zahlreiche Häuser zerstört worden. Besonders betroffen ist eine Region östlich von Vancouver. Dort hat sich ein Feuer schnell ausgebreitet. Und in China wurden zehntausende Menschen vor dem Taifun Dolphin in Sicherheit gebracht. Der Wirbelsturm dürfte heute Abend auf Land treffen, hat aber schon zuvor für heftige Regenfälle gesorgt. Auch für die Millionenmetropole Shanghai gibt es eine Taifunwarnung. Laut Staatsmedien wurden hunderte Fährverbindungen eingestellt und hunderte Flüge gestrichen. Der Weltfußballverband FIFA stärkt seinem Präsidenten Gianni Infantino den Rücken. Auf der Plattform X schreibt die FIFA, es werde immer deutlicher, dass es gezielte und anhaltende Bemühungen gebe, die FIFA und ihren Präsidenten zu untergraben. Die FIFA spricht von Unterstellungen und Fehlinformationen, sagt aber nicht, von wem diese stammten. FIFA-Präsident Infantino steht unter Druck. Er wollte Anteile an Turnieren an private Investoren verkaufen, musste seinen Plan aber zurückziehen. Verschiedene nationale Fußballverbände in Europa haben Infantino offen ihre Unterstützung entzogen. Zuletzt gab es neue Vorwürfe. Die britische Zeitung Telegraph berichtete, Infantino habe als UEFA-Generalsekretär für eine hohe Geldzahlung an eine enge Mitarbeiterin gesorgt. Die FIFA weist den Vorwurf von unangemessenem Verhalten zurück. Und der Blick aufs Wetter. Am Vormittag ist es oft sonnig, danach ziehen aus Westen mehr Wolken auf und vor allem in den Bergen bilden sich lokale Regengüsse und Gewitter. Dazu gibt es beidseits der Alpen heiße 33 Grad und es kommt im Norden mäßiger Westwind auf. Das waren Nachrichten von Radio SRF. Verantwortlich Frank Estermann.
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1: Schönen Sonntagmorgen, wo Sie hoffentlich schon gemütlich und stressfrei gestartet sind. Die Böden, die sind staubtrocken, Bach führen kaum noch Wasser und auch ein kräftiges Gewitter hilft oft nur gerade lokal. Aber warum bleibt der grosse Regen bei uns eigentlich seit Wochen aus? Und was müsste passieren, dass sich die Trockenheit endlich entspannt? Das klären wir gerade bei uns im Wettertag gegen die Viertel ab 9 Uhr.

0: Gerade Viertel ab 9 ist es.
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0: Mit dem Jürg Ackermann. Trockenheit, die nimmt ja bei uns immer extremere Ausmaße an. Jürg, die Felder, die trocknen immer mehr aus. Die Flüsse führen wenig Wasser. Die Bäche, die sind zum Teil komplett verschwunden. Und es herrscht eine grosse Waldbrandgefahr. Wir warten schon seit Wochen auf ergiebigen Regen. Wieso? Und das kannst du uns sagen. Ist es denn bei uns aktuell so trocken?
2: Ja, der Hauptgrund liegt offensichtlich an der Wettersituation. Nicht nur bei uns in der Schweiz, über weite Teile von West- bis Mitteleuropa, da haben sich immer mal wieder stabile Hochdruckgebiete seit dem Frühling festgesetzt. Und solche Hochdruckgebiete wirken zum einen wie ein Deckel, also die Luft sinkt unter dem hoch ab und darunter können sich in dem Fall kaum Wolken bilden. Zum anderen sind Hochdruckgebiete für Regen wie so einen mühsamen Türsteher. Sie haben nämlich Tiefdruckgebiete und ihre Regenfronten von uns weitestgehend fern.
0: Aber die Tiefdruckgebiete sind noch nicht einfach verschwunden. Der Regen gibt es wahrscheinlich einfach nicht mehr anders.
2: Genau, der Regen kommt einfach nicht bei uns oben runter. Weiterhin entstehen über dem Atlantikus immer mal wieder Tiefdruckgebiete. Ihre Zugbahn wird aber vom stabilen Hochdruckgebiet umgelenkt. Und so kommen sie nicht nur zu uns, also statt über Frankreich zu der Schweiz ziehen die Regenfronten eher über den nördlichen Teil von Großbritannien, Skandinavien, bis sie dann auf der anderen Seite vom Hochdruckgebiet südwärts über Osteuropa runterkommen. Und darum fehlt bei uns genau das, was für die Entspannung von der Trockenheit bräuchte. Das wäre nämlich ein über mehrere Tage verteilter, grossflächiger Regen.
0: Unter einem Hochdruckgebiet ist ein solcher Regen aber ja nicht möglich. Gleichzeitig ist es auch heiß bis sehr heiß. Verschärft das denn die Trockenheit zusätzlich?
2: Ja, das ist neben dem fehlenden Regen ein weiterer Punkt. Wärmere Luft kann nämlich viel mehr Wasser aufnehmen. Wenn es also neben der Trockenheit zusätzlich auch noch heiß ist, wie in diesem Sommer, verdunstet noch mehr Wasser und die Trockenheit wird dann noch schlimmer. Das bewirkt also den sogenannten Teufelskreis. Ist der Boden trocken, geht die Sonnenenergie immer mehr nicht mehr ins Verdunsten vom Wasser, sondern in die Erwärmung von der Luft und dann wird es noch heißer und das trocknet dann gleichzeitig die Böden immer mehr aus.
0: Zwischendurch hat es aber doch auch zum Teil kräftig geregnet oder gewittert. Wieso entschärft das die Trockenheit nicht?
2: Ja, Gewitter können zwar sehr viel Regen bringen, meistens ist es aber nur lokal und in einer kurzen Zeit. Also an einem Ort kann es beispielsweise sehr viel Regen geben. Wenige Kilometer nebendran gibt es kaum etwas oder bis gar nichts. Dazu an ist auch noch so, dass die austrocknenden Böden den Regen sehr schlecht aufnehmen können. Also bei starkem Regen geht darum das meiste oberflächlich ab und verdunstet immer mehr. Das kann man auch mal austesten, wenn man den Boden anfeuchtet, das Glas Wasser drüber tünt, dann das umgekehrt abtünt, dann läuft das Wasser viel mehr im Boden rein, als wenn man das über einem trockenen Boden macht. Also für die Natur, da ist also ein grossflächiger Regen nötig, der über längere Zeit verteilt runterkommt. Das ist aber die ganz nächste Woche nicht zu erwarten. Das Wettermodell deutet aber auf übernächste Woche die Möglichkeit an, dass uns mal wieder Tiefdruckgebiete näher kommen. Ob das dann ab Mitte August wirklich so kommt, ist aber leider noch unklar.
0: Dann hoffen wir, dass es so wird kommen und dass wir das auch gleich wissen, ist ja wichtig für alle zusammen. Dankeschön, Jürg.

bekannteste und beliebteste Wallfahrtsort von Europa. Vor kurzem ist er in Schlagzeilen gekommen wegen Vandalismus. Jetzt steht aber wieder der Glauben im Zentrum. Die Woche ist Jugendwoche und warum Medjugorje in Bosnien-Herzegowina so beliebt ist, das erklärt der Igor Basic im Stichwort Religion.

So hat es diese Woche im Herzen vom Ort Medjugorje getönt. 6 Tage lang sind auf dem grossen Platz vor der römisch-katholischen Kirche Zehntausende von jungen Menschen zusammengekommen, zum Gottesdienst, persönliche Glaubensbekenntnis und zum Zusammensingen. Das Jugendfest, auf Bosnisch heisst es Mladifest, hat schon zum 37. Mal stattgefunden. Dass es in Medjugorje ein Jugendfest gibt, ist kein Zufall, weil der Ursprung von dem Wallfahrtsort mit Jugendlichen zu tun hat. So haben im Jahr 1981 6 Kinder und Jugendliche nach eigenen Angaben die Jungfrau Maria gesehen. Ihr Erfahrungsbericht hat dann dazu geführt, dass nach und nach immer mehr Leute auf Medjugorje pilgert sind. Mittlerweile sind es über 2 Millionen Pilgerinnen und Pilger im Jahr. Lang hat sich der Vatikan geweigert, Medjugorje als offizieller Wallfahrtsort von der römisch-katholischen Kirche anzuerkennen, und er hat offizielle, von Pfarreien und Bistümern organisierte Pilgerfahrten dorthin verboten. Erst im Jahr 2024 dann hat man in Rom eingelenkt und der Papst Franziskus hat das sogenannte Nihil Obstat ausgesprochen, was heisst, dass nichts dagegen spricht, auf Medjugorje zu pilgern und die Maria, die Mutter von Jesus, zu verehren. Damit ist der Wallfahrtsort seitdem offiziell von der römisch-katholischen Kirche anerkannt. Gleichzeitig äußert sich der Vatikan aber immer noch nicht zu den Marienerscheinungen, die anscheinend in Medjugorje stattgefunden haben. Seit dem Jahr 1981 sind mittlerweile über 60 Millionen Menschen auf Medjugorje pilgert und das ursprünglich arme Dorf im Süden von Bosnien hat sich zu einem richtigen touristischen Hotspot entwickelt, mit Pensionen, Hotels, vielen Restaurants und Läden, wo man Marienstatuen kaufen kann. Bis zu 90 Millionen Euro Umsatz im Jahr macht das kleine Dorf mittlerweile.

Historisch geht die römisch-katholische Seelsorge in Medjugorje auf den Franziskanerorden zurück, wo seit über 700 Jahren eine wichtige Rolle für die katholische Bevölkerung, also vor allem die Kroaten, in ganz Bosnien spielt. Die Franziskaner haben nach den ersten angeblichen Erscheinungen im Jahr 1981 auch maßgeblich dazu beigetragen, Medjugorje als Wallfahrtsort bekannt zu machen. Das hat einerseits zu einem Konflikt mit dem Bischof in der benachbarten Stadt Mostar geführt, andererseits hat es aber auch die kommunistische Partei im damaligen Jugoslawien aufgescheucht. So hat die kommunistische Regierung in Belgrad die angeblichen Marienerscheinungen, die ein Jahr nach dem Tod vom jugoslawischen Staatspräsident Tito passiert sind, als einen politischen Akt von kroatischen Nationalisten deutet. Daraufhin hat es Versammlungsverbot gegeben, man hat die Familien der sogenannten Seherkind bespitzelt und auch Priester verhaftet und zu langen Haftstrafen verurteilt. Die Repressionen haben dann aber nach und nach abgenommen und haben mit dem Zusammenbruch vom sozialistischen Vielvölkerstaat Jugoslawien ganz aufgehört. Drei von diesen damals jugendlichen angeblichen Seher behaupten übrigens, dass die Jungfrau Maria ihnen immer noch täglich erscheine, als Botschafterin vom Frieden und um die ganze Welt zu Gott und dem Heil zu bekehren. Das macht Medjugorje zum römisch-katholischen Wallfahrtsort mit der längsten und grössten Serie an Marienerscheinungen weltweit. Und am 37. Jugendfest, das letzte Woche in Medjugorje stattgefunden hat, spürt man, dass unabhängig davon, wie der Vatikan die Erscheinungen beurteilt, die Pilgerinnen und Pilger mit vollem Herz dabei sind.

0: Spider-Man für Gang of Mainz und Schickeria. In 17 Minuten ist es 10 Uhr, einen schönen Sonntagmorgen. Der August, das hat mir unser SRF1 Outdoor-Reporter Marcel Hani erzählt, das ist der Monat, wo man sich an die ersten grossen Hochtouren anwagt. Meistens ist dann der Schnee auch oben innen weg oder es hat nur noch ganz wenig. Und da reden wir jetzt sogar bis gut 3000 Meter rauf. Und natürlich hat er uns auch einen Tipp. Er nimmt uns mit ins Rätikon, das Grenzgebiet Schweiz-Liechtenstein Österreich, mit einer Tour zum höchsten Gipfel.
1: Das wäre dann die Schisoplana. Also nicht der Schisoplana, sondern eben die Schisoplana. Die Königin vom Rätikon, die höchste dort 2965 Meter über Meer. In einer Reihe mit fantastisch geformten Bergen. Man sagt manchmal auch, dass die Dolomiten der Schweiz im Grenzgebiet, Schweiz, vorne noch Liechtenstein, dann vor allem Österreich, imposant. Und ich sage es jetzt schon, die Tour der Gipfel, den muss man sich verdienen, wenn man würde alles an einem Tag aneinander machen, hat man so rund 14 Stunden Wanderzeit.
0: Aber genau das möchte man ja nicht unbedingt. Man will es ja genau wissen. Und darum macht man bei der Schisoplana einfach gerade 2 Tage draus.
1: Am ersten Tag geht es von Seewis zur Schisoplana-Hütte. Seewisdorf erreichst du mit dem Postauto von Langquart am besten. Und dann geht es über 1000 Höhenmeter in gut 4 Stunden hinterher rauf zur SOC heute Schisoplana. 4 Stunden. Man kann das auch schneller haben. Wenn man zum Beispiel das Bike mitnimmt und rauffährt, hat dann vor allem einen Vorteil am zweiten Tag. Aber zu dem komme ich dann noch.
0: Schisoplana heute, wie es der Name sagt, liegt unter der Schisoplana und darum geht es am zweiten Tag von dort dann gerade drauf.
1: Nach dem Morgen und das noch recht steil und in einer Felswand rein, wo bis drinnen stehst, den Weg eigentlich nur erahnen kannst. Es ist der Schweizer Weg, so heisst der, der da gerade hinter der SAC-Hütte aufsticht. Starten tut man da am besten so bis am 7. Uhr morgen, dann ist man auch vor allen anderen dran, wo ganz so viele Leute machen diesen Weg nicht. Er ist weiss-blau-weiss, also ein Alpin-Wanderweg. Und man braucht schon Trittsicherheit und Höhenangst sollte man auch nicht haben.
0: Man kommt dann auf einen Sattel rauf und von dort dann auf den Gipfel. Der steilste Teil, den hat man dann aber hinter sich.
1: Ja, und auch die Vegetation, die ist dann ganz anders. Vor 40 bis 50 Jahren hat es da oben auch noch Schnee und Eis gehabt. Heute leider nur noch Gröll und Stein. Von da sind es dann noch etwa 40 Minuten zum Gipfel mit dem Kreuz und während man bis jetzt eigentlich praktisch allein unterwegs war, sind da plötzlich ein Haufen Leute, die von Österreich her vom Lüner See meinen grossen Teil vom Aufstieg mit dem Bähnli gemacht haben. Darum bleibe ich amigs nur kurz auf dem Gipfel und mache mich amigs ziemlich schnell auf den Abstieg, der da mit kniffligen Ketten im Fels wartet.
0: Also ganz wichtig aber dann auch Konzentration bis am Schluss.
1: Ja, weil bis zum Schluss geht es noch eine Weile. Dann nochmal volle Konzentration mit den Ketten im Fels. Und dann ist man unten auf dem Prättigauer Höhenweg. Das ist Nummer 72 im Schweizer Wanderwegnetz. Auch sehr schön. Wir laufen dann zurück zur Schisoplana heute und bis da haben wir dann sicher schon 6 bis 7 Stunden Wanderzeit und über 1000 Höhenmeter in den Knochen.
0: Ja, da braucht es auch noch recht Kondition. Und dann muss man ja noch ganz abends von der SAC-Hütte ins Dorf Seewis.
1: Ja, und da würde, oder mache ich es eben so, das Bike mitnehmen, fahren also am Vortag, ich habe es gesagt, rauf. Dann muss ich auch nicht so früh los auf die Hütte. Dann deponiere ich mein Bike unter der Hütte und kann am nächsten Tag auch mit dem Bike wieder runterfahren. Natürlich mit Anstand und Vorsicht auf die Wanderer. Man kann aber auch auf der Hütte das Trottinett mieten. Und dann runterfahren ist also eine relativ gute Alpstrasse, die es da hat. Trotti oder Bike, das ist ja immer so eine Sache, wo man sagt, für die einen eben eine Abkürzung und für die anderen geht das gar nicht. Das Angebot, das ist aber da. Und was man einfach muss sagen, einfach wirklich aufpassen, egal wie man runterkommt. Und langsam fahren.
0: Seit der SRF Outdoor-Reporter und selber Wanderleiter der Marcel Hani. Seine Tour zur Schisoplana gibt es mit schönen Bildern und einer Karte online auf srf1.ch.

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1: Vor dem Gotthard-Südportal 4 Kilometer Stau und etwa 45 Minuten Wartezeit ab Quinto. Die Einfahrt Airolo ist gesperrt.
2: Die Nachrichten von SRF um 10 mit Julia Kapaul. Am Freitag haben die Türkei, Saudi-Arabien und Pakistan ein neues Verteidigungsbündnis gegründet. Und geht es nach der Türkei, könnte dieses Bündnis noch deutlich größer werden. Der türkische Außenminister sagte zur staatlichen Nachrichtenagentur Anadolu, mehrere Staaten hätten schon Interesse signalisiert. So könnte etwa Ägypten dem Bündnis beitreten. Kairo sei bereits heute ein Partner in allen Fragen. Das Verteidigungsbündnis sei ein Meilenstein für dauerhafte Stabilität in der Region, so der türkische Außenminister. Gemäß dem Abkommen wird ein Angriff auf eines der drei Länder künftig als Angriff auf alle Länder gewertet. Wie die gegenseitige Hilfe in einem Angriffsfall aussehen würde, ist nicht bekannt. Alle Beamten der umstrittenen US-Einwanderungsbehörde ICE sollen künftig eine Kamera am Körper tragen. Bis Ende Monat und damit früher als geplant sollen alle Beamten mit einer solchen Bodycam ausgerüstet sein, sagte der ICE-Direktor. Ob Videomaterial nach einem Einsatz veröffentlicht wird, dürfte aber weiterhin die Behörde selbst entscheiden. Laut dem ICE-Direktor können Videos zurückgehalten werden, wenn sie Ermittlungen gefährden oder die Privatsphäre verletzen könnten. Bei ICE-Einsätzen wurden in der Vergangenheit wiederholt Menschen getötet, was Proteste auslöste. In mehreren Fällen trugen ICE-Beamte bei tödlichen Einsätzen keine Kameras am Körper. Kritiker bemängelten, dass so die Einsätze nicht rekonstruiert werden können. Zu drei Kurzmeldungen. In der kanadischen Provinz British Columbia lodern mehr als 100 Waldbrände. Die Behörden haben den Notstand ausgerufen. 20.000 Personen wurden evakuiert. Laut dem Regierungschef seien zahlreiche Häuser zerstört worden. Besonders betroffen ist eine Region östlich von Vancouver. Dort hat sich ein Feuer schnell ausgebreitet. Auch in Indonesien ist ein Waldbrand ausgebrochen, und zwar in einem Nationalpark am Vulkan Bromo im Osten der Insel Java. Der bei Touristen beliebte Nationalpark wurde geschlossen. Das Feuer breitet sich seit fast einer Woche aus. Es sind Löschflugzeuge, Helikopter und auch hunderte Feuerwehrleute im Einsatz. Und in China wurden zehntausende Menschen vor dem Taifun Dolphin in Sicherheit gebracht. Der Wirbelsturm dürfte heute Abend auf Land treffen, hat aber schon zuvor für heftige Regenfälle gesorgt. Auch für die Millionenmetropole Shanghai gibt es eine Taifunwarnung. Laut Staatsmedien wurden hunderte Fährverbindungen eingestellt und mehr als 1500 Flüge gestrichen, vor allem am Flughafen Shanghai. Und noch der Blick aufs Wetter. Es ist recht sonnig. Am Nachmittag gibt es mehr Wolken und vor allem in den Bergen lokale Schauer. Es gibt beidseits der Alpen 33 Grad. Das waren Nachrichten von Radio SRF. Verantwortlich Frank Estermann.

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1: Ja, es ist Zeit für Geschichten aus dem Leben, wie jeden Sonntag seit 50 Jahren im Schweizer Radio. Herzlich willkommen, das ist die Sendung «Persönlich». Heute mit zwei Gästen, die schon ganz früh in ihrem Leben angefangen haben mit dem, was sie nachher später erfolgreich und bekannt gemacht hat. Auf der einen Seite darf ich herzlich willkommen heißen die ehemalige Eiskunstläuferin und Europameisterin Sarah van Berkel, noch viel bekannt als Sarah Meyer. Schönen guten Morgen, Sarah. Sarah, heute 42, Mutter von zwei Buben und Kommunikationsfachfrau. Und an ihrer Seite einer der bekanntesten Schweizer Musiker, der Sänger und Songwriter Mark Sway. Schönen guten Morgen. Morgen. Der Mark wird Ende dieses Monats auch schon 47, ist Vater von zwei Teenager-Töchtern und Erscheinung in Gewänder. Marc, das ist etwas, das man feststellen konnte. Du bist in den letzten Jahren immer so in Gewänder unterwegs. Was ist das für eine Selbstfindung, die du hier gemacht hast?
2: Ja, also ich muss sagen, normalerweise eben müsste man jetzt in der Kirche sitzen um diese Zeit, am Sonntagmorgen. Ich habe gedacht, ich nehme halt die Kirche mit. Also von dem her, ich wollte als kleiner Bub Papst werden. Das ist mein Berufswunsch gewesen, wo meine Eltern gesagt haben, aber was willst du werden? Und ich habe gesagt, ich will Papst. Und dann haben sie gesagt, ja, aber du bist ja nicht einmal katholisch. Und ich glaube, das ist das Letzte, was ich noch aus dieser Ära mitgetragen habe.
1: Aber schon schön, ich meine, es macht ja auch eine Eigenständigkeit aus, so ein bisschen das Mark Sway Gesamtkunstwerk, oder?
2: Ich glaube, mit der Musik ist es natürlich auch so, dass die Mode oder Kunst als Gesamtes mitwächst. Und dadurch, dass ich jetzt auch musikalisch viele Sachen gemacht habe, die eben völkerverbindend sind, wo Kulturen miteinander mischen, hat sich das natürlich irgendwie mit der Zeit einfach auch so ergeben, dass die Mode auch mitgewachsen ist.
1: Also eine Eigenständigkeit gefunden, auch was eben Mode oder Outfits betrifft. Sarah, wie war das bei dir gewesen? Weißt du, du bist ja drin so als die Eisprinzessin gehandelt worden in den Medien. Du hättest wahrscheinlich einfach von dir erwartet, dass du im Röckli auftreten
3: musst, oder? Man hat das ja auch ganz lange müssen im Eiskunstlaufen. Also bis vor 20 Jahren haben die Frauen müssen Röckli tragen.
1: Aber du hast dort schon ein bisschen gegensteuert.
3: Ja, ich habe dann, wo man hat dürfen Hosen tragen, habe ich als erstes Hosen getragen, einen Anzug. Und ich weiss noch, bei den Olympischen Spielen 2006 ist dann nach dem Training, wo ich den mal ausprobiert habe, einfach so, wie man es halt macht vor dem Wettkampf, ist meine Trainerin zu mir und gesagt, du, Preisrichter sind gekommen und haben gesagt, es kommt nicht so gut an und so. Aber gell, also es gibt eh keine Option für dich. Ich habe gesagt, nein, sicher nicht. Haben wir zusammen entschieden, ja, also, ich lege den Anzug an. Sicher keinen Rock wegen dem. Und ja, vielleicht habe ich ein bisschen eine schlechtere Bewertung riskiert. Aber
1: bravo, es lebt in Eigenständigkeit. Du hast unter anderem auch mal Fotoshootings gemacht im Badkleid oder sogar einmal für eine Firma, Sportfirma nackt. Mhm. Was war das für eine Phase gewesen?
3: Ja, ich habe zu vielem einfach Ja gesagt. Ich bereue das auch nicht. Ich habe mega viel können erleben, ausprobieren. Und eben, ich bin einfach generell, glaube ich, recht offen. Aber ich habe immer gedacht, ja, also wenn ich in der Body bin, sehen die Leute mehr als auf dem Foto. Natürlich so die Tragweite von, man findet die Bilder jetzt noch im Internet und meine Kinder suchen die oder finden die dann vielleicht auch mal.
1: Was sagst du denn?
3: Ist mir dann nicht so bewusst gewesen, aber dann sage ich genau das, oder? Also wenn wir in der Body gehen, dann sehen die Leute mehr von unserem Körper als bei so einem Shooting. Und von dem her, ja, ich bin eigentlich mega dankbar, habe ich viel können erleben und trotzdem auch noch in einer Zeit, wo noch nicht so viel Social Media hatte und jetzt noch nicht ganz vielleicht die Reichweite dann hatte, wie es jetzt hat. Ich weiss jetzt nicht, wie ich mich heute entscheiden würde, aber
1: ja. Marc, gibt es auch etwas in deinem Leben, das du deinen Töchtern müsstest erklären?
2: Ich glaube, zum Glück wissen sie nicht ganz alles. Aber also es ist ja schön, ich habe jetzt im Gegensatz zu der Sarah sind es bei mir sind zwei Buben, ich habe zwei Mädchen, ja, oder junge Frauen. Und es ist mega spannend, auch in Dialog zu gehen mit ihnen.
1: Eben, du sagst, das sind zwei Teenager-Frauen, junge Frauen, wo ja du jetzt als Vater auch gefordert wirst, noch loszulassen. Wie geht das bei dir?
2: Hey, ja, das ist natürlich ein sehr persönlicher Prozess. Und es ist ein eigenes Problem, wo die Kinder eigentlich immer... Ich habe immer gedacht, was heben meine Eltern da so fest an mir fest? Und wenn man dann die Rolle mal wechselt, spürt man auch, was es heisst. Und man schläft gleich noch nicht so gut ein am Abend, wenn man weiss, sie sind noch nicht daheim. Also es gibt einfach so Sachen, und die gehören aber zum Leben dazu. Und ich glaube, man muss gleich loslassen, heisst auch zu einem gewissen Grad am Leben und am Guten zu vertrauen. Mhm. Und wie schwierig das manchmal ist, das weiss man, aber ich glaube, wenn wir das nicht mehr haben, verlieren wir eine mega grosse Lebensqualität.
1: Ein anderes Vertrauen ist das A und das O, ist die Basis des Zusammenlebens, ganz klar. Du hast mittlerweile deine Töchter noch ab und zu mit auf der Bühne. Das ist neu, seit kürzerer Zeit eigentlich. Wie ist es da dazu gekommen?
2: Also, ich muss vielleicht vorne anfangen. Meine Eltern haben mich schon mitgenommen, oder unsere Geschwister die auch schon mitgenommen auf die Bühne. Ich war, glaube ich, 3 oder 4 gsi, als ich als erstes Mal auf der Bühne gestanden bin, wie ein bisschen in einer Zirkusfamilie. Und dann habe ich mich ein bisschen gescheucht vor dem, weil ich eine öffentliche Person war und nämlich wollte, dass sich meine Kinder ein bisschen schützen kann vor dieser Öffentlichkeit. Und irgendwann, wo sie dann ins Teenie-Alter kamen, habe ich gesagt, schaut, das ist eigentlich wie ein Wohnzimmer, die Bühne, und ihr seid herzlich eingeladen. Es soll ein Zuhause sein, auch für euch. Und dann bin ich fast ein bisschen verschrocken, als dann beide zugesagt haben. Und habe ihnen auch gleichzeitig gesagt, wenn wir auf der Bühne stehen, und lustigerweise sind wir da, im Studio, auf der Bühne schon zusammen gewesen, und dann zusammen musiziert, dann ist es so, dass ich gesagt habe, in dem Moment sind wir Partner. In dem Moment sind wir auf Augenhöhe.
1: Also dann bist du nicht mehr der Vater und sie nicht mehr die Töchter,
2: oder? Nein.
1: Ja.
2: Und dann gibt es aber gleich einen Moment, wo ich merke, ich schlüpfe wieder ins Papi-Sein, weil immer, wenn der Song fertig ist, haben sie sich umgedreht und mich ganz fest umarmt. Dann habe ich gedacht, jetzt bin ich wieder Papa.
1: So gut. Wäre das jetzt etwas, also ich meine, deine Buben sind jetzt noch jung, aber ist das so ein bisschen ein Traum, sie auch mal aufs Eis können zu führen?
3: Ist eben noch krass, weil es ist, der Zug ist eigentlich schon fast abgefahren mit 3 und 6 zum Anfang Eiskunst laufen. Nein.
1: Aber was? Sie, das ist tatsächlich schon zu spät.
3: Also 3, 4 wäre jetzt das ideale Alter, aber natürlich, das ist mehr so als Witz gemeint, weil sie müssen ja nicht Spitzensportler werden. Das ist, sie sollen einfach etwas finden. Wir haben mega Spass, wenn sie etwas finden, das ihnen Spass macht. Eben, wenn, ich denke jetzt, bei uns wäre es vielleicht nicht ganz so musikalisch, aber wenn sie an dem Spass hätten, oder irgendein Handwerk, oder ich meine, sie bauen wahnsinnig Lego. Einfach, wenn man sieht, dass sie etwas so gerne machen, dann finde ich das schön. Und klar, ich will ihnen meinen Sport schon näher bringen, also ich nehme sie immer wieder mal aufs Eis, aber also es war lustig, auf der einen der Eisbahn in den Bergen hat es so ein Rondell, wo man dann heben kann, mit einem Seil, so wie beim Skifahren. Und dann haben sie einfach einen Schlitten genommen, sind mit den Schlittschuhen auf den Schlitten gehockt und haben den gehebt. Und der eine hat sogar so geschlafen. Also das heisst, das Eiskunstlaufen ist wie noch nicht so angekommen. Also sie machen lieber anders.
1: Aber du bleibst dran?
3: Ich bin auch nicht mehr so viel dran, aber ich gehe, also ich vermisse es auch, ab und zu wieder aufs Eis zu gehen, einfach so für mich. Nicht jetzt ernst und nicht für Auftritt, aber ich werde sicher immer eine Verbundenheit haben und immer wieder gerne aufs Eis.
1: Sarah van Berkel und der Mark Sway sind Familienmenschen, sind beide in einer Partnerschaft. Mit der Severin wird es nächstes Jahr 30 Jahre, dass ihr zusammen ein Paar seid. Also ihr seid auch im Teenageralter zusammengekommen. Wie ist das gegangen?
2: Mit 2 sind wir zusammengekommen.
1: Sogar?
2: Ja, also, das ist eigentlich eine schöne Geschichte. Wir haben uns kennengelernt über die Familien und die Freunde. Und dann war es so, dass wir so dachten, jetzt probieren wir mal aus. Und wenn das 3 Monate halten, ist das gut. Und dann ist es ein halbes Jahr geworden und ein Jahr. Und es ist mit einer gewissen Leichtigkeit sind wir, glaube ich, da in das Abenteuer rein.
1: Also in der Teenagerzeit?
2: Ja.
1: Ja. Und wie war das? Du bist ja dann in Deutschland quasi entdeckt worden. Du bist Teenie-Star geworden, bist im Bravo gekommen. Man hat dich überall gehört, als der Mark Sway. Und nachher ist da eine Beziehung, die frisch ist. Das war eine grosse Herausforderung für deine Frau.
4: die zu begleiten, das ist ja eine Gratwanderung, die viele Gefahren birgt, wenn man so Teenie-Star wird.
2: Ja, da haben wir natürlich ein bisschen Schiss, auch für die Beziehung und hebt das. Und ich glaube, aber zu verdanken ist das wirklich vor allem meiner Frau. Weil Severina ist ein Mensch, der einfach so fest mit beiden Beinen auf dem Boden steht und so selbstsicher ist. Und das muss man eine Person, die in der, und ich will, so in der zweiten Reihe ist, wo muss das Mama noch viel stärker sein als die Person, die im Vordergrund steht. Weil sie viel mehr trägt im Hintergrund, weil sie eine ganz andere Rolle hineinnimmt. Und ich habe sie immer mega geschätzt für das. Auch das, wenn ich unterwegs war und gereist bin, und ich war viel unterwegs, ist es immer so gewesen, dass sie mir nie das Gefühl gegeben hat, dass ich weggehen von der Familie oder sie alleine.
4: Also sie hat dich begleitet, auch wenn sie daheim war, und sie hat dich auch ein bisschen gecoacht, wenn ich das jetzt richtig interpretiere.
2: Ja, also in dem, dass sie immer sehr, also sehr auf eine tolle Art kritisch war, auf eine tolle Art mir auch die Freiheit gegeben hat, dass ich wirklich frei sein durfte, in ganz vielen Belangen. Ich glaube, wenn man einen Künstler, eine Künstlerin daheim hat, dann muss man auch immer, es gibt immer Momente, wo ich wie im Kopf ganz fest weg bin. Und die Kinder sind schon klein gewesen, am Nacht, und sie haben gewusst, wenn irgendeine kreative Phase kommt, dann haben sie gesagt, oh, der Papi ist wieder am Fliegen. Und dann haben sie gewusst, der ist jetzt weg. Und in dem Moment können auch jemanden ziehen zu lassen, ist schon ein grosses Geschenk. Da haben alle mitgemacht. Und da bin ich mega dankbar.
4: Wenn wir in deine Liebesgeschichte gehen, Sarah, dann kann ich mich einfach noch erinnern als Liebhaber von so Heftli, dass es immer wieder geheissen hat, ja, die Sarah Meier damals, die sind immer noch Single, oder? Das ist irgendwie bis hoch in 20 gegangen, bis dann endlich mal der Prinz gekommen ist, der Jan van Berkel, Jurist, Triathlet und Ironman-Gewinner. Wie habt ihr euch den lernen können?
3: Also wir sind nicht weit voneinander aufgewachsen und sind auch ins gleiche Schulhaus. Wir haben trainiert auf der gleichen Sportanlage, aber haben uns eigentlich nie so bewusst kennengelernt, bis ich habe dann mal bei der Schweizer Illustrierten als Journalistin angefangen zu arbeiten und habe dann einen Artikel über ihn und seine Schwester, die Spitzenschwimmerin war, geschrieben.
4: Also du hast ihn interviewt und dort ist es passiert.
3: Und meine Schwester hat dann, also eigentlich meine Schwester hat bei einem Leistungsdiagnostikzentrum gearbeitet und hat mich dann zu der Eröffnung mitgenommen. Und dort haben wir uns eigentlich so richtig kennengelernt. Genau, dann ist der Artikel gekommen. Und nachher, also er kann das besser erzählen, aber er sagt immer, er hat dann bei einem Ironman abliegen und musste ins Spital. Und dann habe ich mich gemeldet, weil ich so Mitleid hatte. Und dann haben wir unser erstes Date gehabt.
4: Also, habe ich das jetzt richtig verstanden? Am Spitalbett hat es gefunkt?
3: Ich bin nicht ins Spital, aber ich habe mich einfach dann mit ihm gemeldet, weil ich bin mit meinen Eltern beim Ironman zuschauen. Er war dann recht lange in Führung gewesen. Er ist bei uns vorbeigerannt und dann ist er einfach nicht mehr gekommen. Ich habe dann erfahren, dass er nachher im Spital gelandet ist, wegen dehydriert und halt so erschöpft. Ja.
4: Jetzt habt ihr etwas Gemeinsames. Ihr seid beide in diesem Spitzensport gewesen, muss man sagen. Das ist ja auch unglaublich, wie schnell man hier auch wieder weg ist. In jungen Jahren muss man hier ein neues Leben erfinden. Das habt ihr auch zusammen Schritt für Schritt müssen machen. Du hast schon angesprochen, du bist zuerst mal eine Journalistin geworden. Wie schmerzhaft ist das auch, der Prozess, nach so viel Erfolg wegzugehen von dem, was man so gerne gemacht hat und so gut hätte können machen?
3: Auf eine Art ist schon so, natürlich, wie ein Teil dann nicht mehr da ist. Ja, so eine Leidenschaft, die man gehabt hat. Und wenn mich früher gefragt hat, eben, was willst du mal machen? Alles andere war für mich an zweiter Stelle gewesen, wo ich dann überlegt habe, was könnte ich noch mit dem Leben machen. Also, das Eiskunstlauf war wirklich immer an erster Stelle gewesen. Aber ich glaube auch, dass ich trotzdem im jungen Alter schon angefangen habe, mich halt damit auseinanderzusetzen, weil es wie klar war, dass ich nicht Spitze-Eiskunstläuferin sein kann, eben bis 65. Also ich muss dann irgendwann mal noch etwas anderes machen.
4: Aber du hast zum Glück auch andere Interessen noch gehabt.
3: Ja, genau. Ich kann auch dann relativ schnell, also ich glaube, ich hatte einen guten Abschluss gehabt und ich konnte noch eine Zeit lang Shows laufen und daneben, da haben wir ja auch zusammen schon dürfen, Shows Art on Ice zusammen machen, der Marc gesungen, ich auf dem Eis. So Sachen noch anschliessend, die mega cool waren, da konnte ich so wie Step by Step Abschied nehmen und in eine neue Richtung gehen. Und so bin ich, also es ist, ja, nicht einfach gewesen, aber jetzt nicht so, für mich war es ein schmerzhafter Prozess gewesen, würde ich sagen.
4: Marc, bei dir hat man ja das Gefühl, die machen einfach den ganzen Tag Musik, oder? Mit der Band und so weiter. Du bist aber auch ein Unternehmen, du bist ein Arbeitgeber, du bist fast ein bisschen ein KMU, das du führst. Was bist du für einen Geschäftsmann?
2: Das ist eine gute Frage. Das wird gar nicht so oft gefragt. Ich bin sicher ein sehr pflichtbewusster Geschäftsmann. Ich bin eher, ich liebe das Risiko in der Musik. Ich weiss aber meine Verantwortung auch, die ich trage als Unternehmer. Ich finde es einen spannenden Prozess. Ich finde eigentlich die ganze Geschäfte auch um die Musik herum und vor allem jetzt, die Musik hat sich so wahnsinnig stark verändert in den letzten Jahren, dass man sich gut hat müssen überlegen, wie gehe ich mit oder was mache ich mit. Also man hat sich viel Gedanken müssen machen, wie sich die Musikindustrie und die Musik im Allgemeinen verändert.
4: Ja, und du hast schon viel miterlebt. Ich meine, du bist seit 20 selbstständig, oder?
2: Ja, das ist ein schöner Prozess. Ich habe eigentlich mal eine KV-Lehre gemacht auf einer Werbeagentur und so eine Flasche genommen und eine Bewerbung rein da und habe gesagt, ich möchte Ihnen beweisen, dass ich keine Flasche bin. Und dann haben sie gefunden, den laden wir ein. Wo ich dann als ich hätte immer sollen in der Buchhaltung sitzen und wo ich dann eigentlich, und wenn sie mich aber gesucht haben, dann haben sie gewusst, sie müssen im 5. Stock rauf, dort sind die Kreativen. Und von dem her, es hat mich immer richtig kreativ gezogen, aber dann dass toll Geschäfte eben auch kreativ sein kann.
4: Ja, und auch Verantwortung haben und übernehmen für deine Leute, oder für deine Bandmitglieder, die musst du auch zahlen. Du hast eine Verpflichtung, oder?
2: Ja, und ich nehme so etwas, ich glaube, ich bin in allem, was ich mache, sehr familiär. Sag das, einfach mit Menschen, die ich aussuche und die mich herum sind, pflege ich einen sehr familiären und nahen und liebevollen Umgang. Und das ist, glaube ich, das ist mir wichtig. Ich habe mich für das
4: und das entschieden. Geht auch im Business. Weißt du, gerade wenn es um Verträge geht, wenn es um Stutz geht, kann man das, die Nähe haben?
2: Ja. Also es ist eine Entscheidung und ich finde, es ist, ich glaube eben, dass man auf der einen Seite immer sehr geradlinig und sehr ehrlich kann sein und liebevoll gleichzeitig. Und ich finde, man darf das wie nicht durcheinander bringen. So, man kann gerade den Leuten sagen, und ich glaube, was ich gelernt habe in den letzten paar Jahren, ist, das Ehrlichste, was ich machen kann und das Schönste und das Liebevollste ist, dass ich mega ehrlich bin meinem Gegenüber. Und ich nicht anlüge, sondern das sagen, was ich denke. Und egal, was es für eine Konsequenz hat. Und ich finde, es geht beides aneinander vorbei.
4: Starke Werte vom Geschäftsmann Marc Suede hier in der Sendung persönlich auf SRF1 zusammen mit der Sarah van Berkel, die in Bülach in einem Mehrfamilienhaus aufgewachsen ist mit einer jüngeren Schwester. Mutter Hausärztin, der Vater Maschineningenieur. Und du siehst ein wildes Mädchen. Was heisst das?
3: Ja, ich denke jetzt oft daran zurück. Ich kann mich natürlich nicht erinnern, aber ich glaube, unsere Buben haben das halt schon von irgendwo. Also ich
4: also weiss denkst du wegen dem zurück, jetzt, wie es bei dir
3: ja,
4: war?
3: Ja, genau, dass ich wahrscheinlich auch so gewesen bin. Also ich weiss auch zum Teil, ich weiss nicht, ob man das heute kann man das, glaub, nicht mehr machen, aber dass ich so ein Gestellchen an meinen Anlegen, also wie an der Leine, weil ich immer überall runtergefallen bin.
4: An der Leine bist du gewesen?
3: Genau. Und wirklich, also... Auch etwas, was meine Schwester dann so gesagt hat. Sie hat dann einmal gemeint, dass mit ihr etwas nicht stimmt, weil ich, also sie ist jünger, und ich habe immer beide Knie offen gehabt. Also ich habe immer eine riesige Riffe an beiden Knien gehabt, weil ich immer umgekehrt bin und blutet habe. Und sie hat dann gedacht, ob mit ihr etwas nicht stimmt, weil sie das nicht hat. Also einfach so sind wir aufgewachsen.
4: Du bist eher bei den Buben auch anzutreffen, ja, als im Baby-Ecke, um das jetzt so klischiert, ja, zu sagen.
3: Genau, also immer draußen gewesen, im Kindesgym immer möglichst hoch oben runtergekumpelt. Ich habe dann mal meinen Papi schockiert, als ich mit meiner besten Freundin aufs Hausdach rauf, über einen Krisenbaum aufs Hausdach raufgestiegen sind und oben runtergewunken haben. Und wir natürlich, ja, etwa 6 sind wir gewesen, so, also eben jetzt etwa wie mein Sohn. Ja. Jetzt kann ich das ein bisschen nachvollziehen.
4: Also das wilde Mädchen, das ist eingelöst, oder? Ja. Sarah, wie ist das jetzt gegangen? Wir wissen von dir, du bist schon sehr früh aufs Eis gekommen. Mit 4 bist du schon auf dem Eis gewesen. Das macht ja nicht von allein, wie ist dazu gekommen?
3: Ja, schon, weil meine Eltern viel auf der Eisbahn anzutreffen waren. Mein Vater immer im Hockey involviert und dann auch noch selber gespielt. Meine Mami im Eiskunstlaufen, sind sie in den Clubs in Bülach, haben sie mitgeholfen.
4: Also, du bist gefördert worden?
3: Ja, absolut. Also, ich glaube, so eine Eiskunstlaufkarriere hätte ich nie können machen ohne die ganze Unterstützung von meinen Eltern und eigentlich auch vom ganzen Umfeld, auch von den Grosseltern und alle haben da mitgeholfen.
4: Was hast du denn da für Bilder in Erinnerung von diesen Anfängen? Gibt es da noch so ein bisschen verschwommene Bilder?
3: Ja, für ganz viel. Also wirklich, klar, man vergisst vielleicht auch, dass es streng war, aber die Anfänge, also nur positiv, nur Spass. Also mir ist, eben, wir haben noch gespielt auf dem Eis, wir haben dann zusammen noch abgemacht nachher und wenn es geregnet hat, wenn wir draußen trainiert haben, dann sind wir nach dem Training einfach noch auf dem Boden rumgeslidet. Und also wirklich mit sehr viel Freude und am Anfang eigentlich ohne Drill und so, wie man sich's vorstellt, eben mit 4 Jahren angefangen und dann alles so strukturiert. Also.
4: Ganz klar die Freude als ja. Antrieb.
3: Und oder? Einfach, ich habe dort wirklich, ich glaube, meinen Bewegungsdrang so können ausleben und darum habe ich das so geliebt.
4: Also hat man die Leinen nachher können loslassen.
3: Ja, genau, die hat man dann
4: nachher. Wie war das in der Schule, was du sagst, trainieren, oder? Also, wie ist das gegangen? Du bist auch aufgefallen in der Schule. Du hast ja manchmal wahrscheinlich auch bist am Limit gelaufen.
3: Müssen wir jetzt meine Lehrer fragen, ich habe sich immer auf dem Stuhl herumgegagelt so, und nie können gut ruhig hocken oder so mit dem Fuß zittern.
4: Das machst du aber nicht dafür
3: ja,
4: gut.
3: He? Ja, ich habe mich da ein bisschen gemacht in den letzten 40 Jahren. Aber ich bin auch gerne in die Schule und ich bin auch dort, ja, bin auch dort am Anfang ehrgeizig gewesen, bis eben dann das Eiskunstlaufen schon ein bisschen das abgelöst hat, dass ich nur noch das Minimum mehr oder weniger in der Schule gemacht habe, einfach so, dass es gerade langt. Ja, aber ich bin auch immer sehr gerne in die Schule.
4: Von Marc haben wir jetzt gerade gehört, dass er das KV gemacht hat, seine Berufswahl, oder? Ist das bei dir, wie ist das gegangen? Ist das überhaupt irgendwann mal ein Thema geworden, was jetzt aus der Sarah soll werden?
3: Ja, mir war einfach sehr schnell klar gewesen, dass mit der Lehre und Spitzensport schwierig wird. Das heisst, ich habe eigentlich dann, also ich bin in ZEK und dann habe ich wie gewusst, eigentlich muss ich irgendwie das Gymi schaffen, weil sonst wird es schwierig mit dem Spitzensport. Ja, ich bin dann ins Gymi, habe dann die Matur gemacht und dort habe ich dann ein Studium angefangen in Biologie und dort habe ich dann schon recht schnell gemerkt, dort ist jetzt für mich die Grenze, dass ich das nachher kombinieren kann und habe dann das abgebrochen und voll auf Karten Spitzensport gesetzt.
4: Voll auf Karten Spitzensport gesetzt. Sarah van Berkel hier im Persönlich auf dem Eis, zusammen mit dem Musiker Mark Sway, der aufgewachsen ist mit 2 Schwestern. Später ist noch ein Neffe dazugekommen von seiner Mutter, die sie in der Familie aufgenommen haben. Und du bist eigentlich, wie Sarah auch, du hast schon anfangs erwähnt, ganz früh mit deinen Eltern, die Hobbymusiker eigentlich waren sie auf die Bühne gekommen. Oder? Also, du hast die Freude auch mitbekommen und die Leichtigkeit, wie wir sie jetzt von der Sarah beschrieben haben.
2: Meine Eltern haben das super geschickt gemacht. Also, die haben einfach uns die Möglichkeit gegeben, dass wir eine Art Spielwiese haben. Es ist ganz ähnlich wie bei dir. Ich glaube, zum einen muss das Kind irgendwann wie mal selber begreifen, dass es könnte ein Ventil sein könnte, dass es Freude macht. Und als Kind nimmt man das sehr spielerisch auf. Und so haben es meine Eltern auch gemacht. Und es war toll, dürfen so zu musizieren.
4: Was hast denn du für Bilder in Erinnerung? Wenn wir jetzt von der Sarah die ein bisschen beschrieben haben, dort selbst auf dem Regen, das Regenbild und so. Was hast du für Bilder in Erinnerung von deinen ersten Auftritten auf der Bühne?
2: Also meine Eltern haben die ersten brasilianischen Shows gemacht. Meine Mami ist aus Brasilien, mein Papi aus der Schweiz. Und die Musik war für uns immer der Schmelzpunkt von der Kulturen. Ich meine, die Kulturen sind unterschiedlich. Das gibt manchmal auch ein Spannungsfeld. Aber beim Musizieren war es immer so, dass man sich gefunden hat. Und einer der Gründe, warum mein Vater sich so stark für brasilianische Musik interessiert, ist, weil er gesagt hat, er will meine Mami wie auf einer anderen Ebene noch wie ein Zuhause geben. Und die Musik hat es tatsächlich gemacht.
4: Und es ist auch dein Zuhause geworden, die Musik, oder? Wie war das denn in der Schulzeit gewesen? Bist du auch als junger Musiker schon aufgefallen? Das ist immer irgendwie der Marc vor, so mit den Gitarren im Arm und alle hocken im Kreis drumherum und du bist der Showstar gewesen, korrekt?
2: Ja, also es ist tatsächlich so gewesen und es ist natürlich ein interessanter Punkt herauszufinden, aber warum wird man zu dem? So,
4: hast du die Antwort?
2: Ja, ich bin... ich habe gemerkt, dass ab dem Moment, wo ich Menschen zum Lachen bringe, der Moment, wo der ist so verbindend und dass man als guten Entertainer die Leute wie einen Moment lang neutralisieren kann, egal wie die Stimmung ist. Und ein Freund von mir und ich, wir sind zusammen mal in einer Bar gesessen und dann haue ich den Satz raus, Entertainment comes from pain. Und ich glaube, das hat etwas. Es
4: also Unterhaltung kommt von einem Schmerz.
2: Ja,
4: wo ist denn der Schmerz bei dir?
2: Hey, bei uns war er teilweise daheim, weil Mami fand, ganz stark Heimweh hatte und auch belagert war vom Heimweh, weil sie ihre Heimat vermisst hat. Es war so, dass ich Sachen auch kompensiert habe in meiner Kindheit. Ich war immer belagert von Legasthenie.

0: Basis ist ein Grundschmerz tief innen, der den Antrieb hat gegeben, zu deinem Showboy da sein von dem zu machen.
1: Ja, und es ist eben so schön, weil ich glaube, dass man den Schmerz immer negativ konjunktiert. Und es gibt aber eine Chance auch, zu sagen, okay, das tut mir weh, wie gehe ich damit um? Und wie transformiere ich Schmerz? So, man muss nicht nur im Schmerz bleiben, sondern man kann einfach sagen, okay, das tangiert mich, das macht etwas mit mir, wie kann ich es anders verändern? Und das ist, Musik, Kunst, Entertainment ist ein wunderbares Ventil, so wie Zara, die auf Bäume aufgestiegen ist. Ja. Meins ist ein bisschen weniger gefährlich.
0: Ja. Schmerz ist natürlich auch ein weiter Begriff. Ich meine, das Thema Schmerz kannst du sehr gut, also halt auch körperlichen Schmerz, oder? Also, du hast mir gesagt, du spürst bis heute gewisse Sachen von deiner Spitzensportzeit.
2: Ja, das ist so, aber ich würde trotzdem noch sagen, ich kann mir Sorge geben. Ich habe immer gewusst, ich möchte eben noch ein Leben nachher, aber trotzdem, ja, meine Hüfte, die hat sicher ein bisschen etwas davon getragen aus dieser Karriere. Aber ich kann immer noch, eigentlich, eben wenn ich dann wieder ganz gesund bin von meinem Skibein, eigentlich alles machen. Ich kann Skifahren.
0: Gut, das war ein Skiunfall, den du jetzt gehabt hast, oder? Das ist ein anderes Paar Schuhe. Aber wenn wir jetzt noch einmal auf die Zeit als Eiskunstläuferin zu sprechen kommen, dann ist das schon stark verbunden, auch mit ständig ans Limit gehen, mit ständig körperlicher Erschöpfung auch müssen haben. Immer müssen lächeln dazu, immer müssen lächeln.
2: Man ist halt, es ist eine Gratwanderung, oder? Man möchte zu den Besten von der Welt gehören und dort ist es eigentlich eine ständige Gratwanderung. Mache ich zu viel, mache ich zu wenig, eben mache ich zu viel, bin ich zu fest erschöpft, habe ich zu viel Schmerzen, mache ich zu wenig, machen die anderen mehr und sind besser. Also irgendwann, eben, der Anfang war spielerisch und irgendwann habe ich ja dann auch gewusst, eben spätestens dort, wo ich mein Studium abgebrochen habe, das ist jetzt mein Job, das ist mein Beruf. Natürlich, ich habe grosse Unterstützung auch lange von meinen Eltern gehabt, dass ich überhaupt das einfach können sagen, das ist jetzt mein Beruf, ohne dass ich ein volles Einkommen habe in dem Sinn. Aber irgendwann ist es auch wirklich mein Beruf geworden und ich habe mein Leben so verdient. Und ja, der habe ich jetzt vielleicht nicht den robustesten Körper. Da gibt es sicher andere, die mehr prädestiniert sind für diesen Sport. Wo ich viele Probleme hatte mit Füßen, mit Rücken, mit Hüften. Und man dort ja, einfach schon auch lernt, den Schmerz auch so ein bisschen zu kategorisieren. Ist es jetzt eben ist es etwas, wo ich irgendwann im Rollstuhl lande oder tut es jetzt einfach für den Moment weh und ist die spezifische Bewegung, die nicht mehr geht und man lernt sich so drum herum, okay, das kann ich nicht machen, aber welche anderen 9 Sachen kann ich machen? Eben das, irgendwie lernt man so zu funktionieren.
0: Aber Sarah, wenn du doch die Schmerzen gehabt hast und die Grenzerfahrungen durchlaufen bist, hast du das überhaupt mit jemandem können, weißt, hast können klagen? Hat das überhaupt jemand können verstehen, was glaub, du hast?
2: Ich glaube, da müssen wir jetzt meine Familie fragen. Aber sie haben immer gesagt, beim Hallo, wenn du zur Tür reinkommst, also als ich noch zuhause bei meinen Eltern und Schwestern gewohnt habe oder auch später in der WG, die haben immer nach dem Hallo gewusst, wie mein Training gegangen ist. Also ich bin, glaube ich, recht gut im Klönen. Ja. Ich habe das dürfen
0: also verständlich, ja. Also hast du auch manchmal in den Bett hinschmeissen?
2: Jein.
0: Schon eigentlich sagen, oder so?
2: Es war mehr so, gewesen, dass ich Angst hatte, dass ich nicht mehr kann. Also ich hatte schon so Verletzungen, gehabt, wo ich jetzt nicht, eben, ich habe nicht Unfälle gehabt, Operationen, Spital, sondern mehr so Entzündungen am Fuß, wo ich einfach nicht mehr in den Schlittschuh konnte. Mal 9 Monate nicht, mal 6 Monate nicht. Und mehr so, was mache ich dann, wenn ich nicht mehr einlaufen kann? Mehr so ein bisschen die Angst, dass ich nicht mehr kann. Aber schon auch so, ja, schaffe ich es nochmal, dann verliert man das ganze Können, dann wieder aufbauen, habe ich nochmal die Energie, um einen neuen Anlauf zu nehmen. Aber die Antwort war dann immer ja gewesen.
0: Und in dieser Teenager-Zeit, wo man diesen trainieren musste, wo man wahrscheinlich auch diesen gesund essen musste und all die Sachen, die halt zum Spitzensport gehören, hast du nicht das Gefühl, du hast etwas verpasst?
2: Gar nicht. Ich habe so viel erlebt und ich kann auch, wenn ich mich zurückerinnere, ich kann einfach auch viel dürfen machen. Ich habe viel mit meinen Eislaufkolleginnen gemacht, aber auch ein Umfeld gehabt, wo nicht alle im Eislaufen waren. Sind.
0: Hast du auch nicht immer gefolgt?
2: Doch, ich glaube, eben gefolgt habe ich recht gut, aber ich habe einfach nicht so strenge Grenzen gehabt. Ich konnte auch in die Ferien, in den Ausgang, mal eine Packung Chips essen vor dem Training. Ich bin einfach, ich hatte eine recht selbstbestimmte Karriere gehabt und darum konnte ich eben auch folgen. Das
0: gut, das entspannt uns jetzt alle, ja, wenn man weiss, dass man vor dem Training noch eine Packung Chips essen kann, oder Marc? Das ist ganz in unserem Sinn.
1: Absolut. Ja.

0: Wenn wir in der Teenager-Zeit waren, wir haben schon gesagt, du bist dann ja Teenie-Star geworden, in Deutschland entdeckt worden, aber etwas ganz Wesentliches, Persönliches ist in deiner Familie passiert. In der Zeit, wo du 19 warst, ist der Danny zu euch in die Familie gekommen. Das ist ein Neffe von deiner Mutter, der dir aufgenommen hat. Das war ein vollweiser Gio aus Brasilien. Das muss ja schon ein sehr einschneidender Punkt sein. Wie seid ihr die Thematik angegangen?
1: Es war vor allem für meine Eltern einmal ein Wahnsinnsentscheid gewesen, wenn man so Kinder hat, die dann eigentlich flügge sind und rausgehen und man sagt, wir fangen eigentlich nochmal von vorne an und haben nochmal einen dreijährigen Bub.
0: Dreijährig
1: ist der Danny gewesen. Und ich war schon ein bisschen am Ausziehen von daheim. Und dann, habe ich etwas von diesen Sachen, die ich meinen Eltern mega hoch anrechne. Und ich sage, dass man nochmal das auf sich nimmt, weil heute weiss ja die Tragweite, was es für sein eigenes Leben bedeutet, wenn man dann nochmal anfängt. Und das finde ich wahnsinnig von meinen Eltern.
0: Und was hast du für eine Beziehung davon entwickelt zu diesem neuen Bruder?
1: Ich bin halt ein viel älterer Bruder.
0: Ja.
1: Also das heisst, von dem her sind wir
0: fast raus, wie ein Onkel.
1: Ja, fast schon ein Onkel, genau. Aber wir haben eigentlich eine schöne Beziehung gehabt miteinander.
0: Ja. Vor ein paar Jahren ist der Danny ums Leben gekommen, bei einem tragischen Unfall ums Leben gekommen. Das ist ja etwas, das einen Schmerz auslöst, eine Trauer auslöst. Das ist nicht einfach weg, auch wenn ich das jetzt sage. Dann sind wir hier im Kollektiv, spüren wir das ja alle zusammen auch gerade. Der hat hier Wurzeln geschlagen, der Bursch, und ist dann nachher durch einen Unfall gestorben. Du bist ja ein hochsensibler Mensch. Was sind das für Gefühle heute?
1: Also ich habe im Prozess jetzt auch von dieser Trauerverarbeitung gemerkt, dass das etwas ist, was uns so kollektiv, wie du gesagt hast, miteinander verbindet und früher oder später jeder Mensch damit zu tun hat. Und ich glaube, es gibt verschiedenste Phasen, wo man durchlebt. Am Anfang ist es, dass man das Gefühl so nicht kontrollieren kann, dass es manchmal so ein Dammbruch ist, wo einfach Wasser durchabfließt und man irgendwie weiss, das kann man nicht aufhalten. Es ist unmöglich, Kontrolle über seine eigenen Gefühle zu behalten. Und dann geht es aber weiter und irgendwann einmal kommt der Moment, wo man, und du merkst, ich bin ein hoffnungsvoller Mensch. Irgendwann kommt der Moment, wo man sagt, shit, ich habe es überlebt. Mhm. Ich überlebe den Schmerz, das geht. Also, und das ist eine Leistung. Ich glaube, das ist eine Art wie ein Sieg, wenn man irgendwann mal merkt, doch, es geht. Es ist egal, wie schwierig manchmal Sachen können sein im Leben. Und irgendwann habe ich mal gesagt, das Leben ist nicht manchmal gut und manchmal scheiße. Es ist immer gut und immer scheiße gleichzeitig.
0: Ja. Schön auf den Punkt gebracht. Ja, und ich meine, Gefühle sind die Essenz vom Leben. Schöne Gefühle und schmerzvolle Gefühle, oder? Das haben wir jetzt auch davon gehabt. Sarah, wie ist das eigentlich, wenn wir es jetzt von den Gefühlen haben? Das nimmt mich noch Wunder, wenn man so eine Choreografie gemacht hat als Eiskunstläuferin. Und dann hat man wochenlang trainiert für diesen Moment und dann stürzt man. Was ist das für ein Gefühl?
2: Kein gut.
0: Ja, aber was geht da? Also, wie schaffst du das, dich wieder aufzuraffen und so tun, wie es nicht gewesen wäre?
2: Es war für mich auch ein Prozess gewesen, weil es hat am Anfang von meiner Karriere schon Momente gegeben, wo ich mich vielleicht dann durch einen Fehler eben verunsichern lassen habe und dann auch viel daran geschafft habe. Aber es hat immer wieder diese Momente gegeben und es ist immer so ein kleiner Osch, sozusagen, jetzt ist es passiert und so ein bisschen ein Reality-Check. Hey, also es ist jetzt nicht Training, es ist Wettkampf, hast eben Sekunden, wenige Sekunden, um dich wieder aufs Nächste vorbereiten. Aber das war dann auch so wie programmiert gewesen, mit dem Sportpsychologen lang gearbeitet und wie so die Schlüsselgedanken setzen und halt eben wirklich dann gerade als Nächste sechs Schnaufen oder Armbewegung oder dass die Gedanken mit der Musik dann eigentlich von allein so weitergegangen sind, dass ich mich auch aufs Nächste konzentrieren konnte.
0: Also auch das wieder eine Trainingsfrage.
2: Ja, oder? Absolut. Das
0: und, ist du hast ja, und du hast eine Trainerin gehabt, die deine Tante ist, oder?
2: Ja,
0: deine
2: genau.
0: Tante ist Trainerin. War das von Vorteil gewesen?
2: Ja, für mich war es ein Vorteil gewesen. Meine Mami, weil es wäre nicht gegangen, das wäre ein bisschen zu nahe gewesen. Aber mit meiner Tante haben wir viel Nähe gehabt und trotzdem noch eine gewisse Distanz. Und so hat sie halt auch früh mit mir mitreisen als 13-, 14-Jährige. Haben meine Eltern dann nicht mitkommen an den Wettkampf im Ausland, weil ich immer meine Tante dabei hatte. Wir konnten das Zimmer teilen. Es hat natürlich auch gewisse Kosten gespart. Und wir haben ein mega gutes Verhältnis gehabt und auch heute noch.
0: Was bei der Sarah Tante ist, ist bei dir eigentlich der Manager, oder? Der Yannick, der die Manager ist und die auch begleitet, auch heute Morgen, der dich hierher begleitet. Was ist das für eine Beziehung?
1: Ein Freund. In erster Linie ist ein Freund. Und ich glaube, ich
0: auch ein Coach vielleicht ein bisschen?
1: Ein Sparringpartner, aber jemand, der so nah, ich glaube, es gibt meine Frau und mein Manager, die so nah an meinem Leben teil sind. Und eben Manager, ich glaube, ein guter Manager weiss, wenn er muss Dampf aus dem Kessel rausnehmen muss, etwas muss absagen, wo zu meinem Wohl ist, aber man weniger Geld verdient. Also, und dort kommt halt, ich weiss, dass der Yannick immer als Freund entscheiden und nicht als Manager.
0: Also es ist auch wieder die Vertrauensfrage, das gegenseitige Vertrauen, oder? Die stimmen ja das Unternehmen auch zusammen.
1: Ja, aber also da, und das ist aber auch das Schönste ist, dass man dem Freude auch zusammen teilt. Ich weiss, ich hatte einen von den tollsten Auftritten gehabt, mit einem von den schönsten Auftritten vor einem Jahr am Montreux Jazz Festival, wo ich eingeladen wurde bin von der Chaka Khan. Und ich bin mit all diesen riesen, grossen Stars auf dieser Bühne gestanden und es ist einfach ein magischer Moment. Manchmal haben wir das auch, kommst ab mir und weisst, das war heute ein Sieg. Du spürst es. Die Magie hat sich getroffen.
0: Ja gut, apropos magischer Moment, das war natürlich bei dir der Europameisterschaft, wo du Europameisterin geworden bist, 2011 zu Bern, oder? Das war der Höhepunkt von deiner Karriere, gerade zum Schluss dann noch.
2: Ja, absolut. Da hat es wirklich nichts Vergleichbares gegeben. Klar, mega schöne Erlebnisse, Olympische Spiele zum Beispiel ganz anders, aber der Moment war wirklich wie so, das, was man sich immer im Kopf vorstellt und wirklich davon träumt und immer visualisiert.
0: Träumst du
2: heute noch davon? Ich träume noch oft vom Eiskunstlaufen, nicht jetzt unbedingt von dieser EM, aber immer habe ich die Schlittschuhe vergessen oder ich schaffe es nicht, um irgendwie recht zu binden oder das Kostüm ist irgendwie...
0: Stressträume.
2: Also, ja, eher Albträume, ja. Aber ja, der Moment ist einfach so... Wieso war, ist jetzt das wirklich passiert? Weil ich habe mir das so viel vorgestellt und jetzt... Oder ist es noch der Traum? Und die ganze Familie, alle Leute, die mich über Jahre begleitet haben, dort vor Ort, das war natürlich mega schön.
0: Du hast anschliessend an die Karriere als Eiskunstläuferin noch viele Jahre. Eben für Shows bist du unterwegs gewesen, wie Art und Eis auf der ganzen Welt. Korea, etwa 10 Mal bist du in Japan gewesen und so. Was sind das für Erfahrungen, die du dort noch mitgenommen hast? Das war ja ganz etwas anderes als der Wettbewerb, oder?
2: Ja, mega schön, weil das ist dann so... Man hat immer noch die Auftritte, ich konnte auch noch trainieren, auch noch Challenge, aber auch ein bisschen lockerer. Eben, dass die ganz, ganz, ganz krasse Nervosität, die ich nicht gewusst habe, wie ich es irgendwie arbeiten soll, die war dann nicht mehr da gewesen, und habe es wirklich auch geniessen. Eben etwas mit Live-Musik zum Beispiel, wie Art on Ice, das ist einfach... Ja, da wächst man auch so zusammen, weil man schafft dann lang an einem Projekt zusammen und tut das nachher zusammen präsentieren am Publikum. Und wenn, eben, wie Samar vorhin gesagt hat, wenn man merkt, dass dann der Funke überspringt, das ist schon so etwas mega erfüllend.
0: Aber wenn ich jetzt sage Japan oder wenn ich sage Korea, was sind das für Bilder? Was sind das für Erinnerungen?
2: Also ganz crazy war wirklich in Südkorea, weil Yuna Kim, Olympiasiegerin im Eiskunstlauf, ist wirklich ein nationaler Star in Korea. Immer noch. Aber dort ist wirklich, also man hat... Ja, wenn man durchgelaufen ist, also da ist es meistens so, man macht einen Sprung oder eine Pirouette oder einen Salto und die Leute klatschen. Aber dort ist man einfach nur vorbeigefahren und sie sind wirklich, also man hat die Musik eigentlich nicht mehr gehört, weil das Publikum es so ausgeflippt ist die ganze Zeit. Und die sind, also man hat sich gefühlt wie ein Popstar, wenn man mit dem Auto, mit dem Bus durchgefahren ist, natürlich nicht wegen mir, aber wegen ihr. Dann sind die in Tausenden dort gestanden und haben einem zugejubelt. Also das ist wirklich...
0: Also ein ganz anderer Stellenwert als jetzt in unserer Kultur. Genau. Oder? Ja. Das ist ja auch etwas, Mark's Way, wo man immer wieder sagt, in der Schweiz, die Unterhaltung hat auch nicht den gleichen Stellenwert, wie in anderen Ländern das hat. Siehst du das auch so?
1: Ich glaube, das ist sehr kulturell verbunden. Wir sind ein Land, wo schon politisch so ist, dass man dass das Gleichsein, dass kein Kopf über den anderen wächst, ein grosser Teil ist von unserer DNA. Und die ist wunderschön, die ist aber einfach nicht so gut für Entertainment.
0: Weil dort ist einfach gut, wenn man Stars hat, oder?
1: Ja, also, und es ist, und ich glaube, das ist auch etwas, wo man recht gut muss als Musiker, als Musikerin, als Künstler, auch muss können, damit umgehen, weil in dem Moment, wo ich auf eine Bühne steige und Menschen ihre Zeit, ihr Geld ausgeben haben, um einen tollen Abend zu haben, dann ist es meine Pflicht, ein Star zu sein. Mhm. Das ist meine Pflicht, in dem Moment für die Leute da zu sein und als Star da zu sein.
0: Was ist denn dein Ziel als Star, als Unterhalter?
1: Dass sich die Leute nachher besser fühlen als vorher. Und das ist, eigentlich ist es ganz einfach. Als Musiker bin ich ein guter Gastgeber. Und ich muss versuchen, wie so ein Hoteldirektor, die Leute müssen sich gut fühlen, sie müssen sich wohlfühlen, und ich muss ihre Bedürfnisse erkennen. Mhm. Und das ist eigentlich, oder das ist das Schöne, wo das Wechselspiel eigentlich du musst dich entscheiden, ob du den Menschen gibst oder ob du nimmst. Mhm. Und das ist eine Grundsatzentscheidung. Und man hat immer das Gefühl, der Star, den nehme ich. Aber ein Star, glaube ich, wie ich ihn gesehen und wie ich ihn toll gefunden habe, sind immer Menschen gewesen, die einfach gegeben haben und dafür viel bekommen haben.
0: Aber wenn wir jetzt die kulturellen Unterschiede, die wir jetzt durch Zara hier aufdeckt haben, oder, noch einmal fokussieren. Du bist ja eben in Deutschland entdeckt worden, jetzt hier in der Schweiz, ein Schweizer Star, sage ich jetzt mal. Die internationale Karriere, ist die noch im Hinterkopf? Also ich meine, du könntest ja eigentlich auch deine zweite Heimat, in Anführungsstrichen, ist ja Brasilien. Du bist regelmässig etwa mal in Brasilien. Könntest du ja auch probieren, dort Fuß zu fassen?
1: Jetzt habe ich wieder Raum dafür. Also ich glaube, das ist für mich... Mein Vater ist mal zu mir und hat gesagt, warum kann jemand mit so vielen Talenten nur in der Schweiz bleiben? Und dann habe ich gesagt, weil es mir genauso wichtig war, ein Papi zu sein, der daheim ist, eine Ehe führen konnte, wo eine Chance hat, zumindest zu überleben. Und ich habe gemerkt, dass es hat einfach alles seinen Preis. Und das ist wie du, wo vorher gesagt hast, man muss immer ein bisschen abschätzen, wie viel ist man auch bereit zu geben. Und das ist, das muss man sich im Leben oft ganz ehrlich fragen, ob der Drache, den man jagt, auch wirklich der ist, den man fangen
0: will. Aber Brasilien als Ziel, das ist hier, gell?
1: Ein toller Drache.
0: Eben, gell? Einfach nur, dass wir das richtig verstanden haben. Und wenn du jetzt in Brasilien bist, bist du der gleiche Mark Sway wie hier?
1: Also zuerst bin ich sehr schweizerisch, die ersten 3 Tage, da versuche ich 250 Millionen Menschen pünktlich zu bringen. Und dann, so. Und dann merke ich aber so nach Tag 4, dass es vielleicht gleich einfacher wäre, dass ich mich ändere. Und schmerzhafter Prozess. Und dann merke ich aber doch, ich glaube, ich bin offener und kommunikativer, wenn ich in Brasilien bin. Die Sprache, der Humor, das macht vieles aus. Und das ist aber auch... Ich bin überzeugt, weil ich bezeichne mich als Kosmopolit und ich bin überzeugt, dass es ein wahnsinniger, das kulturelle Austausch ein mega Reichtum ist. Und ich finde auch, dass wir in einer Welt leben, wo alle versuchen, einander zu trennen. Und ich finde, es lohnt sich, dass wir zusammenrutschen und dass wir eine Art wie Gemeinschaft und Gemeinsamkeiten suchen und nicht das, was uns auseinanderhält.
0: Da sind wir wieder bei den starken Gefühlen, oder? Ja. Brasilien oder ein anderes Land ist bei euch wahrscheinlich gar kein Thema. Ihr seid im Aargau daheim, Dima, Jan und deine beiden Söhne, Sarah van Berkel. Wie sieht es denn aus? Wie sieht denn dein Alltag aus heute? Du bist selbstständig in der Sportkommunikation, du bist Kommunikationsfachfrau. Was heisst das? Nein, wir gar noch nicht beleuchtet, wir haben jetzt immer von früher noch geredet.
2: Genau. Ja, genau, ich arbeite weiterhin auch im Sport, also Sportmanagement, tue als Talentprojekt leite im Eiskunstlaufen und genau so ein bisschen als Beraterin in Sachen Medienarbeit und darf jetzt zum Beispiel auch mit dem Markt zusammen ein Projekt machen, das etwas ganz Neues ist für mich.
0: Eben, das ist noch speziell, als ich dir angerufen habe und gefragt habe, ob du jetzt Sendung kommst. Und du sagst, ja, ich kenne den Mark's Way, natürlich von Art und Eis auf der einen Seite, aber die sind im Moment an einem Projekt. Was ist das?
2: Ja, genau. Also, das muss vielleicht dann der Mark noch etwas genauer sagen. Das Lake & Sound Music Festival in Rapperswil. Und ich mache dort, also ich bin im Hintergrund, er ist da der Main, Person und ich mache die Medienarbeit. Das macht mir mega Spass, einfach bei verschiedenen Projekten, jetzt, wo ich so kann, hinter Kulissen blicken und eben die Medien managen. Also in dem Sinne.
0: Wie erlebst du ihn als Kurator von diesem Festival?
2: Ja, ich meine, ich kann mir nur vorstellen, dass er wahrscheinlich im Moment wenig Schlaf bekommt. Also es ist einfach ein wahnsinniger Aufwand natürlich. Und so wie er vorher gesagt hat, mega engagiert, aber mega eben liebevoll. Ich glaube, wir sind es mega produktives Team, aber auch wirklich einen coolen Umgang und darum freuen wir uns alle so.
0: Kurator ist jetzt eine Rolle, die du noch nie gehabt hast vorher, nehme ich an, oder Marc?
1: Nein, ich bin Musikliebhaber und dann bin ich angefragt worden, ob ich Teilhaber und Kurator werden von einem Festival. Und das ist so nah an meiner Heimat, das ist Rapperswil. Ich bin Männendörfli, ich bin Seebub. Und das war für mich so, also dort möchte ich gerne Bühne oder dürfen Teil sein und anderen Künstlerinnen und Künstlern eine Bühne geben.
0: Also da kommt noch Jugendromantik auf, oder? Ja. Muss ich das verstehen?
1: Ja, also, und zwar schwer Jugendromantik.
0: Ja, wir spüren es gerade, also, da kommt gerade eine ganze Ladung.
1: Ja. Ja, nein, meine Eltern haben gesagt, Zürich ist noch etwas zu gefährlich am Anfang, aber Rappi darfst anfangen. Und es ist eben eigentlich auch noch interessant, weil das Rapperswil, und das passt auch ein bisschen zu meinem Leben, weil Rapperswil ist Kanton St. Gallen und es ist eigentlich, und es hat, ich habe nie gemerkt, dass das nicht der gleiche Kanton ist. Es ist mir gar nie wirklich klar. Es war einfach, das ist Heimat. Und viel später hat man gesagt, ja, aber es gehört zu St. Gallen und der obere Teil vom See und überhaupt und so. Und manchmal muss man es einfach ignorieren, wenn man, oder? Das ist, am Schluss ist es einfach eine wunderschöne Stadt.
0: Mit Menschen wie überall auch, die das Gleiche empfinden am Schluss. Ja, sag mir einfach zum Schluss noch schnell, eben die Rolle als Kurator. Du hast ja du eine Art wie einen Perspektivenwechsel auch. Du bist nicht einfach nur der Musiker, der du auftreten, sondern du musst an ganz viele andere Sachen denken und Verantwortung übernehmen. Wie lebst du mit dem?
1: Also es gibt einen Perspektivenwechsel, der einem auch bewusst macht, was andere Menschen für einen all die Jahre gemacht haben. Das habe ich eine sehr spannende Geschichte gefunden, wie wenn man vom Kind zu Eltern wird. Das war ein ähnlicher Prozess gewesen. Man fühlt sich immer verantwortlich. Ich glaube, ich fühle mich immer auch verantwortlich für Zuschauerinnen und Zuschauer, für das Publikum, für Künstlerinnen. Ich habe immer gedacht, vielleicht hört es mal auf, dass man dann ganz fest nervös ist und es ist einfach so, dass es nicht so ist. Ich schlafe im Moment ein bisschen weniger, aber mit der WM gleichzeitig.
0: Sehr gut. Ich möchte mich ganz herzlich bedanken, Mark Sway und Sarah van Birkel, dass ihr hier aus eurem Leben berichtet habt, auch aus eurem Alltag ein bisschen Einblick gegeben habt. Danke vielmals. Seid ihr hier in der Sendung persönlich gewesen und euch, merci vielmals fürs Dabeisein. Einen gefreuten Sonntag allerseits und bis gleich.

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0: Amy MacDonald haben Sie gehört, hier auf SRF 1.
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0: Von 11 Uhr vor dem Gotthardtunnel Richtung Süden, 5 Kilometer Stau und ungefähr 45 Minuten Wartezeit ab Quinto. Die Einfahrt Airolo ist gesperrt.
2: Die Nachrichten von SRF um 11 mit Julia Kapaul. In der ukrainischen Küstenstadt Odessa sind bei einem russischen Angriff 8 Menschen verletzt worden. Das meldet der ukrainische Präsident Volodymyr Zelensky. Bei dem Angriff in der Nacht seien auch Anlagen des Hafens beschädigt worden. Der Hafen von Odessa ist einer der größten am Schwarzen Meer und wichtig für den Export ukrainischer Agrarprodukte wie Weizen. Auch Russland meldet neue Angriffe. Bei einem ukrainischen Drohnenangriff auf die Stadt Belgorod sind laut den lokalen Behörden 3 Personen getötet und 25 weitere verletzt worden. Alle Beamten der umstrittenen US-Einwanderungsbehörde ICE sollen künftig eine Kamera am Körper tragen. Bis Ende Monat und damit früher als geplant sollen alle Beamten mit einer solchen Bodycam ausgerüstet sein, sagte der ICE-Direktor. Ob Videomaterial nach einem Einsatz veröffentlicht wird, dürfte aber weiterhin die Behörde selbst entscheiden. Laut dem ICE-Direktor können Videos zurückgehalten werden, wenn sie Ermittlungen gefährden oder die Privatsphäre verletzen könnten. Bei ICE-Einsätzen wurden in der Vergangenheit wiederholt Menschen getötet, was Proteste auslöste. In mehreren Fällen trugen ICE-Beamte bei tödlichen Einsätzen keine Kameras am Körper. Kritiker bemängelten, dass so die Einsätze nicht rekonstruiert werden können. Zu 3 Kurzmeldungen. In der kanadischen Provinz British Columbia lodern mehr als 100 Waldbrände. Die Behörden haben den Notstand ausgerufen. 20.000 Personen wurden evakuiert. Laut dem Regierungschef seien zahlreiche Häuser zerstört worden. Besonders betroffen ist eine Region östlich von Vancouver. Dort hat sich ein Feuer schnell ausgebreitet. Auch in Indonesien ist ein Waldbrand ausgebrochen, und zwar in einem Nationalpark am Vulkan Bromo im Osten der Insel Java. Der bei Touristen beliebte Nationalpark wurde geschlossen. Das Feuer breitet sich seit fast einer Woche aus. Es sind Löschflugzeuge, Helikopter und hunderte Feuerwehrleute im Einsatz. Und in China wurden zehntausende Menschen vor dem Taifun Dolphin in Sicherheit gebracht. Der Wirbelsturm dürfte heute Abend auf Land treffen, hat aber schon zuvor für heftige Regenfälle gesorgt. Auch für die Millionenmetropole Shanghai gibt es eine Taifunwarnung. Laut Staatsmedien wurden hunderte Fährverbindungen eingestellt und mehr als 1500 Flüge gestrichen, vor allem am Flughafen Shanghai. Das Wetter. Es ist recht sonnig. Am Nachmittag gibt es mehr Wolken und vor allem in den Bergen lokale Schauer. Es gibt beidseits der Alpen 33 Grad. Das waren Nachrichten von Radio SRF. Verantwortlich Frank Estermann.
0: 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Auf Frankreich auswandern, das ist an sich nichts Aussergewöhnliches. Rund ein Viertel von allen Schweizer Auswanderern zieht dorthin. Das aber Daniela und Georges Zimmermann in einer kleinen Gemeinde im Südwesten von Frankreich einen riesen Hof führen mit 15 pensionierten Ross. Ja, das ist schon noch speziell. Auch weil sie ursprünglich in die USA haben wollen. Warum Daniela und Georges Deviac ausgesprochen happy oder besser gesagt heureux sind in unserer Ausland-Schweiz-Stunde, die 5. Schweiz. Teil 1 mit einem Rundgang auf ihren 30 Hektaren in 10 Minuten. Ganz einen entspannten Sonntag ohne Hopp und Galopp wünscht Ihnen der Mike Lamar.

0: fabelhafter Song aus der frühen Phase von der Genesis, «The Silent Sun». Und schon gleich die Patente Ochsner mit ihrem «Le Mou». So ziemlich der erste französische Ausdruck, den ich kennt habe, war «Deux Chevaux», «Zwei Ross», wegen dem Kult auch «Döli», auch bekannt als «Ente». Daniela und der Georges Zimmermann, die haben in Frankreich sogar «Quinze Chevaux» und viele weitere Tiere, wenn auch, glaube ich, keine Ente.
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0: Vor 7 Jahren sind Daniela, heute 51, gelernte Kauffrau von Menzika Aargau, und der Georges, 58, Offset-Drucker aus Willisau, aus dem Luzernischen auf Frankreich ausgewandert. Auf Devillac, ein Örtchen im Südwesten von Frankreich, von Bordeaux aus 2 Autostunden südöstlich ins Landesinnere. Dort betreiben, nebst einem Bed and Breakfast, einen Hof mit viel Land, rund 40 Fußballfelder gross, und vor allem eben mit 15 Ross, 2 Hunde und Katzen, 5 Schafe, 24 Hühner und der Gückel Antoine. Daniela Zimmermann, guten Morgen.
2: Guten Morgen, Mike.
0: Ist meine Aufzählung vollständig gewesen, oder habe ich allenfalls doch ein paar Enten unterschlagen?
2: Der hat schon, aber nicht. Die sind einfach wohl drin gesummen. Der hat es auch. Katzen, das weiss ich gar nicht, die 2 Katzen sind ja auch dabei gewesen, aber
0: mit einbezogen. Wunderbar. Ja, wie ihr vor 7 Jahren auf Frankreich sind, statt wie zuerst geplant in die USA, das hören wir später vom Georges. Aber ich glaube nicht falsch, wenn ich sage, Daniela, du bist mehr als zufrieden. Ist es so gekommen, oder?
2: Auf jeden Fall, ja. Wir sind glücklich, wir können unseren Traum leben. Jetzt halt mit der Sprache Französisch statt mit Englisch. Aber wir sind, nein, es ist super. Es ist super.
0: Aha. Was gefällt denn dir ganz besonders dort?
2: Ja, natürlich, als ich jetzt mit diesen Rossen bin. Das auf jeden Fall mal das ganz, das Wichtigste überhaupt für mich eigentlich, egal wo auf der Welt. Das andere, jetzt hier in dem südwestlichen Teil von Frankreich, ist sehr viel Grün, sehr viel Natur. Auch die Leute hier, auch die jüngeren Leute, einheimisch oder nicht, das ist egal. Die sind wirklich alle sehr naturverbunden. Wir versuchen einander zu unterstützen. Wir schauen, dass man den Produzenten direkt unterstützen und berücksichtigen und austauschen und also einen Tauschhandel manchmal auch machen. Und es ist echt so richtig, dass, also ja, das ist echt das, was wir gesucht haben. Auch.
0: Und ihr habt eben ein Zuhause für pensionierte Ross. Wie bist du oder wie sind ihr auf die Idee gekommen?
2: Ja, aber ich selber habe so, seit lang immer mit Ross. Das ist meine Passion, ist mein Hobby. Ich wollte ursprünglich mal junge Ross zureiten, trainieren, habe ich Reiterin machen wollen, habe es dann anders gemacht, habe mich entschieden, Kauffrau zu machen und habe die Ausbildungen Virus in einer guten Art und Weise auszubilden nebenbei gemacht, so wie es mir dann in die Richtung, wo es mir gefallen hat. Mhm. Und habe dann gemerkt, irgendwie liebt mich das vor allem nicht so mit den Leuten. Also, das Rossen hier ist sein, aber nachher muss man das in den Besitzer weitergeben, dass es dann auch umsetzen kann. Und dieser Teil ist nicht so ganz, läuft bei mir nicht ganz so ring, dass die es auch verstehen, was ich meine und wie ich es meine. Und ich wollte einfach immer gerne wirklich viel Ross haben. Ich wusste ja selber, es ist sehr kostspielig. Also 2-3 Ross eigentlich, das ist gut. Und habe dann aber gerne noch eine Herde ermöglichen, ein Leben in einer Herde. Und ja, so ist dann die Idee gekommen, warum nicht mit pensionierten Ross, wo ja nicht unbedingt alle müssen alt sein, sondern die können verschiedene. Also wir haben hier einige, die sind zwischen 15 und 18 innen, die auch nicht gebrechlich sind, denen geht es gut, die aber vielleicht einfach nicht mehr, die vielleicht irgendeine Verletzung haben, die zum Reiten nicht mehr geht. Mhm. Und so, ja.
0: Ja, auf srf1.ch, da sieht man ein Bild von dir und dem Schorsch zusammen mit, wenn ich richtig zähle, 5 Ross. Gehe ich richtig davon aus, dass es ein herzliches Verhältnis ist, das ihr habt zu euren Tieren?
2: Ah ja, auf jeden Fall. ja, nein, das hat jeder seinen eigenen Charakter. Es hat ja auch jeder seine Position in der Herde. Und wenn ein Neues dazukommt oder auch eins weggeht, halt manchmal eben, halt Richtung Horse Heaven, dann tut das Ganze sich immer wieder neu zusammensehen oder es verändert die ganze das verändert sich alles und ist immer super interessant zum Zuschauen. Wir schauen auch, aber wenn es an einem Ort, wir haben auch schon noch einen Ding gehabt, der ist ein bisschen jünger, so ein bisschen teenage-mässig reingekommen, so ein bisschen das Gefühl, wir müssen seine Muckis zeigen und dann muss man dann schauen, wie man das kann beeinflussen kann, dass das eben nicht unangenehm oder belastend wird für die anderen Rassen. Und da haben wir bis jetzt immer einen guten Weg gefunden.
0: Mhm. Ich stelle mir vor, Daniela, das gibt schon viel zu tun. Meistern die das Zweite oder haben da ganz viele Angestellte, die euch da noch unter die Arme greifen können?
2: Nein, wir machen es selber.
0: Hm.
2: Und es kommt ein bisschen auf die Jahreszeit drauf an. Im Winter gibt es sicher viel zu misten, immer wieder viel Holz bereitstellen und im Sommer. Also im Winter, durch das es viel nass ist, wenig Gras, weniger wächst, natürlich braucht es viel mehr Heu. Und sie gehen auch viel mehr in Unterstand. Dort hat es viel mehr Mist zum Zusammennehmen. Im Sommer ist es umgekehrt, vor allem durch den Tag, wenn es warm ist, oder die Viecher rum sind, dass sie dann unter Unterstand kommen und eben halt das Gras auch nicht mehr so wächst. Mhm. Den Sommer sowieso, aber das ist ja überall das Gleiche. Habe ich gehört, in der Schweiz auch.
0: Allerdings, ja.
2: Ja, der braucht es viel Heu, der braucht es, dort wo sie natürlich fressen, scheissen sie und dann müssen wir dann halt misten. Wenn es aber halt Frühling, Herbst, wenn es auf der grossflächigen Weide sind, dann ist es eigentlich dann braucht es nicht viel Heu zum Bereitstellen, auch den Misten auf den Weiden, das tun wir anders regeln. Also, der geht es eigentlich recht gut und sonst tun wir einander unter den Arm greifen und es geht eigentlich gut. Der Tag hat ja 24 Stunden.
0: Wo sicher gut ausgefüllt sind im Fall von Daniela und dem Georges Zimmermann. Wie man sich Devillac und die Umgebung konkret muss vorstellen und warum Daniela und der Georges eigentlich auf Nordamerika wollen, das hören wir vom Georges Zimmermann am halben hier auf SRF 1 in der 5. Schweiz.

0: SRF 1 mit dem US-Popstar Billy Joel. Und jetzt gehen wir dann gerade wieder zurück in ein Pferdeparadies zu Frankreich. Verkehrsinfo SRF von 11.31 Uhr vor dem Gotthardtunnel Richtung Süden. 5 Kilometer Stau und ungefähr 45 Minuten Wartezeit ab Quinto. Die Einfahrt Airolo bleibt gesperrt. Und Autoverlad Furka in Oberwald. Eine Stunde Wartezeit. Wenn ein Schweizer Ehepaar vor 7 Jahren statt in den USA zu Frankreich gelandet ist, dann würden Trump-Lästerer sagen, die beiden hätten Glück gehabt. In unserem Fall sind die 51-jährige Daniela und der 58-jährige Georges Zimmermann von Luzern oder Luzernischen aus in Südfrankreich ausgewandert. Wir haben es von der Daniela gehört vorig, hier in der 5. Schweiz. Ihr gefällt Devillac im Südwesten von Frankreich irrsinnig gut, auf ihrem fast schon riesigen Gut. Mit 15 Ross, die den Ruhestand geniessen und mit vielen weiteren Tieren. Du, Georges, traust den Vereinigten Staaten auch nicht wirklich an, oder etwa doch?
1: Guten Morgen, Mike, und grüezi miteinander. Ja, natürlich ist Amerika immer noch in unserem Herz. Das ist klar, wenn du 25 Jahre oder 30 Jahre träumst von dem Land und versucht hast mit Visas und mit Green Cards, ist das Amerika immer noch ein bisschen gegenwärtig. Aber nach 7 Jahren muss ich wirklich sagen, wir haben es daheim. Es ist uns sehr wohl und ja, einfach glücklich, so wie es ist.
0: Mhm. Warum habt ihr ursprünglich, du mit Anfangs 50, auf South Dakota im mittleren Norden von den USA wählen?
1: Ja, wir haben, der Plan war einfach mal die Staaten gewesen. Wir sind im 96 sind wir in Kalifornien zusammen. Ich hatte ein Visa als Drucker gehabt. Habe ein Jahr dort gearbeitet. Daniela war in den Bergen von Kalifornien gesehen und hat auf einer Ross Ranch gearbeitet. Und wir wollten einfach mal schauen, ist der Way of Life in den Staaten, ist das etwas für uns? Und ich bin aber auch mit dem Töffel unterwegs in den Staaten und habe in Süd-Dakota wirklich gute Freunde gemacht. Die Familie Rounds und die sind uns besuchen, die sind uns am Hochzeit gesehen, wir sind sie besuchen und das war wirklich eine gute Connection zwischen uns und ihnen, oder? Es ist immer noch da.
0: Hat dann aber eben doch nicht ganz geklappt. Statt Way of Life haben wir jetzt, wie soll ich sagen, Savoir-Vivre in Frankreich. Was gefällt dir denn ganz besonders an Devillac, Georges?
1: Ja, Devillac selber ist ein kleines Dörfchen, also davor ist es zweimal und bist durch. Aber es ist die Gegend, die es ausmacht. Die Leute, das Essen, die Natur, die Villagen, die Höhlen. Einfach das Leben an und für sich. Es ist ruhig. Der Winter ist dann wirklich ruhig. Einfach wirklich Natur, Kultur, aber auch guter Wein, einen guten Käse und viel, viel Bio.
0: Ich stelle mir die Gegend generell sehr ländlich vor. Hat es dort Wälder und wie du mit Wein andeutest, allenfalls auch noch grössere Rebhänge?
1: Genau, also es ist grün, es ist ein bisschen hügelig, es ist nicht langweilig flach. Und ja, wir leben vom Wein, ist der Bergeracker bei uns, da bist du 40 Minuten im Bergerack. Das ist aber aus Tyras, das Weingebiet südwestlich von Bergerack, ist ein wunderschönes Weingebiet. Und aber 8 Kilometer von uns weg haben wir einen kleinen Weinoble, ein Bio-Wein, der La Duc heisst, der wunderbare Wein macht. Und dort schicke ich die Leute am Insta.
0: Ich wollte gerade fragen, ihr habt ja bei euch als Touristen, dank eurem B&B, was sind denn so Sehenswürdigkeiten in der weiteren Region? Ich stelle mir vor, das Städtchen Bergerac, wo der berühmte Cyrano offenbar hergekommen ist, ist eine.
1: Ja, Bergerac ist schon ein bisschen gross genug. Also wir schicken die Leute natürlich

0: in die wunderschöne Bastid-Village. Wir sind so eine Art wie in einem Dreieck, wo wir dann Villarreal am nächsten haben. Das ist 6 Kilometer weg, wo ein wunderschöner Markt jeden Samstag ist mit schönen Restaurants. Dann haben wir Montpassier 12 Kilometer nördlich und Montfanquin 12 Kilometer südlich, wo man sich sicher zuerst reinschickt. Aber nachher ist natürlich auch die Gegend in der Dordogne wunderbar. Da bist du ca. in einer Stunde oben mit dem Auto, wo dann wirklich Sehenswürdigkeit an Sehenswürdigkeit da ist. Sei es Höhlen, sei es Village, sei es der Fluss, sei es was auch immer. Also, wir finden, es wird einem nicht langweilig da unten.
1: Ich springe gerade auf den Fluss auf, vielleicht weil es bei uns dermaßen trocken ist. Im Moment führt der Fluss, ist das Garon, der bei euch durchfließt? Im Moment
0: es sind Wasser. Zwei Flüsse. Entschuldigung, es sind zwei Flüsse. Es ist Lot und es ist Garon. Darum heisst das Departement Lot-et-Garon.
1: Und die haben Wasser. Wie sieht das so rein klimatisch aus? Wir haben es vorhin von der Daniela gehört. Trocken ist es auch bei euch, aber nicht in dem Sinn Brandgefahr zurzeit, zum Glück.
0: Brandgefahr im Moment, also ist natürlich immer noch eine Brandgefahr. Die grossen Feuer in Bordeaux, die haben sich beruhigt. Also Juli ist ja Horror gesehen. Die Feuer sind zwar immer noch 2,5 bis 3 Autostunden weg von uns, aber es ist natürlich, der Tourismus ist sehr ruhig im Juli. Wenn du in den Medien gehört hast, wie das brennt, um Bordeaux sind natürlich Leute nicht unbedingt in den Südwesten gezögert oder gefahren für die Ferien. Wir haben leider vor einer Woche ein Feuer ganz nah gehabt. 4 Kilometer weg von da ist ein Feuer losgegangen. Und 10 Hektar Wald ist runtergebrannt. Und das ist dann wirklich, da haben wir Angst gehabt. Haben zum Glück keinen Wind gehabt an diesem Tag und haben das gut überstanden und haben das können lösen.
1: Oh, gute Nachrichten, also dort durch. Wenn wir nochmal ganz kurz auf das Deviac eingehen, gibt es dort eigentlich so etwas wie ein Beizli oder etwas, wo man sich trifft oder so? Du hast eben angedeutet, es sei wirklich ein kleiner Flecken.
0: Genau, es ist wirklich klein. Nein, es gibt kein Kaffee, nichts. Aber wie gesagt, Villarreal ist 6 Kilometer weg. Dort trifft man sich, wenn man auf einen Kaffee gehen will oder wenn man gut essen will. Das ist die erste Anlaufstelle. Aber sonst ist Deviac wirklich mit 340 Einwohnern. Das sind 2 Kurven und eine Mary und ein Kriegssymbol in der Mitte, wie auch ein Dörfli und das war's.
1: Wir hören aber dann in etwa 7 Minuten, wie ihr von den Einheimischen mit offenen Armen empfangen worden sind, auch wegen der Bratwurst offenbar. Zuerst aber euer Wunschsong, und es ist interessanterweise nicht französisch, sondern der US-Hit «Islands in the Stream» von Kenny Rogers und Dolly Parton. Ist das ein bisschen eine Erinnerung an die Zeiten, wo ihr von Amerika geträumt habt, George?
0: Ja, der Country ist halt immer noch allgegenwärtig bei uns. Und es ist am Morgen, wenn wir unser Frühstücksbuffet dort haben und die Leute essen auf der Terrasse oder in unserer Küche, läuft immer noch ein Country im Hintergrund. Also es bleibt immer ein bisschen amerikanisch auch gleich bei uns, aber das Herz schlägt für Frankreich.
1: Ja, und wie es haben mit ihren Gästen, auch das hören wir im dritten und letzten Teil von der 5. Schweiz. Nach dem Franzosen Gérard Lenormand und zuerst eben

0: Gérard Lenormand, La Ballade des Champs Heureux auf SRF 1. Und hier in der 5. Schweiz sind wir bei zwei, die sehr glücklich geworden sind, in der Ferne, genauer gesagt im Südwesten von Frankreich, in der Region Lot-et-Garonne, mit dem Auto von Bordeaux aus 2 Stunden weit ins Landesinnere. Dort führen Daniela und der Schorsch Zimmermann, sie Anfangs 50, er Ende 50, einen grossen Hof mit Stalligen für 15 Pferde. Dazu her führen sie ein kleines Bed and Breakfast mit 3 Zimmern. Allerdings haben wir gehört, im Juli 6 eher ruhig gewesen. Leider wegen der Waldbrände, die da im Grossraum von Bordeaux gewütet haben. Aber heute habt ihr doch schon Gäste gehabt, wo ihr dürfen verabschieden, gell, Schorsch?
1: Genau, wir haben die 3 Zimmer mit 6 Leuten Maximum. Es sind 6 Frauen da gewesen. Also spannend gewesen. Die sind miteinander ein bisschen unterwegs gewesen. Und von dort her, ja, heute abgereist nach dem Frühstück. Und morgen gibt es dann wieder für die 3 Zimmer Leute am Morgen. Genau.
0: Also es läuft wieder. Devillac, das ist ein kleiner Ort, wenn es gehört, mit 340 Einwohnerinnen und Einwohnern. Und da fällt es, denke ich, auf, wenn jemand zuwandert und eine Pferdepension auftut. Wie genau haben wir uns in der Zeit empfangen, Schorsch?
1: Ja, der Empfang, wir sind uns echt vorstellen. Wir haben das Gefühl gehabt, wir kommen dort runter, es liegt an uns. Wir haben dann ein bisschen Schweizer Schocke mitgenommen, natürlich, unsere 2 Hühner gepackt und sind in den nächsten Nachbarn immer Grüezi sagen und gesagt, wer wir sind. Und das ist wirklich, wirklich gut angekommen. Und es ist dann noch lustig gewesen, einen Tag, 2 später sind dann die Leute hinter den Leuten zu uns gekommen und sind dann bei uns noch hingeschaut und gesagt, sie hätten sich auch noch schnell vorstellen. Und wenn es dann irgendetwas müsste fehlen, dann sollen wir dann einfach kommen. Von dort her sind die Charisie-Läden offen gewesen und wir sind wirklich gut empfangen worden.
0: Wie würdest du die Mentalität der Menschen bei euch unten beschreiben?
1: Ja, einfache Leute, Bauern, die aber das Leben geniessen. Es ist ganz bekannt in dieser Gegend, die Leute werden alt. Also 95 ist, das ist keine Seltenheit. Wir geniessen das Leben, wir arbeiten schon, aber wir wissen auch, dass es nicht nur arbeiten gibt, sondern auch ein Geniessen, wenn man mal ein Fläschchen auftut, ein Stückchen Käse dazu, das ist auch Leben.
0: Schöne Aussicht für euch, dass ein langes Leben euch bevorsteht. Ich kann mir sagen, ihr seid auch dank euren Bratwürst sehr gut aufgenommen worden. Ist das korrekt?
1: Ja, ich habe ja das Catering oder die Feuerküche schon in der Schweiz gemacht und habe das angeboten an der Wochenende. Hat die Schweiz schon meine Bratwürste und meine Rauchkäswürste gemacht. Und da unten, natürlich verkaufen wir unsere Schweizer Ware und das ist gut angekommen. Obwohl, eine Bratwurst können sie da unten auch. Es ist einfach Sossis Toulouse, sagen sie denen. Ist vielleicht ein bisschen anders abgeschmückt. Aber auch die könnte man. Aber ich sage jetzt gerade Kocherei, gerade das Risotto im Kopfvergessen gekocht. Das haben sie schon nicht so gekönnt. Das sind sie am Anfang noch ein bisschen skeptisch gewesen. Aber mittlerweile können wir es 2-3 Mal holen, wenn sie kommen.
0: Ich stelle mir vor, ihr habt wirklich viel zu tun. Ihr habt eben 15 Ross, wo ihr Plätze anbieten könnt, wenn sie pensioniert sind. Ihr habt Zustier, ihr habt euer B&B. Habt ihr überhaupt noch Freizeit? Und wenn ja, was macht ihr in dieser Freizeit, Schorsch?
1: Ja, wir leben einfach unseren Traum. Wir haben unseren Rhythmus. Wir sind ja gerne mit den Tieren zusammen, natürlich. An einem Sonntag machen wir vielleicht eins ein Randonnée, fahren wir an einem Ort hin und gehen laufen miteinander. Oder planen jetzt auch im Herbst in die Auvergne rüberzugehen, mit unserem Rover und Dachzelt mit den Hunden und eine Woche dort zu verbringen. Natürlich wird das immer ein bisschen schwierig, weil jemand muss zum Hof schauen. Wir haben aber gute Leute, die wir da anrufen können. Aber sonst ja, wir sind selbstständig. Ich kann auf den Töff sitzen, wenn ich will. Ich kann gehen, wenn ich will. Ich bin mein Chef und Daniela kann als Ross satteln und kann gehen. Von dort her, kein Thema, wir sind happy.
0: Und heute, was steht noch auf dem Programm? Was habt ihr vor?
1: 3 Zimmer putzen, Staubsaugern, aufräumen, dass alles wieder auf Top-Vordermann ist. Ich sage immer, B&B darf keiner machen, der Staubsaugerallergie hat. Das wäre total letzt.
0: Die hast du zum Glück nicht, die Allergie. Ihr seid seit 7 Jahren im Südwesten von Frankreich zurückgekommen in die Schweiz und da wieder zu leben. Wäre das für euch eine Option?
1: Im Moment nicht. Es passt, wie es ist. Wir lieben halt schon die Flächen und die Ruhe. Und sind wir doch ehrlich, es ist schwierig in der Schweiz zu finden. Wir finden sie vielleicht noch 2000 Meter oder wo immer. Es gibt sicher noch ein paar Ecken, aber sonst wird es halt immer so lauter. Ich komme gerne in die Schweiz, meine Mutter besuchen, meine Geschwister, aber ehrlich gesagt gehe ich dann auch wieder gerne heim. Das glaube ich, da rede ich auch für Daniela.
0: Dann wünsche ich euch alles, alles Gute dort unten. Es werden ja noch ganz lange Jahre, wenn ihr so alt werdet wie der Durchschnitt dort offenbar. Und einen wunderschönen Sonntag dir, George und Daniela.
1: Wünsche ich euch allen auch. Tschüss zusammen.
0: Live aus Devillac, Südwestfrankreich, Daniela und der George Zimmermann. Wie herzlich sie mit ihren tierischen Pensionären, den 15 Ross, wenn sie ausgelastet sind, umgehen, das zeigen die Fotos von diesen beiden auf srf1.ch.
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0: Ja, und das Ehepaar Zimmermann hat sich bei uns gemeldet, nachdem sie von dieser Sendung gehört haben. Und falls auch sie im Ausland leben oder jemanden im Ausland kennen, wo vom Leben dort könnt ihr erzählen, dann freuen wir uns sehr über ihr Mail via srf1.ch und Kontakt ins Studio.

0: Gruppe The Four Tops zum Abschluss von dieser Stunde auf SRF 1.
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0: Die Übersicht von 12 Uhr vor dem Gotthardtunnel Richtung Süden. 5 km Stau und 45 Minuten Wartezeit. Ab Quinto die Einfahrt Arolo ist gesperrt. Und Verladestationen am Furka in Oberwald sowie beim Lötschberg in Goppenstein. Je eine Stunde Wartezeit.
2: Die Nachrichten von SRF um 12 mit David Burkhardt. Nach der Street Parade in Zürich haben Polizei und die Rettungskräfte nun ihre Schlussbilanz gezogen. Sanität und Rettungsdienste behandelten demnach gut 900 Personen, rund 150 mehr als im Vorjahr. Die meisten Personen wurden wegen Schnitt- und Schürfwunden oder wegen übermäßigen Alkoholkonsums behandelt. 45 Personen wurden ins Spital gebracht. Die Stadtpolizei Zürich spricht von einer größtenteils friedlichen Street Parade. Große Herausforderungen seien die Steuerung der Besuchermassen und die Hitze gewesen. Gegen den Abend hätten sich Meldungen wegen Auseinandersetzungen gehäuft, jedoch gäbe es keine Meldungen, dass dabei Personen schwer verletzt worden seien. Die Polizei nahm insgesamt 30 Personen fest, etwa wegen Diebstählen oder Drogenhandels. Laut den Organisatoren besuchen rund 900.000 Personen die Street Parade in Zürich. In der ukrainischen Küstenstadt Odessa sind bei einem russischen Angriff 8 Menschen verletzt worden. Das meldet der ukrainische Präsident Volodymyr Zelensky. Bei dem Angriff in der Nacht seien auch Anlagen des Hafens beschädigt worden. Der Hafen von Odessa ist einer der größten am Schwarzen Meer und wichtig für den Export ukrainischer Agrarprodukte wie etwa Weizen. Auch Russland meldet neue Angriffe. Bei einem ukrainischen Drohnenangriff auf die Stadt Belgorod sind laut den lokalen Behörden 3 Personen getötet und 25 weitere verletzt worden. Nun zu 3 Kurzmeldungen. Die Lage beim Waldbrand am Gardasee in Italien hat sich etwas entspannt. Die Löscharbeiten sind aber noch immer im Gange, auch um zu verhindern, dass das Feuer wieder aufflammt, wie lokale Medien berichten. Wegen des Brandes am oberen Ende des Gardasees wurden zwischenzeitlich mehr als 200 Menschen evakuiert. Auch in Indonesien ist ein Waldbrand ausgebrochen, und zwar in einem Nationalpark am Vulkan Bromo im Osten der Insel Java. Der bei Touristen beliebte Nationalpark wurde geschlossen. Das Feuer breitet sich seit fast einer Woche aus. Es sind Löschflugzeuge, Helikopter und hunderte Feuerwehrleute im Einsatz. Und in China wurden zehntausende Menschen vor dem Taifun Dolphin in Sicherheit gebracht. Der Wirbelsturm dürfte heute Abend auf Land treffen, hat aber schon zuvor für heftige Regenfälle gesorgt. Auch für die Millionenmetropole Shanghai gibt es eine Taifunwarnung. Laut Staatsmedien wurden hunderte Fährverbindungen eingestellt und mehr als 1500 Flüge gestrichen, vor allem am Flughafen Shanghai. Das Wetter heute und morgen teils sonnig, teils bewölkt, nachmittags lokale Gewitter und kräftige Böen. Die Höchstwerte erreichen 33 Grad. Das waren Nachrichten von Radio SRF, verantwortlich Frank Estermann.
0: SRF 1 mit dem Mike Lamar und mit eigenwilligen Vorfällen aus der ganzen Deutschschweiz. Die Geschichten, die einem am meisten bleiben, häufig sind die, die ein bisschen vom Gewohnten abweichen. Und genau darum schauen unsere Regionalkorrespondenten und Korrespondentinnen jede Woche, dass sie ihnen etwas in die Richtung erzählen können. Das mal die Frage, ob ein Ross ein Nutztier ist oder einfach nur ein Ross. Oder warum die Luzerner Spinnen spinnen, einmal aus Sicht der Feuerwehr. Zuerst aber der FC Städtle, oder genauer gesagt der FC Städtle 08, wegen dem Gründungsjahr 2008.
3: Jetzt wird's wirklich hart für den Gianni Infantino. Kritik an den kommerziellen Plänen vom FIFA-Präsident kommt nicht nur aus höchsten Funktionärskreisen, sondern auch vom FC Städtle. In einem Official Statement zum FIFA-Boykott schreibt der Verein auf den sozialen Medien: «Nach intensiven Gesprächen und einer schonungslosen Analyse der aktuellen Situation haben wir entschieden, bis auf Weiteres keine Spieler mehr für Nationalmannschaften abzustellen.» Nicht, dass der Viertligaverein bisher mit Spielern an der WM vertreten gewesen wäre, aber man weiss ja nie. hoffen wir einfach, dass die Instagram-Aktion nicht zu einem Eigengoal wird für ein bis jetzt unentdecktes Städtler-Talent. Andererseits steigt vielleicht jetzt die Chance, dass der nächste FIFA-Präsident mal nicht aus dem Wallis kommt, sondern aus dem Bernbiet. Aus Bern, Samuel Buri.
4: Leute zu finden, die in einer Gemeinde ein Amt übernehmen, eine schwierige Angelegenheit. Besonders, wenn auch noch gerade Sommerferien sind. Genau so ist es aber in der Oberbasel bei der Gemeinde Sissach gewesen. Ein Sitz von der Linken im Gemeinderat musste neu besetzt werden. Und zwei Tage vor Ablauf der Frist war links niemand bereit für eine Kandidatur. Es hat aussichtslos ausgesehen. Ganz spontan hat er gedacht, seine eigene Begründung, er sei zu alt für das Amt, sei eigentlich schlecht, sagt der SP-Politiker Stefan Zemp. Mit 66 sei er schliesslich deutlich jünger noch als der Donald Trump, der ja auch Politik mich. Er wollte vor allem verhindern, dass eine bürgerliche Kandidatur still gewählt wird und darum spontan gehandelt. Montagmorgen, Viertel ab 8 Uhr, hat er seine Kandidatur bei der Gemeindeverwaltung eingereicht. Und nicht einmal 4 Stunden später war die Sache schon fix gewesen. Der Stefan Zemp gewählt in stiller Wahl. Genau so eine stille Wahl hat er ja verhindern. Wieder erwartet hat sich aber niemand von den Bürgerlichen versammelt gemeldet. Wegen der Sommerferien. Sie haben niemanden gefunden. Und so ist der Stefan Zemp in nur 4 Stunden zum Sissacher Gemeinderat gewählt worden. Rekordverdächtig. Man munkelt Sissach von einem Gu. Ein, der einmal sicher nicht von langer Hand geplant war. Aus Basel, Nina Gigax.
5: Jetzt reicht's. In der Stadt Luzern. Bei der berühmten Kapu-Brücke gibt es immer wieder Brandalarm, V-Alarm. Hör bereits fast 20 Mal. Die Feuerwehr rückt alle zackig aus, noch immer der schreckliche Brand vor Augen, der das Luzerner Wahrzeichen halb zerstört hatte. Auslöser von diesen V-Alarm in den warmen Monaten sind, so hat man schwer im Verdacht, Spinneln. Unter den Brücken Dachgiebeln oben kriechen sie irgendwie in die Brandmelder ein und lösen so die Sensoren respektive den Brandalarm aus. Die Luzerner Zeitung weiss zu berichten, dass die Stadt jetzt das Zusammenspiel von Brandmelder und Spinneln genauer analysieren will, mögliche technische Massnahmen definieren und auch umsetzen. Das Ziel natürlich weniger Leerläufe für die Feuerwehr. Wobei scheint es, sei es ein Rechtshappening für Touristen oder auch Kinder, wenn da das Feuerwehrauto anzubrausen kommt. Eine neue Attraktion zu Luzern, wo die Feuerwehrleute auch gerne darauf verzichten könnten. Aus der Zentralschweiz, Karin Portmann.
6: Es ist ein richtiges Schnäppli. 2'500 Franken für ein Wohnmobil, versteigert auf Ricardo. Es hat allerdings ein kleiner Haken, das Wohnmobil Fiat Ducato. Es gibt keinen Schlüssel dazu. Darum weiss wohl niemand, ob es überhaupt noch fährt. Es ist schon recht lang auf einem Parkplatz gestanden. Habe ich schon gesagt, dass es 36-jährig ist? Ah, und Fahrzeugpapier sind leider auch nicht mehr. Und noch eine Bedingung gibt es, um das Schmuckstück für 2'500 Franken zu übernehmen. Man muss es innerhalb 2 Wochen abholen, sonst wird eine Strafzahlung von 1'000 Franken fällig. Abholen nicht bei einem windigen Autohändler übrigens, sondern bei der Stadtpolizei Winterthur. Die hat das herrenlose Fahrzeug höchst persönlich versteigert. In diesem Fall schaut sie grosszügig über die verschiedenen Mängel weg. Sollte der alte Fiat Ducato allerdings in diesem Zustand ihre Fahrzeugkontrolle auftauchen, würde die Polizei sicher sagen, mit so einem Schrottkarren dürft ihr nicht auf die Strasse. Aber wir haben gehört, die laufen noch gut auf Ricardo. Aus Zürich, Fanny Kerstein.
7: Im Sommer passen sich offenbar auch Einbrecher der Hitze an. Im Kanton St. Gallen ist ein mit einem Kajak auf die Ebestour gegangen. Angefangen hat es so. Zuerst hat er zu Unterterzen ein Kajak geklaut. Mit dem ist er dann mindestens 2 Stunden lang über den Walensee paddelt, bis er dann in der 40-Seelen-Gemeinde Bettlis angekommen ist. Dort ist er das steile Ufer aufgestiegen und hat sich in einem Einfamilienhaus bedient. Der Hausbesitzer ist am Dieb noch nachgesprungen und in den See gekumpt. Der war aber mit dem Kajak geschwinder und davon paddelt. Die Polizei aber hat den Räuber dann schliesslich auf dem See geschnappt. Im Dorf am Walensee ist man ratlos. Wieso klaut einen ein Kajak, paddelt 7 Kilometer über den See, nur um den völlig kaputt und ausgelaugt, einen Hang aufzuklettern und ein Haus auszurauben? Noch stutziger macht seine Beute. Gestohlen hat der Kajak-Dieb vom Walensee unter anderem ein Handy, ein Tablet, Brot, Schoki, Bier und Tofu. Tja, vielleicht wäre ja ein zünftiger Serverler schlauer gewesen, um der Seepolizei davor zu paddeln. Aus der Ostschweiz, der Sascha Zürcher.
8: Hat ein Wolf ein Ross gebissen? Die Besitzerin vom Ross fordert vom Kanton Aargau nämlich Geld. Fotos, ein Röntgenbild und eine Vermutung von einem Tierarzt sollen beweisen, dass der Wolf zugebissen hat. Die Frage, ob Wolf oder nicht, ist eben auch wichtig, weil der Kanton bei Wolfsbiss an Nutztier eine Entschädigung zahlt. Nur hat beim zuständigen Departement niemand die Geschichte mit dem Wolf glaubt und so ist der Fall vor der Aargauer Regierung gelandet. Die sagt, ein Ross sei gar kein Nutztier und Entschädigungen für Wolfsbiss gäbe es nur für Nutztier. Anders gesagt, sogar mit einem Beweisfoto mit dem fletschenden Wolf am Rossbein würde es keine Entschädigung geben. Die Reiterin hat dann noch gefunden, ihr Ross sei nicht nur zum Reiten da, es sei auch ein Nutztier, es fresse ja Gras und pflege so die Landschaft. Für die Aargauer Regierung zählt auch das Argument nicht, weil das Ross eben ein reines Hobbytier ist, eins, das ein Wolf zubeissen darf, ohne dass der Staat dafür gerade stehen muss. Aus Aarau, Alex Moser.
0: Geschichten, wo man denkt, ich glaube mich, drittes Pferd, auch nächstes Sonntagmittag wieder auf

0: SRF 1 mit dem Lucio Dalla. 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
0: Das also heute nach dem Echo der Zeit und nach dem Jan Seven Detwiller mit Golden Stairs, das Wetter. Ja, und wir hoffen, es gäbe irgendwo ein bisschen Regen.

0: The Seven oder Jan Dettwiller mit Golden Stairs und jetzt auf SRF 1, Such nach nassem Gold.
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0: Ja, Jürg sagt, dass es schon lange viel zu trocken ist, das wissen wir. Gibt es heute irgendwo Entlastung oder Erlösung dort?
2: Es gibt heute ein paar Glückliche, die so ein bisschen Genuss vom Regenguss kommen. Meistens ist es nicht viel, ein paar Tropfen. Also nichts, wo jetzt irgendwie die Trockenheit grundlegend beenden. Aber eben ein bisschen Wasser gibt es. Aktuell haben wir eine schwache Störung. Die ist schon in der Westschweiz, vor allem im Jura noch angekommen. So im Raum Genf oder im Neuenburger Jura gibt es schon ein paar erste Tropfen. Und im Laufe des Nachmittags zieht dann eben das Wolkenband von Westen nach Osten über die Schweiz. Da kann es also durchaus mal so ein, zwei Stunden mal eher bewölkt sein. Und eben stellenweise gibt es die Regengüsse und Gewitter zuerst mal eher im Jura an, dann allenfalls so in der Nordwestschweiz und ganz im Norden vom Land und dann wieder in den Alpen, allenfalls so im Süden, wo es lokal regnet und gewittert. Im Flachland von der Alpen-Nordseite, ja, da trifft es wirklich nur die wenigsten, aber lokal kann so dort ein Sprutz Regen geben. Was man noch muss beachten, wenn dann eben die Störung von West nach Ost übers Land zieht, zum Teil schon im Vorfeld, da kann der Wind, der Westwind mal kräftig auffrischen, da kann es durchaus um ein paar starke, vielleicht sogar lokal stürmische Böen geben und dort, wo man natürlich jetzt, wenn die Sonne scheint, noch den Sonnenschirm draussen hat, muss man die Lage gut beachten oder die Sonne starren, besser gesagt, weil wenn dann da plötzlich fast aus dem heiteren Himmel der Wind aufkommt, könnte die natürlich sonst kaputt gehen, sonst lassen sich Gegenstände befestigen oder wenn man irgendwo auf dem Wasser ist, aufpassen eben, wenn es da plötzlich recht windig kann werden. Das trifft nicht alle, aber eben mit dem Durchzug von dieser schwachen Störung heute am Nachmittag kann es mal ordentlich luften. Vor und nach dieser Störung, die heute durchzieht, scheint aber häufig die Sonne, also jetzt zuerst noch länger im Süden und im Osten. Nachher tut es dann im Laufe des Nachmittags von Westen wieder auf und wenn die Sonne scheint, ist es so sofort heiß mit etwa 33 Grad. Dann die kommende Nacht noch ein bisschen tückisch. Da ist nicht ganz klar, ob es uns ein Gewitterkomplex respektive die Reste davon, die sich heute dann noch über Frankreich bildet, ob uns der noch erreicht und in der Nacht nochmal dicke Wolken, stilleweise Regen und auch Wind bringt oder nicht. Mit dem haben die Wettermodelle ein bisschen Mühe, aber es ist möglich, dass es eben in der Nacht nochmal windig wird und ganz lokal nass. Dazu eine warme Nacht. Die Höchstwerte liegen zwischen 17 und 21. Grad.
0: Und die Aussichten für den Montag, sind die einfacher zum Prognostizieren?
2: Ein bisschen, aber eben sollte der Rest von dem Gewitterkomplex über Frankreich in der Nacht einkommen, dann sind die vielleicht auch morgen rum, dann ist der Morgen stellenweise noch bewölkt, lokal und neblig. Im Osten könnte es sogar lokal letzten Regen geben. Dann wird es aber wieder ziemlich sonnig, 30 bis 34 Grad heiß. Am Nachmittag bilden sich dann aber über den Bergen wieder größere Quellwolken und dann kann es lokale Platzregen und Gewitter geben. Und morgen gibt es vielleicht sogar ein paar wenig Glückliche im Flachland, wo es mal kurz nass wird. Aber morgen ist der Schwerpunkt von diesen Platzregen eher in den Bergen.
0: Dann schauen wir den Dienstag und den Mittwoch an.
2: Da kommt dann schon das nächste hoch. Im Norden ist es sonnig und trocken in den Alpen. Und im Süden, dort gibt es eher so ein Gemisch aus Sonne und Quellwolken. Und es kann auch lokale Platzregen oder Gewitter geben dort. Das vor allem so ein bisschen in den südlichen Bergen und wahrscheinlich am Dienstag ein bisschen häufiger wie am Mittwoch. Es ist nach wie vor heiß mit etwa 33 Grad. Dazu geht im Norden eine schwache Brise.
0: Bestimmt das höchst dann auch die zweite Wochenhälfte, obwohl es an vielen anders lieben wäre?
2: Ja, das hebt noch länger durch, das hoch, Donnerstag und Freitag im ganzen Land. Viel Sonnenschein, nur wenig Quellwolken über den Bergen. Die Gewitterneigung ist sehr gering und es wird noch heißer. 32 bis 36 Grad gibt es. Und auch am Wochenende bleibt es wahrscheinlich häufig sonnig und heiß. Vielleicht zeigt dann zwar das Thermometer 1-2 Grad weniger, aber die Schwüle nimmt eher zu. Also da merkt man noch gerne nichts von einer Abkühlung. Und am Wochenende kann es dann über den Bergen auch wieder ein bisschen mehr Quellwolken geben mit lokalen Platzregen und Gewitter wahrscheinlich am Sonntag ein bisschen häufiger wie am Samstag.
0: Besten Dank, Jürg Zock.

0: SRF 1 mit dem Paul Simon und jetzt dann gerade mit vielen Nachrichten und viel Sport.
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0: Von 12.30 Uhr vor dem Gotthardtunnel Richtung Norden 5 km Stau und 45 Minuten Wartung.

0: Heute und morgen teils sonnig, teils bewölkt, nachmittags lokale Gewitter und kräftige Böen. Die Höchstwerte liegen um 33 Grad. Bunte Kostüme und Technomusik bei 33 Grad. Rund 900.000 Personen haben gestern in der Zürcher Innenstadt an der Street Parade gefeiert. Die Stadtpolizei und die Sanitäts- und Rettungsdienste ziehen eine positive Schlussbilanz. Julia Kapau.
1: Die 33. Ausgabe der Street Parade sei größtenteils friedlich gewesen, schreibt die Zürcher Stadtpolizei. 30 Personen seien festgenommen worden wegen Diebstählen, Körperverletzungen, Verstößen gegen das Ausländer- und Integrationsgesetz oder Drogenhandels. Die Polizei habe Amphetamin, Ketamin, Kokain und über 100 Ecstasy-Pillen sichergestellt. Wie erwartet, habe es am Abend und in der Nacht mehr Meldungen über Auseinandersetzungen gegeben. Schwer verletzt habe sich dabei niemand. Erheblich verletzt, und zwar im Kopf, hat sich aber ein 25-Jähriger, der kurz nach 1 Uhr beim Bahnhof Stadelhofen von einer Überführung rund 7 Meter aufs Perron stürzte. Laut ersten Erkenntnissen der Polizei dürfte es ein Unfall gewesen sein. Mehr zu tun als im Vorjahr gab es auf den Sanitätsposten an der Street Parade. Die Sanitäts- und Rettungsdienste meldeten knapp über 900 Behandlungen, gut 150 mehr als im Vorjahr. Die meisten Personen wurden wegen Schnitt- und Schürfwunden behandelt oder weil sie zu viel Alkohol getrunken hatten. 45 Personen mussten insgesamt ins Spital. Die hohen Temperaturen von 33 Grad hätten zudem bei einigen für Kreislaufprobleme und Sonnenstiche gesorgt.
0: Julia Kapaul. Ins Ausland. In der ukrainischen Küstenstadt Odessa sind bei einem russischen Angriff 8 Menschen verletzt worden. Das meldet der ukrainische Präsident Volodymyr Zelensky. Bei dem Angriff in der Nacht seien auch Anlagen des Hafens beschädigt worden. Der Hafen von Odessa ist einer der grössten am Schwarzen Meer und wichtig für den Export ukrainischer Agrarprodukte wie etwa Weizen. Auch Russland meldet neue Angriffe. Bei einem ukrainischen Drohnenangriff auf die Stadt Belgorod sind laut den lokalen Behörden 3 Personen getötet und 25 weitere verletzt worden. Im Konflikt mit den USA will der Iran derzeit keine direkten Verhandlungen. Das sagte der iranische Außenminister Abbas Araghchi gegenüber der iranischen Nachrichtenagentur MEA. Auch eine rasche Öffnung der Straße von Hormuz bleibt unwahrscheinlich. Frank Estermann.
2: Solange die USA gegen das Übergangsabkommen verstießen, welches im Juni unterzeichnet worden war, werde der Iran keine direkten Verhandlungen aufnehmen, so Araghchi. Über Vermittler würden aber weiter Informationen ausgetauscht. Weiter äußerte sich der iranische Außenminister zur Situation in der Straße von Hormuz. Dort stehe ein Abkommen mit dem Oman kurz vor dem Abschluss. Darin sollen neue Schifffahrtsrouten durch die Meerenge festgelegt werden. Das Abkommen bedeute aber nicht die Wiedereröffnung der wichtigen Seestraße. Für eine Öffnung der Straße von Hormuz müssen die USA weitere Bedingungen erfüllen. Gestern hieß es aus dem Iran, für eine Öffnung der Meerenge müsste der Krieg endgültig beendet werden und die USA dürften den Iran nie mehr bedrohen.
0: Frank Estermann. Am Freitag haben die Türkei, Saudi-Arabien und Pakistan ein neues Verteidigungsbündnis gegründet. Und geht es nach der Türkei, könnte dieses Bündnis noch deutlich grösser werden. Der türkische Außenminister sagte zur staatlichen Nachrichtenagentur Anadolu, mehrere Staaten hätten schon Interesse signalisiert. So könnte etwa Ägypten dem Bündnis beitreten. Kairo sei bereits heute ein Partner in allen Fragen. Das Verteidigungsbündnis sei ein Meilenstein für dauerhafte Stabilität in der Region, so der türkische Außenminister weiter. Gemäß dem Abkommen wird ein Angriff auf eines der 3 Länder künftig als Angriff auf alle Länder gewertet. Wie die gegenseitige Hilfe in einem Angriffsfall aussehen würde, ist noch nicht bekannt. Alle Beamten der umstrittenen US-Einwanderungsbehörde ICE sollen künftig eine Kamera am Körper tragen. Bis Ende Monat sollen alle Beamten mit einer solchen Bodycam ausgerüstet sein, sagte der ICE-Direktor. Das ist früher als ursprünglich geplant. Ob Videomaterial nach einem Einsatz veröffentlicht wird, dürfte aber weiterhin die Behörde selbst entscheiden. Laut dem ICE-Direktor können Videos zurückgehalten werden, wenn sie Ermittlungen gefährden oder die Privatsphäre verletzen könnten. Bei ICE-Einsätzen wurden in der Vergangenheit wiederholt Menschen getötet, was Proteste in den USA auslöste. In mehreren Fällen trugen Eisbeamte bei tödlichen

0: Einsätzen keine Kameras am Körper. Kritiker bemängelten, dass so die Einsätze nicht rekonstruiert werden können. Nun zu zwei Kurzmeldungen. Die Lage beim Waldbrand am Gardasee in Italien hat sich etwas entspannt. Die Löscharbeiten sind aber noch immer im Gange, auch um zu verhindern, dass das Feuer wieder aufflammt, wie lokale Medien berichten. Wegen des Brandes am oberen Ende des Gardasees wurden zwischenzeitlich mehr als 200 Menschen evakuiert. Und auch in Indonesien ist ein Waldbrand ausgebrochen, und zwar in einem Nationalpark beim Vulkan Bromo im Osten der Insel Java. Der bei Touristen beliebte Nationalpark wurde geschlossen. Das Feuer breitet sich seit fast einer Woche aus. Es sind Löschflugzeuge, Helikopter und hunderte Feuerwehrleute im Einsatz. Nun nach China. Dort ist der Taifun Dolphin auf Land getroffen. An der Ostküste des Landes laufen seit Tagen die Vorbereitungen für den Wirbelsturm, auch in der Millionenmetropole Shanghai. Die Behörden rechnen mit sintflutartigen Regenfällen, Überschwemmungen, Erdrutschen und Orkanböen. Zehntausende Menschen wurden in Sicherheit gebracht. Außerdem wurden hunderte Fährverbindungen eingestellt und mehr als 1500 Flüge gestrichen. Betroffen sind insbesondere die Flughäfen in Shanghai. Auch Bohrinseln vor der Küste wurden evakuiert. Taifun Dolphin zog zuvor über Taiwan und Japan. In Taiwan wurden ebenfalls Flüge und Fährverbindungen gestrichen. In der japanischen Präfektur Okinawa fiel in mehr als 50.000 Gebäuden zwischenzeitlich der Strom aus. 7 Personen wurden wegen des Taifuns leicht verletzt. Bleiben noch die Wetteraussichten. Heute und morgen ist es teils sonnig, teils bewölkt. Vor allem nachmittags gibt es lokale Regengüsse und Gewitter, in den Bergen häufiger als im Flachland. Im Norden weht ein mäßiger Westwind mit teils kräftigen Böen. Die Höchstwerte liegen um 33 Grad. Das waren Nachrichten von Radio SRF, verantwortlich Frank Estermann.
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2: Am Mikrofon mit dem Adrian Arnett, wo doch eher ein Morgenmuffel ist, und einem Schweizer Beachtour, wo das definitiv nicht ist. Nina Brunner und Tanja Hüberli haben heute Morgen zu Hamburg im Halbfinale von einem sehr hochkarätigen Turnier gezeigt, dass sie schon früh gut drauf und richtig gut in Form sind. Sie haben im Halbfinale gegen das italienische Duo Gottardi-Orsi-Totti 2 Sätze gewonnen. Das Duo aus der Schweiz spielt ja seit diesem Jahr wieder zusammen nach der Babypause von der Nina Brunner und ist jetzt also das erste Mal wieder in einem Finale. Wieder im Sand sind Nina Brunner und Tanja Hüberli heute Abend um 6 Uhr gegen das Duo von Lettland. Auf Sand ist der Nummer 1 der Welt im Tennis, der Arina Sabalenka, in diesem Jahr nicht so gut gelaufen. Zu Roland Garros zum Beispiel ist sie im Viertelfinal raus. Auf Rasen ist es dann auch nicht besser gegangen, darum hat sie sich eine Pause gegönnt, ist auf Mykonos ein bisschen sönneln und hat jetzt gehofft, dass es auf ihrer Lieblingsunterlage auf Hartplatz wieder besser läuft. Bis jetzt nicht. Am Turnier in Toronto ist sie in der letzten Nacht schon im Achtelfinal ausgeschieden. Gegen die Katerina Alexandrova von Russland verliert sie in 3 Sätzen. Auf Hartplatz ist das erst ihre 2. Niederlage in diesem Jahr. 25 Matches und 3 Turniere hat sie schon gewonnen. Unter anderem 2 von dieser Tausiger-Kategorie, wo das Turnier in Kanada auch dazugehört. In der Nacht auf morgen spielt Belinda Bencic ihr Achtelfinal in Toronto. Sie trifft auf Alexandra Ayala von den Philippinen. Apropos Treffen. Wissen Sie noch, was Sie vor 11 Jahren gemacht haben? 2015. Der Amir Abrashi hat damals im April zum letzten Mal getroffen, also ein Goal geschossen in der Super League. Seitdem hat er 4145 Mal müssen schlafen, bis gestern. Gegen Servette hat der Captain von der Grasshoppers in der 12. Minute das 1-0 gemacht. Wo es 1-1 gestanden ist, hat Abrashi dann aber in der 2. Halbzeit verletzt raus müssen und prompt ist Servette noch besser geworden. Der GC-Verteidiger Simone Stroscho sagt aber, dass nicht unbedingt das entscheidend war.
3: Ich glaube, es hat sicher an der Erfahrung gelegen. Ich denke, wir waren gut im Spiel. Klar, die rote Karte war dann ja, entscheidend im Spiel. Aber ich denke, wäre die rote Karte nicht passiert, wäre das Spiel auf Augenhöhe gewesen. Und dann hätten wir auch einen Punkt, wenn nicht sogar 3 Punkte mitnehmen können.
2: So ist es aber dann eben gar keiner geworden. Die gelb-rote Karte hat Hassan gesehen, nur 3 Minuten nach der Auswechslung von Abrashi. Eine Viertelstunde lang hat GC jetzt zählt und ohne Captain wacker dagegen gehabt, aber Servette ist immer noch besser geworden, sagt auch der Marco Burch.
4: Je mehr wir aufs Goal schiessen, desto mehr Chancen haben wir auch eins zu schiessen. Und ich glaube, da haben wir gewusst, dass irgendwann muss ein reinfallen, egal wie.
2: Ja, und wie der einen ist. In der 75. Minute läuft der Gonia den Ball über die Verteidigung von GC und dort nimmt ihn der Labourde direkt aus der Luft, trifft ihn voll und schon zappelt das Netz. Ballinentätsch 2-1 gewonnen. Das war gestern der Abendmatch der Super League. Am Vorabend hat IB gegen Lausanne 2-0 geführt, aber in der eigentlichen IB-Viertelstunde, also in den letzten 15 Minuten, noch 2 Goal kassiert. 2-2 das Schlussresultat. Heute ausnahmsweise gerade 4 Spiele, weil Basel gegen Thun auf heute verschoben worden ist. Der Match vor dem 16:30 Jahr, genau wie Sion gegen Vaduz und St. Gallen gegen Luzern. Schon um 2 spielt der FC Lugano daheim gegen den FC Zürich.
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5: 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Eins von den berühmtesten Western-Zitaten ist der Satz: Die Stadt ist nicht gross genug für uns beide. Das erste Mal gehört in The Western Code aus dem Jahr 1932.
6: I'm getting tired of your meddling. This town ain't big enough for the both of us. And I'm giving you 24 hours to get out.
5: Der Herrscher vom Städtli möchte, dass der Fremde seinem Ross die Sporen gibt. Aber dieser unerschrocken.
6: I'll see you at this time tomorrow.
5: Keine Spur von Spuren mit den Sporen. Der Hit, der von diesem Satz inspiriert war, in unserem Bestseller von Anfang August 1974. Aber Mais, da auf Mais.

Immer wieder wunderschön, Bette Midler from a distance. Und apropos Distanz, wir haben heute verschiedentlich gemolden. 5 Kilometer Stau am Gotthard ab Quinto Richtung Süden. Die Alexandra Rutar von Kriens hat uns absolut zu Recht darauf hingewiesen, dass es der Rückreiseverkehr Richtung Norden ist. Ja, danke vielmals, Alexandra. Die Via Suisse hat das unterdessen korrigiert. Nicht, dass die einen am Gotthard dann auf dem linken Fuß verwünscht werden. Und damit das auch für unser Programm gilt, eben, dass Sie nicht überrascht werden, unangenehm, sage ich gerne, was noch kommt. Am 1 unsere Bestseller aus dem Jahr 1974 und anschliessend dann das Let's Quiz Again vom 2 bis am 4. Da gibt es jeweils nebst Musikdiamanten ein Musikrätsel zum Lösen, respektive ein Special Goldie zum Herausfinden. Und letztes Mal war es ein Stadiongesang, wo wir als der eine Hinweis gehört haben. Erkennen Sie den Hit dahinter? Es ist das Lied da. Carnaval de Paris von Dario G. Ein Fußball-WM-Song von 1998. Viel feine Musik also und viel Rätselspass. Ab dem 2 wieder nach unseren Bestseller. Und weil wir gerade unter uns sind, schon mal ein kleiner Vortipp. Das Mal hat das gesuchte Lied mit Harlem, New York zu tun. Ja, es ist aber nicht der erste Solo-Hit von Benny King, einem Ex-Sänger von The Drifters. Er hat nämlich das Original aufgenommen vom Klassiker Spanish Harlem.

0: aus welchem Land ist eigentlich die Nummer gekommen? Aus der Schweiz, genauer gesagt aus dem Bernbiet. Chica Torpedo mit Sin Mi.
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0: Und zwar von 13 Uhr vor dem Gotthardtunnel Richtung Süden. Ab Wassen 3 Kilometer Stau und 30 Minuten Wartezeit. Und Richtung Norden ab Quinto 5 Kilometer Stau und rund 45 Minuten Wartezeit. Die Einfahrt Airolo ist gesperrt. Dann in der Region Basel Stau auf der A2 Richtung Deutschland zwischen Hagnau und dem Schwarzwaldtunnel. Sowie auf der A3 von Frankreich her vor der Verzweigung Wiese. Und die Verladestation am Lötschberg in Goppenstein beträgt die Wartezeit 1,5 Stunden und am Furka in Oberwald 1 Stunde.
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0: In dieser Stunde versetzen wir uns genau 52 Jahre weit zurück. Im August 1974 tritt der US-Präsident Richard Nixon wegen der Watergate-Affäre zurück. Seither braucht man bei jedem Skandal die Wortendung «Gate». Zürich zum Beispiel hat mal wegen der Oprah Winfrey ein «Dashley-Gate» erlebt. Ebenfalls im August 1974 balanciert der französische Artist Philippe Petit zwischen den beiden Zwillingstüren vom New Yorker World Trade Center hin und her. Die stehen seit 9/11 nicht mehr. Ein Doc-Film dazu hat 2009 einen Oscar gewonnen. Und auch im August 1974 kommt der Schweizer Skicrack Didier Guiche auf die Welt. Dank einem Super-G-Sieg mit 37 ist der Guiche noch heute der älteste Weltcup-Sieger bei den Männern und das leuchtende Vorbild von allen Golden Agers. Am Dienstag, 7. August 1974, ist auch «The Golden Age of Rock'n'Roll» in unserer Hitparade gewesen. Aber auf dem 10. die britische Band Nazareth mit «Shanghai» in «Shanghai».

Shanghai, in Shanghai von der Nazareth. Vor 52 Jahren noch das letzte Mal in unseren Top 10. Shanghai bedeutet, Zitat, jemanden durch List, Betrug, Alkohol oder Gewalt zu entführen und als Matrosen auf einem Schiff zu rekrutieren. Da lobe ich mir den liebevollen ABBA-Titel auf Rang 9. Honey, Honey. Übersetzt Honigbär, Schnuckiputz. Oder auf Schwedisch Honey, Honey. Aber haben das Lied, wie diverse aus ihrer frühen Phase, auch in ihrer Muttersprache aufgenommen. Die Single war dann aber die englische Version. Ausser England. Dort hat die Plattenfirma lieber auf einen anderen Waterloo-Nachfolger gesetzt. Ring, Ring, wo sie damit im Vorjahr bei der schwedischen ESC-Vorausscheidung nur Zweite geworden sind. Worauf die englische Gruppe Sweet Dreams ihre Chance gewittert hat mit Honey, Honey. Sweet Dreams sind dann zu England tatsächlich bis auf Platz 10 gekommen. In der Schweiz haben wir uns aber dann doch lieber als Original gehalten.

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Achtung, falls Sie in einer Band sind und zwecks Imagewechsel den Bandnamen möchten kürzen, machen Sie das nicht. Es gibt drei prominente Beispiele aus den 70er Jahren, wo das in die Hosen ist. Die Volksgruppe The Sweet hat irgendwann das The weggelassen, um sich als Sweet vom Produzententeam Jim Chapman emanzipieren. Der Anfang vom Niedergang. Oder die Bay City Rollers. Die schottischen Teenie-Idol haben sich von Schottenmuster und einem Namensteil Bay City getrennt. Aber The Rollers hat niemand wollen hören. Und drittes Beispiel, Mott the Hoople, benannt nach einem Buchtitel. Ian Hunter und seine Männer sind von David Bowie unterstützt worden, zum Beispiel mit der Komposition All the Young Dudes. Und 1976 haben Mott the Hoople The Hoople weggelassen. Aber dann sind es nur noch Mott gewesen. Ich meine Matt. Einmal verglichen mit ihren goldenen Zeiten. Rang 8 für The Golden Age of Rock'n'Roll.

0: Schweizer Hitparade, wie sie vor exakt 52 Jahren tönt, hat heute in der SRF 1 Bestseller auf dem Plattenteller. Gewisse Moderatoren sind am liebsten alleine im Studio im Sinn von
1: «This town ain't big enough for the both of us».
0: Ich gehöre natürlich nicht dazu.
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0: Unser Musikkenner Ralf Wicki ist bei mir noch so willkommen, auch weil es heute um zwei Brüder geht. Die sind als Sparks bei uns auf Platz 7. Eben mit ihrem Kulthit «This town ain't big enough for both of us».
3: Ja, der Ron am Keyboard. Übermorgen wird er übrigens 81. Der hockt hier mit versteinertem Gesicht und seinem schmalen quadratischen Schnäuzchen. So, wie wenn der Charlie Chaplin und der Adolf Hitler zusammen einen Buchhalter kreiert hätten. Und nebendran der 3 Jahre jüngere Russell, Lockenkopf, hübsch, Falsettstimme, Rockstar. Übrigens, die zwei Brüder, die stehen bis heute immer noch zusammen auf der Bühne.
0: Wobei der Ronnie aller Regel sitzt, hinter seinem Keyboard und der Russell vorne die Show macht. Und bei ihrem Erkennungssong «This town ain't big enough for both of us» ertönt von irgendwoher immer wieder ein Schuss.
3: Richtig, Mike. Es wird geschossen und knallt. Der Song tönt zwischendurch wie eine wilde Schiesserei in einem Clint Eastwood Western. Und das ist natürlich Absicht. Der Ron Neil, nämlich, der liebt Western. Und ihm ist aufgefallen, irgendeiner kommt fast in jedem von diesen Filmen immer der gleiche Moment. Zwei Männer mit Bartstoppeln, eine Strasse, Staub, die Hände verdächtig noch beim Revolver. Und dann plötzlich der Satz, der eigentlich ja schon Todesanzeige ist. «This town ain't big enough for both of us». Also die Stadt, die ist zu klein für uns beide. Und jetzt weiss man sofort, beim einen von diesen beiden gibt es jetzt gerade eine freie Wohnung. Und genau aus dem Gefühl heraus schreibt der Ron Mail den Song.
0: Wo in England und überhaupt in Europa viel besser angekommen ist als in ihrer Heimat USA. Die Sparks hätten ihre eigenwillige Hit sogar in der britischen Erfolgsshow Top of the Pops sollen präsentieren. Aber Ralf, da hat irgendein Sheriff Einspruch erhoben. Warum?
3: Weil man gemeint hat, die zwei sind Briten und entsprechend eben auch Mitglied der britischen Musikergewerkschaft. Sind sie aber nicht, die zwei Amerikaner. Und so ist für sie im britischen Fernsehen tatsächlich und plötzlich die Stadt zu klein. Und ich meine, diese Ironie, Mike, die muss zuerst erfunden werden. Aber die Sparks haben sie lieber vertont und so schafft es dann der verrückte Song bis auf Platz 2 in den britischen Charts. Und jetzt musst du los auf Platz 1. The Rubettes mit Sugar Baby Love, also genau die Band, die als Ersatz von Sparks in Top of the Pops darf auftreten. Und dann nach ihrem Fernsehauftritt natürlich direkt fadengrad auf Platz 1 schießt in den Charts. Sparks haben diesen Showdown also verloren. Aber wenn man 52 Jahre später noch über den Zweitplatzierten redet, ist vielleicht doch der Falsche erschossen worden.

0: die 10 Lieder, die sich zum August Anfang 1974 am besten verkauft haben in der Schweiz, in der Bestseller auf dem Plattenteller. 4 Monate vorher beim Concours Eurovision de la Chanson aus dem englischen Seebad Brighton, da hat der grösste Teil der Welt zum ersten Mal 4 zukünftige Superstars kennengelernt. ABBA. Beim Vorstellen von dieser komplett unbekannten Truppe hat der englische Kommentator gerade mehrere Böcke geschossen.
1: These are the ABBA group, born...
0: Sorry, Mr., but born was born as Björn. Und überhaupt haben sie zuerst den Bärtig Benny eingeblendet.
1: Frieda?
0: Schon wieder falsch. Frieda ist erst später der Annie Fried ihr Solo-Name gewesen. Sonst hättet ja die ABBA ABBF müssen heissen, oder Öffba.
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0: Sapperlotti Blond heisst nicht Anna, sondern Agnetta. Jawohl.
1: And Benny.
0: Der glattrasiert ist eben der Born. Björn.
1: That's why they're called ABBA, because in fact it's Benny Born, Annie Fried and Anna.
0: Nochmal, die Blond heisst Agnetta, nicht Anna. Hei, hei, hei. Auf dem 6. der ESC-Siegersong vom Quartett.

0: 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Jeden Sonntag von 1 bis 2 auf SRF 1 mit der besten Liste von früher. Heute von Anfang August 1974. Im 5. Rang der Vicky Leandros, ihre freie Bearbeitung von einem uralten Soldatenlied. Von 1915 die antike Aufnahme hat es gleich einmal auch auf Deutsch gegeben.
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0: Ja, in sieben Kriegszeiten war mit Rosa nicht etwa eine Frau gemeint, sondern ein grosses Geschütz vom böhmischen Rüstungshersteller Skoda. Heute in der seinen Auto bekannt. Von wegen bekannt, in Polen selber haben wir das Lied, respektive der Vicky, ihre Theo-Version, erst 2009 kennengelernt, dank einer Tourismuswerbung.

Haben Sie geachtet? Auf Polnisch sagt man nicht «lodge», sondern «watch». Der Theo, der Fullpelz, könnte also fragen, was genau «watch» in dem «watch»?

0: SRF 1 mit der Schweizer Hitparade vom Dienstag, 7.8.74. Am Tag darauf hat der republikanische US-Präsident Richard Nixon seinen Rücktritt erklärt, wegen der sogenannten Watergate-Affäre, wo es um die Bespitzelung der demokratischen Opposition gegangen ist. Sein Ruf wiederherzustellen würde zu viel Ressourcen binden, von ihm und vom Kongress.
1: To continue to fight through the months ahead for my personal vindication would almost totally absorb the time and attention of both the president and the Congress in a period when our entire focus should be on the great issues of peace abroad and prosperity without inflation at home. Therefore, I shall resign the presidency effective at noon tomorrow.
0: Mit seinem Rücktritt ist der Nixon einem Amtsenthebungsverfahren zuvorgekommen. Genau einen Monat später hat ihn sein Vizepräsident und Nachfolger Gerald Ford begnadigt. Auf dem vierten Platz die Studioformation MFSB, kurz für Mother, Father, Sister, Brother, mit The Sound of Philadelphia, kurz TF für Mother, Father, Sister, Brother.

0: 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Verkehrsinfo SRF von 13.33 Uhr vor dem Gotthardtunnel Richtung Süden. Ab Amsteg 4 km Stau und etwa eine Dreiviertelstunde Wartezeit und Richtung Norden ab Quinto 5 km Stau und gut 45 Minuten Wartezeit. Die Einfahrten Göschnen und Airolo sind gesperrt. Dann Stau in Graubünden auf der A13 Richtung Chur zwischen Rotenbrunnen und Reichenau. Und die Verladestationen am Furka in Oberwald sowie beim Lötschberg in Goppenstein je eine Stunde Wartezeit. Die Bestseller auf dem Plattenteller. Als nächstes mit der Komposition vom genialen belgischen Liedermacher Jacques Brel. Er hat unzählige Chanson-Klassiker geschaffen.
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0: Hymnen an Frauen oder auch an seine Heimat Flandern.
1: Marieke.
0: Jacques Brel hat Lieder gehabt, die immer schneller geworden sind.
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0: Und solche, die langsam geblieben sind.
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0: Ja, und dann war noch das Lied über einen Sterbenden, der zurückschaut auf sein Leben.
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0: Le Moribond. Die englische Übersetzung ist vor allem dank dem Kanadier Terry Jacks bekannt worden. Seasons in the Sun auf dem 3.

0: Der Terry Jacks mit «Seasons in the Sun» auf SRF 1. In unserem heutigen Bestsellerjahr 1974 da hat das Schweizer Fernsehen über das Heiraten berichtet. Aber bevor sie jetzt seufzen von lauter Rührung, der Beitrag war teilweise, naja, ein bisschen nüchtern gewesen.
1: Über 2/3 aller Frauen sind im Alter von 26 Jahren verheiratet. Im Durchschnitt ist der Mann 3 Jahre älter. Ein Ungleichgewicht, das sich bei Entscheidungen von vornherein zugunsten des Mannes auswirkt.
0: Der männliche Vorsprung kann die Frau natürlich praktisch nicht mehr aufholen. Was aber nicht heisst, dass der Bräutigam nicht wüsst, was er an seiner Braut hat.
2: Ja, bis jetzt ist es immer Chaos wert, zum jetzt Gott der Frau. Also ich an einem Ort daheim bin und eine Frau habe, die für mich schaut und Kleider besorgt.
0: Kleider tut besorgen. Über diese Aussage hätte ich mich lustig gemacht, wenn nicht auch meine Frau schon Kleider für mich ausgesucht hätte, trotz meinem entscheidenden Vorsprung bei Entscheidungen. The Entertainer mit Marvin Hamlisch auf Platz 2.

0: Musikproduzent und Pianist Marvin Hamlisch mit dem Scott Joplin, seinem Entertainer, aufgenommen für die Gaunerkomödie «The Sting – Der Clou». Die einzige Single, die in der Schweiz vor 52 Jahren noch häufiger über den Ladentisch ist und wo der Ralf Wicki vorhin schon angesprochen hat, gerade nach dem Rückblick auf die bisherigen Hits.
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0: Auf dem 10. ist die Rockgruppe Nazareth gsi, Shanghai den Shanghai.

Sleeper fürs Duo Sparks. This town ain't big enough for both of us. Aber zum zweiten auf dem 6. Waterloo. Leandros im 5. Rang, Theo, wir fahren nach Lodge. Eigentlich Watch.

0: MFSB mit TSOP auf dem Vieri. Der Terry Jacks haben wir auf Platz 3 gehört. Seasons in the Sun.
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0: Und fast ganz oben der Marvin Hamlisch und The Entertainer. Anfangs August 1974, ganz oben, der Song, wo stellenweise ganz hoch geht. Sugar Baby Love von den Rubettes.

0: Anfang August 1974 der Spitzenreiter von der SRF1 Bestseller auf dem Plattenteller, der Rubettes, ihre Debütsingle «Sugar Baby Love» mit ganz viel «Schwade, Schwade» drin. Und jetzt ratet Sie mal, welcher britische Formation man diesen Titel zuerst angeboten hat. Der Show «Wadi Wadi» mit ihrem ganz ähnlichen Stil. So wie die Schweizer Top 10 von der 1. Augustwoche 74. Nächste Woche gibt es die von der 2. Augustwoche 75. Auch dann sind ABBA gerade doppelt vertreten gewesen mit SOS und I Do, I Do, I Do, I Do, I Do. Und der Howard Carpendale hat nach Spuren im Sand gesucht.
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0: Hier auf SRF 1 habe ich Ihnen von 2 bis 4 ganz viele schöne Preise parat in unserer Musik-Diamanten-Doppelstunde Let's Quiz Again. Und jetzt noch ein Preise 74er-Hits. Zuerst Middle of the Road mit Honey No und dann die Glam-Rock-Gruppe Mud mit Tiger Feet.

0: noch einen letzten Top-Hit aus dem 74 in unserer Bestseller-Stunde. Der Ententanz in der Version von Cash and Carry. Nicht Cash, dafür sonst schöne Belohnungen. Nach den Nachrichten im Let's Quiz Again.
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0: Von 14 Uhr vor dem Gotthardtunnel Richtung Süden, ab Amsteg 4 km Stau und etwa eine Dreiviertelstunde Wartezeit. Und Richtung Norden ab Quinto 5 km Stau und bis zu einer Stunde Wartezeit. Die Einfahrten Göschenen und Airolo bleiben gesperrt. Dann Stau oder stockender Verkehr in Graubünden auf der A13 Richtung Chur zwischen Rothenbrunnen und Reichenau. Und in der Region Basel auf der A2 Richtung Deutschland zwischen Hagnau und dem Schwarzwaldtunnel. Und schließlich noch ein Hinweis zur Verladestation Furka in Oberwald. Rund eine Stunde Wartezeit.
2: Die Nachrichten von SRF um 2 mit David Burkhardt. Hunderte Sanitätseinsätze und mehr als 2 Dutzend Festnahmen. Die Street Parade mit 900.000 Tanzfreudigen ist aus Sicht der Behörden ruhig verlaufen. Todesfälle wegen Hitzewellen. Manche Behörden hätten das Risiko unterschätzt, kritisiert der Chef des Rückversicherers Swiss Re. Und das Wetter heute und morgen teils sonnig, teils bewölkt. Nachmittags lokale Gewitter und kräftige Böen. Die Höchstwerte liegen um 33 Grad. Bunte Kostüme und Technomusik bei 33 Grad. Rund 900.000 Personen haben gestern am Zürcher Seebecken an der Street Parade gefeiert. Die Stadtpolizei und die Sanitäts- und Rettungsdienste ziehen nun eine positive Bilanz. Julia Kapaul.
3: Die 33. Ausgabe der Street Parade sei größtenteils friedlich gewesen, schreibt die Zürcher Stadtpolizei. 30 Personen seien festgenommen worden wegen Diebstählen, Körperverletzungen, Verstößen gegen das Ausländer- und Integrationsgesetz oder Drogenhandels. Die Polizei habe Amphetamin, Ketamin, Kokain und über 100 Ecstasy-Pillen sichergestellt. Wie erwartet, habe es am Abend und in der Nacht mehr Meldungen über Auseinandersetzungen gegeben. Schwer verletzt habe sich dabei niemand. Erheblich verletzt, und zwar im Kopf, hat sich aber ein 25-Jähriger, der kurz nach 1 Uhr beim Bahnhof Stadelhofen von einer Überführung rund 7 Meter aufs Perron stürzte. Laut ersten Erkenntnissen der Polizei dürfte es ein Unfall gewesen sein. Mehr zu tun als im Vorjahr gab es auf den Sanitätsposten an der Street Parade. Die Sanitäts- und Rettungsdienste meldeten knapp über 900 Behandlungen, gut 150 mehr als im Vorjahr. Die meisten Personen wurden wegen Schnitt- und Schürfwunden behandelt oder weil sie zu viel Alkohol getrunken hatten. 45 Personen mussten insgesamt ins Spital. Die hohen Temperaturen von 33 Grad hätten zudem bei einigen für Kreislaufprobleme und Sonnenstiche gesorgt.
2: Julia Kapaul. Angesichts des heißen Sommers kritisiert der Chef des Rückversicherers Swiss Re die Behörden für mangelnde Vorsorge. Das Risiko von Hitzewellen und die damit verbundenen Todesfälle seien unterschätzt worden, sagt Andreas Berger in der NZZ am Sonntag. Eine derart lange Hitzeperiode wie in diesem Sommer sei ein neues Phänomen. Man müsse das Bewusstsein dafür schärfen, welche Gefahren aus der Hitze entstehen könnten, fordert Berger. Weiter sieht der Versicherungschef Waldbrände als steigende Gefahr in ganz Europa. So gebe es mehr verheerende Brände. Waldbrände seien jene Naturgefahr, die wetterbedingt am schnellsten wachse. Zudem würden immer mehr Menschen in Waldbrandrisikozonen leben. Damit ins Ausland. Im Konflikt mit den USA will der Iran momentan keine direkten Verhandlungen. Das sagt der iranische Außenminister Abbas Araghchi gegenüber einer iranischen Nachrichtenagentur. Die USA würden gegen das Übergangsabkommen aus dem Juni verstoßen und solange sie dies täten, gäbe es keine direkten Verhandlungen, so Araghchi. Weiter äußerte sich der iranische Außenminister zur Straße von Hormus. Dort stehe ein Abkommen mit dem Oman kurz vor dem Abschluss. Das Abkommen bedeute aber nicht automatisch die Wiedereröffnung der wichtigen Transportroute. Für eine Öffnung der Straße von Hormus müssten die USA weitere Bedingungen erfüllen, so Araghchi. Weitere Themen des Tages in Kürze. Nun, seit gestern kontrolliert Spanien an seinen Grenzen wieder Menschen, die aus Italien einreisen, als Folge des Streites über illegale Einwanderung. Die spanischen Behörden sagen, sie hätten seither 10 Personen aus Italien die Einreise verweigert. Die Kontrollen finden an den Flughäfen von Madrid, Barcelona, Sevilla, Bilbao, Alicante und Valencia statt. Sie sollen bis 7. September bestehen bleiben. Und in China ist der Taifun Dolphin auf Land getroffen. Auch die Millionenmetropole Shanghai macht sich auf den Wirbelsturm gefasst. Die Behörden rechnen mit sintflutartigen Regenfällen, Überschwemmungen, Erdrutschen und Orkanböen. Zehntausende Menschen wurden in Sicherheit gebracht, mehr als 1500 Flüge gestrichen. Nun in den Kosovo. Dort ist Ministerpräsident Albin Kurti im Parlament mit Eiern beworfen worden von einer Oppositionspolitikerin. Lokale Medien berichten, die Politikerin sei genervt gewesen, weil der Premierminister die Eröffnungssitzung des Parlaments ein weiteres Mal verschoben hatte. Er bittet um mehr Zeit für Koalitionsverhandlungen. Im Kosovo ist die politische Situation verfahren. Nach 3 Wahlen innerhalb von 1,5 Jahren hat Albin Kurtis Partei keine absolute Mehrheit. Er sucht weiter nach Koalitionspartnern, mit denen er wenigstens das Parlamentspräsidium besetzen könnte. Nur so kann das Parlament seine Arbeit überhaupt aufnehmen. Die offizielle Frist dafür ist längst verstrichen. Bleibt noch der Blick aufs Wetter. Heute und morgen ist es teils sonnig, teils bewölkt. Vor allem nachmittags gibt es lokale Regengüsse und Gewitter. In den Bergen häufiger, seltener im Flachland. Im Norden weht dazu ein mäßiger Westwind mit kräftigen Böen. Die Höchstwerte liegen um 33 Grad. Das waren Nachrichten von Radio SRF, verantwortlich Kevin Garnes.
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0: Am Sonntagnachmittag im Monat, in aller Regel am 2. 2 Stunden lang lauter Musikdiamanten von den 50er bis zu den Nullerjahren. Heute von A wie Agadou bis Z wie 2000, Disco 2000 von der Gruppe Pulp. Und dazu her ein DAB Plus Radio als Hauptpreis für den oder die unter Ihnen, wo so gegen die 20 ab 3 unser Special Goldie kann abliefern, dank 3 vertrackten Hinweis bis dorthin. Ein erster farbiger Hinweis in 7 Minuten. Startet wir mit der Synthie-Pop-Band M wie, naja, Mike, Pop-Music aus dem 79.

Ein mitreißender Sommerhit aus dem 98, aufgenommen für die damalige Fußball-WM Carnaval de Paris vom englischen Produzententrio Dario G. Im letzten SRF1 Let's Quiz Again während der WM der Männer, nämlich der Männer Trump und Infantino, unser gesuchte Special Goldie mit dem US-Volkslied My Darling Clementine als ersten Tipp.

0: Die eine Stelle auf 7 Klassiker beruht. Dabei ist die arme Clementine ziemlich genau dann in den USA vertrunken, wo sie in England den Fußball erfunden haben. Der Kevin Stuber von Heimenhausen Oberaargau hat unsere Traumvorlage per Kopf verwertet und dank Carnaval de Paris ein Digitalradio gewonnen. So wird das mal vielleicht sein. Würde mich freuen. Auch das mal ist der Special Goldie ein grosser Hit von anno dazumal, wo man relativ selten hört und wo man ihnen 3 Angaben dazu haben. Jetzt, dann gegen die 3:15 und dann etwa am 3:15. Und als erstes suchen wir die Hautfarbe von gespässigen kleinen Gesellen namens Minions. Wobei, haben die überhaupt eine eigentliche Haut? Wie auch immer, die Minions haben ihren ersten Leinwandauftritt 2010 gehabt im Animationshit «Ich einfach unverbesserlich».
1: Minions ist Himmel!
0: Kollege Minions, rund 100 kleine Assistenten vom Möchtegern-Bösewicht Gru. Und jetzt sind sie mit einem eigenen Film wieder im Kino.
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0: In Minions and Monsters suchen sie Monster für einen Film, den sie drehen wollen. Ja, und sie werden fündig. Also, was für eine Farbe haben die Geschöpfe, die eher chaotisch sind als fürchig und wo so ein Kuderwelsch redet, wo man mit der Zeit irgendwie versteht? 0848 440 222. Die Sepp-Farbe bringt uns einem gesuchten Special Goldie schon mal ein bisschen näher. 0848 440 222. Als Dank winkt eine Plüschfigur von einem von diesen vielen Minions. Was haben die also für eine Farbe?

0: Der Meister Bob himself. Und auch das Lied, das wir heute suchen und in einer Stunde mit einem DAB Plus Radio belohnen, ist nicht das Original, sondern eine Coverversion.
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0: Und was wir vorig im ersten von drei Tipps auch erfahren haben, unsere mysteriöse Special Goldie hat eine Gemeinsamkeit mit den herzig schrägen Minions aus diversen Animationskomödien. Im neuesten Streich Minions and Monsters gehen sie zum Regisseur, weil sie einen Film drehen.
2: First things first, who are you?
3: Mein Name ist Henry.
4: James.
3: Mein Name ist Dick.
4: Emile Ken.
3: Emile Alfonso.
2: Is there a name I can just call all of you?
3: Minions.
0: Ja, die Minions. Übrigens alle von ihrem Erfinder, einem Franzosen namens Pierre Goffin, gesprochen. Sie haben auch alle die gleiche Farbe, nämlich Doriana Fetsch aus Zürich. Was für eine Farbe denn?
5: Also Minions sind gelb und haben aber auch noch etwas Blaues.
0: Ja, die haben zum Teil blaue Accessoires, so, die sie so tragen und so. Aber die Hautfarbe, falls man da wirklich von Haut reden kann, ist tatsächlich, da hast du recht, gelb. Lass mich raten, du bist dermassen Fan von diesen Minions, dass du bis jetzt alle Filme mit diesen kleinen Kerlen gesehen hast. Ist das korrekt?
5: Nein, das leider nicht. Nein, aber ich habe gerne Trickfilme, meinen Weg. Also.
0: Was gefällt an diesen Minions denn? Ich meine, das sind doch, also, wie soll ich sagen, also rechte, chaotische Gesellen, oder?
5: Ja, sie sind auch ein bisschen böse und so. Sie gumpen umeinander. Sie sind schlau. Sie sind schlagfertig.
0: In welcher Sprache auch immer die da quasseln, gell?
5: Ja, genau.
0: Doriana, ich bin sicher, du bist auch schlau und gewünscht darum einen schnügeligen Plüsch-Minion, den Bob, für die, die die Minions können unterscheiden können. Nach einer kleinen Zusatzfrage, wo man es gehört, singen, die sind nämlich auch noch erstaunlich musikalisch. Die Minions.
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0: Ja, sag mir, Doriana, welche Band hat in den 60er Jahren mit dem Song, einfach auf Englisch statt auf Minionisch, einen grossen Hit gehabt?
5: Warte,
0: in den 60er Jahren. Jawohl, ja. Und du hast auch den richtigen Titel, Barbara Ann. Du singst wunderschön, fast so schön wie die Minions.
5: Ja.
0: Jetzt musst du nur eine Band haben, eine grosse Band aus den 60er Jahren. So viele hat es auch wieder nicht gegeben. Doch,
5: nein, warte jetzt mal. Ich denke, es sind nicht Stones, es sind Beatles gewesen.
0: Die Beatles, sagst du?
5: Leider nicht.
0: Es sind die Beach Boys gsi.
5: Scheibe.
0: Die dritte ganz grosse Band. Ja,
5: sie hat mit
0: ihrer Halb-Live-Aufnahme haben sie Barbara Ann weltberühmt gemacht.
5: Beach Boys, natürlich Scheibe.
0: Wobei das Original, das werden wir gerade hören, ist noch älter. Ja, trotzdem, vielen Dank fürs Mitspielen, Doriana.
5: Danke vielmals. Und eben jetzt ist einfach, ja, jetzt habe ich mitgespielt, ich bin durchgekommen und ich wünsche dir einen wunderschönen Sonntagnachmittag.
0: Das wünsche ich dir auch. Und vor allem hast du uns ja den Hinweis Geld geliefert. Du hast nicht umsonst glänzt heute.
5: Okay.
0: Doriana, alles Gute dir. Ciao.
5: Danke vielmals. Ciao. Tschüss.
0: Also, der gesuchte Special Goldie, wissen wir dank der Doriana, ist offenbar teilweise oder mehrheitlich wie die Minions gel. Schön notieren, um dann in der nächsten Stunde den richtigen Titel angeben. Die zweite von drei Anregungen, aber schon in dieser Stunde in gut 20 Minuten. Wie gesagt, es handelt sich um eine Coverversion bei den Beach Boys. Ihrem Hit Barbara Ann. Das Original ist aus dem 58 von der Doo-Wop-Gruppe The Regents. Weil es zuerst aber niemand hat rausgeben wollte, ist deren ihre Barbara Ann erst mit 3 Jahren Verspätung in die US-Charts gekommen. Aber immer noch vor den Beach Boys.

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Ich war von Anfang an dagegen.

Ja, im Let's Quiz gehen auf SRF 1. Alte Hits, die Sie ziemlich sicher schon länger nicht mehr gehört haben. In dem Fall am Stefan Remmler, sein Ferienblues von 1986. Keine Sterne in Athen. Jetzt dann gerade ein eigenwilliger Titel aus dem Land, wo zurzeit ganz viele hinwollen oder schon gewesen sind. Sie haben Verkehrsnachrichten. Verkehrsinfo SRF von 14.30 Uhr. Stau oder stockender Verkehr in Graubünden. Auf der A13 Richtung Chur zwischen Rotenbrunnen und Reichenau. In der Region Basel auf der A2 Richtung Deutschland zwischen Hagenau und dem Schwarzwaldtunnel. Vor dem Gotthardtunnel Richtung Süden ab Amsteg 4 Kilometer Stau und 3/4 Stunden Wartezeit. Und Richtung Norden ab Quinto 6 Kilometer Stau und ca.

0: Touristen und Touristinnen, sondern auch die ganze Zone, wo sie in den Beizen oder in den Discos gehört haben.
1: Volare.
0: Oh, oh. In den 50er Jahren oder auch in den 60er Jahren. In den 70er Jahren. Und in den 80er Jahren. Wobei die Italo-Disco-Phase gern belächelt und verschwiegen wird. Tja, mindestens so vergessen, ein italienischer Hit von 1981. «Gioca Schuhe» vor exakt 45 Jahren am Platz 8 in der Schweizer Hitparade. Das Lied ist dank der Gruppe Black Lace aus England ein Hit geworden. Superman hat es bei der Black Lace geheissen. Auch da mit einem mehr oder weniger sinnvollen Text, der eigentlich vor allem aus Befehl bestanden hat. Jetzt aber das Original vom italienischen DJ und Produzent Claudio Cecotto. «Gioca Schuhe».

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Der US-Soul-Sänger Mario, 2005 sehr gefühlvoll mit seiner Hitballade «Let Me Love You». Und definitiv auch ein Hit war das Lied, wo wir heute im «Let's Quiz Again» auf SRF 1 als Special Goldie suchen. Das DRB Plus Radio, wo wir nach dem dritten und letzten Hinweis anfangs nächste Stunde dafür vergeben, ist schon Fakt fast eingepackt. Der erste Tipp ist die Farbe «Gel» gsi. Gel wie die eigenwillige Chaos-Truppe namens Minions. Ihre Gesangsfähigkeiten und ihres Kudelwelsch hört man auch im aktuellen Filmhit «Minions and Monsters».

0: Autsch. Wie gewohnt sind die winzigen Witzbolden nicht gerade zimperlich, wenn sie einander tun, zurechtweisen. Ja, und von wegen Eigenwillig und Gesang, wir hören eine Ulk-Nummer aus dem Jahr, heben Sie sich fest, 1923, von einem gewissen Billy Jones. Ein Riesenhit, später x-fach nachgesungen. Es geht um einen griechischen Obstverkäufer, der nur etwas nicht im Sortiment hat. Nämlich was? Hören Sie genau her bei dieser über 100-jährigen Aufnahme.
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0: Auch ohne vertiefte Englischkenntnis sollte man rausgehört haben, was man beim besagten Gemüsler eben nicht überkommt. Und sonst kennen Sie vielleicht die deutsche Version mit dem genau gleichen Produkt im Titel. Also, welcher gesunde Leckerbissen ist ein weites, wertvolles Indiz in Sachen Lösungswort? 0848 440 222. Auch da winkt eine passende Zusatzbelohnung, gerade nach den Carpenters.

0: Die beiden Geschwister Karen und Richard Carpenter hatten 1971 einen von ihren vielen, vielen Easy-Listening-Hits gehabt. «For All We Know». Weniger easy, unser Special Goldie herausfinden.
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0: Unter den seltenen Musikdiamanten von vergangenen Jahrzehnten bis zum 4. hier auf SRF 1 der besonders wertvolle Special Goldie, wo man den Weg mit 3 Andeutungen weisen. Die zweite Andeutung nach der Farbe Gel war eine bestimmte Frucht aus einem uralten Gassenhauer. Es gibt auch eine deutsche Version davon, die beispielsweise in der Billy Wilder-Komödie 1-2-3 vorkommt. Dort im 61. gesungen vom Marlene Dietrich-Entdecker Friedrich Holländer.
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0: Ja, Erika Wald aus Hinwil im Zürich-Oberland. Ausgerechnet, was für eine Frucht, wo sein Schatz unbedingt möchte, hat der arme Tropf nicht.
3: Banane.
0: Banane, sagst du. Voll überzeugt.
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0: Wobei, im englischen Original, wir haben es vorhin gehört, der Witz ist, dass der Verkäufer nur widerwillig zugibt, dass er keine Bananen hat. Darum, yes, we have no bananas. Ja, wann hast du das letzte Mal eine Banane gegessen, Erika?
3: Nein, heute Morgen.
0: Ah, okay. Wie häufig isst du, warum Bananen?
3: Also ich mache ein Smoothie mit Bananen, vor allem wenn sie ein bisschen reif genug sind, einfach zum Verwerten.
0: Ja.
3: Ich tue mithelfen, so Gemüse weitergeben, das übrig bleibt. Ah. Und dann bleiben sehr oft Bananen. Und wenn ich daran denke, wie viel Arbeit das gibt, die pflücken und importieren und so, suche ich Möglichkeiten, um die zu verwerten. Obwohl es nicht meine Lieblingsfrucht ist.
0: Ah, Müsli mit Bananen drin, das ist auch das, was ich immer eigentlich zum Morgen essen. Und die sind ja auch wirklich gesund. Kalium, Vitamin C und Antioxidantien hat es da drin. Mhm. Wir schicken dir sehr gerne den Krimi «Ausgerechnet Bananen» heim, Erika, wenn du Folgendes weißt. Zuerst unsere Zusatzfrage. Auf dem ARD, da sind früher Werbespots gelaufen mit 2 Zeichentrickfilmtieren. Die haben immer noch einen kurzen Auftritt gehabt, aber einmal einen längeren.
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0: Ja, der Hafer- und Bananenblues von diesen beiden Tieren hat es sogar mal in die deutsche Hitparade geschafft. Was für ein Tier haben wir jetzt da gerade gehört, den Bananenblues zum Besten gegeben, Erika?
3: Ja, das
0: weiß. Was hast du gesagt?
3: Ich weiss es nicht.
0: Ah, und dein Mann, der auch zugelassen hat und jetzt der Springer kommt, federnden Schrittes, weiss er das? Was für ein Tier singt echt ein Bananenblues? Es wird ja wohl nicht ein Känguru sein.
3: Also ich sage jetzt, es ist ein Aff.
0: Du sagst, es ist ein Aff. Dann nochmal der erste Sänger.
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0: Der Bananenblues wird vom Äffle gesungen und der Haferanteil kommt vom Pferdle. Das Äffle und das Pferdle, die sind früher ständig im ARD vorgekommen.
3: Stimmt, ja.
0: Dir haben der familientauglichen Krimi «Ausgerechnet Bananen». Danke fürs Mitmachen, Erika.
3: Okay, danke vielmals.
0: Wunderbar. Alles Gute.
3: Danke, gleichfalls. Adi, Mike. Schönen Tag.
0: Dir auch. Ja, also, machen wir die Bilanz von dieser Stunde. Von wegen ausgerechnet, sie rechnet sich hoffentlich gute Chancen aus. Auf unser Digitalradio mit den beiden Hinweisen «Gel» und «Banane» im Kopf. Und Peter, eben seine grünen Bananen werden es kaum sein. Ein dritter und letzter Fingerzeig, wo übrigens ab und zu Finger eine Hand drin vorkommt oder mehrere, kurz nach den Nachrichten hier auf SRF 1. Und das hier sind Boomtown Rats. 1981 haben sie mit Banana Republic ihr eigenes Heimatland gemeint. Irland.

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Let's quiz again auf SRF 1 mit den Venga Boys, ihrem Ferienflug auf Ibiza. Ja, und wir suchen da im Special Gold dieses Lied, das mit Bananen zu tun hat. Nein, es sind nicht die Bananarama, das erfolgreiche Trio aus den 80er Jahren. Obwohl Cruel Summer recht gut würde passen. Wie erwähnt, einen letzten Wink gibt es dann kurz nach den Nachrichten. Und von wegen brutalen Sommer, viel Regen wäre willkommen. Und darum der Gilbert Bécaud mit «Le jour où la pluie viendra». 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

0: später auch für Dalida ein Riesenhit als «Am Tag, als der Regen kam», der Gilbert Bécaud auf SRF 1 in voller Länge und drum der Verkehr gerade nach den Nachrichten.
1: Die Nachrichten von SRF um 3 mit David Burkhardt. Im jurassischen Seine-et-Léger läuft momentan der größte Pferdeanlass der Schweiz, der Marché Concours. Er hat heute auch eine politische Dimension. Denn zum ersten Mal ist der Kanton Bern als Ehrengast eingeladen worden. Er war bisher als einziger Kanton immer ausgeklammert worden. Mit dem Übertritt der Gemeinde Moutier in den Jura und der Beilegung des Jura-Konfliktes hat sich das nun geändert. Bundesrat Albert Rösti ist in Seine-et-Léger zu Gast. Ihn freut die Einladung der Berner.
2: Das ist ein gutes Beispiel für den Zusammenhalt der Schweiz, dass man etwas nicht nur politisch löst, sondern dass man eben auch dann zusammenfestet und den Zusammenhalt so gesellschaftlich kittet.
1: Die Einladung des Kantons Bern als Ehrengast im Jura sei ein Zeichen, dass der Konflikt zwischen den Kantonen beendet sei, so Bundesrat Rösti. Es sei ein neues Kapitel aufgeschlagen worden. Angesichts des heißen Sommers kritisiert der Chef des Rückversicherers Swiss Re die Behörden für mangelnde Vorsorge. Das Risiko von Hitzewellen und die damit verbundenen Todesfälle seien unterschätzt worden, sagt Andreas Berger in der NZZ am Sonntag. Eine derart lange Hitzeperiode wie in diesem Sommer sei ein neues Phänomen. Man müsse das Bewusstsein dafür schärfen, welche Gefahren aus der Hitze entstehen könnten, fordert Berger. Weiter sieht der Versicherungschef Waldbrände als steigende Gefahr in ganz Europa. So gebe es mehr verheerende Brände. Waldbrände seien jene Naturgefahr, die wetterbedingt am schnellsten wachse. Zudem würden immer mehr Menschen in Waldbrandrisikozonen leben. Ins Ausland nun mit Meldungen in der Übersicht. Im Konflikt mit den USA will der Iran momentan keine direkten Verhandlungen. Das sagt der iranische Außenminister Abbas Araghchi. Die USA würden gegen das Übergangsabkommen aus dem Juni verstoßen und solange sie das täten, gäbe es keine direkten Verhandlungen. Und im Kosovo ist Ministerpräsident Albin Kurti im Parlament mit Eiern beworfen worden von einer Oppositionspolitikerin. Lokale Medien berichten, die Politikerin sei genervt gewesen, weil der Premier die Eröffnungssitzung des Parlaments ein weiteres Mal verschoben hatte. Kurti bittet um mehr Zeit für die Regierungsbildung im Kosovo. Fehlen noch die Wetteraussichten. Heute und morgen ist es teils sonnig, teils bewölkt. Nachmittags gibt es lokale Regengüsse und kräftige Böen. Die Höchstwerte liegen bei 31 bis 35 Grad. Das waren Nachrichten von Radio SRF, verantwortlich Kevin Gahnes.
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0: Und zwar von 15.03 Uhr Stau oder stockender Verkehr in der Region Bern auf der A1 Richtung Bern wegen eines Pannenfahrzeugs zwischen Kirchberg und Schönbühl. In der Region Basel auf der A2 Richtung Deutschland ab Hagnau. In Graubünden auf der A13 Richtung Chur zwischen Rotenbrunnen und Reichenau. Vor dem Gotthardtunnel Richtung Süden ab Amsteg 4 km Stau und bis zu 45 Minuten Wartezeit und Richtung Norden ab Quinto 6 km Stau und rund eine Stunde Wartezeit. Der Einfahrten Göschnen und Airolo sind gesperrt, als Alternative die A13 via San Bernardino. Und ebenfalls Stau auf der Gotthard-Passstraße zwischen der Passhöhe und Göschnen.
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0: Eine zweite Stunde geragelt voll mit Musikdiamanten von den 50er bis zu den Lullijahren und in einer knappen Viertelstunde die Auflösung von unserer Special Goldies-Suche. Das Lied, haben wir schon erfahren, hat etwas mit der Farbe Geld zu tun und mit
5: Banana.
0: Jawohl, mit Banane. Die gelben Minions sind selber völlig Banane. Schnappen Sie sich unser DAB Plus Radio nach dem dritten und entscheidenden Hinweis. Und der gibt es nach Susanne von The Art Company. Und zuerst ein Tanzhit aus dem 95. Die britische Band Pulp mit Disco 2000. Weiterhin einen erholsamen Sonntag.

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0: aus Holland, The Art Company, 1983 sind sie äußerst erfolgreich gewesen mit Susanna. Let's Quizzen gehen auf SRF1, schon gleich holt sich jemand von Ihnen unseren Hauptpreis, ein Digitalradio. Dank dem Special Goldie, wo wir seit einer Stunde auf der Spur sind. Der Subtitel hat irgendwie mit Geld zu tun. Wissen wir dank den Minions, diesen beliebten und schrulligen und eben geilen Filmfiguren.
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0: Ist ja logisch, wenn man denen ihren ganz eigenen Sprachmix halbwegs beherrscht. Und später haben wir das mit dem Gel noch präzisiert.
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0: Hat auch der Chris Howland mal gesungen. Der Gassenhauer kommt aus den USA.
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0: Seine Zeit so beliebt und fleissig nachgesungen, dass die einen den Bananen-Blues bekommen haben.
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0: Und damit noch eine allerletzte Angabe. Hast du schon gesagt, das Lied, das wir suchen, ist nicht das Original. Das habe ich nämlich von einem gewissen Edric Connor. Deutlich weniger bekannt als das Lied, das wir suchen. Trotzdem oder gerade darum hören wir rein.

Sechs Hände, sprich bunt Bananen, ergänzt ein Büschel, ein Bunch. Und nach denen sind die Arbeiter entlöhnt worden. Wobei, bei der bekannten Version wird anders gemessen, wie wir dann hören. Also, welches Lied suchen wir? 0848 440 222. Unser DAB Plus Radio ist zum Pflücken. Nein.

0: Ein Hit, der beim Grand Prix Eurovision de la Chanson 73 Zweiter gemacht hat. Eres du von der spanischen Gruppe Mocedades. Und genau gleich halt wie der ESC ist das Lied, oder auch mal die Version davon, die wir gesucht haben.
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0: Irene Baumberger von Solothurn. Welches war heute unser Special Goldie?
2: Banana Boat von Harry Belafonte.
0: Ich klammere Deo. Aus dem Jahr 1956. Gele Bananen spielen tatsächlich eine zentrale Rolle. Schließlich laden die Hafenarbeiter einen Bananenfrachter entladen und der Kontrolleur, der Taliman, der muss noch vor Schichtende die Büschel zählen.
3: 6 foot, 7 foot, 8 foot bunch.
0: Beim Harry, da misst der Taliman die Länge. 8 Fuß beim Auflupfen, knapp 2,5 Meter, machen einen Büschel aus. Ein Bunch beim Original vom Trinidader Edric Connor von Anfangs 50er Jahren.
3: 6 and 7 and 8.
0: Da sind es noch die Anzahl Bünd, die Hands. Ja, Irene, magst du dich erinnern, wenn du das Lied zum ersten Mal gehört hast, wenn es dir ins Bewusstsein getreten ist, der Bananenbaut-Song?
2: Oh, das ist schon ewig her, aber genau kann ich mich da nicht mehr erinnern.
0: Mhm. Der Harry Belafonte, berühmt für Calypso, ist das ein Stil, der dir zugesagt hat zu jüngeren Jahren und auch jetzt noch?
2: Ja, schon noch, ja. Mal.
0: Hm. Und wie hast du mit Bananen? Wie gern isst du die?
2: Eher weniger. Gern.
0: Okay, ja. Aber du gewünschst dank dem Bananenboat-Song ein DAB Plus Radio. Ich gratuliere dir ganz, ganz herzlich.
2: Ja, das freut mich.
0: Okay, dann würde ich sagen, dann zählen wir schön mit, wenn der Harry Belafonte da die Fußlänge zählt von diesen Bananenstuden, um sicher zu sein, dass er da genug abgeliefert hat. Irene, ganz, ganz herzlichen Dank.
2: Merci auch.
0: Und schönen Nachmittag weiterhin.
2: Danke, gleichfalls.
0: Tschüss.
2: Ciao, Mike.
0: Also, jetzt am Harry Belafonte seine weltberühmte Version vom Banana Boat Song. Und anschliessend ein paar Worte zum Sohn von karibischen Eltern, der zu Harlem, New York, auf die Welt gekommen ist.

Oh ja, beim Bananen entladen hat man nicht nur aufpassen, dass der Tannimann richtig zählt, sondern auch, dass man nicht von einer giftigen Tarantula bissen wird. Der Harry Belafonte-Klassiker Banana Boat Song Deo, genau 70 Jahre alt und heute unser Special Goldie. Da im SRF 1 Let's Quiz Again. Der Harry Belafonte ist 1927 als Harold Belafonte im New Yorker Stadtteil Harlem auf die Welt gekommen. Die Mutter eine Hilfsarbeiterin aus Jamaika, der Vater ein Matros aus Martinique. Allweg weg seiner karibischen Wurzeln hat der Harry Belafonte den Calypso-Sound in den 50er und 60er Jahren weltbekannt gemacht.

0: Aber wo er vor 3 Jahren 96-jährig gestorben ist, werden ihn viele als den Banana Boat-Sänger in Erinnerung haben. Das Lied war dermaßen beliebt, dass der US-Komiker Stan Freeberg noch im 57 eine Parodie darauf aufgenommen hat.
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0: Köstlich, oder? In ein paar Minuten ein vergessener Hit, der noch viel schräger ist als die Parodie. Und was du nicht gut zum Banana Boat Song von Harry Belafonte passt. Gerade nach einem Disco-Hit mit der Französin Sheila und der ersten englischen Band Black Lace, Agadou. Und wenn auch ihnen ein Lied einfällt, das irgendwie passt, weil es vielleicht ebenfalls aus Jamaika kommt oder von einem Harry gesungen wird oder was auch immer der Zusammenhang, dann hätte ich Ihnen einen SRF-Regenschirm. 0848 440 222 oder auch srf1.ch und Kontakt ins Studio. Der nächste Regen kommt hoffentlich irgendwann bestimmt. 0848 440 222 für Ihre Special Go.

0: Stimmig dank der Black Lace und Aga, du auf SRF 1 und ja, auf die Gefahr hin, dass die Stimmung ein bisschen sinkt an gewissen Orten. Verkehrsinfo SRF von 15.30 Uhr. Vorsicht in der Romandie auf der A9 WW Martini zwischen Bä und Saint-Maurice in beiden Richtungen Gefahr durch Personen auf der Fahrbahn. In Graubünden ist die Prättigauer Straße zwischen Schiers und Grüsch in beiden Richtungen wegen eines Unfalls gesperrt. Dann Stau oder stockender Verkehr auf der A13 Richtung Chur zwischen Rotenbrunnen und Reichenau. In der Region Basel auf der A3 von Frankreich her vor der Verzweigung Wiese, in der Region Bern auf der A1 Richtung Bern zwischen Kirchberg und Schönbühl, vor dem Gotthardtunnel Richtung Süden ab Wassen 3 Kilometer Stau und bis zu 30 Minuten Wartezeit und Richtung Norden ab Quinto 6 Kilometer Stau und 1 Stunde Wartezeit. Die Einfahrten Göschnen und Airolo bleiben gesperrt, als Alternative die A13 via San Bernardino und Stau auch auf der Gotthard-Passstraße zwischen der Passhöhe und Göschnen.
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0: 1976 ist Sheila, auch bekannt als Disco-Act Sheila and B Devotion, in ihrer Heimat Frankreich auf Platz 1 gewesen mit «Quel tempérament de feu». Das war die französische Version von «I'm on fire». Damit das britische Projekt 5000 Volt unmittelbar vor der Sheila erfolgreich gewesen. Ja, und wenn man nochmal 20 Jahre weiter vorblendet, sind wir im 56 und dann hat der Harry Belafonte seine Version vom jamaikanischen Banana Boat Song aufgenommen. Welche Special Goldie würde echt da dazu passen, zu seinem Ohrwurm? Habe ich mir überlegt und bin wegen der Banane gleich mal bei den verschiedenen Früchten gelandet. Strawberry feels forever. Wie wäre es mit den Beatles in einer Eperi? Oder vielleicht ein himbeerfarbiges Beret wie beim Prince? Oder Orange, serviert von der R.E.M. Oder der Evergreen Little Green Apples. Hat auch Dionne Warwick mal aufgenommen. Ja, einen richtigen Früchtekorb haben wir da zusammen, aber ich kann dem Korb einen Korb geben und bin zu den Bananen zurück. Nein, Peter, unser Special Goldie ist noch viel birnenweicher als grüne Bananenhabere. Juanita Banana. Ganz ein schräger Hit aus dem 66. Eine kurzlebige englische Formation namens The Peels, also eine Schale. Über die Juanita, die Tochter von einem mexikanischen Bananenfarmer, sie träumt von einer Gesangskarriere und man glaubt es nicht, sie schafft es auch tatsächlich. Juanita Banana, das glaubt man auch nicht, ist gerade in mehreren Sprachen ein Hit geworden und vielleicht doch zu Recht ein bisschen vergessen. Der Giuseppe Verdi einmal, der im Refrain mit der Arie aus Rigoletto tot zu ihr kommt. Er hat sich vermutlich im Grab umgedreht. Wir aber schrecken von gar nichts zurück da im Let's Quiz Again und sind auch für Ihren Special Goldie Vorschlag offen. 0848 44 222. Was passt aus Ihrer Sicht zum Banana Boat Song? Als Belohnung winkt ein Regenschirm. Und da kommen die Peels mit Juanita Banana.
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der US-Musiker Matthew Schaefer alias Uncle Cracker, anno 2000 in ganz vielen Ländern, zuoberst mit seiner Debütsingle «Follow Me». SRF 1 einmal pro Monat mit einer Doppelstunde voller Musikdiamanten im «Let's Quiz Again» und der eine davon, der «Banana Boat Song» von Harry Belafonte, war heute der gesuchte «Special Goldie». Ja, und meine Frage war, was für ein Lied findet Sie, würde als Hörer in eine Special Goldie dazu passen? Und da hat zum Beispiel Silvia Röp zusammengefunden, den Wellerman, das Schifferlied, wo der Nathan Evans damit einen grossen Hit hatte. Sehr schön, weil es geht ja auch im Banana Boat Song um ein Schiff, das da von weit kommt. In dem Fall beim Wellerman, da wird irgendwie Rum und so geladen. Mhm, sehr guter Vorschlag. Oder der Kari hat gemeint, warum nicht Kingston Town? Weil es ein jamaikanisches Lied ist und um die Hauptstadt geht. Vielleicht ein bisschen naheliegend in der Version von der UB40, aber ich hätte das Original dann gespielt vom Lord Creator.

0: Wir haben aber ein anderes Lied, das perfekt passt. Und zwar der Vorschlag von Tom Schneeberger, respektive einer der beiden Vorschläge, weil Watermelon Man hast du noch vorgeschlagen, Tom. Natürlich ganz eine gute Idee mit dem Instrumentallied. Aber dann bist du auch noch gekommen mit Waseli Was?
1: Ja, mit Kingston von der Gruppe, die Lou and the Hollywood Bananas heisst.
0: Lou and the Hollywood Bananas, genau.
1: Und Bananas geht im Song selber.
0: Ehrlich gesagt, glaub überhaupt nicht. Aber der Titel ist sogar zweimal Kingston. Kingston, Kingston heisst das Lied. Weißt du sonst etwas noch von dieser Formation? Lou and the Hollywood Bananas?
1: Ja, ich habe eine LP von denen. Das ist so eine Ulk-Truppe, habe ich das Gefühl, die ein paar so skaige Sachen gemacht hat.
0: Und der Lou, das wird dich als Musikkenner interessieren, ist kein anderer als der Lou Depreik, oder wie man das ausspricht, der belgische Mann, der hinter dem Plastic Bertrand gestanden ist, mit Saplan pour moi.
1: Voilà, das habe ich nicht gewusst.
0: Jawohl. Und einer der ersten Reggae-Hits, würde ich sagen, oder ska-mäßigen Hits damals in Europa. Ist das ein Musikstil, der dir zusagt, generell, Tom?
1: Ja, schon. Ska, sehr viel Reggae, ja.
0: Ja, ein Regenschirm. Apropos Reggae, ein Reggae-Schirm. Jawohl, in der Hoffnung natürlich, es werde dann regnen, kaum spannst du den auf. Schicken wir dir heim und ich danke dir fürs Mitmachen.
1: Sehr gut, merci.
0: Wunderbar. Wir hören also Lou and the Hollywood Bananas auf Vorschlag von Tom Schneeberger aus Hinterkappelen mit Kingston, Kingston.

nach Lou and the Hollywood Bananas. Nochmal eine 70 Jahre Truppe. Das Duo Baccarat, Sorry I'm a Lady. Immer ein Let's Quiz again, wo es wegen Harry Belafonte im Banana Boat Song als Special Goldie wiederholt um Bananen gegangen ist. Uiuiui, nein. Bitte nicht nochmal. Juanita Banana, das schält nicht nur die Banane. Für heute wäre es das fast gewesen, die nächste Ausgabe. Auch wieder mit einem Haufen Musikdiamanten von den 50er bis zu den 0er Jahren und einem Radio als Hauptpreis am Sonntag, 13. September. Auch wieder von 2 bis 4, da auf SRF 1. Nach den Nachrichten und dem Sport, mein strahlender Kollege Adrian Küpfer. Am Mikrofon verabschiedet sich der Mike Lamar. Und das ist der Perry Como, «Don't let the stars get in your eyes».

0: Love is the Seventh Wave. 1985 ein Hit für den Ex-Police-Frontmann Sting. Zum Abschluss vom heutigen SRF 1. Let's quiz again.
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0: Von 15.59 Uhr Entwarnung in der Romandie auf der A9 Vevey-Martigny zwischen Baie und Saint-Maurice. In beiden Richtungen keine Gefahr mehr durch Personen auf der Fahrbahn. In Graubünden ist die Prättigauer Straße zwischen Schiers und Grüsch in beiden Richtungen wegen eines Unfalls gesperrt. Dann Stau oder stockender Verkehr auf der A13 Richtung Chur zwischen Rotenbrunnen und Reichenau. In der Region Basel auf der A3 von Frankreich her bis Wiese. Im Berner Oberland auf der A8 Richtung Spiez zwischen Wilderswil und der Gipsfabrik. In der Zentralschweiz auf der A8 Richtung Sarnen zwischen Lungern Süd und Giswil Süd. Vor dem Gotthardtunnel Richtung Süden ab Wassen 3 km Stau und etwa 30 Minuten Wartezeit und Richtung Norden ab Quinto 7 km Stau und mehr als eine Stunde Wartezeit. Die Einfahrten Göschnen und Airolo sind gesperrt. Das Astra empfiehlt als Alternative die A13 via San Bernardino. Und Stau auch auf der Gotthard-Passstraße zwischen der Passhöhe und Göschnen.
2: Die Nachrichten von SRF Nummer 4 mit David Burkhardt. Es ist eine Einladung mit historischer Symbolkraft. Zum ersten Mal überhaupt war der Kanton Bern heute als Ehrengast am traditionellen Marché Goncourt im jurassischen Seigne-Légier dabei. Bisher war Bern als einziger Kanton stets von dieser Ehre ausgeklammert worden. Mit dem Übertritt der Gemeinde Moutier in den Jura und der Beilegung des Jura-Konfliktes hat sich das nun geändert. Bundesrat Albert Rösti ist in Seigne-Légier zu Gast. Ihn freut die Einladung für die Berner.
3: Das ist ein gutes Beispiel für den Zusammenhalt der Schweiz, dass man etwas nicht nur politisch löst, sondern dass man eben auch dann zusammenfestet und den Zusammenhalt so gesellschaftlich kittet.
2: Die Einladung des Kantons Bern als Ehrengast im Jura sei ein Zeichen, dass der Konflikt zwischen den Kantonen beendet sei, so Albert Rösti weiter. Mit dabei in Seigne-Légier war neben dem Berner Bundesrat auch Elisabeth Bohm-Schneider als erste und bisher einzige Bundesrätin aus dem Kanton Jura. Im Konflikt mit den USA will der Iran momentan keine direkten Verhandlungen. Das sagt der iranische Außenminister Abbas Araghchi gegenüber einer iranischen Nachrichtenagentur. Die USA würden gegen das Übergangsabkommen aus dem Juni verstoßen und solange sie das täten, gäbe es keine direkten Verhandlungen. Weiter äußerte sich der iranische Außenminister zur Straße von Hormuz. Dort stehe ein Abkommen mit dem Oman kurz vor dem Abschluss. Das Abkommen bedeute aber nicht automatisch die Wiedereröffnung der wichtigen Transportroute. Nun in die Regionen mit Themen in der Übersicht. In Thun ist die 50. Ausgabe des Stadtfestes mit einem Rekord zu Ende gegangen. In den 3 Tagen seien 30.000 Besucherinnen und Besucher gezählt worden, sagt der Verein Thunfest. Die Jubiläumsausgabe sei ruhig und ohne nennenswerte Zwischenfälle abgelaufen. Ebenfalls etwas mehr als 30.000 Menschen haben das Seenachtsfest Fantastical in Kreuzlingen besucht. Auch dieses Fest sei mehrheitlich friedlich verlaufen, sagt die Thurgauer Polizei. Dennoch mussten 11 Personen vom Festgelände weggewiesen werden. Und in Biberist im Kanton Solothurn hat die Polizei 3 Minderjährige in einem gestohlenen Auto gestoppt. Sie waren auf der A2 unterwegs, als die Polizei den zur Fahndung ausgeschriebenen Wagen entdeckte. Nach einer Verfolgungsjagd konnte er schließlich mit einem Nagelband auf der Straße angehalten werden. Eine 15-jährige Schweizerin, ein 16-jähriger Rumäne und ein 17-jähriger Spanier wurden festgenommen. Zum Sport nun mit Fußball. Im ersten Super League-Spiel von heute gewinnt Lugano gegen den FC Zürich mit 5:0. Fehlt noch das Wetter. Heute und morgen teils sonnig, teils bewölkt. Nachmittags gibt es lokale Regengüsse und kräftige Böen. Die Höchstwerte liegen bei 31 bis 35 Grad. Das waren Nachrichten von Radio SRF, verantwortlich Kevin Gahnes.
4: SRF Sport. mit dem Adrian Arnett am Mikrofon und dem FC Lugano an der Tabellenspitze. Der Sinner, wir haben es in den Nachrichten gehört, gewinnt auch den dritten Match von dieser Saison heute gegen FC Zürich und zwar gerade mit 5:0. Zürich hat, salopp gesagt, keinen Stich gehabt. Und wenn wir bei der Jassprache bleiben, Lugano also ein Match mit allen möglichen Trümpfen. Der Bauer wäre Kevin Behrens gewesen, der hat schon in der ersten Halbzeit 2 Goal gemacht. Schnell der Renato Steffen, der sehr aktiv war und sich mit dem 3:0 belohnt hat. Und das Ass der Daniel Dos Santos. Sein Goal zum 4:0 war schönster vom Nachmittag. Seine Schussflanke ist vom rechten Ecke vom Strafraum direkt rein über den Goalie genau ins linke Lattenkreuz. Und der letzte Stich, also das 5:0, hat Derek Maganda gemacht. Lugano hat dank dem Match, also nach 3 Runden, 9 Punkte und ist jetzt erst in der Tabelle. Aber der FC St. Gallen könnte noch heute zu den Tessinern aufschliessen, wenn auch sie ihr drittes Spiel gewinnen. Zu Gast in der Ostschweiz der FC Luzern. Der Match vor dem halben 5 Jahr, genau wie Basel gegen Thun und Sion gegen Vaduz. Auf SRF 3 schalten wir immer wieder ins Stadion. Wieder in Sand gehen Nina Brunner und Tanja Hüberli heute Abend um 6 Uhr. Dann spielen sie das Finale von Hamburg. Dort ist ein sehr hochkarätiges Turnier im Gang. Heute Morgen haben sie im Halbfinale gegen das italienische Duo Gottardi Orsitotti 2 Sätze gewonnen. Das Duo aus der Schweiz spielt seit dem Jahr wieder zusammen nach der Babypause von Nina Brunner und ist jetzt also das erste Mal wieder in einem Finale. Die Form stimmt pünktlich vor der EM, die nächste Woche ist. Und heute schon war der grosse Preis von Silverstone, von der TÜV-Fahrer. Und die Strecke in England bleibt eine Wundertüte. Im 12. Rennen hat dort heute der 12. Fahrer in der MotoGP-Kategorie gewonnen. Der Raúl Fernández von Spanien war heute der schnellste. Und das war es vom Sport für den Moment.
5: Eis am Nachmittag.
6: Das ist der schwülheiße Sonntagnachmittag, wo ein Ventilator der beste Freund wird und einem überhaupt begleitet, oder? Das Radio. Je nachdem begleitet auch das Radio euch an diesem Sonntagnachmittag. Es würde mich freuen. Ein Mikrofon für euch, der Adrian Köpfer, da bei uns auf SRF.
7: Heiss!

0: Every Kind of People, der Joe Cocker, am Sonntagnachmittag auf SRF1. Es ist eine französische Abenteuergeschichte, die in den Schweizer Alpen spielt. Das gehört ihr momentan im Hörspiel am Freitagabend bei uns auf SRF1 oder im Hörspiel-Podcast. 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Es ist die nicht ganz ernst gemeinte Geschichte von einem, soll ich sagen, von einem kurligen Typ, der sich in den Kopf gesetzt hat, ohne jegliche alpine Erfahrung die höchsten Schweizer Gipfel zu bezwingen. Tartarin heisst der Optimist und er ist die Hauptfigur in mehreren mega erfolgreichen Büchern vom Schriftsteller Alphonse Daudet, der vor 50, 150 Jahren die Geschichte geschrieben hat. Der heisst Tartarin in Tarascon, das ist eine Kleinstadt in der Provence, und jetzt ist der umtriebige Tartarin ausgerechnet Präsident von einem obskuren Alpenclub im Tarascon geworden. Und er meint, er müsse jetzt logischerweise allen beweisen, dass er natürlich seinem höheren Amt auch gewachsen ist, und darum bricht er auf in die Schweiz am Fuss von den Alpen. Und sein erstes Ziel, so quasi als Aufwärmübung, ist ein Berg, der auch schon damals, gegen das Ende des 19. Jahrhunderts, ein bekannter touristischer Hotspot war. Wir hören kurz in das Hörspiel.
1: Ach ja, meine lieben Tarasconesen. Dieses heitere Völkchen, das die Instinkte ganz Südfrankreichs in sich vereinigt. Ich habe früher einmal versucht, die glücklichen Tage dieser kleinen Stadt zu schildern, wie sie in ihrem Club lebte, ihre Romanzen sang und, da es an Wild fehlte, wunderliche Mützenjagden veranstaltete. Und der Club, der alte Club, hat sich in einen Alpenclub verwandelt.
0: Und dort ist er eben jetzt entsprechend seinem höheren Amt gewachsen und hat allen beweisen, dass er der touristische Hotspot, der gegen das Ende des 19. Jahrhunderts bekannt war, den zu erobern.
1: Nachdem er sich in einem Wirtshaus gestärkt hatte, machte er sich fertig zu seiner ersten Bergbesteigung.
2: Übrigens, Herr Wirt.
3: Ja.
2: Wie lange geht man auf die Rigi?
3: Eine Stunde. 5 Viertelstunden, mein Herr.
2: Aha.
3: Aber beeilen Sie sich. Die Bahn fährt in 5 Minuten.
2: Eine Bahn? Auf die Rigi? Dass Sie scherzen.
3: Nein, mein Herr. Sehen Sie durchs Fenster. Dort kommt gerade ein Zug an.
2: Verhaftet! 2 offene Wagen und eine Lokomotive mit niedrigem Kamin und bauchigem Kessel. Es sieht aus wie ein ungeheuerliches, aus dem Berg geschlüpftes Insekt, das keuchend die schwindligen Hänge herunterkriecht. Nein, nein, gehen wir zu Fuß. Das ist eine gute Übung. Ich finde es lächerlich, mit so einer abscheulichen Maschine die Alpen zu erklimmen.
1: Andererseits flößten ihm die luftigen Brücken und die Vorstellung, bei der geringsten Entgleisung 1000 Meter abzustürzen, allerlei zähneklappernde Betrachtungen ein, die ihm durch den naheliegenden kleinen Friedhof von Fitznau durchaus berechtigt schienen.
0: Und was der Tartarin in der Innerschweiz für gespässige Erfahrungen macht, wie er sich mit russischen Terroristen umschlägt, sich bei Interlaken über einen Gletscher zu der Jungfrau quält und schließlich sogar den Mont Blanc in Angriff nimmt, das alles erfahrt ihr im sommerlich munteren, dreiteiligen SRF-Hörspiel von 1983. 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

0: Something Special 10 CC und Dr. John um 16:30 hier bei uns auf SRF 1. Und wenn ich da die Meldungen anschaue, sind doch das relativ viel. Wir verschaffen uns da schnell einen Überblick, was auf der Schweizer Strasse geht und wo das es klemmt.
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0: Die Übersicht von 16.30 Uhr in Graubünden. Dort ist die Prättigauer Straße zwischen Schiers und Grüsch weiterhin in beiden Richtungen wegen eines Unfalls gesperrt. Dann Stau oder stockend auf der A13 Richtung Chur zwischen Rotenbrunnen und Reichenau. Dann in der Region Solothurn auf der A1 Richtung Zürich zwischen Wangen an der Aare und Önsingen. Im Berner Oberland auf der A8 Richtung Spiez zwischen Wilderswil und Gipsfabrik. Dann in der Zentralschweiz auf der A8 Richtung Sarnen zwischen Lungern Süd und Giswil Süd. Auf der A2 Richtung Luzern ab Loppa. Dann auf der Achsenstraße Richtung Brunnen zwischen Altdorf und Sisikon. Und zum Schluss noch vor dem Gotthardtunnel Richtung Norden. 7 Kilometer Stau, etwa 1,25 Stunden Wartezeit ab Quinto. Und das Astra empfiehlt Reisenden Richtung Zürich via die A13 San Bernardino zu fahren. Und auf der Gotthard-Passstraße Stau zwischen dem Pass und Göschenen. Sonntagnachmittag, hier bei uns auf SRF 1. Mikrofon für euch, der Adrian Köpfer. Michelle Schacht mit Anchorage.

0: Six was nine mit Drop Dead Beautiful am gleich 20 Minuten vor der 5. 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

0: Father and Son von Cat Stevens hier bei uns auf SRF 1 an diesem heissen Sonntag, wo es ein bisschen Abkühlung gegeben
1: hat. 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
0: Nämlich gesehen auf dem Regenradar, es hat an ein paar Orten schon geregnet. Anja Braun von SRF Meteo. Wo kommt es noch?
2: Ja, es hat tatsächlich schon ein bisschen Wasser gegeben, zum Beispiel zu Lausanne oder zu Thun. Zwar nicht so viel, dass die Trockenheit damit vorbei ist. Und die Störung, die der Regen ausgelöst hat, ist jetzt weiter im Osten. Es hat gerade Gewitterzellen, die über der Zentralschweiz am Abziehen sind. Und die gehen jetzt weiter Richtung Glarnerland. Und auch in der Surselva hat es Zellen, die Richtung Osten weiterziehen. Es gibt also noch lokal weitere Regengüsse und Gewitter. Dort muss man vor allem den Wind beachten, der in Gewitternähe starke Böen bringen kann. Vor allem auch momentan mit dieser Trockenheit lässt der ein oder andere Baum den Ast schneller fallen. Die Gewitter sind also lokale Geschichten und es gibt nicht überall eine Dusche für den Garten. Hinter diesen Gewitter kühlt es dafür ein bisschen ab. Am 8. haben wir verbreitet 24 Grad und die tiefsten in der Nacht liegen zwischen 17 und 20 Grad.
0: Gut, also 17. Es reicht noch nicht über die Daunendüe, aber schon mal für ein bisschen Abkühlung. Wie sieht es morgen Montag aus?
2: Ja, hinter dieser Störung macht es grundsätzlich wieder auf. Der Montag startet mit einem freundlichen Gemisch aus Wolken und Sonne. Dann wird es ziemlich sonnig. Lokal wird es 30 bis 34 Grad heiß. Am Nachmittag gibt es dann aber wieder mehr Quellwolken. In den Bergen kommt es vereinzelt mal zu einem Regengutsch oder Platzregen. Und auch im Flachland kann es punktuell mal einen Gutsch geben, wobei in Gewitternähe der Wind ganz schön kann auffrischen kann. Das Ganze sollte aber keine lange Geschichte sein. Am späteren Abend vom Montag sind die Gewitter wahrscheinlich wieder durch.
0: Und Wind ist schon ein Thema am Dienstag. Hast du mir gesagt, Beise kommt?
2: Genau, dort kommt Beise. Es gibt zwar viel Sonnenschein und es gibt 30 bis 35 Grad, aber eben die leichte Beise, die bringt im Mittelland, also macht die Hitze dort ein bisschen erträglicher. Mhm. Im Norden ist es sonnig und trocken drum. In den Alpen und im Süden bleibt es dann am Nachmittag so, dass es Quellwolken gibt und lokale Gewitter können auch dort nochmal entstehen.
0: Wunderbar. Danke vielmals, Anja Braun von SRF Meteo.

0: Call Me, die Blondie, da bei uns auf SRF 1. Es ist gleich 5 Uhr.
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0: Vor dem Gotthardtunnel Richtung Norden 6 Kilometer Stau und rund eine Stunde Wartezeit ab Quinto. Die Einfahrt in Airolo ist gesperrt. Und ebenfalls Stau und großer Zeitverlust auf der Gotthard-Passstrasse zwischen dem Pass und Göschenen. Dann in Graubünden ist die Prättigauer Straße zwischen Schiers und Grüsch weiterhin in beiden Richtungen wegen eines Unfalls gesperrt. Dann Stau oder stockend auf der A13 Richtung Norden zwischen Rotenbrunnen und Reichenau sowie zwischen Landquart und Sarganserland. In der Region Solothurn auf der A1 Richtung Zürich zwischen Lutherbach und Önsingen. Im Berner Oberland auf der A6 Richtung Spiez zwischen Frutigen und Reichenbach im Kandertal sowie auf der A8 zwischen Wilderswil und Gipsfabrik. In der Zentralschweiz auf der A8 Richtung Saanen zwischen Brünig und Giswil Süd, weiter zwischen Saanen Nord und Loppe, auf der A2 Richtung Luzerner Box und auf der Axenstrasse Richtung Brunnen.
1: Die Nachrichten von SRF um 5 mit David Burkhardt. Historische Einladung aus dem Jura. Der Kanton Bern ist heute erstmals Gast am Marché Goncourt zur Freude von Bundesrat Albert Rösti. Offizielle Absage aus Israel. Premierminister Netanyahu lehnt den Gaza-Friedensplan der USA ab. Das Wetter heute Abend und morgen teils sonnig, teils bewölkt mit lokalen Regengüssen und Gewittern. Es ist eine Einladung mit historischer Symbolkraft. Zum ersten Mal überhaupt war der Kanton Bern heute als Ehrengast am traditionellen Marché Goncourt im jurassischen Sennelegier mit dabei. Bisher war Bern als einziger Kanton stets von dieser Ehre ausgeklammert worden. Mit dem Übertritt der Gemeinde Moutier in den Jura und der Beilegung des Jura-Konfliktes hat sich das nun geändert. Bundesrat Albert Rösti ist in Sennelegier zu Gast. Ihn freut die Einladung der Berner.
2: Das ist ein gutes Beispiel für den Zusammenhalt der Schweiz, dass man etwas nicht nur politisch löst, sondern dass man eben auch dann zusammenfestet und den Zusammenhalt so gesellschaftlich kittet.
1: Die Einladung des Kantons Bern als Ehrengast im Jura sei ein Zeichen, dass der Konflikt zwischen den Kantonen beendet sei, so Albert Rösti weiter. Mit dabei in Sennelegier war neben dem Berner Bundesrat auch Elisabeth Bohm-Schneider als erste und bisher einzige Bundesrätin aus dem Kanton Jura. Angesichts des heißen Sommers kritisiert der Chef des Rückversicherers Swiss Re die Behörden für mangelnde Vorsorge. Das Risiko von Hitzewellen und die damit verbundenen Todesfälle seien unterschätzt worden, sagt Andreas Berger in der NZZ am Sonntag. Eine derart lange Hitzeperiode wie in diesem Sommer sei ein neues Phänomen. Man müsse das Bewusstsein dafür schärfen, welche Gefahren aus der Hitze entstehen könnten, fordert Berger. Weiter sieht der Versicherungschef Waldbrände als steigende Gefahr in ganz Europa. So gäbe es mehr verheerende Brände. Waldbrände seien jene Naturgefahr, die wetterbedingt am schnellsten wachse. Zudem würden immer mehr Menschen in Waldbrandrisikozonen leben. Nun zu Themen aus den Regionen in Kürze. Oberhalb des Öschinensees im Berner Oberland ist am Nachmittag ein grosser Felsblock abgestürzt, am sogenannten Spitze Stein. Rund 1500 Kubikmeter Stein sind laut der Gemeinde Kandersteg abgebrochen. Weil es so trocken ist, gab es eine weithin sichtbare Staubwolke. Die Behörden hatten mit einem möglichen Absturz gerechnet. Sie überwachen das Gebiet seit langem und sperren bei Bedarf gefährdete Wege. Und in Biberist im Kanton Solothurn hat die Polizei 3 Minderjährige mit einem gestohlenen Auto gestoppt. Sie waren auf der Autobahn A2 unterwegs, als die Polizei den zur Fahndung ausgeschriebenen Wagen entdeckte. Nach einer Verfolgungsjagd konnte er schließlich mit einem Nagelband auf der Straße angehalten werden. Eine 15-jährige Schweizerin, ein 16-jähriger Rumäne und ein 17-jähriger Spanier wurden festgenommen. Damit ins Ausland. Der israelische Premierminister Benjamin Netanyahu hat den Gaza-Friedensplan von US-Präsident Donald Trump offiziell abgelehnt. Das sagte er bei einer Kabinettssitzung in Jerusalem. Dort betonte Netanyahu erneut, dass das israelische Militär nicht aus dem Gazastreifen abgezogen werde, solange die Hamas nicht vollständig und wirklich entwaffnet sei. US-Präsident Donald Trump hatte letzte Woche einen Durchbruch beim Friedensprozess im Gazastreifen angekündigt. Die Hamas habe einer Entwaffnung zugestimmt. Allerdings macht die Hamas die Abgabe ihrer schweren Waffen davon abhängig, dass Israel seine Angriffe einstellt und alle Soldaten abzieht. Die Spannungen zwischen Saudi-Arabien und der islamistischen Houthi-Miliz aus dem Jemen nehmen weiter zu. Die Houthis sind mit dem Iran verbündet. Sie sagen, sie hätten eine Raffinerie des staatlichen saudischen Ölkonzerns Aramco mit Drohnen angegriffen. Es sei dies eine Reaktion auf saudische Drohnen im Luftraum des Jemen. Das saudische Energieministerium bestätigte die Angriffe. Es sei niemand verletzt worden. Bereits vorgestern hatten die Houthis Ziele in Saudi-Arabien angegriffen. 11 Personen wurden dabei verletzt. Neben der Ölraffinerie in Saudi-Arabien griffen die Houthis nach eigenen Angaben auch eine Hafenanlage im Jemen an, an der wichtigen Meeresstraße Bab al-Mandab. Damit kommen wir zum Sport mit einer Meldung vom Fußball. Im ersten Super League-Spiel von heute Nachmittag gewinnt der FC Lugano zu Hause gegen den FC Zürich mit 5:0. Bleibt noch der Blick auf das Wetter. Heute Abend und morgen ist es teils sonnig, teils ist es bewölkt. Heute Abend gibt es vor allem im Osten noch stellenweise Regengüsse. Morgen kommen dann speziell am Nachmittag lokale Platzregen und Gewitter auf. Und es wird auch morgen wieder heiß mit etwa 33 Grad. Das waren Nachrichten von Radio SRF, verantwortlich Kevin Garnes.
0: 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Am Mikrofon an diesem Sonntagabend für euch der Adrian Küpfer und ich schaue da schnell ins Studio und frage, seid ihr bereit? Sie sind bereit. Okay. 1, 2, 3.

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1: Aller guten Dinge sind drei. Das ist ein Sprichwort, das wunderbar passt zum FC Lugano, wobei gut eigentlich fast untertrieben ist. Man müsste fast sagen, aller sehr guten Dinge sind drei, Adrian Arnett.
2: Ja, oder einfach Lugano war sehr gut gewesen. Tessiner gewinnen nämlich auch den dritten Match von dieser Saison heute gegen den FC Zürich und sie sind eben wirklich sehr gut gewesen. Der Kevin Behrens hat schon in der ersten Halbzeit 2 Goal gemacht und in der zweiten hat Renato Steffen das 3-0 geschossen und auch nach dem Match gesagt.
3: Ja, heute war definitiv ein Fußballmatch gewesen, wo man Spass gemacht hat. Heute haben wir wirklich Fußball gespielt, heute haben wir wirklich gekügelt. Aber es gehört halt viel mehr auch dazu. Wir haben uns sehr, sehr viel bewegt. Wir sind nicht statisch geblieben in den Positionen.
2: Kügelt und noch mehr Goal geschossen. Schönste, der Daniel Dos Santos, seine Schussflanke vom rechten Ecke vom Strafraum, ist über den Zürcher Goalie direkt rein, genau ins linke Lattenkreuz. Und der Derek Monganda hat dann kurz vor Schluss sogar noch das 5-0 Schlussresultat geschossen. Lugano hat nach 3 Runden also 9 Punkte, ist jetzt erst in der Tabelle, aber der FC St. Gallen könnte heute noch zu den Tessiner aufschliessen, wenn auch sie ihr drittes Spiel von der Saison gewinnen. Zu Gast in der Ostschweiz, der FC Luzern. Der Match hat etwa vor 35 Minuten angefangen. Für uns im Stadion ist Deborah Dudle. Ja, die Frage natürlich, Deborah, ist der FC St. Gallen auf Kurs in Richtung Tabellenspitze?
4: Nein, man ist bemüht, aber es ist schon recht zäh, wenn auch aber sehr emotionale Angelegenheit in St. Gallen. Wie eigentlich immer, sind wir ehrlich, wenn der FC St. Gallen und Luzern aufeinandertreffen. Richtig heisse Angelegenheit, richtig viel Zweikampf, viel Diskussionen. Relativ wenig Spielfluss. Wenn aber eine Mannschaft gefährlich ist, dann ist es ganz sicher das Heimteam. Der FC St. Gallen mit dem Christian Witzig und zweimal Alio Baldé 3 Top-Chancen gehabt. Einmal hat für Luzern den Pfosten gerettet, zweimal hat zuletzt viel diskutierte Luzerner Neo-Goli Simon Simoni. Also bei uns in St. Gallen ist es kein schlechtes Spiel. Eins mit vielen Emotionen, aber noch eins ohne Goal. 40 Minuten sind gespielt zwischen St. Gallen und Luzern 0-0.
2: Danke, Deborah. Und der FC Luzern, der ist ja noch ohne Punkt, aber nicht das einzige Team. Auch der FC Vaduz, Team aus dem Fürstentum Liechtenstein, ist aktuell im Wallis am Spielen und führt gegen den FC Sion 2-1. Schon in der 5. Minute hat Julian Stark getroffen, in der 21. dann der Ausgleich durch den Donat Rudani und der Marcel Monsberger hat gerade vor wenigen Augenblicken das 2-1 können machen. Da ist noch ein dritter Match in der Super League aktuell im Gang. Basel gegen Thun. Der FCB, der ist vor dem zweiten Heimspiel der Saison schon unter Druck. Und Fabio Halbiser, der Druck, der scheint, kann man so sagen, genützt zu haben.
5: Hey Adi, und wie, Basel ist wie verwandelt in diesem Heimspiel. Es läuft die 42. und der FCB führt mit 2-0. Beide Treffer hat der neue Flügelspieler, der Hassan Sow, aus Italien gemacht. Und wie verwandelt, das ist nicht nur wegen der beiden Goals, sondern wie die Basler auch auftreten. Sehr viel Energie im Spiel, sehr viel Tempo, sehr viel Präzision auch. Bei beiden Goals hat man das gesehen, zum Beispiel beim zweiten Treffer. Ein Doppelpass zwischen Sow und dem Leroy und schon ist Thun ausgespielt gewesen. Thun ist total überrascht, wie der FCB auftritt. Ich glaube, auch die Heimfans sind überrascht, haben das nicht gedacht. Weil beim letzten Heimspiel gegen Lausanne hat offensiv wirklich gar nichts geklappt. Heute klappt fast alles. Und darum ein bisschen logisch, dass es eben kurz vor der Halbzeit 2-0 für Basel steht.
2: Der Fabio Halbiser aus Basel und weitere Schaltungen zu diesem Match gibt es auf SRF 3. Wir gehen schnell aus der Schweiz auf Deutschland. In Hamburg geht am 6. in der Finale von einem sehr hochkarätigen Beachvolleyball-Turnier los. Dabei Nina Brunner und Tanja Hüberli. Heute Morgen haben sie im Halbfinale gegen das italienische Duo Gottardi Orsitotti 2 Sätze gewonnen. Das Duo aus der Schweiz spielt seit dem Jahr wieder zusammen nach der Babypause von Nina Brunner und ist jetzt also das erste Mal wieder in einem Finale. Weiter auf Frankreich. Dort läuft in Nizza aktuell die 9. und letzte Etappe von der Tour de France der Frauen. Die Marlene Reusser ist immer noch Dritte im Gesamtklassement, will den Podestplatz heute verteidigen. Ihr Rückstand auf die Führende, auf Demi Vollering, ist mit 1,12 schon ein bisschen zu gross. Aber vielleicht reicht es ja noch ganz nach vorne. Die Etappe können Sie live mitverfolgen im Fernsehen auf SRF 2. Und dann gehen wir noch auf England. Dort ist heute der grosse Preis von Silverstone gefahren worden, von der Töffar. Und die Strecke, die bleibt so etwas wie eine Wundertüte. Im 12. Rennen hat dort heute der 12. Fahrer in der MotoGP-Kategorie gewonnen. Der Raúl Fernández von Spanien war heute der schnellste gewesen. und wir bleiben gerade in England, fahren aber ein bisschen mehr als eine Stunde in Richtung Nordwesten auf Birmingham. Dort geht morgen die Leichtathletik-Europameisterschaft los. Mit 67 Schweizerinnen und Schweizer. 67, das sind so viele wie noch nie. Bedeutet das auch so viele Medaillen wie noch nie? Adi Wicki.
0: Zuerst einmal bedeutet eine Rekorddelegation.
6: Mehr Leute gibt und noch ein bisschen mehr Aufwand.
0: Sagt der Leistungssportchef vom Schweizerischen Leichtathletikverband, der Philipp Bandi. Und zwar recht viel mehr Aufwand. Auf 67 Schweizer Athletinnen kommen 39 Leute, die sich darum kümmern, dass die Leistung im Stadion stimmt. Da sind natürlich mal Trainer, dann aber auch.
6: Dann haben wir das Medical Team, einen Arzt, Osteopath, 4 Physiotherapeutinnen, Sportpsychologin.
0: Und dann viele Helfer, die sich mit Logistik beschäftigen. Da gibt es enorm viel Arbeit.
6: Velos organisieren für Betreuer, dass sie die Lauftrainer können, die Athleten begleiten, Eis organisieren für Eisbad. Wenn irgendjemand eine Dopingkontrolle war, zurückkommt vom Wettkampf am Abend spät, es hat nichts zu essen, dass man noch etwas zu essen kann organisieren und so weiter und so fort.
0: Alles, für das alle mit dem Schweizer Kreuz auf dem Leibli Top-Leistungen abliefern können. Und eben, dass es Medaillen gibt. 9 waren es vor 2 Jahren zu Rom.
6: Von den Zielsetzungen tun wir schon mit 9 Medaillen liebäugeln. Man muss aber auch sehen, dass wir hier jetzt im Vergleich zu Rom eine Europameisterschaft haben, die wirklich für alle in der Saison Höhepunkt ist. Wir haben dann im Rom ein Olympiajahr gehabt, wo die Teile gar nicht gekommen sind. Und jetzt die Konkurrenz wird noch mal grösser sein. Von dem her sage ich jetzt mal 7 Medaillen. Bin ich eigentlich überzogen, gibt es und vielleicht gibt es noch die eine oder andere mehr.
0: Die Schweiz gehört mittlerweile zu den grösseren Leichtathletikländern. Punkto Delegationsgrösse sind die Schweizer zu 8. Punkto Qualität sind die Schweizer aber weiter vorne. Der Leistungssportchef Philipp Bandi kommt ein bisschen schwärmen.
6: Wir haben ja extrem viele Leaderfiguren, wie wir vorher eben nicht hatten. Hat man vielleicht eine, zwei gehabt und das ist auch so weitergegangen. Und darum sind wir schon an anderen Orten. Also ich würde sagen, jetzt so, es ist wirklich, man kann sagen, Hochblüte.
0: Was dafür sorgt, dass sich der Philipp Bandi, der Leistungssportchef, enorm auf die kommende Woche zu Birmingham freut.
2: Die ersten Medaillen zu Birmingham werden dann schon morgen vergeben, unter anderem im 5000er mit dem Dominique Lobalu und im 100-Meter-Sprint von den Frauen mit der Geraldine Didizio Frey. Yeah.

0: Emerald, kurz vor der 17:30. Wir schauen noch auf die Straße, dann gibt es auch unser Regionaljournal.
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0: Vor dem Gotthardtunnel Richtung Norden, 5 Kilometer Stau und bis zu einer Stunde Wartezeit ab Quinto. Die Einfahrt in Airolo ist gesperrt, sowie Stau auf der Gotthard-Passstraße zwischen dem Pass und Göschenen. In Graubünden ist die Prättigauer Straße zwischen Schiers und Grüsch bis auf Weiteres in beiden Richtungen wegen eines Unfalls gesperrt. Dann Stau oder stockend auf der A13 Richtung Norden zwischen Rotenbrunnen und Reichenau sowie zwischen Landquart und Sarganserland. Weiter in der Ostschweiz auf der A3 Richtung Zürich zwischen Murg und Reichenburg. Dann in der Region Solothurn auf der A1 Richtung Zürich zwischen Kriegsstetten und Oedensingen. Im Berner Oberland auf der A6 Richtung Spiez zwischen Frutigen und Reichenbach im Kandertal sowie auf der A8 zwischen Wilderswil und Gipsfabrik. In der Zentralschweiz auf der A8 Richtung Sarnen zwischen Brünig und Giswil Süd und auf der A2 zum Schluss Richtung Luzern, dort ab Brux. 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
2: 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Heute oben mit diesen Themen. Regierungsratsersatzwahl im Aargau. Der Dominik Gresch ist von der GLP heute offiziell nominiert worden. Im Interview erzählt er, warum er antritt. Stadtpräsidiumswahl zu Grenchen. Der Politaktivist Elias Vogt will Stadtpräsident werden. Er kandidiert. Und Messerstecherei am Bahnhof zu Aarau. Ein junger Mann ist schwer verletzt worden. Das Wetter. Die neue Woche startet recht sonnig und heiss. Über dem Jura sind Gewitter möglich. Am Mikrofon ist Olivia Volli. Guten Abend. Im Oktober wird im Aargau gewählt. Es findet die Regierungsratsersatzwahl statt. Maja Rinniker von der FDP gilt als Favoritin. Jetzt bekommt sie aber Konkurrenz. Der Dominik Gresch von der GLP ist heute Nachmittag von seiner Partei einstimmig nominiert worden. Der Dominik Gresch ist 50 und kommt aus Zofingen. Er ist seit über 12 Jahren im Zofinger Stadtrat und leitet dort das Ressort Soziales und Gesundheit. Und er ist seit über 5 Jahren im Aargauer Kantonsparlament im Grossen Rat. Jetzt kandidiert er also für den Aargauer Regierungsrat. Ich habe Dominik Gresch gefragt, warum er Regierungsrat werden will.
3: Ich möchte Regierungsrat werden, weil mich die Aufgabe reizt. Ich habe jetzt gut 12 Jahre Exekutiverfahrung auf kommunaler Ebene und das ist für mich jetzt die logische Fortsetzung, die Tätigkeit auf kantonaler Ebene weiterzuführen.
2: Die treten gegen Maja Rinniker an von der FDP. Sie gilt als Favoritin. Sie ist schweizweit bekannt, ist Nationalratspräsidentin gewesen und sie wird unterstützt von der SVP und der Mitte-Partei, nebst der eigenen Partei, der FDP. Ihr seid weniger bekannt, hat mit der GLP die kleinere Partei im Rücken. Hand aufs Herz, gegen Maja Rinniker zu gewinnen, dürfte recht schwierig werden.
3: Ich bin mir natürlich bewusst, dass das eine Herausforderung ist. Das ist auch der Partei klar. Mir ist aber wichtig, eine Auswahl zu bieten. Gewählt wird am 18. Oktober und da gibt es durchaus auch noch Zeit, meinen Bekanntheitsgrad auch zu steigern.
2: Die linken Parteien haben noch nicht bekannt gegeben, für wer sie sind bei den Regierungsratswahlen. Geht es vor allem jetzt auch darum, die noch zu überzeugen?
3: Ja, auf jeden Fall. Wichtig ist jetzt, dass ich Nomination auch habe von meiner Partei. Das war nochmal ein Schritt gewesen, um dann noch was Ziel zu kommen am 18. Oktober. Und jetzt ist natürlich das Thema auch andere Parteien von meiner Erfahrung, von meinen Qualifikationen können zu überzeugen,

0: Gewinnsteuern von Unternehmen. Nach dem Grundsatz, wenn es den Aargauer Unternehmen gut geht, dann geht es auch der Bevölkerung gut. Im Weiteren ist sicher Gesundheitsversorgung ein ganz grosses Thema. Wenn man an die Ärztedichte denkt, an die fehlenden Pflegebetten, an die Fachkräfte, gerade auch in der Pflege, wo immer mehr fehlen, das stellt den Kanton vor sehr, sehr grosse Herausforderungen. Aber nicht nur im Pflegebereich, ich sehe es auch im Sozialen, wo ich ja Ressortvorsteher bin. Ich komme es mit über in den Bauverwaltungen, bei den Finanzen, in den Gemeinden. Es wird immer wie schwieriger, gute Fachleute zu finden.
1: Wenn die Aargauerinnen und Aargauer euren Namen auf eine Wahlzettel schreiben am 18. Oktober, was wählen sie denn für einen Mensch? Wie würdet ihr euch beschreiben?
0: Die Aargauerinnen und Aargauer wählen einen Kandidaten mit viel Exekutiverfahrung, mit der Vertrautheit, mit dem kantonalen Dossier. Sie wählen aber auch jemanden, der sicher eine Offenheit mitbringt, der kollegial ist, der integrativ kann wirken, der sich gerne in einem Team auch einbringen über Parteigrenzen auch hinweg. Das versteht sich von selber bei so einem Amt. Und ja, das ist das, was man von mir kann erwarten kann.
1: Sagt der Dominik Gresch von der GLP. Der 50-Jährige aus Zofingen ist heute von seiner Partei einstimmig nominiert worden als Regierungsratskandidat. Die Regierungsratsersatzwahl ist am 18. Oktober. Nötig ist die Wahl, weil der FDP-Regierungsrat Stefan Nattiger sein Amt Ende Jahr abgibt. In Grenchen kandidiert der Elias Vogt für die Stadtpräsidiumswahl im September. Das hat der Parteilos bei Tele-M1 gesagt.
2: Wir haben in der Stadt gravierende Probleme, offensichtliche Misswirtschaft. Und man war nicht einmal in der Lage, auf der Stadtverwaltung ordentliche Wahlen durchzuführen. Und ich glaube, da braucht es einen Wechsel, aber einen frischen Wind. Und darum möchte ich eigentlich mich zur Verfügung stellen als unabhängiger, als bodenständiger Unternehmer.
1: Damit tritt Elias Vogt gegen die abgesetzte Stadtpräsidentin Susanne Sali von der FDP an. Sie hat Anfangswoche angekündigt, dass sie nochmal antritt. Susanne Sali ist im Juni nach nur ein paar Monaten im Amt als Stadtpräsidentin zu Grenchen abgesetzt worden. Das Bundesgericht hat das entschieden, weil es bei den Wahlen im Herbst 2025 Fehler gegeben hat. Die Verwaltung und die Wahlkommission haben nicht alle Vorschriften eingehalten, dass sie so schwerwiegend, dass die Wahl wiederholt werden müsse. Gebracht, hat das Ganze der Politaktivist Elias Vogt mit einer Wahlbeschwerde. Er, der jetzt also selber kandidiert bei der Wiederholungswahl für das Stadtpräsidium zu Grenchen. Die Wahl ist am 27. September. So zwei Meldungen von der Polizei. Das Aro am Bahnhof ist gestern am frühen Abend ein junger Mann durch mehrere Messerstiche schwer verletzt worden. Laut der Aargauer Kantonspolizei ist nach der 6 Uhr Abend eine Meldung eingegangen wegen einer Schlägerei am Bahnhof. Wo die Polizei eingetroffen ist, hat sie mehrere junge Männer angetroffen. Einer von ihnen hatte mehrere Stichverletzungen gehabt. Der 19-jährige Afghan ist mit schweren Verletzungen ins Spital gebracht worden. Der mutmaßliche Täter ist geflüchtet. Die Polizei hat ihn noch nicht verwünscht. In Biberist hat die Polizei gestern Nachmittag drei Jugendliche festgenommen, die mit einem gestohlenen Auto unterwegs waren. Aufgefallen ist das Auto, das als gestohlen gemeldet war, der Polizei auf der A2 bei Egerkingen. Die Polizei sei dahinter nachgefahren mit dem Ziel, die Leute im Auto zu kontrollieren. Das teilt die Solothurner Kantonspolizei mit. Können anhalten, die Polizei das Auto erst in Biberist, dank dem Einsatz von einem Nagelband auf der Strasse. Dabei sei auch das Polizeiauto beschädigt worden, so die Polizei. Im Auto waren drei Minderjährige, eine 15-jährige Schweizerin, ein 16-jähriger Rumän und ein 17-jähriger Spanier. Sie sind vorläufig festgenommen worden. Zu den Wetteraussichten von SRF Meteo, heute mit dem Jürg Zock.
3: In der Nacht ist es zum Teil bewölkt, zum Teil klar und meistens trocken. Die Tiefstwerte liegen bei etwa 17 Grad. Am Morgen hat es dann zuerst noch ein paar Wolkenreste genommen, nachher wird es für eine Weile ziemlich sonnig. Am Nachmittag kommen dann wieder ein paar größere Quellwolken dazu und die können noch einzelne Platzregen oder Gewitter bringen, das vor allem im Jura. Der Südwestwind frisst dann noch wieder ein bisschen auf und es kann starke Böen geben. Es wird am Nachmittag etwa 32 Grad heiß, auf dem Balmberg hat es 26 Grad. Am Dienstag ist es dann meistens sonnig und trocken, dazu kommt schwache Bisen auf. Die Höchsttemperaturen liegen bei 32 Grad.
1: Das war das Regionalschnell Aargau Solothurn für heute. Verantwortlich für die Sendung und am Mikrofon war Olivia Volli. Einen guten Start in die neue Woche wünsche ich euch.

Sonntagabend hier bei uns auf SRF 1 mit den Commitments und Mustang Sally. Und ein Mikrofon für euch, der Adrian Köpfer. Es ist gleich 4:46 Uhr.

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0: Der Paul McCartney, No More Lonely Nights, da bei uns auf SRF 1, Sonntagabend, 9. August. Jetzt ist es gegen 6 Uhr. Wir schauen noch schnell auf die Straße und dann gibt es Nachrichten.
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0: Vor dem Gotthardtunnel Richtung Norden 5 Kilometer Stau und bis zu einer Stunde Wartezeit ab Quinto. Die Einfahrt in Airolo ist gesperrt. Sowie Stau auf der Gotthard-Passstraße zwischen der Passhöhe und Hospental. Weiter Stau oder stockend in der Zentralschweiz auf der A2 Richtung Luzern ab Bux und auf der A8 Richtung Sarnen zwischen Brünig und Giswil-Süd. Im Berner Oberland auf der A6 Richtung Spiez zwischen Frutigen und Reichenbach im Kandertal sowie auf der A8 zwischen Wilderswil und Gipsfabrik. In der Ostschweiz auf der A3 Richtung Zürich zwischen Murg und Reichenburg. In Graubünden auf der A13 Richtung Norden zwischen Rotenbrunnen und Reichenau sowie zwischen Landquart und Sarganserland. Und die Prättigauer Straße bleibt zwischen Schiers und Grüsch in beiden Richtungen nach einem Unfall gesperrt. Falls dir mal etwas seht, das wir noch nicht gebracht haben, wir sind immer froh um eure Meldung. 0800 888 123.
2: Radio SRF, Echo der Zeit mit Christina Scheidecker. Die Themen vom Sonntag, dem 9. August. Der Sport und das liebe Geld. Wie viel Vermarktung verträgt es, zum Beispiel im Fußball?
3: Da ist es natürlich schon teilweise so, dass die Leute, die da die Stimmung machen, sich teilweise auch nur als die Kulisse fühlen, die bunte Fernsehbilder liefert, damit dann der Verein oder die Liga das besser vermarkten kann.
2: Warum eine zunehmende Kommerzialisierung für viele Verbände auch von großem Vorteil sein kann, erklärt der Sportökonom Wolfgang Mennig. Dann Intransparenz als Strategie in der Geldpolitik. Warum zurückhaltende Kommunikation einer Notenbank durchaus zugutekommen kann. Neue Wege gegen den Personalmangel. Welche Fragen sich stellen, wenn der Kanton Basel-Stadt für seine Polizei neu auch im Ausland rekrutiert. Und die Wiederbelebung von Feuchtgebieten. Wie der Kanton Thurgau in dieser Sache vorwärts macht und warum der Biber dabei eine große Rolle spielt, hören Sie hier. In Echo der Zeit. Es ist eine Einladung mit historischer Symbolkraft. Zum ersten Mal überhaupt war der Kanton Bern heute als Ehrengast am traditionellen Pferdeanlass Marché Goncourt im jurassischen Seigne-Légier dabei. David Burkhardt aus der Nachrichtenredaktion.
4: Bisher war Bern stets von dieser Ehre ausgeklammert worden, als einziger Kanton. Mit dem Übertritt der Gemeinde Moutier von Bern in den Jura und der Beilegung des Jura-Konfliktes hat sich das nun geändert. Bundesrat Albert Rösti ist in Seigne-Légier zu Gast. Ihn freut die Einladung der Berner.
5: Das ist ein gutes Beispiel für den Zusammenhalt der Schweiz, dass man etwas nicht nur politisch löst, sondern dass man eben auch dann zusammenfestet und den Zusammenhalt so gesellschaftlich kittet.
4: Die Einladung des Kantons Bern als Ehrengast im Jura sei ein Zeichen, dass der Konflikt zwischen den Kantonen beendet sei, so Albert Rösti weiter. Mit dabei in Seigne-Légier war neben dem Berner Bundesrat auch Elisabeth Bohm-Schneider als erste und bisher einzige Bundesrätin aus dem Kanton Jura. Die Bundespolizei hat zwischen 1930 und 1989 auch Bundesratsmitglieder überwacht. Das berichtet die Sonntagszeitung. Insgesamt waren 39 Bundesrätinnen und Bundesräte betroffen, zum Beispiel Christoph Blocher, Moritz Leuenberger und Elisabeth Kopp. Sie wurden oft über Jahrzehnte hinweg fischiert, seit ihren politischen Anfängen, wie Recherchen der Zeitung zeigen. Und einige Bundesräten wussten offenbar schon Jahrzehnte vor dem Fischenskandal Ende der 80er Jahre von der Überwachung. Der sogenannte Fischenskandal war 1989 aufgeflogen. Die Bundespolizei hatte hunderttausende Menschen überwacht und geheime Dossiers über sie angelegt. Nach der Street Parade in Zürich ziehen Polizei und die Rettungskräfte eine positive Schlussbilanz. Sanität und Rettungsdienste behandeln gut 900 Personen. Das sind rund 150 mehr als im Vorjahr. 45 Personen wurden ins Spital gebracht. Die Stadtpolizei Zürich spricht von einer größtenteils friedlichen Street Parade. Es gab 30 Festnahmen, etwa wegen Diebstählen oder wegen Drogenhandels. Laut den Organisatoren besuchten rund 900.000 Menschen die diesjährige Street Parade.
2: Nun ins Ausland. Im Konflikt mit den USA will der Iran momentan keine direkten Verhandlungen.
4: Die USA würden gegen das Übergangsabkommen aus dem Juni verstoßen und solange sie das täten, gäbe es keine direkten Verhandlungen. Das erklärte der iranische Außenminister Abbas Araghchi gegenüber einer iranischen Nachrichtenagentur. Weiter äußerte sich der iranische Außenminister zur Straße von Hormuz. Dort stehe ein Abkommen mit dem Oman kurz vor dem Abschluss. Das Abkommen bedeute aber nicht automatisch die Wiedereröffnung der wichtigen Transportroute. Der israelische Premierminister Benjamin Netanyahu hat den Gaza-Friedensplan von US-Präsident Donald Trump offiziell abgelehnt. Das sagte Netanyahu bei einer Kabinettssitzung in Jerusalem. Dort betonte er erneut, dass das israelische Militär nicht aus dem Gazastreifen abgezogen werde, solange die Hamas nicht vollständig und wirklich entwaffnet sei. Donald Trump hatte letzte Woche einen Durchbruch beim Friedensprozess im Gazastreifen angekündigt. Die Hamas habe einer Entwaffnung zugestimmt. Allerdings macht die Hamas die Abgabe ihrer schweren Waffen davon abhängig, dass Israel seine Angriffe einstellt und alle Soldaten abzieht. In China ist der Taifun Dolphin auf Land getroffen. Auch die Millionenmetropole Shanghai macht sich auf den Wirbelsturm gefasst. Die Behörden rechnen mit sintflutartigen Regenfällen, Überschwemmungen, Erdrutschen und Orkanböen. Zehntausende Menschen wurden in Sicherheit gebracht, mehr als 1500 Flüge gestrichen. Auch Bohrinseln vor der Küste sind evakuiert worden. Das Wetter heute Abend und morgen ist es teils sonnig, teils bewölkt. Heute Abend gibt es vor allem im Osten noch stellenweise Regengüsse. Morgen kommen speziell am Nachmittag lokale Platzregen und Gewitter auf. Und es wird wieder heiß mit 33 Grad.
2: Es waren turbulente Wochen für den Weltfußballverband FIFA und für dessen Präsidenten Gianni Infantino. Die Pläne für eine Teilprivatisierung der Fußballweltmeisterschaft sorgten für viel Widerstand, gerade in Europa. Und auch wenn die FIFA diesen Plan unterdessen beerdigt hat, so bleibt die Kritik an der Verbandsspitze laut. Teile der Fußballwelt und damit Teile einer der am kommerzialisiertesten Sportarten der Welt wehren sich also gegen mehr Vermarktung. Ist denn eine vermehrte Kommerzialisierung im Sportbereich per se eine schlechte Nachricht? Darüber habe ich gesprochen mit Wolfgang Mennig. Er ist Professor für Volkswirtschaftslehre an der Universität Hamburg und Ruder-Olympiasieger 1988. Ich wollte von ihm wissen, was heißt denn eigentlich genau Kommerzialisierung im Sport?
6: Kommerzialisierung heißt halt, den Sport so umzuformen, dass man, ich sag mal, die maximale Menge an Geld herausziehen kann, an Werbeeinnahmen, Fernseheinnahmen und so weiter und so fort. Also bereit ist, die Spielregeln zu ändern, Anpfiffzeiten zu ändern und Ähnliches, den Sport danach ausrichtet, das, was die Medien oder wir Zuschauer letztlich eigentlich gerne wollen. Das machen einige Sportarten sehr intensiv, andere wehren sich dagegen.
2: Und was sind denn das für Prozesse, die da genau ablaufen? Wer nimmt da wo welchen Einfluss?
6: Na, die Anfrage, ich kann es an meinem eigenen Sport sagen, die Anfrage kommt letztlich von den Organisationen, sagen wir mal, von Olympischen Spielen, die wissen, dass die Fernsehzeiten dann und dann optimal vermarktet werden könnten und die Startzeiten dann so liegen müssten. Und dann gibt es dagegen natürlich Widerstand gegen Änderungen, aber andererseits wird signalisiert, der Sport, meinetwegen der Rudersport, hängt davon ab, dass wir angemessen an den Fernseheinnahmen des IOC beteiligt werden. Und da geht es nach den Zuschauerzahlen. Also können wir uns auswählen, gehen wir da mit oder gehen wir nicht mit? Das ist die typische Wahl, die ein Verband hat.
2: Was würden Sie denn sagen, eben gerade Ihr Sport, das Rudern, täte dem mehr Vermarktung gut?
6: Ja, also ich denke, da gibt es schon einen Konsens. Wir können mehr Einnahmen gebrauchen auf allen Ebenen. Es gibt immer noch zu viele Ruderer und Ruderverbände in der Welt, die sich das nicht leisten können, an der Weltmeisterschaft teilzunehmen oder an Olympischen Spielen. Und eigentlich müsste der Weltruderverband eine Möglichkeit haben, Gelder zu transferieren, sodass das möglich ist. Die Gelder hat er nicht.
2: Eben, es geht um mehr Geld. Bringt mehr Kommerzialisierung auch andere Vorteile mit sich?
6: Na, die Freiheitsgrade steigen allgemein, die Unabhängigkeit steigt. Hier ist ein gutes Beispiel das IOC. Das IOC war für die Spiele 1984 in einer Situation, dass die Spiele von Montreal 76 vorbei waren. Das waren Pleitespiele mit großen Schulden. Es gab nur eine einzige Bewerberstadt, und zwar eine privat organisierte Initiative aus Los Angeles. Wenn es die nicht gegeben hätte, hätte das IOC keine Olympischen Spiele ausrichten können. Und daraufhin hat das IOC gesagt, wir müssen finanziell in eine Unabhängigkeit kommen. Wir müssen in der Lage sein, so viel Geld angespart zu haben, dass wir zur Not alleine die Spiele ausrichten können. Und das ist auch nicht ungesund, nach einer finanziellen Unabhängigkeit zu streben.
2: Sie sagen, das ist nicht ungesund. Gibt es trotzdem irgendeine Grenze, wo mehr Kommerzialisierung nicht mehr geht?
6: Ja, das ist ganz klar. Also ich sage mal, der Fußball ist Emotion. Und jetzt in meiner Heimatstadt, der Ostkurven-Fan meines Bundesligisten, da ist es natürlich schon teilweise so, dass die Leute, die da die Stimmung machen, sich teilweise auch nur als die Kulisse fühlen, die bunte Fernsehbilder liefert, damit dann der Verein oder die Liga das besser vermarkten kann. Und das wollen sie eigentlich nicht. Sie wollen nicht Staffage und Kulisse sein.
2: Würden Sie denn sagen, im Fußball ist eben diese Grenze der Kommerzialisierung insofern erreicht, dass eben zum Beispiel die Fans überhaupt nicht mehr zufrieden sind mit der Situation?
6: Also noch steigen die Zuschauerzahlen für die Fußball-Weltmeisterschaften immer weiter. Ja, ich kenne Einzelne, die sagen, ich gucke nicht mehr die Fußball-Weltmeisterschaft, ich gucke nur noch meinen Verein, alles andere ist wirklich nur noch Kommerz. Aber es ist noch nicht die Masse der Menschen. Die Attraktivität der Fußball-Weltmeisterschaft ist noch völlig ungebrochen.
2: Wer profitiert denn in erster Linie von einer solchen Vermarktung? Ist es der Sport an sich, weil zum Beispiel die Sichtbarkeit wächst, eben die Freiheitsgrade, die Sie erwähnt haben? Ist es das Publikum, weil mehr Show geboten wird? Oder sind es halt doch die Verbände und ihre Funktionärinnen und Funktionäre, die mehr Geld verdienen?
6: Ja, da sind viele Seiten beteiligt. Aber ich sag's mal jetzt wieder auf meinen Sport bezogen, wenn der Weltruderverband nicht alle paar Jahre erhebliche Teile von dem IOC an Einnahmen erhalten würde aus den Fernseherlösen, wäre er nicht in der Lage, Ruderweltmeisterschaften in allen Jahrgängen so zu organisieren, wie er es macht. Es würde wahrscheinlich bald eine Zahlungsunfähigkeit anstehen. Und das ist der Ruderverband überhaupt nicht alleine. Das geht vielen olympischen Verbänden so. Also die Verbände profitieren davon. Es ist auch so, dass die IOC auch an die nationalolympischen Komitees ausgeschüttet werden. Die haben dann die Freiheitsgrade, Sportinitiativen in ihren Ländern zu finanzieren. Also das IOC, das wird manchmal vergessen, schüttet ja weit über 90% seiner Einnahmen auch wieder aus an die internationalen Verbände und an die NOKs.
2: Aber fließt der Großteil des Gelds nicht halt vielleicht doch dahin, wo sowieso schon viel Geld drinsteckt, in die ganz großen Sportarten, eben zum Beispiel in den Fußball?
6: Ja, das ist so. Natürlich sind die Einnahmen, die zum Beispiel das IOC auszahlt, wirklich auch gebunden an die Zuschauerzahlen und die Einschaltquoten. Aber alles andere wäre ja auch vielleicht nicht so gerecht. Wobei, es ist schon so, auch die Sportarten, die nur sehr wenig Resonanz haben, bekommen einen Sockelbeitrag. Es ist nicht, dass sie nichts bekommen. Nur andere Sportarten, wie dann zum Beispiel Schwimmen, die bei Olympischen Spielen sehr große Aufmerksamkeit erhalten, kriegen da höhere Einnahmen.
2: Wir reden jetzt über die Ausschüttungen des IOC, aber da geht es ja auch um andere Gelder. Da geht es um Sponsoringverträge, da geht es um Werbung etc. etc. Dort ist das doch noch viel ausgeprägter, oder?
6: Ja, also sie rennen bei mir offene Türen ein. Als jemand, der aus dem Amateursport kommt und der teilweise auch ein bisschen neidisch darauf guckt, was in anderen Sportarten möglich ist. Andererseits schafft es ja auch den Amateursportarten Freiheitsgrade. Die Athleten können ihrer beruflichen Ausbildung besser nachgehen, als das in den wirklichen Profi- und Mediensportarten der Fall ist. Und sie sind langfristig nicht unbedingt unglücklicher als die Athleten aus den Mediensportarten.
2: Also würden Sie auch sagen, da braucht es keinerlei Konsequenzen, Regulierungen, dass solche Gelder zum Beispiel gleichmäßiger verteilt würden auf Ebene der Politik zum Beispiel?
6: Na, die Politik wäre hier meines Erachtens falsch. Nun komme ich aus Deutschland, da ist die Autonomie des Sports schon aus historischen Gründen ganz groß geschrieben und der Sport würde sich ungern reinreden lassen. Was natürlich immer möglich ist, dass man sich innerhalb der Welt Sportverbände oder auch innerhalb der Schweiz hinsetzt und über eine andere Verteilung redet. Das kann sinnvoll sein.
2: Sagt der Sportökonom Wolfgang Mennig. Das ist das Echo der Zeit auf Radio SRF. So geht's bei uns weiter. Wie der Chef der US-Notenbank Fed um das Vertrauen der Finanzmärkte ringt. Warum der Kanton Basel-Stadt Polizistinnen und Polizisten ohne Schweizer Pass ausbildet. wie der Kanton Thurgau ehemalige Feuchtgebiete wieder unter Wasser setzt und der Kampf der Polit-Dynastien in den Philippinen. 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Seit Jahren versucht die US-Notenbank, die Inflation in den Griff zu bekommen. Nicht zuletzt im Interesse der Bevölkerung, die darunter leidet, wenn die Preise steigen. Allerdings, der durchschlagende Erfolg lässt bisher auf sich warten. Aktuell beträgt die Inflation in den USA 3,5% und liegt damit deutlich über dem definierten Ziel von 2%. Nun beteuert zwar auch der neue Notenbankchef Kevin Warsh, den US-Präsident Trump ins Amt gehievt hat, er meine es ernst mit dem Kampf gegen die Inflation. Doch am Finanzmarkt machen sich Zweifel breit. Woran das liegt? Wirtschaftsredaktor Jan Baumann.
7: Der Markt misstraut dem neuen Chef der US-Notenbank FED. So zumindest interpretieren kritische Beobachter das, was kürzlich mit den Zinsen für langlaufende Staatsanleihen passiert ist. Sie stiegen auf den höchsten Stand seit 2007, auf das Niveau wie zu Beginn der letzten großen Finanzkrise. Offensichtlich sind die Investorinnen und Investoren verunsichert. Sie befürchten, dass es Kevin Warsh als Chef der FED nicht ganz so ernst meint mit dem Kampf gegen die Inflation, wie er behauptet. Diese Reaktion sei verständlich, sagt Ökonom Thomas Stucki, Anlagechef der St. Galler Kantonalbank.
8: Die Märkte reagieren natürlich darauf und sagen, ja gut, die Inflationsbekämpfung scheint doch nicht Nummer eins zu sein, also wollen wir besser entschädigt werden für unsere Anlagen bei US-Staatsanleihen.
7: Dazu muss man wissen, die Finanzmärkte bilden typischerweise nicht einfach das aktuelle Wirtschaftsgeschehen ab, sie reagieren darauf, was in der Zukunft zu erwarten ist. Und mit Blick auf die Entwicklung der Inflation und der Zinsen hat der Markt derzeit mit Kevin Warsh ein Problem. Warsh weigert sich nämlich zu sagen, welchen geldpolitischen Kurs er künftig einschlagen will. Kritiker argwöhnen, Warsh wolle damit Präsident Donald Trump gefallen, denn Trump freut sich, wenn die Fed die Wirtschaft weiterhin großzügig mit billigem Geld versorgt, statt gegen die Teuerung vorzugehen. Beides zugleich geht nicht. Entweder beschleunigt die FED die Konjunktur mit niedrigen Zinsen oder sie verlangsamt die Wirtschaft mit Zinserhöhungen. Tatsache ist, seit Anfang Jahr hat die FED die Leitzinsen nicht verändert. Derweil kletterte die Inflation von 2,4 auf 3,5%, auch als Folge von Donald Trumps Irankrieg und der dadurch ausgelösten Energieteuerung. So gesehen passen Kevin Warshs Bekenntnis zur Preisstabilität und sein Handeln an der FED-Spitze bislang nur bedingt zueinander. Was aber noch mehr an den Nerven der Finanzmarktakteure zerrt, ist die Ungewissheit über seinen Kurs. Dazu sagt Ökonom Thomas Stucki.
8: Was definitiv der Fall ist, er wurde ja mit großen Vorschusslorbeeren in seinem Amt willkommen geheißen. Und von diesen Vorschusslorbeeren oder von diesem Vertrauen hat er doch schon einiges aufgebraucht.
7: Dabei ist Kevin Warsh keinesfalls der einzige Notenbanker, der zurückhaltend kommuniziert über seine Überlegungen zu künftigen Zinsentscheidungen. In das Lager der Währungshüter, die sich nicht in die Karten blicken lassen, gehört auch die Spitze der Schweizerischen Nationalbank SNB. Allerdings gibt es einen bezeichnenden Unterschied. Die SNB hat die Inflation in der Schweiz unter Kontrolle, die FED jene in den USA nicht. Das kommt nicht von ungefähr. Konsequente Inflationsbekämpfung erfordert es gelegentlich, wirtschaftlich unangenehme Entscheidungen zu fällen, auch wenn sie öffentlich schlecht ankommen. Die SNB tut dies, die FED vermeidet es eher. Dazu ein Beispiel aus den USA. Gegen Ende der Covid-Krise 2021 schnellte die US-Inflation heftig nach oben. Rasch stieg das Barometer bis im Juni 2022 auf 9% Inflation. Die damalige FED-Leitung hatte zunächst gezögert, die Leitzinsen zu erhöhen. Dann aber riss sie das Steuer herum und hatte Mühe, diesen plötzlichen Politikwechsel zu erklären. Heute wolle wohl der neue FED-Chef gar nicht erst allzu viel Transparenz herstellen, um künftig freier zu agieren, meint Chefökonom Thomas Heller von der Frankfurter Bankgesellschaft. Er spricht von einem Befreiungsschlag des FED-Chefs.
9: Das Befreien von einem Korsett, wenn ich sage, ich sehe die Lage so und ich gehe deshalb mit den Zinsen in die und die Richtung und sich dann die Welt ändert und dann man fast nicht rauskommt aus diesem Korsett, was man sich selber gegeben hat. Möglicherweise war das sogar mit eine Ursache für das zu späte Reagieren im Nachgang zur Covid-Pandemie, als die Inflation anstieg und die Notenbanken generell, nicht nur die Fed, wahrscheinlich zu spät reagiert haben.
7: Ökonom Heller hat also Verständnis für die kommunikative Zurückhaltung des Fed-Chefs.
9: Weniger Kommunikation heißt nicht, keine Rechenschaft ablegen. Natürlich muss Walsh, muss die Fed hinstehen, erklären, was sie warum getan hat. Aber es muss nicht, meines Erachtens nicht sein, auch wenn das für uns Analysten schade ist, dass sie sehr konkret wird und sagt, wohin der Zinspfad tatsächlich führen wird.
7: Ob Kevin Walsh seine Zusicherung, die Inflation zu bekämpfen, doch noch unter Beweis stellt, zeigen vielleicht schon die nächsten zwei Zinssitzungen der Fed im Herbst. Wohl mindestens so lange müssen die Märkte mit der erhöhten Ungewissheit leben.
2: Wer als Polizist oder Polizistin arbeiten will, muss in den meisten Schweizer Kantonen einen Schweizer Pass haben. Nur eine Handvoll Kantone haben in ihren Polizeikorps auch ausländische Beamtinnen und Beamte mit einer unbefristeten Aufenthaltsbewilligung. Einer davon ist Basel-Stadt. Doch weil die Basler Polizei trotz dieser Maßnahme zu wenig Personal hat, geht sie nun noch einen Schritt weiter. Sie lässt neu als Pilotversuch auch Ausländerinnen und Ausländer mit einer befristeten Bewilligung zu, mit einer sogenannten B-Bewilligung. Ein Novum in der Schweiz. Simon Weber berichtet.
10: Seit bald 30 Jahren hat die Basler Kantonspolizei ausländische Beamte in ihren Reihen. Ihr Anteil beträgt etwa 5%. Und das bewähre sich, sagt Polizeisprecher Adrian Plagesi.
11: Wir haben immer gute Erfahrungen gemacht. Das ist bei uns intern gar kein Thema mehr. Den Unterschied spürt man nicht.
10: Nach wie vor aber sind rund 10% der Stellen bei der Basler Kantonspolizei unbesetzt. Auch weil Basel-Stadt zu 2/3 ans Ausland angrenzt, sagt Adrian Plagesi. Das Einzugsgebiet, um im Inland Polizeinachwuchs zu finden, sei also deutlich kleiner als in anderen Kantonen. Aus dem nahen Ausland aber würden sich immer wieder Leute bei der Basler Polizei bewerben. Deshalb nun dieser Versuch auch mit Interessierten, die mit einer befristeten Bewilligung B in die Schweiz kommen.
11: So weit wie Winterthur von Zürich entfernt ist, viel weniger weit sind deutsche Gemeinden zu Basel und die Nähe ist also wirklich sehr groß. Man kennt sich in der Region, man arbeitet auch in anderen Bereichen zusammen und darum probieren wir das jetzt auch bei der Polizei.
10: Im Herbst beginnen 2 Männer und 2 Frauen aus Südbaden die 2-jährige Polizeiausbildung. Sie bringen, so Adrian Plagesi, die im Polizeigesetz vorgeschriebene Nähe zu Basel mit und die nötigen Sprachkenntnisse.
11: Die Anforderung, die wir sowieso an alle Bewerberinnen und Bewerber stellen, ist, dass sie die gängigen Schweizer Dialekte verstehen können.
10: Selber Schweizerdeutsch sprechen sei hingegen keine Voraussetzung. Basler Polizeibeamte, die Hochdeutsch reden, für die meisten dieser Passantinnen und Passanten in Basel ist dies kein Problem.
12: Ich würde sagen, wenn sie sich bei uns integrieren, dann habe ich eigentlich nichts dagegen.
13: Ich nehme es dir nicht mit weniger Respekt wahr oder so.
14: Das stört mich nicht. Sie werden verstanden, dann halt auch von allen, hoffe ich zumindest.
15: Ist nicht gut. Einfach komisch. Wir leben in Schweizerland und dann reden wir Schweizerdeutsch.
16: Wichtig ist, dass sie die Ausbildung haben und unsere Gesetze kennen, dann ist das gut.
10: Für Ausländerinnen und Ausländer bei der Basler Polizei spricht sich auch der kantonale Polizeibeamtenverband aus. Geschäftsführer Harald Cedeni sagt, in einem Stadtkanton mit hohem Ausländeranteil mache dies Sinn.
17: Wir haben mit vielen verschiedenen Ethnien in der Stadt Basel zu tun und können so nur Vorteile erwirken, wenn man dies auch kennt und die gleiche Sprache auch sprechen kann.
10: Aufgrund dieser positiven Erfahrungen sei klar, dass man auch das Potenzial von Bewerberinnen und Bewerbern mit B-Bewilligung nutzen sollte.
17: Warum soll eine solche Person nicht auch fähig sein, diesen Job zu erledigen, wenn sie die genau gleiche Ausbildung durchlaufen wie andere mit C-Bewilligung? Was ist hier der Unterschied? Nur, dass sie nicht schon so lange in der Schweiz wohnhaft sind.
10: Eine andere Haltung vertritt die nationale Gewerkschaft. Für den Verband Schweizerischer Polizeibeamter gilt der Grundsatz «Schweizer Polizist gleich Schweizer Bürger», wie Präsident Emmanuel Fiva sagt.
18: Weil er vertritt eigentlich den bewaffneten Arm des Staates und er muss Zwangsmaßnahmen ausüben können. Und da, unsere Meinung, kann das nur ein Schweizer Bürger sein, vor allem auch wenn es geht um Gesetze, die Schweizer Gesetze sind.
10: Ein gangbarer Weg sei nur, dass eine Ausländerin mit Sehbewilligung die Polizeischule beginne, bis zur Vereidigung müsse sie aber eingebürgert sein. Aber auch wenn für sie der Schweizer Pass grundsätzlich Pflicht sei bei der Polizei, für den Sonderfall Basel habe er durchaus Verständnis, sagt Emanuel Fieber.
18: Sie leiden wirklich an einem massiven Unterbestand und sie müssen wirklich alle Lösungen finden, um so einen besseren Bestand zu kriegen.
10: Einig sind sich die Vertreter beider Verbände darin, dass es auch noch andere Maßnahmen brauche. Höhere Löhne etwa oder bessere Vereinbarkeit von Familie und Beruf. Und auch der Basler Polizeisprecher Adrian Plagesi sagt, Personal mit B-Bewilligung allein löse das Problem sicher nicht.
11: Es ist nicht das Zaubermittel gegen zu wenig Polizistinnen und Polizisten. Wir versuchen es jetzt einmal und dann ziehen wir die nötigen Schlüsse daraus.
10: Ausgewertet werde der Pilotversuch spätestens dann, wenn die ersten vier südbadischen Polizistinnen und Polizisten ihre Ausbildung bei der Basler Polizei abgeschlossen haben.
2: Die Schweiz erlebt gerade eine extreme Phase der Trockenheit. Vielerorts leiden Flora und Fauna massiv unter der Hitze und dem Mangel an Regen. In Zeiten wie diesen könnten natürliche Feuchtgebiete dabei helfen, die Natur einigermaßen im Gleichgewicht zu halten. Doch in den letzten 200 Jahren sind in der Schweiz fast 90% der Moore verschwunden. Der Kanton Thurgau gibt nun Gegensteuer. Er gibt ehemaligen Feuchtgebieten das Wasser zurück, mit spürbaren Folgen für die Biodiversität. Ostschweiz-Korrespondent Sascha Zürcher.
19: Es ist heiß und trocken und das seit Wochen. Während vielerorts die Blätter der Bäume braun oder gelb verfärbt sind, ist in einem Waldstück in der Thurgauer Gemeinde Berg von derlei Stresssymptomen nichts zu sehen. Trotz extremer Trockenheit ist der Boden hier feucht. Der Grund? Es handelt sich um ein ehemaliges Feuchtgebiet, das der Kanton renaturiert hat, wie Matthias Künzler, Leiter Natur und Landschaft im Amt für Raumentwicklung, erklärt.
20: Zum einen haben wir gesehen, dass mit den Sümpfen verloren gegangen sind, mit den Riedwiesli, die verloren gegangen sind, eben auch Tiere und Pflanzen, die dort gelebt haben, verschwunden sind. Zum anderen haben wir aber auch ein bisschen die Schwämme verloren. Nichts hebt so gut in der Landschaft das Wasser zurück wie eben so Moor. Und gerade in so Zeiten von Trockenheit sind die eben enorm wichtig für die Natur, aber auch für den Menschen. Dort findet man heute noch Wasser. Es sind fast jetzt gerade in der jetzigen Zeit die letzten Plätzchen.
19: Ende des 19. Jahrhunderts war der Boden in diesem Waldstück zu nass, um Holz zu produzieren. Das Gebiet wurde entwässert und aufgeforstet. Übrig blieb ein kleines Feuchtgebiet, das wegen der tiefen Entwässerungsgräben regelmäßig austrocknete. Damit verlor es eine wichtige Funktion. Bei Starkniederschlägen dienen Feuchtgebiete als Schwämme, die das Wasser aufnehmen können. Damit das wieder möglich wird, gibt der Kanton ehemaligen Feuchtgebieten das Wasser wieder zurück.
20: Es ist schlussendlich auch Hochwasserschutz, weil das Wasser dann, wenn es wieder mal richtig kuttet, in diesen Gebieten zurückbleibt und dann langsam am Bach abgegeben wird und nicht direkt in der Bahnhofsunterführung landet oder im Keller. Dann sind das eben auch Gebiete, wo das Wasser, das dann sehr schnell runterkommt, können aufsaugen, weil sie nicht furztrocken sind wie die Böden rundherum.
19: Damit man das ehemalige Feuchtgebiet im thurgauischen Berg renaturieren konnte, hat sich der Kanton mit dem Grundeigentümer finanziell geeinigt. Wie viel Geld geflossen ist, wird nicht kommuniziert. In einem ersten Schritt wurde das Wasser mittels Absperrschiebern gestaut und das Gebiet überflutet. Kurz darauf kam per Zufall der Biber zur Hilfe und hob den Wasserstand noch um zusätzlich rund 30 cm an. Das Feuchtgebiet wurde damit doppelt so groß.
20: Ich würde fast sagen, wir haben ein bisschen Hand in Hand geschaffen. Wir haben angefangen, ein paar Bretter in einen Entwässerungsgraben hineingelegt. Und der Biber hat dann das gerade noch eine Dimension grösser gemacht und erweitert. Und wir haben sehr Freude, dass er uns da unter die Arme gegriffen hat.
19: Der Biber ist nicht der einzige Bewohner des renaturierten Feuchtgebiets. Dank der Wiedervernässung sind selten gewordene Tierarten zurückgekehrt, erzählt Matthias Künzler vom Kantonalen Amt für Raumentwicklung.
20: Was mich sehr gefreut hat, ist der Laubfrosch. Also das ist so ein bisschen der Wetterfrosch, der früher im Fernsehen einmal das Wetterleiter laufen ist. Das ist der knutschgrüne Frosch. Der ist da und dann haben wir zwei Libellen, die heissen kleine und grosse Moosjungfern. Also die tragen eigentlich Charakteristik vom Feuchtgebiet im Namen. Die haben wir vorher im Thurgau. Die einen nur einmal, die anderen nur zweimal je festgestellt. Und jetzt sind die da, kurz nachdem wir angefangen haben.
19: Das Gebiet Gampen in Berg soll nicht das einzige renaturierte Feuchtgebiet im Kanton bleiben. 15 bis 20 ehemalige Flachmoore und Feuchtwälder will der Thurgau im Rahmen seiner Biodiversitätsstrategie bis ins Jahr 2028 wieder vernässen. So soll die Region besser gewappnet sein für kommende Trockenperioden. Auf der anderen Seite sollen seltene Tier- und Pflanzenarten neue Lebensräume finden.
2: Sascha Zürcher hat berichtet. Zum Schluss der Blick auf die aktuellen Resultate aus der Fußball-Super League der Männer von heute Nachmittag respektive Abend. Lugano schlägt den FC Zürich deutlich mit 5:0. Der FC Basel gewinnt gegen den FC Thun 4:2. Der FC Sion gewinnt gegen den Aufsteiger Vaduz 3:2. Und kurz vor Schluss steht es bei St. Gallen gegen Luzern 1:2. Das war das Echo der Zeit mit Redaktionsschluss um 18.29 Uhr. Verantwortlich für die Sendung Damian Rast, für die Nachrichten Kevin Gahanes, am Mikrofon Christina Scheidegger.
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0: Die Übersicht von 18.29 Uhr vor dem Gotthardtunnel Richtung Norden. 4 Kilometer Stau und bis zu 40 Minuten Wartezeit ab Quinto. Die Einfahrt in Airolo ist gesperrt. Weiter Stau oder stockend in der Zentralschweiz auf der A2 Richtung Luzern zwischen Burx und Luzern Zentrum. Dann auf der A8 Richtung Sarnen zwischen Brünig und Giswil Süd. Im Berner Oberland auf der A6 Richtung Spiez zwischen Frutigen und Reichenbach im Kandertal sowie auf der A8 zwischen Wilderswil und Gipsfabrik. In der Ostschweiz auf der A3 Richtung Zürich zwischen Murg und Reichenburg. In Graubünden auf der A13 Richtung Norden zwischen Rotenbrunnen und Reichenau sowie zwischen Landquart und Sarganserland. Die Prättigauer Straße bleibt zwischen Schiers und Grüsch in beiden Richtungen nach einem Unfall nach wie vor gesperrt. Und zum Schluss noch in der Region Basel auf der A2 Richtung Deutschland zwischen dem Schweizer Halle-Tunnel und dem Schwarzwald-Tunnel Stau wegen eines Unfalls. Sonntagabend, es ist 6:30 Uhr, wir kommen zur Sendung International. Die führt uns heute in die Philippinen.
21: Ja, yeah, it's a big betrayal. For us, for the Filipino people.
22: Das ist ein großer Verrat an uns. Ein Verrat am philippinischen Volk,
23: sagt diese Unterstützerin von Ex-Präsident Rodrigo Duterte. Sie hat Tränen in den Augen. Der frühere Präsident sitzt nämlich in einer Zelle in Den Haag. Dort ist er angeklagt wegen Verbrechen gegen die Menschlichkeit. Dahin geschickt hat ihn sein Nachfolger Marcos Junior. Ja, der Marcos, Sohn des ehemaligen Diktators Ferdinand Marcos. Die Dutertes und die Marcos, das sind Politdynastien, die zwischendurch sogar gemeinsame Sache gemacht haben. Doch inzwischen sind die beiden Clans verfeindet. Gekämpft wird mit harten Bandagen. Das ist die Geschichte von den zwei einflussreichsten Familien der Philippinen und eine Geschichte über Intrigen, Verrat und Morddrohungen. Auf den Philippinen ist Politik Familiensache. Das ist International. Mein Name Martin Altrovandi.
24: Inilaban natin BBM.
25: BBM. BBM. BBM.
23: Sie tragen rote T-Shirts. Rund 3 Dutzend Anhängerinnen und Anhänger des Marcos-Lagers haben sich in der kleinen Hütte außerhalb Manilas eingefunden. Sie rufen BBM, die Abkürzung ihres Präsidenten. BBM steht für Bongbong Marcos. Bongbong ist der Spitzname von Ferdinand Marcos Junior, Sohn von Ferdinand und Imelda Marcos.
24: Para Impici Sara! Impici Sara!
25: Impici Sara!
23: Jet Gonzaga führt die Gruppe der Marcos-Anhängerinnen und Anhänger an und bereitet sie auf den Protest vor dem Senat vor. Sie protestieren für die Amtsenthebung der Vizepräsidentin Sara Duterte. Präsident und Vizepräsidentin waren einst Verbündete. Nun sind sie erbitterte Gegner. Sara ist die Tochter von Ex-Präsident Rodrigo Duterte, der in Den Haag vor Gericht steht. Ihre Aufgabe sei es, die Marcos-Regierung zu schützen, erklärt Jet Gonzaga. Der 60-Jährige trägt ebenfalls ein rotes T-Shirt. Als Jugendlicher war Gonzaga aber noch ein Gegner von Marcos Vater, Ferdinand Marcos, gewesen. Gonzaga hat die People-Power-Bewegung unterstützt, die das Marcos-Regime zu Fall brachte. Eine Bewegung, die damals quer durch die Gesellschaft ging. Vor rund 40 Jahren musste die Familie Marcos per Helikopter aus dem Präsidentenpalast fliehen. Zwei Jahrzehnte Marcos-Herrschaft waren beendet.
3: Das war damals unsere Aufgabe. Wir wollten Marcos Senior stürzen. Aber rückblickend scheint das, was danach kam, auch nicht besser.
23: Gonzaga zählt auf. Präsidenten kamen und gingen. Doch keiner habe dem Land geholfen, klagt er. Alle seien korrupt gewesen. In der Tat ist die Korruption geholfen, klagt er. Alle seien korrupt. In der Tat ist die Korruption auf den Philippinen ein großes Problem.

0: 2022 ist es soweit. Der Sohn des aus dem Amt gejagten Diktators ist nun selbst Präsident. Ferdinand Romualdez Marcos Jr. Gonzaga sieht das nicht als Widerspruch. Kritik von ihm gibt es auch nicht an der Mutter des Präsidenten, Imelda Marcos. Im Gegenteil.
1: Meine Güte, die Schönheit der First Lady war wirklich bemerkenswert. Sie brauchte kein Make-up. Sie war von Natur aus wunderschön. Selbst Präsidenten anderer Länder waren von ihrer Schönheit fasziniert.
0: Später belächelt für ihre unzähligen Schuhe, führte Imelda Marcos als Präsidentengattin ein Jet-Set-Leben, posierte auf Frontseiten von People-Magazinen. Die Familie bunkerte Milliarden gestohlener Gelder im Ausland, ein großer Teil davon in der Schweiz. Währenddessen wurden Kritiker unter dem Regime zu Hause verschleppt, gefoltert, ermordet. Und das alles interessiert die Leute heute nicht mehr.
2: In politics, people have very short memories. They were able to return to power.
0: Die Menschen hätten eben ein sehr kurzes politisches Gedächtnis, sagt Antonio Contreras. Der Politikwissenschaftler beschäftigt sich unter anderem mit Familiendynastien auf den Philippinen. Dazu kommt, dass viele Menschen während der Zeit des Marcos-Regimes noch nicht geboren waren. Die Philippinen haben eine junge Bevölkerung und eine komplizierte Vergangenheit. Auf über 300 Jahre spanische Kolonie folgten mehrere Jahrzehnte US-Herrschaft.
2: In the Philippines it was only We only became a country with a common consciousness.
1: Erst mit der Kolonialisierung wurden die Philippinen zu einem Land mit einem gemeinsamen Bewusstsein. Erst durch die anderen, also die Europäer, wurden wir zu einem Staat. Vielleicht fehlt uns deshalb die Erinnerung.
2: So maybe that's the reason why we do not have a memory of something that we never had.
0: Die Menschen auf den Philippinen schauten lieber in die Zukunft, sagt Contreras, und nicht in die Vergangenheit. Die Rückkehr der Marcos an die Spitze hat aber nicht nur mit Geschichtsvergessenheit zu tun, sondern auch damit, dass die Marcos kurzfristig mit einer anderen mächtigen Familie zusammenspannten, den Dutertes. Genauer gesagt mit Sara Duterte. Sara Duterte kandidierte als Vizepräsidentin, Marcos Junior als Präsident. Als Uniteam gewannen die beiden großen Politclients 2022 gemeinsam die Wahlen.
2: Well, it was not smart for the Dutertes to do that.
1: Es war nicht besonders klug von den Dutertes. Die Marcos wissen eben, wie man dieses Spiel spielt. Sara Duterte wurde überlistet, als sie beschloss, für das Amt der Vizepräsidentin zu kandidieren. Hätte sie für das Präsidentenamt kandidiert, wäre sie jetzt womöglich Präsidentin.
2: She could have run for president and she's now probably the president.
0: Marcos wollte Sara Duterte später loswerden, so der Vorwurf. Inzwischen läuft bereits ein zweites Amtsenthebungsverfahren gegen sie. Sara Duterte werden Korruption und Machtmissbrauch vorgeworfen. Außerdem soll sie den Präsidenten mit dem Tod bedroht haben.
3: Utang ina ninyong lahat. Martin Romualdez, Lisa Marcos, Bongbong Marcos.
0: Für den Fall, dass sie getötet würde, sagte Sara Duterte an einer Online-Medienkonferenz, habe sie bereits jemanden damit beauftragt, den Präsidenten, dessen Gattin und seinen Cousin zu ermorden. Das Statement ging kurz darauf viral und sorgte über die Philippinen hinaus für Aufsehen.
2: Oh, it is one big Netflix series.
0: Politologe Contreras bezeichnet das politische Drama mit den vielen Irrungen und Wirrungen als große Seifenoper. Bester Stoff für eine Netflix-Serie. Als wäre alles nicht schon kompliziert genug, hat Marcos Junior Sara Dutertes Vater, Rodrigo Duterte, nach Den Haag ausgeliefert. Dort ist der Ex-Präsident vor dem Internationalen Strafgerichtshof angeklagt, wegen Verbrechen gegen die Menschlichkeit. Dutertes sogenannter Krieg gegen Drogen hat Tausenden das Leben gekostet. Menschenrechtsorganisationen und Angehörige der Opfer begrüßen die Auslieferung Dutertes. Doch Kritiker werfen dem Marcos-Clan auch vor, damit gleichzeitig einen politischen Gegner aus dem Weg geräumt zu haben.
2: Because the Philippine politics has always been family-centered.
1: Die Politik auf den Philippinen war immer schon familienorientiert, da wir keine starken politischen Parteien haben. Deshalb sind politische Dynastien hier auch sehr einflussreich. Sie nehmen den Platz der Parteien ein.
2: Dynasties take the space.
0: Viele Menschen auf den Philippinen sehen darin auch kein Problem.
2: In a country where you have families are all doctors and nurses.
1: In einem Land, in dem

0: es Familien gibt, in denen alle Ärzte und Krankenpfleger sind oder Priester und Nonnen. Was ist dann schon falsch daran, wenn es Familien mit Politikern gibt? Wir haben eben eine sehr familienorientierte Kultur.
1: Die Dutertes und die Marcos unterscheiden sich stark. Der Marcos-Clan stammt aus dem Norden des Landes und hat sich im Machtzentrum Manila etabliert. Die Dutertes dagegen kommen aus dem Süden. Von einer Regionalmacht haben sie sich bis nach Manila hochgekämpft, zuvorderst Ex-Präsident Rodrigo Duterte. Nochmals Politologe Contreras.
0: Er brachte etwas Neues mit sich. Und genau darin liegt auch der Zauber der Marke Duterte. Die Dutertes haben sich gegen das imperiale Image Manilas gewehrt. Sie sind gegen die Elite. Ich selbst war fasziniert. Als er Präsident wurde, dachte ich, vielleicht ist es an der Zeit, ihm eine Chance zu geben. Mir gefiel die Geschichte, ein Bürgermeister aus der Provinz, der gegen die Eliten in Manila kämpft.
2: I like the narrative, you know, he is a provincial mayor fighting Imperial Manila and the elites.
1: Doch Contreras Begeisterung hielt nicht lange an. Die vielen Toten während des Drogenkriegs, Dutertes loses Mundwerk und sein ständiges Fluchen. So hatte Duterte selbst den Papst einmal als Hurensohn beschimpft. Ganz anders sieht man das in Davao, der Metropole im Süden des Landes und der traditionellen Hochburg der Dutertes. Das rote Tricycle kommt nur langsam voran. Das Motorrad mit angehängtem Metallgehäuse holpert über enge Schotterwege. Vorbei an Wellblechhütten mit vergilbten Wahlplakaten. Wir sind auf dem Weg zu den Vloggers, den Videobloggern, die die Dutertes unterstützen. Das Tricycle hält schließlich vor einer umgebauten Garage in einem Hinterhof. Hier befindet sich das improvisierte Hauptquartier der Vloggers. Sie produzieren pro Duterte-Posts für die sozialen Medien. Die Videobloggerinnen haben selbstverständlich ihr eigens komponiertes Lied und eine einstudierte Pop-Choreografie, die die Gruppe gleich aufführt. Alle tragen grüne T-Shirts, die Farbe des Duterte-Lagers. An der Wand hängen große Bilder ihres Idols mit Slogans wie «Bringt ihn nach Hause». Vor einer Nationalflagge stehen zwei lebensgroße Pappfiguren von Vater und Tochter Duterte, mit denen Besucher posieren können.
3: Duterte is very good. He has a good heart to serve people.
1: Duterte sei jemand mit einem großen Herzen, einer, der der Bevölkerung gedient habe, sagt Janice Mahipus. Sie ist Mitte 40 und arbeitet als Immobilienmaklerin. In ihrer Freizeit widmet sie sich ganz den Dutertes. Nachdem der Ex-Präsident nach Den Haag überstellt wurde, hielt Janice Mahipus zusammen mit weiteren Unterstützerinnen eine Mahnwache vor dessen Haus. Der Marcos-Familie könne man nicht über den Weg trauen, sagt Janice Mahipus. Die Auslieferung Dutertes nach Den Haag werde sie denen nie verzeihen.
3: Ja, politically motivated.
4: Es war alles politisch motiviert. Marcos hat ein persönliches Interesse, Duterte dorthin zu schicken, weil er die Macht für sich alleine will.
3: They want to lead.
1: Während des Interviews filmen uns 6 Blogger mit ihren Handys, machen Fotos und kommentieren den Besuch auf den sozialen Medien.
3: Yeah, it's a big betrayal for us, for the Filipino people.
1: Janice Mahipus spricht von einem großen Verrat, einem Verrat an den Wählerinnen und Wählern und dem philippinischen Volk. In Den Haag muss sich der Ex-Präsident wegen seinem sogenannten Krieg gegen Drogen verantworten. Janice Mahipus findet an dieser Politik nichts Falsches, im Gegenteil.
3: When Tatay Digong become a leader,
4: als er die Führung übernahm, begannen schlechte Menschen zu verschwinden. Vor allem diejenigen, die mit Drogen zu tun hatten. In der Stadt kehrte Frieden ein.
3: The city is really peaceful.
1: Janice Mahipus spricht von Verschwinden. Menschenrechtsorganisationen dagegen von sogenannten außergerichtlichen Tötungen. Zehntausende Menschen sollen ihr zum Opfer gefallen sein. Viele von ihnen auf offener Straße erschossen. Ohne Anklage. Ohne Urteil. Für Janice Mahipus aber zählt das Resultat.
3: He's fighting for na mawala yung mga drug addicts at saka yung mga
1: Duterte habe dafür gekämpft, dass Drogenabhängige und illegale Drogen verschwinden. Das sei das Wichtigste.
5: Pilipinas, Duterte, Paris.
1: Am Ende der Versammlung wird die philippinische Fahne rausgeholt und zum Mikrofon gegriffen. Dutertes Unterstützerinnen schwelgen in Erinnerungen. Ein Videoblogger trägt Dutertes Wahlsong vor. Ein anderer schwenkt die große Nationalflagge, in der Hoffnung, dass ihr Idol eines Tages zurückkommt. Auf den Philippinen gibt es nicht nur die mächtigen Dutertes und Marcos-Familien, sondern unzählige weitere Familienclans, die die regionale und lokale Politik bestimmen. Es gibt zwar Bemühungen, die Macht der Familiendynastien einzuschränken, erklärt Politologe Antonio Contreras, aber
0: das ist sehr schwierig, denn die Politiker, die die Entscheidungen treffen, gehören selbst zu diesen Dynastien. In vielen Regionen des Landes ist die Zugehörigkeit zu politischen Familien zudem eine Art politischer Absicherung.
1: Max Maglana heißt die Frau, die es versucht hat. Sie ist gegen den Duterte-Clan angetreten. Ich treffe sie ebenfalls in Davao, der Hochburg des Duterte-Clans. Max Maglana hat sich hier für das Amt als Abgeordnete für den ersten Wahlkreis beworben. Geholfen hat ihr der eingängige Wahlsong aber nicht.
4: Ich habe 2022 und 2025 kandidiert und ich habe beide Male verloren.
3: Lost both times.
1: Die Politikaktivistin sagt, sie habe der Bevölkerung eine Auswahl geben wollen.
4: Ich glaube, es gibt mittlerweile 7 Dutertes, die politische Ämter bekleiden. Da ist natürlich die Vizepräsidentin, dann gibt es 2 Dutertes, die als Senatoren für den ersten und zweiten Wahlkreis tätig sind. Unser Bürgermeister und unser Vizebürgermeister sind Dutertes und ein Senator auf der Parteiliste ist ebenfalls ein Duterte.
3: That's also a Duterte.
1: Dutertes also, wohin man schaut.
4: Die eigentliche Herausforderung bestand darin, dass wir es mit einer Wählergeneration zu tun hatten, die eigentlich nur diesen einen Namen kannte. Sie können sich vorstellen, wie schwierig es war, sich gegen einen etablierten Familiennamen durchzusetzen.
1: Max Maglana spricht von einer politischen Kultur, die die Philippinen abschütteln müssten. Einfach sei es nicht.
3: There's a political culture in place now that we have to really shake off. And that's not easy. It's not easy.
1: Der Machtkampf zwischen den beiden Familien ist in vollem Gang. Rodrigo Duterte wartet in Den Haag auf ein Urteil. Seine Tochter Sarah kämpft gegen die Amtsenthebung. Sollte sie politisch überleben, könnte sie bei den Präsidentenwahlen in 2 Jahren wieder antreten. Alles deutet auf einen erneuten Showdown zwischen den beiden Clans hin. Auf den Philippinen ist Politik nach wie vor eines: Familiensache.
5: Showdown der Dynastien in den Philippinen. Das war die Sendung international von Martin Aldrovandi. 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

0: Der Rod Stewart hier bei uns auf SRF 1 um 10 Minuten vor den 7. Und jetzt bringt es mich fast ein bisschen raus, weil wir relativ viele Leute im Studio haben. Also wir haben ganz viele Kinder und wir haben ganz viele Erwachsene. Und vis-à-vis von mir, der Moderator von der Sendung SRF Kids nach den 7. Der Alessio Amstutz. Alessio, Kinder bei einer Kindersendung, das ist mir noch klar, aber Erwachsene?
1: Ja, es ist für mich auch ein verwirrend, dass Erwachsene da sind. Aber es ist ein ganz einfacher Grund. Und zwar haben wir Musiker da. Es ist Marius und die Jagdkapelle, die Kinderband.
0: Die Kinderband, die alle Kinder, glaube ich, kennen. Sie sind ein ganzer Haufen Kinder bei mir im Studio. Kennen alle von euch Marius und die Jagdkapelle?
2: Ja!
0: Ganz eine blöde Frage vom Moderator.
1: Sie nicht nur, sondern die meisten haben sie auch sogar schon live gesehen. Und jetzt sehen sie heute zweites, drittes, viertes Mal live.
0: Okay, also und all die Kinder, die hier im Studio sind, die sieht man dann nachher auch bei Marius und die Jagdkapelle, wenn ich es stageln könnte, wie sie dann nachher bei ihnen gleich sind. Sie dürfen sogar, glaube ich, ins Studio rein, oder?
1: Genau, also wir haben da so ein kleines Konzerträumchen, wo die Band drin ist und die Kinder sitzen gerade vorne dran. Gefühlt auf den Füßen von Marius dürfen sie das Konzert hören.
0: Wow. Wie ist das für euch? Also ich glaube, wir müssen da noch 8 Minuten. Ist es schlimm für euch, jetzt noch 8 Minuten zu warten, bis das losgeht? Das ist ein Horror.
2: Ja,
0: furchtbar. Also kommen, die machen noch ein bisschen Musik und nachher freuen wir uns auf Marius und die Jagdkapelle mit euch vordran und mit dem Alessio Amstutz als Moderator.
1: Freue mich auch.
0: Gut, nach der 7. da bei uns auf SRF1. Freut ihr euch immer noch?
2: Ja!

0: Monkeys mit Daydream Believer. Der Sonntagabend mit ganzen Haufen Kindern im Studio. Freut ihr mich immer noch, Kinder?
1: Ja!
0: Nach der 7. live da bei uns auf SRF Marius und die Jagdkapelle zusammen mit allen Kindern, die hier im Studio sind.
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0: Vor dem Gotthardtunnel Richtung Norden. 4 Kilometer Stau und bis zu 40 Minuten Wartezeit ab Quinto. Die Einfahrt in Airolo ist gesperrt. Dann Stau oder stockend, da kann man sich nicht konzentrieren. In der Zentralschweiz auf der A2 Richtung Luzern zwischen Burgs und Luzern Zentrum. Dann auf der A8 Richtung Saarnen zwischen Brünig und Giswil Süd. Im Berner Oberland auf der A8 zwischen Wilderswil und der Gipsfabrik. In der Ostschweiz auf der A3 Richtung Zürich zwischen Wesen und Reichenburg. In Graubünden auf der A13 Richtung Norden zwischen Rotenbrunnen und Reichenau. Und die Prättigauer Straße, die bleibt zwischen Schiers und Grüsch in beiden Richtungen nach einem Unfall gesperrt. Ja. So Kinder, jetzt ist es 7. 6-7.
2: Die Nachrichten von SRF um 19 Uhr mit Konrad Muschk. 18 Monate haben Syrien und Russland verhandelt. Nun ist klar, wie die beiden russischen Militärstützpunkte in Syrien in Zukunft genutzt werden sollen. Die Anlagen sollen zu gemeinsamen Ausbildungszentren umfunktioniert werden, teilte das syrische Außenministerium mit. Darauf hätten sich beide Seiten in einer Absichtserklärung geeinigt. Es geht zum einen um die Marinebasis in der syrischen Hafenstadt Tartus. Diese wurde 1971 von der damaligen Sowjetunion mitgenutzt und war der einzige russische Militärstützpunkt am Mittelmeer. Des Weiteren betroffen ist der Militärflugplatz Khmeimim innerhalb des internationalen Flughafens von Latakia im Westen Syriens. Er wurde 2015 während des Syrienkriegs von Russland eingerichtet. Nach dem Fund einer mit Sprengstoff beladenen Drohne am Flughafen Leipzig-Halle hat der deutsche Innenminister angekündigt, die Forschung zur Drohnensicherheit auszubauen. Alexander Dobrindt sagte der Bild am Sonntag, man plane den Bau eines neuen Technologiezentrums im Bundesland Sachsen-Anhalt. Laut Bild soll auch das Personal zur Drohnenabwehr verstärkt werden. So sollen künftig 300 hochspezialisierte Einsatzkräfte zur Verfügung stehen. Man befinde sich nicht im Krieg, sei aber tägliches Ziel hybrider Kriegsführung, sagte Dobrindt. Bei der Drohne, die in Leipzig gefunden wurde, sehen Sicherheitsexperten Hinweise auf eine russische Urheberschaft. Die deutsche Regierung hat sich bisher aber nicht zur Schuldfrage geäußert. In Lölokle im Kanton Neuenburg haben Einbrecher am frühen Morgen mehrere historische Pendeluhren aus einem Museum gestohlen. Laut der Polizei hat der Einbruch keine 5 Minuten gedauert. Die 4 mutmaßlichen Täter seien darauf mit einem schnellen Auto über die nahe Grenze nach Frankreich geflohen. Der Wert der gestohlenen Pendeluhren werde noch ermittelt. Zum Sport. In der Schweizer Fußballmeisterschaft hat Basel gegen Meister Thun mit 4:2 gewonnen. Sion besiegte Vaduz 3:2. St. Gallen und Luzern trennen sich 2:2 unentschieden. Zuvor hatte Lugano gegen den FC Zürich mit 5:0 gewonnen. Die Tessiner sind neu Tabellenführer. Das Wetter. Heute Abend und morgen ist es teils sonnig, teils bewölkt mit lokalen Regengüssen und Gewittern bei rund 33 Grad. Das waren Nachrichten von Radio SRF, verantwortlich Jan Gröbler.
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0: Marius und die Jagdkapelle. Die Kinderband ist nämlich heute bei uns zu Besuch, live bei SRF Kids. Hoi Marius.
1: Ja, weit man so leh miteinander, hoi.
0: Hoi, es freut mich unsinnig fest. Kannst du schnell an den Kindern daheim erklären, was wir da heute genau vorhaben im SRF Kids Studio?
1: Was ihr genau vorhabt, weiss ich natürlich nicht. Wir spielen zwei, drei Lieder für die Kinder, die da sind und für alle, die zulassen und freuen uns drauf. Aber wenn ihr so noch vorhabt bei SRF Kids mit uns, das weiss ich natürlich auch nicht.
0: Ich glaube, wir hören einfach zu, Ohren gespitzt. Ich würde sagen, alle Möbel vielleicht schon mal aus dem Weg räumen.
1: Ja, genau. Und schon mal Ideen, Kind.
0: Genau, und dann...
1: Und einsingen. Ihr könnt dann daheim, wir wollen, dass ihr daheim auch mitsingt. Wir kontrollieren.
0: Hast du noch die einfachste Übung zum Einsingen? Wie geht das?
1: Die einfachste Übung zum Einsingen ist la la la la la la la la la la la la la la la la la la la la. Ich singe auch nie, ihr Kind. Dann einfach rumschreien, dann langt.
0: Sehr gut. Wir sind parat. Ich habe Freude, bist du daheim auch mit dabei.

0: Dre, Where is my husband? Gehört ab SRF Kids. Und auf diesen Moment jetzt habe ich mich besonders fest gefreut. Es ist der Sonntagabend. Für ganz viele Kinder geht morgen die Schule wieder los. Wir vergessen jetzt aber zusammen alle Sorgen. Das machen wir nicht allein, sondern mit Marius und die Jagdkapelle. Die Kinderband ist nämlich live hier im SRF Kids Studio. Inklusive 13 Kinder, die das Konzert live da dürfen bei uns im Studio hören. Und du daheim. Du kannst das natürlich auch hören und vor allem auch schauen. Es lohnt sich sehr fest, bei uns auf der Kamera vorbeizuschauen, auf srf1.ch. Du siehst schon nämlich die Band, den Marius, die Jagdkapelle und vor allem Kinder, die auch noch in die Kamera winken. Wir starten rein in das Konzert. Das ist Marius und die Jagdkapelle. Wir hören das Lagerfeuerlied.
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2: Da können wir es chatten lassen. Oh. Gut, Kind, ihr könnt mitsingen. Es geht so los. La la la la la Lagerfeuer. La la la la Lied. Und jetzt hier, kommt. La la la la la Lagerfeuer. La la la la Lied. Mega gut. Hast du gehört? Super Treffer. Super gut. Und nachher singen, spielen wir das Lied und dann singen wir mit. Aber nicht falsch, ich höre im Radio. Wenn ich jetzt zum Beispiel Gacki sage, gehören da alle. Aber ich sage es nicht. Also gut, bist du bereit? Nein, nein.

0: Mega schön mitgesungen, bravo!
1: Wenn das nicht einfach nur unglaublich viel Spass macht, dann weiss ich auch nicht. Ich hoffe, bei dir daheim sind Stimmbänder noch okay. La, la, la. Der Ohrwurm ist auch schon wieder perfekt, oder? Ich freue mich wunderfest, dass ihr da sind, Marius und die Jagdkapelle live bei SRF Kids. Wir verschnaufen schnell und dann geht's weiter.

0: Da ist mitgesungen worden im SRF Kids Studio von der Lisa Elfi vom Kantor Zürich nämlich. Eine von den Glücklichen, die das Live-Konzert, das wir heute haben bei SRF Kids, darf mitverfolgen. Nämlich haben wir Marius und die Jagdkapelle bei uns. Hoi Marius, schön bist du da.
1: Hoi, hörst du mich?
0: Du darfst noch das Knöpfchen drücken.
1: Und gedrückt, aber es passiert nicht.
0: Es passiert nichts, das ist natürlich gar nicht gut. Dann darfst du gerne schnell da rüberstehen und dann hören wir dich.
2: Hallo Velo.
0: Hallo Velo, jetzt gefällt es mir besser.
2: Hoi zusammen. Was muss ich jetzt etwas sagen?
0: Du musst noch nichts sagen. Wunderschön, dass du da bist. Danke vielmals.
2: Danke.
0: Und zwar habe ich gar nichts vorbereitet jetzt. Und zwar haben wir drei Kinder bei uns im Studio, die sich etwas überlegt haben und die jetzt dich live da sehen dürfen. Ist erstmal schon ein bisschen aufregend und dann haben sie sich noch gescheite Fragen überlegt. Levi, 7 vom Kanton Zürich. Magst du gerade anfangen und deine Frage stellen?
3: Ja. Wie ist der Marius zum Musiker geworden?
2: Wie ist der Marius zum Musiker geworden? Der Marius, der hat wie nicht anders können. Also ich bin ja der Marius. Ich habe einfach irgendwann von meinem Papi einmal eine Gitarre bekommen. Also nein, seine Gitarre habe ich gesehen, mitgestanden, als ich wahrscheinlich noch jünger war wie du. Und hat es von da an mich in Bandsachen. Dann wollte ich immer wissen, wie das geht und wie das tönt. Und habe selber probiert, herauszufinden, wie man Gitarre spielt. Oder immer, wenn ein Instrument irgendwo rumgestanden ist, ein Klavier oder so, habe ich immer einen Traum drücken. Und so. Nicht, ja, einfach müssen. Es ist wirklich magisch, hat es mich angezogen. Alle Musikinstrumente eigentlich.
0: Hat es auch von Anfang an gut getönt?
2: Es hat von Anfang an sehr, sehr gut getönt. Nein, natürlich nicht. Natürlich nicht. Nein. Am Anfang habe ich einfach rumgeklimpert. Ich habe vor allem Freude gehabt. Das ist auch völlig wurscht. Für alle Kinder, die ein Instrument spielen, ist völlig wurscht, ob es gut tönt oder nicht. Hauptsache ist Freude dran.
0: Lisa, Elfi, auch vom Kanton Zürich. Du hast auch eine Frage.
4: Wieso haben die genau diesen Namen ausgesucht? Weil es gibt so viele verschiedene andere Namen wie Hecht oder etwas anderes.
2: Ja, weil wir haben, wenn wir jetzt Fischer wären, dann hätten wir uns natürlich Hecht getauft. Wenn wir Feuerwehrmannen wären, hätten wir gesagt Marius und seine Feuerwehrmannen. Aber wir sind ja Jäger. Jäger, wir jagen ja nicht mehr. Wir schleichen nur noch Tiere an, verschrecken es voll und, nachher, und dann gehen wir heim und singen. Ja, wir wohnen alle in der Jägerhütte zusammen und machen Musik miteinander und singen zusammen. Darum, wir sind schon seit jeher eine Jagdkapelle gewesen. Den Namen haben wir gar nicht suchen. Das ist ja, wir sind eine Jagdkapelle und ich bin der Chef. Darum heisst es Marius und die Jagdkapelle.
0: Bist du eigentlich ein lieber Chef, Marius?
2: Ich bin, da müsstest du jetzt die anderen Jäger fragen. Ich bin einfach der Einzige, der noch einigermaßen ein bisschen normal tut. Die anderen sind so, weißt du, der mit dem Tombergewändli, habt ihr ihn gesehen? Wer legt schon so ein Tombergewändli an, so ein Panda-Gewändli an? Ja, nein, wir sind jetzt alles ganz liebe und so, aber ich, einer muss einfach im Griff haben. Ich bin der kommt mit den Liedideen und so. Und die anderen, die machen dann mit. Und wir sind auch die besten Freunde gleichzeitig. Wir sind nicht nur eine BM, wir sind auch Freunde eben.
0: Das ist gut. Wenn man mit seinem Chef kann, besten Freund sein kann, kann es nicht so schlimm sein.
2: Ja, genau.
0: Tanja, Elfi, du hast auch noch eine Frage vorbereitet und ich muss ehrlich sagen, ich habe sie zuerst nicht verstanden.
5: Wie hast du die Zusammenarbeit mit dem Kraxel und dem Simselify gefunden?
2: Oh, das ist für Insider, für alle, die an der Lagerführung mitgemacht haben. Gell? Die Zusammenarbeit von der ist immer anstrengend, wenn man mit Feen und Zwergen zusammenarbeitet. Liebe Kinder, der Kraxel ist ein Zwerg und Simselify ist eine Fee. Und ich habe mit denen zusammengearbeitet. Wir haben etwas gemacht mit denen. Und das ist immer schwierig. Zwerge sind meistens ein bisschen hässig und Feen sind meistens so ein bisschen nicht konzentriert.
0: Und kannst du noch einmal schnell erklären, für die, die keine Ahnung haben, was das genau ist?
2: Also,
0: was hast du mit denen gemacht?
2: Ich habe mit denen zusammen eine Lagerführnacht gemacht. Darum auch das Lagerführlied. Dann haben die Kinder können kommen weil, und so. Und das würde etwa 2 Stunden dauern, wenn ich dir die ganze Geschichte erzählen würde. Aber das sind so zwei Figuren aus dem Jagdkapellen-Universum.
0: Ich merke jetzt, wie fest tief das Tanja in diesem Universum ist und wie viel das sie weiss. So schön sind ihr da, 13 Kinder. Im Studio. Schön bist du da, Marius. Du hüpfst jetzt gerade wieder über ins Studio und wir hören wieder einen Song.
2: Ach gut, ja.
0: Ich freue mich unglaublich fest. Also. Schön hört ihr daheim vor allem auch zu und lasst euch auf das Abenteuer ein mit Marius und die Jagdkapelle.

0: Sebastian Baker, das setzt das Motto genau richtig. Let's start the show, sagt er nämlich. Wir sind schon mitten in einer Show. Wir haben Marius und die Jagdkapelle live im SRF Kids Studio, inklusive 13 Kinder, die das Konzert da mitverfolgen dürfen. Und sie sitzen wirklich fast auf den Füßen von Marius. Wenn ihr euch das gar nicht vorstellen könnt, auf srf1.ch seht ihr den Livestream von ihnen, wo ihr zuschauen könnt und zuhören könnt. Und vor allem jetzt auch mit tanzen. Wir hören zwei Lieder wieder, Marius und die Jagdkapelle. Wir hören «Tohu Wabohu».
1: Okay, Kind, Tohu Wabohu, steh mal auf, jetzt, der wird jetzt ganz wild. Auch Kind daheim, alle aufstehen, vielleicht aufs Sofa aufstehen, dass ihr gut gumpen könnt. Das Mami und der Papi ein bisschen auf die Seite schieben, damit ihr Platz habt. Kinder hier im Studio, schaut, immer wenn ich mit dem Fuß so mache, dann rufen ihr Tohu Wabohu. Ist gut? Beüben mal. Achtung! Alles klar, wir können anfangen. Ihr könnt natürlich voll ausflippen, wenn ihr wollt. Genau.

sind ihr bereit, Kind? Geht mal ein bisschen Knie. Dann könnt ihr Anlauf holen. Aber nicht ganz aber, dass ihr könnt aufspringen. Wie ein Vater, so bing! Ist gut. Ihr daheim auch alle Kinder in die Knie daheim, dass ihr könnt aufspringen. Achtung!

0: Sub tanzt. Ja. Ah, jetzt geht's ja gar weiter, Kind. Geht Bad Donners, Blitz und Hagelschlag. Also gut, habt ihr jetzt einen Muskelkater?
1: Nein.
0: Nein, noch nicht?
1: Noch nicht.
0: Wer von euch hat ein anderes Haustier? Zum Beispiel ein Muskelfisch oder so? Und Muskelhund? Wir haben ja einen Muskelkater. Darum singen wir ja das Lied vom Muskelkater. Und das ist ein Kater, der hat so viele Muskeln. So viele Muskeln, dass der fast nicht mehr laufen kann. Und der miaut auch nicht wie ein normales Kätzchen. So, miau, miau. Und der Hund macht so, miau. Wie ein Schaf. Ja. Wie ein Schaf. Und der hat so dicke Muskeln, der kann auch nicht zum Beispiel an Weihnachtshafen spielen, weil der kommt gar nicht an. Oder ein SMS schreiben, kannst du vergessen. Der hat so viele Muskeln am Kopfkratzen. Und von dem singen wir jetzt ein Lied für euch. Gut.

Hey Kinder, hier im Radio gehört ihr mich. Und alle Mamis und alle Papis, könnt ihr mal Kätzchen machen, Kind? Also, miau, miau, miau, miau. Aber alle miteinander, sind ihr bereit? Auch die daheim, wir müssen auf die daheim warten. Gut, und 1, 2, 1, 2, Kätzchen!

0: gut gemacht. Und jetzt machen wir alle daheim. Alle Jäger und auch alle hier vom SRF machen mal wie ein Bär. Mega laut, ist gut so. Lö, lö, lö. Könnt ihr da? Okay, Jäger, sind ihr bereit?
1: Ja!

0: mega gute Bären gewesen, bravo. Applaus für euch selber.
1: Das macht doch so viel Freude. Am liebsten hatte ich die Bären gehabt, übrigens. Habe ich am meisten Freude daran gehabt. Auch ein bisschen laut gewesen. Die Kinder hier im Studio, die sind richtig, richtig laut gewesen. Die haben wirklich rausgeschreit. Ich hoffe, du daheim hast genau so viel Spass bei dem Konzert live von Marius und die Jagdkapelle.
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1: Von 19.37 Uhr in Graubünden auf der A13 ist der San Bernardino-Tunnel in beiden Richtungen wegen technischen Problemen gesperrt. Vor dem Gotthardtunnel Richtung Norden 3 km Stau und bis zu 30 Minuten Wartezeit ab Quinto. Die Einfahrt Airolo ist gesperrt. Dann Stau oder stockend in der Zentralschweiz auf der A2 Richtung Luzern zwischen Stans Süd und Luzern Zentrum und auf der A8 Richtung Sarnen zwischen Brünig und Giswil Süd. Im Berner Oberland auf der A8 zwischen Rugentunnel und Gipsfabrik. Und dann noch in der Ostschweiz auf der A3 Richtung Zürich zwischen Wesen und Reichenburg. In Graubünden auf der A13 Richtung Norden zwischen Rotenbrunnen und Reichenau. Und die Prättigauer Straße bleibt zwischen Schiers und Grüsch in beiden Richtungen nach einem Unfall gesperrt. Ganz, ganz viel Geduld unterwegs.
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0: ist einfach schon etwas anderes. Die Musik ab der Büchs oder die Musik live. Heute hören wir nämlich ganz, ganz viel Live-Musik. Sophia Elfi vom Kanton Zürich, magst du schnell sagen, was wir denn heute für Live-Musik hören hier bei SRF Kids?
1: Wir hören die Musik von Marius und die Ja-Kapelle, das ist eine Kinderband.
0: Und Sophia Elfi vom Kanton Zürich, schön und gut, aber wieso bist denn du da? Du bist ja nicht Marius und die Ja-Kapelle, oder?
1: Nein, ich konnte mich auf SRF Kids anmelden und darf da das Live-Konzert schauen.
0: Mhm. Und du hast aber, muss man sagen, nicht nur das Konzert erlebt, sondern Sarina Elfi vom Kanton Zürich, was habt ihr heute noch gemacht?
2: Wir hatten am Anfang eine Führung gehabt, die ist 1,5 Stunden gegangen. Und dort haben sie uns das ganze SRF-Studio gezeigt und uns vieles erklärt darüber und auch die Sachen, die nicht mehr im Betrieb sind, gezeigt. Und dann sind wir gut zum Mittagessen und haben eine kleine Pause gehabt. Und dann ist vor der Radio gelaufen und vielleicht hat man es gehört, haben wir im Hintergrund so Sachen gerufen wie 6-7.
0: Ja, genau. Vorher hätte er noch schnell ein bisschen hinten das Reich machen. Ja, und du hast gesagt, ihr habt Sachen gesehen. Was war das Highlight in dieser Führung vom SRF?
2: Wo wir bei der Hauptprobe haben können, rein, bei dem Sportler-Ding.
0: Sportpanorama.
2: Und dort haben wir dafür dort über das Rote laufen, wie wenn wir der Besuch wären. Und das haben wir sehr gut gemacht.
0: Wir sind in dem Studio gestanden. Hast du dich gefühlt wie so eine Sportlerin, die durchläuft?
2: Ja.
0: Sehr cool. Sophia, was war dein Highlight gewesen?
1: Eigentlich das Gleiche. Und dass wir haben können bei so einem Greenscreen-Hintergrund, oder wie das heisst, haben wir können uns wie so bei der Tagesschau mit dem Hintergrund haben wir so können anstehen und dann.
0: Hast du dich gefühlt wie eine Tagesschau-Moderatorin?
1: Ja, und wir haben so können mit so einem grünen Tuch haben wir uns so können verstecken.
0: Ah, weil alles grün war dann. Könntest du dir vorstellen, mal Tagesschau moderieren?
1: Ich weiss nicht, vielleicht.
0: Vielleicht, das wäre vielleicht schon noch cool. Jetzt sind wir aber da fürs Konzert. Wie hat es euch bis jetzt gefallen, Sarina?
2: Sehr gut. Halt, es ist eine coole Stimmung und die Musik ist richtig da. Und beim Tau-Wa-Bau haben wir tanzen und das habe ich bis jetzt das Beste gefunden.
0: Aha.
2: Und dann sind ich und meine Freundin Naira und noch ein Mädchen im Kreis gumpet und haben ganz viel tanzt. Das hat mir gut gefallen.
0: Einfach können richtig geniessen. Sophia, dir hat es auch gefallen?
1: Ja, auch sehr gut. Eine super Stimmung.
0: Cool. Die Stimmung die geht noch weiter. Wir hören noch ein letztes Lied. Zuerst hören wir aber noch ein bisschen Musik. Und dann ein letztes Lied. Ist gut, sind ihr parat?
2: Ja.
0: Sehr schön. Du daheim darfst natürlich auch nach wie vor dranbleiben. Noch ein Lied und dann hören wir noch einmal Marius und die Jagdkapelle. Schön, bist du mit dabei.

Das ist der Sonntagabend, wo ganz viele Kinder vielleicht sich mega fest freuen auf morgen, weil die Schule anfängt und ein paar sich vielleicht nicht so fest freuen. Ich glaube, es wird super morgen und ich weiss auch, was super wird und wie wir jetzt alle Sorgen können vergessen können. Das ist mit Live-Musik und die haben wir nämlich da bei SRF Kids von Marius und die Jagdkapelle. Die Band ist live da im Studio und wir hören einen einzigen letzten Song, nämlich heisst der Kaktus. Ich wünsche dir ganz viel Spass beim Hören.

0: mega gut tanzen.
1: Ich bin froh, dass der Raum, wo das Konzert stattfindet, einigermaßen klimatisiert ist. Ich glaube, sonst hätten wir ganz viel verschwitzte Köpfe. Ich glaube, wir haben den einen oder anderen, der trotzdem ein bisschen verschwitzt ist, weil da ist so fest umgetanzt worden. Das macht richtig Freude zum Zuschauen. Und wir machen weiter mit dem Tanzen. Das ist ABBA mit Dancing Queen. Wir feiern den Sommer heute am Abend. Schön, bist du daheim mit dabei. Das war das Konzert live von Marius und die Jagdkapelle. Du kannst zurückspulen auf srf1.ch.

0: Konzert wird nicht mehr aufhören, da bei SRF Kids. Vor ein paar Minuten hat es da so Töne im Studio. Wir haben das Man hört sogar die Kinder ein bisschen im Hintergrund mitsingen. Genau so hat das getönt. Nämlich war Marius und die Jagdkapelle live da bei uns im Studio. Ja. Marius, danke vielmals, dass ihr da war. Es hat unglaublich viel Freude gemacht.
1: Danke auch, Weidmanns Dank. Danke auch an die Kinder, die hier im Studio waren. Und bis vielleicht bald wieder mal bei euch.
0: Ich hoffe es
1: hat euch Spass gemacht bei euch.
0: Und Weidmanns bis bald, sagt man.
1: Weidmanns bis bald, ja.
0: Weidmanns bis bald, in dem Fall.
1: Ja.
0: Ich freue mich, bist du auch wieder dabei, wenn es wieder heisst SRF Kids im Radio. Jedes Wochenende, am Samstag und am Sonntag, vom 7. bis am 8. Mein Name ist Alessio Amstutz und wir hören uns gleich wieder.
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0: Die Nachrichten von SRF um 20 Uhr mit Konrad Muschk. Der israelische Premierminister Benjamin Netanyahu hat den Gaza-Friedensplan von US-Präsident Donald Trump offiziell abgelehnt. Die israelische Armee werde nicht aus dem Gazastreifen abziehen, solange die Hamas nicht vollständig und wirklich entwaffnet sei, sagte Netanyahu. Donald Trump hatte letzte Woche einen Durchbruch beim Friedensprozess im Gazastreifen angekündigt. Die Hamas habe einer Entwaffnung zugestimmt. Im Oktober finden in Israel Wahlen statt. Das könnte durchaus eine Rolle spielen, sagte Nahost-Korrespondent Jonas Bischoff in der SRF-Tagesschau.
1: Er versucht, für Netanyahu typisch, quasi die Quadratur des Kreises gegen innen Stärke zu demonstrieren und gleichzeitig den US-Präsidenten möglichst wenig zu verprellen. Inhaltlich ändert Netanyahus Aussage wenig. Von Anfang an gab es bei der Frage, wie weiter in Gaza Unstimmigkeiten, ob nun zuerst die Hamas ihre Waffen abgeben muss oder die israelische Armee zuerst ihre Truppen abziehen muss. Diese Unstimmigkeit nutzt Netanyahu nun im Wahlkampf, um sich als starken Mann darzustellen. Eine Lösung für Gaza lässt damit weiter auf sich warten,
0: sagt Nahost-Korrespondent Jonas Bischoff. Nach dem Fund einer mit Sprengstoff beladenen Drohne am Flughafen Leipzig-Halle hat der deutsche Innenminister angekündigt, die Forschung zur Drohnensicherheit auszubauen. Alexander Dobrindt sagte der Bild am Sonntag, man plane den Bau eines neuen Technologiezentrums im Bundesland Sachsen-Anhalt. Laut Bild soll auch das Personal zur Drohnenabwehr verstärkt werden. So sollen künftig 300 hochspezialisierte Einsatzkräfte zur Verfügung stehen. Man befinde sich nicht im Krieg, sei aber tägliches Ziel hybrider Kriegsführung, sagte Dobrindt. Bei der Drohne, die in Leipzig gefunden wurde, sehen Sicherheitsexperten Hinweise auf eine russische Urheberschaft. Die deutsche Regierung hat sich bisher aber nicht zur Schuldfrage geäußert. Zum Sport zuerst zum Radsport. Die Niederländerin Demi Vollering gewinnt die letzte Etappe der Tour de France der Frauen und ist damit auch Gesamtsiegerin der Tour. Die Schweizerin Marlen Reusser stürzte 60 Kilometer vor dem Ziel, verlor viel Zeit und beendete die Tour auf dem 14. Schlussrang. In der Schweizer Fußballmeisterschaft hat Basel gegen Meister Thun mit 4:2 gewonnen. Sitten besiegte Vaduz 3:2, St. Gallen und Luzern trennen sich 2:2 unentschieden. Zuvor hatte Lugano gegen den FC Zürich mit 5:0 gewonnen. Die Tessiner sind damit neu Tabellenführer. Und noch der Blick aufs Wetter. Morgen ist es teils sonnig, teils bewölkt. Vor allem am Nachmittag gibt es lokal Regengüsse und Gewitter. Die Höchstwerte liegen um 33 Grad. Das waren Nachrichten von Radio SRF. Verantwortlich Jan Gröbler.
2: SRF Verkehrsinfo von 20.03 Uhr in Graubünden auf der A13 ist der San Bernardino-Tunnel in beiden Richtungen wieder offen. Dann vor dem Gotthardtunnel Richtung Norden 3 Kilometer Stau und bis zu 30 Minuten Wartezeit ab Quinto. Die Einfahrt in Airolo ist gesperrt. Dann Stau oder Stocken zum Schluss noch in der Zentralschweiz auf der A2 Richtung Luzern zwischen Loppa und Luzernzentrum.
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4: Hallo und herzlich willkommen zu einer Doppelstunde voll von ehemaligen Nummer 1 Country Hits, wo Sie ziemlich sicher schon lange nicht mehr gehört haben, falls überhaupt jemals. Da wäre zum Beispiel am Johnny Cash sein «Don't take your gun to town» oder auch «It must be love» vom Ty Herndon.
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4: Kein Wunder, ist das 1998 ein Country-Spitzenreiter gsi. Redaktion und am Mikrofon Mike Lamar. Und los geht's mit schön viel Tempo. Der Sonny James ist 1968 zuoberst gsi mit «A World of Our Own», ein Titel, wo 3 Jahre vorher auch die Popgruppe «The Seekers» damit einen Hit hatte.

schönes Lied mit einem zärtlichen Titel. Let my love be your pillow. Möge meine Liebe dein Küssi sein. Der Ronnie Milsap war mit dieser Live-Aufnahme anno 77 ganz oben in der US-Country-Parade gewesen. Der Country Special auf SRF 1 heute mal wieder mit fast verschollenen Ex-Nummer 1-Hits. Der Ronnie Milsap mit all seinen Erfolgen ist in den bisherigen 6 Ausgaben schon mehrfach vertreten gewesen. Die 12 hitgefüllten Stunden gibt es zum Nachlosen unter srf1.ch und Country Special. Ja, auch in der Country-Musik drehen sich ganz, ganz viele Hits um die Liebe. Kämen sie als Küsse daher oder auch nicht? 2 weitere Beispiele dafür. Der Roseanne Cash, ihre 82er Herzschmerz. Schmerzballade «Blue Moon with Heartache» und anschliessend der Ty Herndon, Ende 90er Jahre mit «It Must Be Love». Der Ty Herndon war vor seiner Karriere Sänger von Werbespots für Pepsi oder auch für den Autohersteller Dodge. Ja, die meisten haben mal ein bisschen angefangen. Vor dem Ty Herndon aber eben Roseanne Cash.

Die Cross-Country-Lady Reba McEntire mit «Consider Me Gone». 2010 war das ihre 24. Nummer 1 Hit gewesen, mit 4 Wochen an der Spitze sogar ihre persönliche Rekordhalter. Ja, dass wir da im SRF 1 Country Special aus dem Vollen können schöpfen, wenn es darum geht, fast vergessene Top-Hits zu präsentieren, liegt auch daran, dass die sich im Gegensatz zu Popmusik häufig nur ganz kurz zuoberst haben können halten. Dementsprechend viele gibt es auch davon. Wobei, der nächste Titel hat sich sogar stolze 5 Wochen lang nicht vom ersten Platz verdrängen lassen. Und nicht nur das, am Jerry Reeds Song «When you're hot, you're hot» hat der Ausdruck zu einer festen Redewendung werden im Sinn von «Wenn es läuft, dann läuft's». Im Jerry Reeds Fall ist das ein Spieler, der gerade ziemlich eine Glückssträhne hat.

Hey, ihr Lippen, gebt lieber eine gescheite Antwort als zu zittern. Und du, mein Herz, zeig nicht, dass du gerade auseinanderbrichst. Talk Back Trembling Lips. Der Ernest Ashworth mit einem wunderbaren Song aus dem 63. Ein weiteres Beispiel, was für treffende Bilder in den Texten von Country Hits immer wieder auftauchen. SRF 1 jeden Sonntag von 8 bis 10 mit dem Country Special. Heute mal wieder lauter Lieder aus den letzten, ja, fast 70 Jahren, wo mal die Country Charts angeführt haben und wo sie allmählich schon ganz lange nicht mehr gehört haben. Ja, vielleicht noch gar nie. Wobei, auf die nächste Perle trifft das vielleicht nicht zu. Johnny Cash, seine traurige Ballade «Don't Take Your Guns to Town» aus dem 59, ist ein absoluter Klassiker. Und doch hört man das Lied seltener als andere, die Johnny Cash geschrieben hat.

Dunkt es nur mich oder tönt die Country-Pop-Gruppe Alabama fast ein bisschen nach dem Babs Seger und seiner Silver Bullet Band? Ja, der Alabama-Sänger Randy Owen hat mit seinem dunklen Bart dem Bob sogar äußerlich gleichen. Auf alle Fälle, wie alle Songs im heutigen SRF 1 Country-Special, ist auch «There's a Fire in the Night» seinerzeit auf dem obersten Treppli gestanden von den US-Country-Charts. Von wegen Bart, der hat bekanntlich auch den legendären Kenny Rogers getragen. Und er hat im gleichen Jahr 1985 ebenfalls einen Nummer 1 Hit gehabt mit «Crazy». Nicht zu verwechseln mit der Willie Nelson-Komposition, die Patsy Cline berühmt gemacht hat und die Kenny ebenfalls mal aufgenommen hat. Crazy.

Nein, das Crazy, was ich meine, hat der Kenny Rogers zusammen mit dem Popmusiker Richard Marx geschrieben. Dieser hat ein Faible für Liebesballade und tatsächlich ist Sap Crazy eher noch langsamer als das andere. Und anschliessend der George Strait mit Heartland aus dem 93er Film Pure Country. Der George Strait hat dort zum ersten Mal eine Hauptrolle gehabt. Neuligenderweise hat er einen Country-Musiker gespielt. Zuerst also der Kenny und dann mit viel Schwung und Fiddle der George.

Bill Anderson hat sonst viele schnellere Top-Hits gehabt, wie zum Beispiel «Wild Weekend». 1963 aber hat er sich von der sentimentalen Seite gezeigt, inklusive innig gesprochenen Wort «Still». Wir bleiben gerade noch kurz in diesem Jahr 1963. Dort ist das Duo Lester Flatt and Earl Scruggs ebenfalls Top of the US Country Charts gewesen mit «The Ballad of Jed Clampett». Es ist das Titellied und die letzte Strophe das Schlusslied gewesen von der äußerst beliebten Sitcom «Beverly Hillbillies». Es geht dort um eine einfache Farmersfamilie, die dank Erdöl oftmals steinreich wird und darum das Gefühl hat, sie müsse ins noble Beverly Hills, Los Angeles, zügeln. Natürlich passt es dort wegen ihrem Hintergrund überhaupt nicht her, aber genau das macht Komik aus. Auch heute noch recht witzig zum Schauen, «The Beverly Hillbillies» mit der Bluegrass-Ballade über den Jed Clampett als Intro und Outro.

Am Marty Robbins seine Ode an seinen Schatz, der so hart krampft dort auf dem Land draussen. Viel zäher ist als er. Und nur darum kommt die Familie einigermassen über die Runden und übersteht auch Schicksalsschläge. My woman, my woman, my wife. Wie die meisten Musikerinnen und Musiker, die wir in dieser Stunde Country Special gehört haben, hat auch der Marty Robbins deutlich mehr als nur ein Nummer 1 Hit gehabt. Sogenannte One-Hit-Wonders sind in der Country-Szene irgendwie dünner gesät, scheint es mir, als im Pop oder im Rock. Der Conway Twitty und Loretta Lynn beispielsweise, die wir in der nächsten Stunde mit einem zauberhaften Duett hören, sind ebenfalls alles andere als Eintagesflüge gewesen. Und das gilt erst recht für den heutigen Megastar Taylor Swift. Sie, seit kurzem mit einem Footballstar geheiratet, hat «All Too Well» 2012 zum ersten Mal aufgenommen. Aber ein richtig grosser Hit ist es erst geworden, wo es Taylor Swift aus juristischen Gründen ein zweites Mal aufgenommen hat als «Taylor's Version».

0: Die Nachrichten von SRF um 21 Uhr mit Konrad Muschk. Im Konflikt mit den USA will der Iran momentan keine direkten Verhandlungen. Das sagte der iranische Außenminister Abbas Araghchi gegenüber einer iranischen Nachrichtenagentur. Die USA würden gegen das Übergangsabkommen aus dem Juni verstoßen und solange sie das täten, gäbe es keine direkten Verhandlungen. Für eine Öffnung der Straße von Hormus müssten die USA weitere Bedingungen erfüllen und etwa ihre Truppen aus der Region abziehen. Zum neuen Selbstbewusstsein in Teheran sagt SRF-Nahostkorrespondent Jonas Bischoff in der Tagesschau.
1: Iran markiert damit Stärke und setzt gleichzeitig Trump weiter unter Druck, etwa wenn es um den Abzug von US-Truppen aus der Region geht oder um Kompensationszahlungen. Dies natürlich auch im Wissen darum, dass in den USA die Halbzeitwahlen, die Midterms anstehen und der Krieg und seine Auswirkungen bei Trumps Wählerbasis schlecht ankommen, etwa beim Benzinpreis. Beim Konflikt zwischen Iran und den USA wird immer deutlicher, Teheran spielt auf Zeit, ist überzeugt, dass es den längeren Atem hat als Donald Trump und pokert entsprechend hoch,
0: sagt SRF-Nahost-Korrespondent Jonas Bischoff. 18 Monate haben Syrien und Russland verhandelt und nun ist klar, wie die beiden russischen Militärstützpunkte in Syrien in Zukunft genutzt werden sollen. Sie sollen zu gemeinsamen Ausbildungszentren umfunktioniert werden, teilte das syrische Außenministerium mit. Darauf hätten sich beide Seiten in einer Absichtserklärung geeinigt. Es geht dabei um den Militärflugplatz Khmeimim in Latakia und um die Marinebasis in der Hafenstadt Tartus. Diese war lange der einzige russische Militärstützpunkt am Mittelmeer. In Lölloch, im Kanton Neuenburg, haben Einbrecher am frühen Morgen mehrere historische Pendeluhren aus einem Museum gestohlen. Laut der Polizei hat der Einbruch keine 5 Minuten gedauert. Die 4 mutmaßlichen Täter seien darauf mit einem schnellen Auto über die nahe Grenze nach Frankreich geflohen. Der Wert der gestohlenen Pendeluhren werde noch ermittelt. Zum Sport, zuerst Radsport. Die Niederländerin Demi Vollering gewinnt die letzte Etappe der Tour de France der Frauen und ist damit auch Gesamtsiegerin der Tour. Die Schweizerin Marlen Reusser stürzte 60 Kilometer vor dem Ziel, verlor viel Zeit und beendete die Tour auf dem 14. Schlussrang. Und in der Schweizer Fußballmeisterschaft hat Basel gegen Meister Thun mit 4:2 gewonnen. Sitten besiegte Vaduz 3:2. St. Gallen und Luzern trennten sich 2:2 unentschieden. Zuvor hatte Lugano gegen den FC Zürich mit 5:0 gewonnen. Die Tessiner sind damit neu Tabellenführer. Und noch das Wetter. Morgen ist es teils sonnig, teils bewölkt. Vor allem am Nachmittag gibt es lokal Regengüsse und Gewitter. Die Höchstwerte liegen um 33 Grad. Das waren Nachrichten von Radio SRF. Verantwortlich Jan Gröbler.
2: SRF Verkehrsinfo von 21.03 Uhr. A1 Zürich Richtung Bern zwischen Aarau West und Oftringen. Stau wegen Unterhaltsarbeiten. Die Wartezeit beträgt bis zu 10 Minuten. Dann A2 Chiasso Richtung Gotthard zwischen Quinto und Airolo 2 Kilometer Stau. Verkehrsüberlastung. Wartezeit bis zu 20 Minuten. Dann A2 Basel Richtung Luzern zwischen der Verzweigung Augst und Arisdorf. Stau und eine Wartezeit von bis zu 10 Minuten. Und A4 zum Schluss Altdorf Richtung Brunnen zwischen dem Flüelentunnel und Sisikon stockender Verkehr wegen Verkehrsüberlastung.
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4: Auch in dieser zweiten Stunde zelebrieren wir tolle Country-Songs, die mal auf Platz 1 gestanden sind, praktisch immer völlig zurecht und die trotzdem nur als Schaltjahr laufen, wobei das Jahr kein Schaltjahr ist. Wie das wunderschöne «Ready for the Times to Get Better» von der Crystal Gayle oder am Mickey Gilly seine «Lonely Nights».
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4: Redaktion und am Mikrofon der Mike Lamar. Und als erstes der Charlie Pride, Mountain of Love aus dem 82. Da spürt man auch irgendwie, dass das Original von 1960 eine Rock'n'Roll-Nummer war.

Vor 3 Jahren hat der Country-Star Thomas Rhett ein Greatest Hits-Album rausgegeben mit dem Titel 20 Number Ones. Als einziges neues Lied war Mama's House drauf. Eine Zusammenarbeit mit dem mindestens so berühmten Morgan Wallen. Und prompt ist das nostalgische Lied am Thomas Rhett seine 21. Number One geworden. Und wenn wir es gerade von Zusammenarbeit haben, hier im Country-Special auf SRF 1 1971, hat der Liedermacher Jack Blanchard zusammen mit seiner Frau und Duettpartnerin Misty Morgan ganz einen originellen Titel aufgenommen. Tennessee Birdwalk. Der Jack Blanchard war ursprünglich Comedian. Entsprechend witzig und schräg sind diverse Duette von ihnen. Im Tennessee Birdwalk stellt er sich vor, was mit Vögeln würde passieren, wenn sie unter anderem ihre Flügel und Federn würden verlieren und ihre Stimme und ihre gesunde Mensch, pardon, Vogelverstand. Ihre Prognose, die Vögel gehen im Sommer in den Süden statt in den Norden, und zwar in dreckiger Unterwäsche.

Zuerst Mickey Gilly, zart und langsam mit «Lonely Nights» aus dem 82 und da gerade von Ende 50 Jahren der Stonewall Jackson mit «Waterloo». Über drei Niederlagen in der Menschheitsgeschichte. Der Adam, der auf die Öpfel hineingeht, der Napoleon, der bei Waterloo verloren hat und der Tom Dooley, der nach einem Mord hingerichtet worden ist. Vielleicht unschuldig. Wie alle Lieder im heutigen SRF 1 Country Special sind auch diese beiden Titel eine Weile lang die meistverkaufte Country-Single in den USA gewesen. Schon 6 Sendungen mit so Country-Musik-Diamanten haben wir für Sie gemacht, zum Nachlesen unter srf1.ch und Country Special. Dort werden Sie der Tammy Wynette mehr als einig begegnen, weil wer sie auf ihren Überhit «Stand by Your Man» reduziert, liegt komplett falsch. Ebenfalls auf dem ersten Platz ist nämlich 1968 zum Beispiel «Take Me to Your World» gewesen. Eine leichte Verwandtschaft zu «Stand by Your Man» ist da nicht von der Hand zu weisen. Schliesslich stammt auch der Song aus den Federn vom fleissigen Songschreiber Billy Sherrill. Tammy Wynette.

Zwei Country-Superstars auf einer Scheibe, Loretta Lynn und der Conway Twitty, die eine Zeit lang ein Duo bildet haben, «After the Fire is Gone», hat 1971 nicht nur eine Grammy-Auszeichnung gehypt, sondern ist im Laufe der Jahre von ganz, ganz vielen Doppel nachgesungen worden. Gehen wir ans andere Ende der 70er Jahre, da im SRF 1 Country Special mit ganz vielen Country-Songs, die mal auf dem Eis gewesen sind in den USA. Dort im 78er findet man die Crystal Gayle, der Loretta Lynn, ihre jüngere Schwester. Zuerst hat die Crystal die gleiche Plattenfirma und auch das gleiche Management gehabt wie die Loretta, aber wo sich der Erfolg für sie nicht einstellen wollte, hat sie zum Produzent Alan Reynolds gewechselt. Ein geschickter Schachzug, weil mit der neuen Ausrichtung auf Country-Pop ist auch die Crystal Gayle gross. Worden. Auch dank einem wunderbaren Titel, den Alan Reynolds für sie geschrieben hat, «Ready for the Times to Get Better».

Zuerst haben wir den Randy Travis gehört, da im SRF 1 Country Special mit «Look Hard, No Hands» aus dem 93. Und jetzt gerade ein Song aus dem 2000, der so traurig ist, dass er es in den Popcharts kaum auf den ersten Platz geschafft hätte. «The Little Girl» über ein Mädchen, das miterleben muss, wie der Vater die Mutter und dann sich selber umbringt. Und wo sie später dann mit den Pflegeeltern in einer Kirche den Jesus am Kreuz als die Person identifiziert, die ihre in selber Nacht hinter dem Sofa beigestanden ist. Eine Geschichte, die dazumal gerade kursiert ist, aber wo doch niemand weiss, ob sie wirklich gestummen hat. SRF 1 noch bis am 10 mit jüngeren und älteren Ex-Country Nummer 1 Titel, die wir für sie zum Teil aus der Versenkung geholt haben. Definitiv wahr ist die Geschichte zum allerersten Platz 1 von der Country-Legende George Jones. «White Lightning» aus dem 59, geschrieben und zuerst aufgenommen vom Rock'n'Roller Big Bopper. Der George Jones war bei der Aufnahme so besoffen, dass es x Anläufe gebraucht hat und der Gitarrist Blattern bekommen hat an den Finger. Und dann hat man am Schluss trotzdem die erste Version genommen. Ironischerweise ist der «White Lightning» offenbar irgendein selber brennter Schnaps.

Wenn einer mit seinen ersten drei Singles jeweils an der Spitze der US-Country-Charts landet, dann dürfen wir, glaube ich, schon von einem Traumdebüt reden. Am Clint Black ist das 1990 gelungen. «Nobody's Home» war sein dritter Streich. So langsam beugt der Country-Special auf SRF 1 mit lauter selten gehörten Top-Hits in die Zielgerade ein. Aber eine Kostbarkeit möchte ich Ihnen auf keinen Fall vorenthalten. «Skip a Rope» von Hanson Cargill. 1967 haben die Eltern davor gewarnt, man müsse aufpassen, wie man in der Gegenwart von Kindern rede oder sogar streite, weil Kinder die hören genau zu und brauchen dann beim Spielen, in dem Fall beim Seiligumpen, die gleichen unschönen Ausdrücke oder Vorurteile, zum Beispiel über die Hautfarbe. Ein weiterer Beweis, dass Country-Lieder recht tiefgründig sein können. Auch der George Jones, den wir erst gehört haben, hat den Titel mal aufgenommen. Wir hören aber das Original vom Hanson Cargill, «Skip a Rope».

T.G. Shepherd 1982 über das, was nur einmal gibt. Eiffelturm, Mona Lisa und dich. Only one you. Das wäre es auch schon fast gewesen von der 7. Ausgabe vom SRF 1 Country Special mit ehemaligen Spitzenreiter von der US Country Hitparade, die irgendwie ein bisschen in Vergessenheit geraten sind. Mehr davon, auch wieder ganz tolle Kostbarkeiten darunter, habe ich Ihnen in 2 Wochen an dieser Stelle. Nächsten Sonntag wiederum hören wir Country-Lieder über Leute, die wirklich gelebt haben oder noch leben. Ein gewisser Johnny Cash zum Beispiel ist von seinen Kolleginnen und Kollegen zu Lebzeiten und auch später sehr häufig besungen worden. Redaktion und am Mikrofon der Mike Lamar. Cheerio!

0: Mit Konrad Muschk und diesen Schwerpunkten. Absage aus Israel. Regierungschef Netanyahu lehnt den US-Plan für Frieden im Gazastreifen ab. Und Machtpoker um die Straße von Hormus. Teheran will vorerst nicht mit den USA verhandeln und stellt seinerseits Forderungen. Das Wetter wird morgen teils sonnig, teils bewölkt, lokal mit einigen Regengüssen bei 33 Grad. Israels Premierminister Benjamin Netanyahu hat den Gaza-Friedensplan von US-Präsident Donald Trump offiziell abgelehnt. Die israelische Armee werde nicht aus dem Gazastreifen abgezogen, solange die Hamas nicht vollständig und wirklich entwaffnet sei, sagte Netanyahu. Donald Trump hatte letzte Woche einen Durchbruch beim Friedensprozess im Gazastreifen angekündigt. Die Hamas habe einer Entwaffnung zugestimmt. Im Oktober finden in Israel Wahlen statt. Das könnte durchaus eine Rolle spielen, sagte Nahost-Korrespondent Jonas Bischoff in der SRF-Tagesschau.
1: Er versucht, für Netanyahu typisch, quasi die Quadratur des Kreises gegen Innenstärke zu demonstrieren und gleichzeitig den US-Präsidenten möglichst wenig zu verprellen. Inhaltlich ändert Netanyahus Aussage wenig. Von Anfang an gab es bei der Frage, wie weiter in Gaza Unstimmigkeiten, ob nun zuerst die Hamas ihre Waffen abgeben muss oder die israelische Armee zuerst ihre Truppen abziehen muss. Diese Unstimmigkeit nutzt Netanyahu nun im Wahlkampf, um sich als starken Mann darzustellen. Eine Lösung für Gaza lässt damit weiter auf sich warten.
0: Im Konflikt mit den USA will der Iran momentan keine direkten Verhandlungen. Das sagte der iranische Außenminister Abbas Araghchi gegenüber einer iranischen Nachrichtenagentur. Die USA würden gegen das Übergangsabkommen aus dem Juni verstoßen und solange sie das täten, gäbe es keine direkten Verhandlungen. Für eine Öffnung der Straße von Hormus müssten die USA weitere Bedingungen erfüllen und etwa ihre Truppen aus der Region abziehen. Zum neuen Selbstbewusstsein in Teheran sagt Korrespondent Jonas Bischoff:
1: Iran markiert damit Stärke und setzt gleichzeitig Trump weiter unter Druck, etwa wenn es um den Abzug von US-Truppen aus der Region geht oder um Kompensationszahlungen. Dies natürlich auch im Wissen darum, dass in den USA die Halbzeitwahlen, die Midterms anstehen und der Krieg und seine Auswirkungen bei Trumps Wählerbasis schlecht ankommen, etwa beim Benzinpreis. Beim Konflikt zwischen Iran und den USA wird immer deutlicher, Teheran spielt auf Zeit, ist überzeugt, dass es den längeren Atem hat als Donald Trump und pokert entsprechend hoch,
0: sagt SRF-Nahost-Korrespondent Jonas Bischoff. Nach dem Fund einer mit Sprengstoff beladenen Drohne am Flughafen Leipzig-Halle hat der deutsche Innenminister angekündigt, die Forschung zur Drohnensicherheit auszubauen. Alexander Dobrindt sagte der Bild am Sonntag, man plane den Bau eines neuen Technologiezentrums und wolle künftig 300 hochspezialisierte Einsatzkräfte zur Drohnenbekämpfung bereitstellen. Bei der Drohne, die in Leipzig gefunden wurde, sehen Sicherheitsexperten Hinweise auf eine russische Urheberschaft. Die deutsche Regierung hat sich bisher aber nicht zur Schuldfrage geäußert. In Lölochli im Kanton Neuenburg haben Einbrecher am frühen Morgen mehrere historische Pendeluhren aus einem Museum gestohlen. Laut der Polizei hat der Einbruch keine 5 Minuten gedauert. Die 4 mutmaßlichen Täter seien darauf mit einem schnellen Auto über die nahe Grenze nach Frankreich geflohen. Der Wert der gestohlenen Pendeluhren werde noch ermittelt. Zum Sport, zuerst Radsport. Die Niederländerin Demi Vollering gewinnt die letzte Etappe der Tour de France der Frauen und ist damit auch Gesamtsiegerin. Die Schweizerin Marlen Reusser stürzte 60 Kilometer vor dem Ziel, verlor viel Zeit und beendete die Tour auf dem 14. Schlussrang. In der Schweizer Fußballmeisterschaft hat Basel gegen Meister Thun mit 4:2 gewonnen, Sitten besiegte Vaduz 3:2 und St. Gallen und Luzern trennen sich 2:2 unentschieden. Zuvor hatte Lugano gegen den FC Zürich mit 5:0 gewonnen. Die Tessiner sind damit neu Tabellenführer. Nun zu weiteren Meldungen des Tages in der Übersicht. Die Bundespolizei hat zwischen 1930 und 1989 auch Dutzende Bundesrätinnen und Bundesräte überwacht, wie die Sonntagszeitung berichtet. Sie wurden oft über Jahrzehnte fischiert, seit ihren politischen Anfängen. überwacht wurden etwa Christoph Blocher, Moritz Leuenberger und Elisabeth Kopp. Der sogenannte Fischenskandal war 1989 aufgeflogen. Die Bundespolizei hatte hunderttausende Menschen überwacht und geheime Dossiers über sie angelegt. Der Pferdesportanlass Marché Concours im jurassischen Seigne-Légier war dieses Wochenende erstmals der Kanton Bern Ehrengast. Bei den bisherigen 120 Ausgaben war der Kanton Bern nicht offiziell eingeladen gewesen, wegen des Jura-Konflikts. Mit dem Kantonswechsel von Moutier zum Jura Anfang dieses Jahres gilt der Streit nun offiziell als beigelegt. Nach der Street Parade in Zürich ziehen Polizei und Rettungskräfte eine positive Schlussbilanz. Der Anlass sei größtenteils friedlich verlaufen. Sanität und Rettungsdienste behandelten gut 900 Personen, meist wegen Hitze oder übermäßigen Alkoholkonsums. Laut den Organisatoren waren rund 900.000 Menschen an der diesjährigen Street Parade. Und noch der Blick aufs Wetter. Morgen ist es teils sonnig, teils bewölkt. Vor allem am Nachmittag kommen lokal Platzregen und Gewitter auf. Es wird um 33 Grad. Das waren Nachrichten von Radio SRF. Verantwortlich Jan Gröbler.
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1: Ja, es ist Zeit für Geschichten aus dem Leben, wie jeden Sonntag seit 50 Jahren im Schweizer Radio. Herzlich willkommen, das ist die Sendung persönlich. Heute mit zwei Gästen, die schon ganz früh in ihrem Leben angefangen haben mit dem, was sie nachher später erfolgreich und bekannt gemacht hat. Auf der einen Seite darf ich herzlich willkommen heißen die ehemalige Eiskunstläuferin und Europameisterin Sarah van Berkel, noch viel bekannt als Sarah Meyer. Schönen guten Morgen, Sarah. Sarah, heute 42, Mutter von zwei Buben und Kommunikationsfachfrau. Und an ihrer Seite einer der bekanntesten Schweizer Musiker, der Sänger und Songwriter Mark Sway. Schönen guten Morgen. Der Mark wird Ende dieses Monats auch schon 47, ist Vater von zwei Teenager-Töchtern und Erscheinige Gewänder. Marc, das ist etwas, das man hat feststellen konnte. Du bist in den letzten Jahren immer so in Gewänder unterwegs. Was ist das für eine Selbstfindung, die du hier gemacht hast?
2: Ja, also ich muss sagen, normalerweise eben müsste man jetzt in der Kirche sitzen um diese Zeit, am Sonntagmorgen. Ich habe gedacht, ich nehme halt die Kirche mit. Also von dem her, ich wollte als kleiner Bub Papst werden. Das war mein Berufswunsch, wo meine Eltern gesagt haben, aber was willst du werden? Und ich habe gesagt, ich will Papst. Und dann haben sie gesagt, ja, aber du bist ja nicht einmal katholisch. Und ich glaube, das ist das Letzte, was ich noch aus dieser Ära mitgetragen habe.
1: Aber schon schön, ich meine, es macht ja auch eine Eigenständigkeit aus, so ein bisschen, dass Mark Sway Gesamtkunstwerk, oder?
2: Ich glaube, mit der Musik ist es natürlich auch so, dass die Mode oder Kunst als Gesamtes mitwächst. Und dadurch, dass ich jetzt auch musikalisch viele Sachen gemacht habe, die eben völkerverbindend sind, wo Kulturen miteinander mischen, hat sich das natürlich irgendwie mit der Zeit einfach auch so ergeben, dass die Moden auch mitgewachsen sind.
1: Also eine Eigenständigkeit gefunden, auch was eben Mode oder Outfits betrifft. Sarah, wie war das bei dir gewesen? Weißt du, du bist ja drin so als die Eisprinzessin gehandelt worden in den Medien. Du hättest man wahrscheinlich einfach von dir erwartet, dass du im Röckli auftreten musst, oder?
3: Man hat das ja auch ganz lange müssen im Eiskunstlaufen. Also bis vor 20 Jahren haben die Frauen müssen Röckli tragen.
1: Aber du hast dort schon ein bisschen gegensteuert.
3: Ja, ich habe dann, wo man hat dürfen Hosen tragen, habe ich als erstes Hosen getragen, einen Anzug. Und ich weiss noch, bei den Olympischen Spielen 2006 ist dann nach dem Training, wo ich den mal ausprobiert habe, einfach so, wie man es halt macht vor dem Wettkampf, ist meine Trainerin zu mir und hat gesagt, du, Preisrichter sind gekommen und haben gesagt, es kommt nicht so gut an und so. Aber gell, also es gibt eh keine Option für dich. Ich habe gesagt, nein, sicher nicht. Haben wir zusammen entschieden, ja, also, ich lege den Anzug an. Sicher keinen Ruck wegen dem. Und ja, vielleicht habe ich ein bisschen eine schlechtere Bewertung riskiert. Aber
1: bravo, es lebt in der Eigenständigkeit. Ja. Oh, gut. Du hast unter anderem auch mal Fotoshootings gemacht im Badkleid oder sogar einmal für eine Firma, Sportfirma nackt. Mhm. Was war das für eine Phase gewesen?
3: Ja, ich habe zu vielem einfach Ja gesagt. Ich bereue das auch nicht. Ich konnte mega viel erleben, ausprobieren. Und eben, ich bin einfach generell glaube ich, recht offen. Aber ich habe dann immer gedacht, ja, also wenn ich in der Body bin, sehen die Leute mehr als auf dem Foto. Natürlich so die Tragweite von, man findet die Bilder jetzt noch im Internet und meine Kinder suchen die oder finden die dann vielleicht auch mal.
1: Was sagst du denn?
3: Ich bin mir dann nicht so bewusst gewesen, aber dann sage ich genau das. Oder? Also wenn wir in der Body gehen, dann sehen die Leute mehr von unserem Körper als bei so einem Shooting. Und von dem her, ja, ich bin eigentlich mega dankbar, habe ich viel können erleben und trotzdem auch noch in einer Zeit, wo noch nicht so viel Social Media hatte und jetzt noch nicht ganz vielleicht die Reichweite dann hatte, wie es jetzt hat. Ich weiss jetzt nicht, wie ich mich heute entscheiden würde, aber...
1: Ja. Marc, gibt es auch etwas in deinem Leben, das du deinen Töchtern müsstest erklären
2: müsstest? Ich glaube, zum Glück wissen sie nicht ganz alles. Aber also es ist ja schön, ich habe jetzt im Gegensatz zu der Sarah sind es bei mir sind zwei Buben, ich habe zwei Mädchen oder junge Frauen und es ist schon es ist mega spannend, auch in Dialog zu gehen mit ihnen.
1: Eben, du sagst, das sind zwei Teenager-Frauen, junge Frauen, wo ja du jetzt als Vater auch gefordert wirst, noch dies noch loszulassen. Wie geht das bei dir?
2: Hey, ja, das ist natürlich ein sehr persönlicher Prozess. Und es ist ein Eignungsproblem, wo die Kinder eigentlich immer... Ich habe immer gedacht, was heben meine Eltern da so fest an mir fest? Und wenn man dann die Rolle mal wechselt, spürt man auch, was es heisst. Und man schläft gleich noch nicht so gut ein am Abend, wenn man weiss, sie sind noch nicht daheim. Also es gibt einfach so Sachen, wo, und die gehören aber zum Leben dazu. Und ich glaube, man muss gleich loslassen, heisst auch zu einem gewissen Grad am Leben und am Guten zu vertrauen. Mhm. Und wie schwierig das manchmal ist, das weiss man, aber ich glaube, wenn wir das nicht mehr haben, verlieren wir eine mega grosse Lebensqualität.
1: Ein anderes Vertrauen ist das A und das O, ist die Basis des Zusammenlebens, ganz klar. Du hast mittlerweile deine Töchter noch ab und zu mit auf der Bühne. Das ist neu, seit kürzerer Zeit eigentlich. Wie ist es da dazu gekommen?
2: Also, ich muss wirklich vorne anfangen. Meine Eltern haben mich schon mitgenommen, oder unsere Geschwister die auch schon mitgenommen auf die Bühne. Ich war, glaube ich, 3 oder 4 gewesen, als ich als erstes Mal auf der Bühne gestanden bin, wie ein bisschen in einer Zirkusfamilie. Und dann habe ich mich ein bisschen gescheucht vor dem, weil ich eine öffentliche Person war und immer wollte, dass sich meine Kinder ein bisschen schützen kann vor dieser Öffentlichkeit. Und irgendwann, wo sie dann ins Teenie-Alter kam, habe ich gesagt, schau, das ist eigentlich wie ein Wohnzimmer, die Bühne, und ihr seid herzlich eingeladen. Es soll es daheim sein, auch für euch. Und dann bin ich fast ein bisschen verschrocken, wo dann beide zugesagt haben. Und habe ihnen auch gleichzeitig gesagt, wenn wir auf der Bühne stehen, und lustigerweise sind wir da, im Studio, auf der Bühne schon zusammen gewesen, und haben zusammen musiziert, dann ist es so, dass ich gesagt habe, in dem Moment sind wir Partner. In dem Moment sind wir auf Augenhöhe.
1: Also dann bist du nicht mehr der Vater und sie nicht mehr die Töchter,
2: nein,
1: oder?
2: Nein. Ja. Und dann gibt's aber gleich einen Moment, wo ich merke, ich schlüpfe wieder ins Papi-Sein, weil immer, wenn der Song fertig sind, haben sie sich umgedreht und mich ganz fest umarmt. Dann ich gesagt, jetzt bin ich wieder Papa.
1: So gut. Wäre das jetzt etwas, also ich meine, deine Buben sind jetzt noch jung, aber ist das so ein bisschen ein Traum, sie auch mal aufs Eis können zu führen?
3: Ist eben auch krass, weil es ist, der Zug ist eigentlich schon fast abgefahren mit 3 und 6 zum Anfang Eiskunst laufen. Nein.
1: Aber was? Sie, das ist tatsächlich schon zu spät.
3: Also 3, 4 wäre jetzt das ideale Alter, aber natürlich, das ist mehr so als Witz gemeint, weil sie müssen ja nicht Spitzensportler werden. Das ist, sie sollen einfach etwas finden. Wir haben mega Spass, wenn sie etwas finden, das ihnen Spass macht. Eben, wenn, ich denke jetzt, bei uns wäre es vielleicht nicht ganz so musikalisch, aber wenn sie an dem Spass hätten oder irgendein Handwerk oder ich meine, sie bauen wahnsinnig Lego. Einfach, wenn man sieht, dass sie etwas so gerne machen, dann finde ich das schön. Und klar, ich will ihnen meinen Sport schon näher bringen, also ich nehme sie immer wieder mal aufs Eis, aber also es war lustig, auf der einen Eisbahn in den Bergen hat es so ein Rondell, wo man dann heben kann, mit einem Seil, so wie beim Skifahren. Und dann haben sie einfach einen Schlitten genommen, sind mit den Schlittschuhen auf den Schlitten gehockt und haben den gehebt. Und der eine hat sogar so geschlafen. Also das heisst, das Eiskunstlaufen ist wie noch nicht so angekommen. Also sie machen lieber anders.
1: Aber du bleibst dran?
3: Ich bin auch nicht mehr so viel dran, aber ich gang, also ich vermisse es auch, ab und zu wieder aufs Eis zu gehen, einfach so für mich. Nicht jetzt ernst und nicht für Auftritt, aber ich werde sicher immer eine Verbundenheit haben und immer wieder gerne auf sie.
1: Sarah van Berkel und der Mark Sway sind Familienmenschen, sind beide in einer Partnerschaft. Mit der Severin wird es nächstes Jahr 30 Jahre, dass ihr zusammen ein Paar seid. Also ihr seid auch im Teenageralter zusammengekommen. Wie ist das gegangen?
2: Mit 2 sind wir zusammengekommen.
1: Sogar?
2: Ja, also, das ist eigentlich eine schöne Geschichte. Wir haben uns kennengelernt über Familien und Freunde. Und dann war es so, dass wir so dachten, jetzt probieren wir mal aus. Und wenn das 3 Monate haltet, ist das gut. Und dann ist es ein halbes Jahr geworden und ein Jahr. Und es ist mit einer gewissen Leichtigkeit sind wir, glaube ich, da in das Abenteuer rein.
1: Also in der Teenagerzeit?
2: Ja.
1: Ja. Und wie ist denn das gewesen? Du bist ja dann in Deutschland quasi entdeckt worden. Du bist Teenie-Star geworden, bist im Bravo gekommen. Man hat dich überall gehört, als der Mark Sway. Und nachher ist da eine Beziehung, die frisch ist. Das war eine grosse Herausforderung für deine Frau.
4: die zu begleiten, das ist ja eine Gratwanderung, die viele Gefahren birgt, wenn man so Teenie-Star wird.
2: Ja, da haben wir natürlich ein bisschen Schiss, auch für die Beziehung und hebt das. Und ich glaube, aber zu verdanken ist das wirklich vor allem meiner Frau. Weil Severina ist ein Mensch, der einfach so fest mit beiden Beinen auf dem Boden steht und so selbstsicher ist. Und das muss man einer Person, die in der, und ich will, so in der zweiten Reihe ist, wo muss das Mama noch viel stärker sein als die Person, die im Vordergrund steht. Weil sie viel mehr trägt im Hintergrund, weil sie eine ganz andere Rolle einnimmt. Und ich habe sie immer mega geschätzt für das. Auch das, wenn ich unterwegs war und gereist bin, und ich war viel unterwegs, war es immer so, dass sie mir nie das Gefühl gegeben hat, dass ich weggehen von der Familie oder sie allein lassen.
4: Also sie hat dich begleitet, auch wenn sie daheim war, und sie hat dich auch ein bisschen gecoacht, wenn ich das jetzt richtig interpretiere.
2: Ja, also in dem, dass sie immer sehr, also auf eine tolle Art kritisch war, auf eine tolle Art mir auch die Freiheit gegeben hat, dass ich wirklich frei sein durfte, in ganz vielen Belangen. Ich glaube, wenn man einen Künstler, Künstlerin daheim hat, dann muss man auch immer, es gibt immer Momente, wo ich wie im Kopf ganz fest weg bin. Und die Kinder sind immer, die Kinder sind schon klein gewesen, am Nacht, und sie haben gewusst gehabt, wenn irgendeine kreative Phase kommt, dann haben sie gesagt, oh, der Papi ist wieder am Fliegen. Und dann haben sie gewusst, der ist jetzt weg. Und in dem Moment können auch jemanden ziehen zu lassen, ist schon ein grosses Geschenk. Da haben alle mitgemacht. Und das ist, da bin ich mega dankbar.
4: Wenn wir in deine Liebesgeschichte gehen, Sarah, dann kann ich mich einfach noch erinnern als Liebhaber von so Heftchen, dass es immer wieder geheissen hat, ja, die Sarah Meier damals, die sind immer noch Single, oder? Das ist irgendwie bis hoch in 20 gegangen, bis dann endlich mal der Prinz gekommen ist, der Jan van Berkel, Jurist, Triathlet und Ironman-Gewinner. Wie habt ihr euch den lernen können?
3: Also wir sind nicht weit voneinander aufgewachsen und sind auch in der gleichen Schule aus. Wir haben trainiert auf der gleichen Sportanlage, aber haben uns eigentlich nie so bewusst kennengelernt, bis ich dann mal bei der Schweizer Illustrierten als Journalistin angefangen zu arbeiten und habe dann einen Artikel über ihn und seine Schwester, die Spitzenschwimmerin war, geschrieben.
4: Also du hast ihn interviewt und dort ist es passiert.
3: Und meine Schwester hat dann, also eigentlich meine Schwester hat bei einem Leistungsdiagnostikzentrum geschafft und hat mich dann zu der Eröffnung mitgenommen. Und dort haben wir uns eigentlich so richtig kennengelernt. Genau, dann ist der Artikel gekommen und nachher, also er kann das besser erzählen, aber er sagt immer, er hat dann bei einem Ironman müssen, abliegen und musste ins Spital. Und dann habe ich mich gemeldet, weil ich so Mitleid gehabt habe. Und dann haben wir unser erstes Date gehabt.
4: Also, habe ich das jetzt richtig verstanden? Am Spitalbett hat es
3: also,
4: gefunkt?
3: Ich bin nicht ins Spital, aber ich habe mich einfach dann mit ihm gemeldet, weil ich bin mit meinen Eltern beim Ironman zuschauen. Er war dann recht lange in Führung, er ist bei uns vorbeigerannt und dann ist er einfach nicht mehr gekommen. Ich habe dann erfahren, dass er nachher im Spital gelandet ist, wegen dehydriert und halt so erschöpft. Ja.
4: Jetzt habt ihr etwas Gemeinsames, ihr seid beide in diesem Spitzensport gewesen, muss man sagen. Das ist ja auch unglaublich, wie schnell man hier auch wieder weg ist. In jungen Jahren muss man hier ein neues Leben erfinden. Das habt ihr auch zusammen Schritt für Schritt müssen machen. Du hast schon angesprochen, du bist zuerst mal eine Journalistin geworden. Wie schmerzhaft ist das auch, der Prozess, nach so viel Erfolg wegzugehen von dem, was man so gerne gemacht hat und so gut hat können machen?
3: Auf eine Art ist schon so, natürlich, wie ein Teil dann nicht mehr da ist. Ja, so eine Leidenschaft, die man hatte. Und wenn man mich früher gefragt hat, eben, was willst du mal machen? Alles andere war für mich an zweiter Stelle gewesen, wo ich dann überlegt habe, was könnte ich noch in meinem Leben machen. Also, das Eiskunstlaufen war wirklich immer an erster Stelle gewesen. Aber ich glaube auch, dass ich trotzdem im jungen Alter schon angefangen habe, mich halt damit auseinanderzusetzen, weil es wie klar war, dass ich nicht Spitze-Eiskunstläuferin sein kann, eben bis 65. Also ich muss irgendwann mal noch etwas anderes machen.
4: Aber du hast zum Glück auch andere Interessen noch gehabt.
3: Ja, genau. Ich kann auch dann relativ schnell, also ich glaube, ich hatte einen guten Abschluss gehabt und ich konnte noch eine Zeit lang Shows laufen und daneben, da haben wir ja auch zusammen schon Shows Art on Ice zusammen machen, der Marc gesungen, ich auf dem Eis, so Sachen noch anschliessend, die mega cool waren. Da konnte ich so wie Step by Step Abschied nehmen und in eine neue Richtung gehen und so bin ich, also es ist, ja, nicht einfach gewesen, aber jetzt nicht so, für mich war es ein schmerzhafter Prozess gewesen, würde ich sagen.
4: Marc, bei dir hat man ja das Gefühl, die machen einfach den ganzen Tag Musik, oder, mit der Band und so weiter. Du bist aber auch ein Unternehmen, du bist ein Arbeitgeber, du bist fast ein bisschen ein KMU, das du führst. Was bist du für einen Geschäftsmann?
2: Das ist eine gute Frage. Das wird gar nicht so oft gefragt. Ich bin sicher ein sehr pflichtbewusster Geschäftsmann. Ich bin eher, ich liebe das Risiko in der Musik. Ich weiss aber meine Verantwortung auch, die ich trage als Unternehmer. Ich finde es einen spannenden Prozess. Ich finde eigentlich die ganze Geschäfte auch um die Musik herum und vor allem jetzt, die Musik hat sich so wahnsinnig stark verändert in den letzten Jahren, dass man sich gut hat müssen überlegen, wie gehe ich mit oder was mache ich mit. Also man hat sich viel Gedanken müssen machen, wie sich die Musikindustrie und die Musik im Allgemeinen verändert.
4: Ja, und du hast schon viel miterlebt. Ich meine, du bist seit 20 Jahren selbstständig, oder?
2: Ja, das ist ein schöner Prozess. Ich habe eigentlich mal eine KV-Lehre gemacht auf einer Werbeagentur und so eine Flasche genommen und eine Bewerbung rein da und dann gesagt, ich möchte Ihnen beweisen, dass ich keine Flasche bin. Und dann haben sie gefunden, den laden wir ein. Wo ich dann ich hätte immer sollen in der Buchhaltung sitzen und wo ich dann eigentlich, und wenn sie mich aber gesucht haben, dann haben sie gewusst, sie müssen im 5. Stock rauf, dort sind die Kreativen. Und von dem her, es hat mich immer richtig kreativ gezogen, aber merke, dass tolle Geschäfte eben auch kreativ sein kann.
4: Ja, und auch Verantwortung haben und übernehmen für deine Leute oder für deine Bandmitglieder, die musst du auch zahlen. Du hast eine Verpflichtung, oder?
2: Ja, ja, und ich nehme so etwas, ich glaube, ich bin in allem, was ich mache, sehr familiär. Sag das. Einfach mit Menschen, die ich aussuche und die mich herum sind, pflege ich einen sehr familiären und nahen und liebevollen Umgang. Und das ist, das ist mir wichtig. Ich habe mich für das.
4: Und das geht auch im Business. Weißt du, gerade wenn es um Verträge geht, wenn es um Stutz geht, kann man das, die Nähe haben?
2: Ja. Also es ist eine Entscheidung und ich finde, es ist, ich glaube eben, dass man auf der einen Seite immer sehr geradlinig und sehr ehrlich kann sein und liebevoll gleichzeitig. Und ich finde, man darf das wie nicht durcheinander bringen. So, man kann gerade den Leuten sagen, und ich glaube, was ich gelernt habe in den letzten paar Jahren, ist, das Ehrlichste, was ich machen kann, und das Schönste und das Liebevollste, ist, dass ich mega ehrlich bin meinem Gegenüber. Und ich nicht anlüge, sondern das sage, was ich denke. Und egal, was es für eine Konsequenz hat. Und ich finde, es geht beides aneinander vorbei.
4: Starke Werte vom Geschäftsmann Mark Sway, hier in der Sendung persönlich auf SRF 1, zusammen mit der Sarah van Berkel, die in Bülach in einem Mehrfamilienhaus aufgewachsen ist, mit einer jüngeren Schwester. Mutter Hausärztin, der Vater Maschineningenieur. Und du siehst ein wildes Mädchen. Was heisst das?
3: Ja, ich denke jetzt oft daran zurück. Ich kann mich natürlich nicht erinnern, aber ich glaube, unsere Buben haben das halt schon von irgendwo. Also ich
4: also weiss, denkst du wegen dem zurück, jetzt, wie es bei dir
3: war?
4: Ja,
3: genau, dass ich wahrscheinlich auch so war. Also ich weiss auch zum Teil, ich weiss nicht, ob man das heute kann man das, glaub, nicht mehr machen, aber dass ich so ein Gestaltchen an meinen Anlegen, also wie an der Leine, weil ich immer überall runtergefallen bin.
4: An der Leine bist du gewesen?
3: Genau. Und wirklich, also... Auch etwas, was meine Schwester dann so gesagt hat. Sie hat dann einmal gemeint, dass mit ihr etwas nicht stimmt, weil ich, also sie ist jünger, und ich habe immer beide Knie offen gehabt. Also ich habe immer eine riesen Riffe an beiden Knien gehabt, weil ich immer umgekehrt bin und blutet habe. Und sie hat dann gedacht, ob mit ihr etwas nicht stimmt, weil sie das nicht hat. Also einfach so sind wir aufgewachsen.
4: Du bist eher bei den Buben der auch anzutreffen, ja, als im Baby-Ecke, um das jetzt so klischiert, ja, zu sagen.
3: Genau, also immer draußen gewesen, im Kindesgi immer möglichst hoch oben runtergekumpelt. Ich habe dann mal meinen Papi schockiert, als ich mit meiner besten Freundin aufs Hausdach rauf, über einen Krisenbaum aufs Hausdach raufgestiegen sind und oben runtergewunken haben. Und wir natürlich, ja, etwa 6 waren wir gewesen, so, also eben jetzt etwa wie mein Sohn. Ja. Jetzt kann ich das ein bisschen nachvollziehen.
4: Also das wilde Mädchen, das ist eingelöst. Oder? Sarah, wie ist das jetzt gegangen? Wir wissen von dir, du bist schon sehr früh aufs Eis gekommen. Mit 4 bist du schon auf dem Eis gewesen. Das macht man ja nicht von allein, wie ist dazu gekommen?
3: Ja, schon, weil meine Eltern viel auf der Eisbahn anzutreffen waren. Mein Vater immer im Hockey involviert und auch noch selber gespielt. Meine Mami im Eiskunst laufen, sind sie in den Clubs in Bülach, haben sie mitgeholfen.
4: Ach, du bist gefördert worden?
3: Ja, absolut. Also ich glaube, so eine Eiskunstlaufkarriere hätte ich nie können machen ohne die ganze Unterstützung von meinen Eltern und eigentlich auch vom ganzen Umfeld, auch von den Grosseltern und alle haben da mitgeholfen.
4: Was hast du denn da für Bilder in Erinnerung von diesen Anfängen? Gibt es da noch so ein bisschen verschwommene Bilder?
3: Ja, für ganz viel. Also wirklich, klar, man vergisst vielleicht auch, dass es streng war, aber die Anfänge, also nur positiv, nur Spass. Also wir haben noch gespielt auf dem Eis, wir haben dann zusammen noch abgemacht nachher und wenn es geregnet hat, wenn wir draußen trainiert haben, dann sind wir nach dem Training einfach noch auf dem Boden rumgeslidet. Und also wirklich mit sehr viel Freude und am Anfang eigentlich ohne Drill und so, wie man sich's vorstellt, eben mit 4 Jahren angefangen und dann alles so strukturiert. Also.
4: Ganz klar die Freude als Antrieb.
3: Ja. Und einfach, ich habe dort wirklich, glaube, meinen Bewegungsdrang so können ausleben und darum habe ich das so geliebt.
4: Also hat man die Leine nachher können loslassen.
3: Ja, genau, die hat man dann
4: Wie ist denn das gewesen, in der Schule? Also du sagst, trainieren, oder? Also, wie ist das gegangen? Du bist auch aufgefallen in der Schule. Du hast ja manchmal wahrscheinlich auch bist am Limit gelaufen.
3: Müssen wir jetzt meine Lehrer fragen, also ich immer auf dem Stuhl rumgegagelt so und nie können gut ruhig hocken oder so mit dem Fuß zittern.
4: Das machst du aber
3: ja,
4: gut.
3: Ja, ich habe mich da ein bisschen gemacht in den letzten 40 Jahren. Aber ich bin auch gerne in die Schule und ich bin auch dort am Anfang ehrgeizig gewesen, bis eben dann das Eiskunstlaufen schon ein bisschen das abgelöst hat, dass ich nur noch das Minimum mehr oder weniger in der Schule gemacht habe, einfach so, dass es gerade langt. Ja, aber ich bin auch immer sehr gerne in die Schule.
4: Von Marc haben wir jetzt gerade gehört, dass er das KV gemacht hat, seine Berufswahl, oder? Ist das bei dir, wie ist das gegangen? Ist das überhaupt irgendwann mal ein Thema geworden, was jetzt aus dieser Sarah soll werden?
3: Ja, mir war einfach sehr schnell klar gewesen, dass mit der Lehre und Spitzensport schwierig wird. Das heisst, ich bin in Zek und dann habe ich wie gewusst, eigentlich muss ich irgendwie das Gymnasium schaffen, weil sonst wird es schwierig mit dem Spitzensport. Ich bin dann ins Gymi, habe dann die Matur gemacht und dort habe dann ein Studium angefangen in Biologie und dort habe ich dann schon recht schnell gemerkt, dort ist jetzt für mich die Grenze, dass ich das nachher kombinieren kann und habe dann das abgebrochen und voll auf die Karte Spitzensport gesetzt.
4: Voll auf die Karte Spitzensport gesetzt. Sarah van Berkel hier im Persönlichen auf dem Eis, zusammen mit dem Musiker Mark Sway, der aufgewachsen ist mit 2 Schwestern. Später ist noch ein Neffe dazugekommen von seiner Mutter, wo sie in der Familie aufgenommen haben. Und du bist eigentlich, wie Sarah auch, du hast schon anfangs erwähnt, ganz früh mit deinen Eltern, die Hobbymusiker eigentlich sie auf die Bühne gekommen. Oder? Also, du hast die Freude auch mitbekommen und die Leichtigkeit, wie wir sie jetzt von der Sarah beschrieben haben.
2: Meine Eltern haben das super geschickt gemacht. Also, die haben einfach uns die Möglichkeit gegeben, dass wir eine Art Spielweise haben. Es ist ganz ähnlich wie bei dir. Ich glaube, zum einen muss das Kind irgendwann wie mal selber begreifen, dass es könnte ein Ventil sein könnte, dass es Freude macht. Und als Kind nimmt man das sehr spielerisch auf. Und so haben es meine Eltern auch gemacht. Und es war toll, dürfen so zu musizieren.
4: Was hast denn du für Bilder in Erinnerung, wenn wir jetzt von der Sarah die ein bisschen beschrieben haben, dort selbst im Regen, das Regenbild und so. Was hast du für Bilder in Erinnerung von deinen ersten Auftritten auf der Bühne?
2: Also meine Eltern haben die ersten brasilianischen Shows gemacht. Meine Mami ist aus Brasilien, mein Papi aus der Schweiz und Musik war für uns immer der Schmelzpunkt von der Kulturen. Ich meine, die Kulturen sind unterschiedlich. Das gibt manchmal auch ein Spannungsfeld. Aber beim Musizieren war es immer so, dass man sich gefunden hat. Und einer der Gründe, warum mein Vater sich so stark für brasilianische Musik interessiert, ist, weil er gesagt hat, er will meine Mami wie auf einer anderen Ebene noch wie ein Zuhause geben. Und die Musik hat es tatsächlich gemacht.
4: Und es ist auch dein Zuhause geworden, die Musik, oder? Wie war das denn in der Schulzeit? Bist du auch als junger Musiker schon aufgefallen? Das ist immer irgendwie der Marc vor, so mit den Gitarren im Arm und alle hocken im Kreis drumherum und du bist der Showstar gewesen, korrekt?
2: Ja, also es war tatsächlich so gewesen und es ist natürlich ein interessanter Punkt herauszufinden, ja, warum wird man zu dem? So,
4: hast du die Antwort?
2: Ja, ich bin... ich habe gemerkt, dass ab dem Moment, wo ich Menschen zum Lachen bringe, der Moment, wo der ist so verbindend und dass man als guten Entertainer die Leute wie einen Moment lang neutralisieren kann, egal wie die Stimmung ist. Und ein Freund von mir und ich, wir sind zusammen mal in einer Bar gesessen und dann haue ich den Satz raus, Entertainment comes from pain. Und ich glaube, das hat etwas. Es
4: gibt also Unterhaltung kommt von einem Schmerz.
2: Ja,
4: wo ist denn der Schmerz bei dir?
2: Hey, bei uns war er teilweise daheim, weil die Mami vorhin ganz stark Heimweh hatte und auch belagert war vom Heimweh, weil sie ihre Heimat vermisst hat. Es war so, dass ich Sachen auch kompensiert habe in meiner Kindheit. Ich war immer belagert von Legasthenie. Ich habe immer gemerkt, es gibt Sachen, die fallen mir schwieriger. Und dann habe ich aber, glaube ich, ganz, ganz früh in meinem Leben eine Art mich dafür entschieden, dass ich aus dem, was ich habe, als Schwäche eine Stärke mache. Und ich habe gesagt, in dem Moment, wo ich halt im Diktat 40 Fehler schreibe, werde ich der Beste sein in einem Vortrag. Und das ist der Anfang, Geburtsstunde von Entertainment, ist genau das, vor Leuten stehen, sie zum Lachen zu bringen und sie können für einen gewinnen.
4: Aber die Basis ist ein Grundschmerz tief innen, der den Antrieb hat gegeben, zu deinem Showboy da sein von dann zu machen.
2: Ja, und es ist eben so schön, weil ich glaube, dass man den Schmerz immer negativ konjunktiert. Und es gibt aber eine Chance auch, zu sagen, okay, das tut mir weh, wie gehe ich damit um? Und wie transformiere ich Schmerz? So, man muss nicht nur im Schmerz bleiben, sondern man kann einfach sagen, okay, das tangiert mich, das macht etwas mit mir, wie kann ich es anders verändern? Und das ist, Musik, Kunst, Entertainment ist ein wunderbares Ventil, so wie Zara, die auf Bäume aufgestiegen ist. Ja. Meins ist ein bisschen weniger gefährlich.
4: Ja. Schmerz ist natürlich auch ein weiter Begriff. Ich meine, das Thema Schmerz kannst du sehr gut, also halt auch körperlichen Schmerz, oder? Also, du hast mir gesagt, du spürst bis heute gewisse Sachen von deiner Spitzensportzeit.
3: Ja, das ist so, aber ich würde trotzdem noch sagen, ich kann mir Sorge geben. Ich habe immer gewusst, ich möchte eben noch ein Leben nachher, aber trotzdem, ja, meine Hüfte, die hat sicher ein bisschen etwas davon getragen aus dieser Karriere. Aber ich kann immer noch, eigentlich, eben wenn ich dann wieder ganz gesund bin von meinem Skibein, eigentlich alles machen. Ich kann Skifahren.
4: Gut, das war ein Skiunfall, den du jetzt gehabt hast, oder? Das ist ein anderes Paar Schuhe. Aber wenn wir jetzt noch einmal auf die Zeit als Eiskunstläuferin zu sprechen kommen, dann ist das schon stark verbunden, auch mit ständig ans Limit gehen, mit ständig körperlicher Erschöpfung auch müssen haben. Immer müssen lächeln dazu, immer müssen lächeln.
3: Man ist halt, es ist eine Gratwanderung, oder? Man möchte zu den Besten der Welt gehören und dort ist es eigentlich eine ständige Gratwanderung. Mache ich zu viel, mache ich zu wenig, eben mache ich zu viel, bin ich zu fest erschöpft, habe ich zu viel Schmerzen, mache ich zu wenig, machen die anderen mehr und sind besser. Also irgendwann, eben, der Anfang war spielerisch und irgendwann habe ich ja dann auch gewusst, eben spätestens dort, wo ich mein Studium abgebrochen habe, das ist jetzt mein Job, das ist mein Beruf. Natürlich, ich habe grosse Unterstützung auch lange von meinen Eltern gehabt, dass ich überhaupt das einfach können sagen, das ist jetzt mein Beruf, ohne dass ich ein volles Einkommen habe in dem Sinn. Aber irgendwann ist es auch wirklich mein Beruf geworden und ich habe mein Leben so verdient und ja, der habe ich jetzt vielleicht nicht den robustesten Körper. Da gibt es sicher andere, die mehr prädestiniert sind für diesen Sport. Wo ich viele Probleme hatte mit Füßen, mit Rücken, mit Hüften. Und man dort ja, einfach schon auch lernt, den Schmerz auch so ein bisschen zu kategorisieren. Ist es jetzt eben ist es etwas, wo ich irgendwann im Rollstuhl lande oder tut es jetzt einfach für den Moment weh und ist die spezifische Bewegung, die nicht mehr geht und man lernt sich so drum herum, okay, das kann ich nicht machen, aber welche anderen 9 Sachen kann ich machen? Eben das, irgendwie lernt man so zu funktionieren.
4: Aber Sarah, wenn du doch die Schmerzen gehabt hast und die

0: Also ich habe schon so Verletzungen gehabt, wo ich jetzt nicht eben, ich habe nicht Unfall gehabt, Operationen, Spital, sondern mehr so Entzündungen am Fuß, wo ich einfach nicht mehr können in Schlittschuhe, mal 9 Monate nicht, mal 6 Monate nicht und mehr so, was mache ich dann, wenn ich nicht mehr einlaufen kann? Mehr so ein bisschen die Angst, dass ich nicht mehr kann. Aber schon auch so, ja, schaffe ich es nochmal, dann verliert man das ganze Können, dann wieder aufbauen, habe ich nochmal die Energie, um einen neuen Anlauf zu nehmen. Aber die Antwort war dann immer ja gewesen.
1: Und in dieser Teenager-Zeit, wo man diesen trainieren musste, wo man wahrscheinlich auch diesen musste, gesund essen und all die Sachen, die halt zum Spitzensport gehören, hast du nicht das Gefühl, du hast etwas verpasst?
0: Gar nicht. Ich habe so viel erlebt und ich kann auch, wenn ich mich zurückerinnere, ich kann einfach auch viel dürfen machen. Ich habe viel mit meinen Eislaufkolleginnen gemacht, aber auch ein Umfeld gehabt, wo nicht alle im Eislaufen waren. Sind.
1: Hast du auch nicht immer gefolgt?
0: Doch, ich glaube, eben gefolgt habe ich recht gut, aber ich habe einfach nicht so strenge Grenzen gehabt. Ich kann auch in die Ferien, in den Ausgang, mal eine Packung Chips essen vor dem Training. Ich bin einfach, ich hatte recht eine selbstbestimmte Karriere gehabt und darum konnte ich eben auch folgen.
1: Das gut, das entspannt uns jetzt alle, wenn man weiss, dass man vor dem Training noch eine Packung Chips essen kann, oder Marc? Das ist ganz in unserem Sinn.
2: Absolut.
1: Ja. Wenn wir in der Teenager-Zeit waren, wir haben schon gesagt, du bist dann ja Teenie-Star geworden, in Deutschland entdeckt worden, aber etwas ganz Wesentliches, Persönliches ist in deiner Familie passiert. In der Zeit, wo du 19 warst, ist der Danny zu euch in die Familie gekommen. Das ist ein Neffe von deiner Mutter, der dir aufgenommen hat. Das war ein vollweiser Gio aus Brasilien. Das muss ja schon ein sehr einschneidender Punkt sein. Wie seid ihr die Thematik angegangen?
2: Es war vor allem für meine Eltern einmal ein Wahnsinnsentscheid gewesen, wenn man so Kinder hat, die dann eigentlich flügge sind und rausgehen. Und man sagt, wir fangen eigentlich nochmal von vorne an und haben nochmal einen dreijährigen Bub. Dreijährig war der Danny. Und ich war schon am Ausziehen von daheim. Und dann habe ich glaube etwas von diesen Sachen, die ich meinen Eltern mega hoch anrechne. Wo ich sage, dass man nochmal das auf sich nimmt, weil heute weiss ja die Tragweite, was es für sein eigenes Leben bedeutet, wenn man dann nochmal anfängt. Und das finde ich wahnsinnig von meinen Eltern.
1: Und was hast du für eine Beziehung angefangen entwickeln zu diesem neuen Bruder?
2: Ich bin halt ein viel älterer Bruder. Ja. Also das heisst, von dem her sind wir
1: fast wie ein Onkel.
2: Ja, fast wie ein Onkel, genau. Aber wir haben eigentlich eine schöne Beziehung gehabt miteinander.
1: Ja. Vor ein paar Jahren ist der Danny ums Leben gekommen, bei einem tragischen Unfall ums Leben gekommen. Das ist ja etwas, das einen Schmerz auslöst, eine Trauer auslöst. Das ist nicht einfach weg, auch wenn ich das jetzt sage. Dann sind wir hier im Kollektiv, spüren wir das ja alle zusammen auch gerade. Der hat hier Wurzeln geschlagen, der Bursch, und ist dann nachher durch einen Unfall gestorben. Du bist ja ein hochsensibler Mensch. Was sind das für Gefühle heute?
2: Also ich habe im Prozess jetzt auch von dieser Trauerverarbeitung gemerkt, dass das etwas ist, was uns so kollektiv, wie du gesagt hast, miteinander verbindet und früher oder später jeder Mensch damit zu tun hat. Und ich glaube, es gibt verschiedenste Phasen, wo man durchlebt. Am Anfang ist es, dass man das Gefühl so nicht kontrollieren kann, dass es manchmal so ein Dammbruch ist, wo einfach Wasser durchabfließt und man irgendwie weiss, das kann man nicht aufhalten. Es ist unmöglich, Kontrolle über seine eigenen Gefühle zu behalten. Und dann geht es aber weiter und irgendwann einmal kommt der Moment, wo man, und du merkst, ich bin ein hoffnungsvoller Mensch. Irgendwann kommt der Moment, wo man sagt, shit, ich habe es überlebt. Ich überlebe den Schmerz, das geht. Also, und das ist eine Leistung. Ich glaube, das ist eine Art wie ein Sieg, wenn man irgendwann mal merkt, doch, es geht. Es ist egal, wie schwierig manchmal Sachen sein können im Leben. Und irgendwann habe ich mal gesagt, das Leben ist nicht manchmal gut und manchmal scheiße. Es ist immer gut und immer scheiße gleichzeitig.
1: Ja. Schön auf den Punkt gebracht. Ja, und ich meine, Gefühle sind die Essenz des Lebens. Schöne Gefühle und schmerzvolle Gefühle. Oder? Das haben wir jetzt auch davon gehabt. Sarah, wie ist das eigentlich, wenn wir es jetzt von den Gefühlen haben? Das nimmt mich noch Wunder, wenn man so eine Choreografie gemacht hat als Eiskunstläuferin.

0: Und dann ist man, hat man wochenlang trainiert für diesen Moment und dann stürzt man. Was ist das für ein Gefühl?
1: Kein gutes.
0: Ja, aber was geht da? Also, weißt, wie schaffst du das, da, dich wieder aufzuraffen und so tun, wie es nicht gewesen wäre?
1: Es war für mich auch ein Prozess gewesen, weil es hat am Anfang von meiner Karriere schon Momente gegeben, wo ich mich vielleicht dann durch einen Fehler eben verunsichern lassen habe und dann auch viel daran geschafft habe. Aber es hat immer wieder diesen Moment gegeben und es ist immer so ein kleiner Osch, sozusagen, jetzt ist es passiert und so ein bisschen ein Reality-Check, hey, also es ist jetzt nicht Training, es ist Wettkampf, hast eben Sekunden, wenige Sekunden, um dich wieder aufs Nächste vorbereiten. Aber das war dann auch so wie programmiert gewesen, mit dem Sportpsychologen lang gearbeitet und wie so die Schlüsselgedanken setzen und halt eben wirklich dann gerade das Nächste, sechs Schnaufen oder Armbewegung oder dass die Gedanken mit der Musik dann eigentlich von allein so weitergegangen sind, dass ich mich auch aufs Nächste konzentrieren konnte.
0: Also auch das wieder eine Trainingsfrage.
1: Ja, oder? Absolut. Das
0: und, ist du hast und du hast eine Trainerin gehabt, die deine Tante ist, oder?
1: Ja,
0: deine
1: genau.
0: Tante ist Trainerin. War das von Vorteil gewesen?
1: Ja, für mich war es ein Vorteil gewesen. Meine Mami, weil es wäre nicht gegangen, das wäre ein bisschen zu nahe gewesen. Aber mit meiner Tante haben wir viel Nähe gehabt und trotzdem noch eine gewisse Distanz. Und so hat sie halt auch früh mit mir mitreisen als 13-, 14-Jährige habe ich wie, haben meine Eltern dann nicht mitkommen müssen an den Wettkampf im Ausland, weil ich auch immer meine Tante dabei hatte. Wir konnten das Zimmer teilen. Es hat natürlich auch gewisse Kosten gespart. Und wir haben ein mega gutes Verhältnis gehabt und auch heute noch.
0: Was bei der Sarah Tante ist, ist bei dir eigentlich der Manager, oder? Der Yannick, der die Manager ist und die auch begleitet, auch heute Morgen, die hierher begleitet. Das ist, was ist das für eine Beziehung?
2: Ein Freund. In erster Linie ist ein Freund.
0: Und ich glaube, ich auch ein Coach vielleicht ein bisschen?
2: Ein Sparring-Partner, aber jemand, der so nah, ich glaube, es gibt meine Frau und mein Manager, die so nah an meinem Leben teil sind. Und es eben Manager, ich glaube, ein guter Manager weiss, wenn er muss Dampf aus dem Kessel rausnehmen, etwas muss absagen, wo zu meinem Wohl ist, aber man weniger Geld verdient. Also, und dort kommt halt, ich weiss, dass der Yannick immer als Freund entscheiden und nicht als Manager.
0: Also es ist auch wieder die Vertrauensfrage, das gegenseitige Vertrauen, oder? Die stimmen ja das Unternehmen auch zusammen.
2: Ja, aber also da, und das ist aber auch das Schönste ist, dass man dem Freude auch zusammen teilt. Ich weiss, ich habe einen der tollsten Auftritte gehabt, mit einem der schönsten Auftritte vor einem Jahr am Montreux Jazz Festival, wo ich eingeladen wurde von der Chaka Khan. Und ich bin mit all diesen riesengroßen Stars auf dieser Bühne gestanden und es ist einfach ein magischer Moment. Manchmal haben wir das auch, kommst ab mir und weisst, das war heute ein Sieg gewesen. Du spürst es, die Magie hat sich getroffen.
0: Ja gut, apropos magischer Moment, das war natürlich bei dir der Europameisterschaft, gewesen, wo du Europameisterin geworden bist, 2011 in Bern, oder? Das war der Höhepunkt von deiner Karriere, gerade zum Schluss dann noch.
1: Ja, absolut. Da hat es wirklich nichts Vergleichbares gegeben. Klar, mega schöne Erlebnisse, Olympische Spiele zum Beispiel ganz anders, aber der Moment war wirklich wie so, das, was man sich immer im Kopf vorstellt und wirklich davon träumt und immer visualisiert.
0: Träumst du heute
1: und
0: noch
1: nachher, davon? Ich träume noch oft vom Eiskunstlaufen, nicht jetzt unbedingt von dieser EM, aber immer habe ich die Schlittschuhe vergessen oder ich schaffe es nicht, um irgendwie recht zu binden oder das Kostüm ist irgendwie...
0: Stressträume.
1: Also, ja, eher Altträume, ja. Aber ja, der Moment ist einfach so... Wieso war ist jetzt das wirklich passiert? Weil ich habe mir das so viel vorgestellt und jetzt... Oder ist es noch der Traum? Und die ganze Familie, alle Leute, die mich über Jahre begleitet haben, dort vor Ort, das ist natürlich mega schön gewesen.
0: Du hast anschliessend an die Karriere als Eiskunstläuferin noch viele Jahre, eben für Shows bist du unterwegs gewesen, wie Art und Ice auf der ganzen Welt, Korea, etwa 10 Mal bist du in Japan gewesen und so. Was sind das für Erfahrungen, die du dort noch mitgenommen hast? Das war ja ganz etwas anderes gewesen als der Wettbewerb, oder?
1: Ja, mega schön, weil das ist dann so, man hat immer noch die Auftritte, ich konnte auch noch trainieren, auch noch Challenge, aber auch ein bisschen lockerer. Eben, dass die ganz, ganz, ganz krasse Nervosität, die ich nicht gewusst habe, wie ich es irgendwie arbeiten soll, die ist dann nicht mehr da gewesen und habe es wirklich auch geniessen. Eben etwas mit Live-Musik zum Beispiel, wie Art on Ice, das ist einfach, ja, da wächst man auch so zusammen, weil man schafft dann lange an einem Projekt zusammen und tut das nachher zusammen präsentieren am Publikum. Und wenn, eben, wie Marc vorhin gesagt hat, wenn man merkt, dass dann der Funke überspringt, das ist schon so etwas mega erfüllend.
0: Aber wenn ich jetzt sage Japan oder wenn ich sage Korea, was sind das für Bilder? Was sind das für Erinnerungen?
1: Also ganz crazy war wirklich in Südkorea, weil Yuna Kim, Olympiasiegerin im Eiskunstlauf, ist wirklich ein nationaler Star in Korea, immer noch. Aber dort ist wirklich, also man hat, ja, man, wenn man durchgelaufen ist, also bei, da ist es meistens so, man macht einen Sprung oder eine Pirouette oder einen Salto und die Leute klatschen. Aber dort ist man einfach nur vorbeigefahren und sie sind wirklich, also man hat die Musik eigentlich nicht mehr gehört, weil das Publikum es so ausgeflippt ist die ganze Zeit. Und die sind, also man hat sich gefühlt wie ein Popstar, wenn man mit dem Auto, mit dem Bus durchgefahren ist, natürlich nicht wegen mir, aber wegen ihr. Dann sind die in Tausenden dort gestanden und haben einem zugejubelt. Also das ist wirklich...
0: Also ein ganz anderer Stellenwert als jetzt in unserer Kultur. Genau. Oder? Ja. Das ist ja auch etwas, Mark's Way, wo man immer wieder sagt, in der Schweiz die Unterhaltung hat auch nicht den gleichen Stellenwert wie in anderen Ländern das hat. Siehst du das auch so?
2: Ich glaube, das ist sehr kulturell verbunden. Wir sind ein Land, das schon politisch so ist, dass wir dass das Gleichsein, dass kein Kopf über den anderen wächst, ein grosser Teil ist von unserer DNA. Und die ist wunderschön, die ist aber einfach nicht so gut für Entertainment.
0: Weil dort ist einfach gut, wenn man Stars hat, oder?
2: Ja, also, und es ist, und ich glaube, das ist auch etwas, wo man recht gut muss als Musiker, als Musikerin, als Künstler, auch muss können, damit umgehen, weil in dem Moment, wo ich auf eine Bühne steig und Menschen ihre Zeit, ihr Geld ausgeben haben, um einen tollen Abend zu haben, dann ist es meine Pflicht, ein Star zu sein. Mhm. Das ist meine Pflicht, in dem Moment für die Leute da zu sein und als Star da zu sein.
0: Was ist denn dein Ziel als Star, als Unterhalter?
2: Dass sich die Leute nachher besser fühlen als vorher. Und es ist, eigentlich ist es ganz einfach. Als Musiker bin ich ein guter Gastgeber. Und ich muss versuchen, wie so ein Hoteldirektor, die Leute müssen sich gut fühlen, sie müssen sich wohlfühlen, und ich muss ihre Bedürfnisse erkennen. Mhm. Und das ist eigentlich, oder das ist das Schöne, wo das Wechselspiel eigentlich du musst dich entscheiden, ob du den Menschen gibst oder ob du nimmst. Und das ist eine Grundsatzentscheidung. Und man hat immer das Gefühl, der Star, den nehme ich. Aber ein Star, glaube ich, wie ich ihn gesehen und wie ich ihn toll gefunden habe, sind immer Menschen gewesen, die einfach gegeben haben und dafür viel bekommen.
0: Aber wenn wir jetzt die kulturellen Unterschiede, die wir jetzt durch Zara hier aufdeckt haben, oder, noch einmal fokussieren. Du bist ja eben in Deutschland entdeckt worden, jetzt hier in der Schweiz. Ein Schweizer Star, sage ich jetzt mal. Die internationale Karriere, ist die noch im Hinterkopf? Was ich meine, du könntest ja eigentlich auch deine zweite Heimat, in Anführungsstrichen, ist ja Brasilien. Du bist regelmässig etwa mal in Brasilien. Könntest du ja auch probieren, dort Fuß zu fassen?
2: Jetzt habe ich wieder Raum dafür. Also ich glaube, das ist für mich... Mein Vater ist mal zu mir gekommen und hat gesagt, warum kann jemand mit so vielen Talenten nur in der Schweiz bleiben? Und dann habe ich gesagt, weil es mir genauso wichtig war, ein Papi zu sein, der daheim ist, eine Ehe können führen, wo eine Chance hat, zumindest zu überleben. Und ich habe gemerkt, dass das, also es hat einfach alles seinen Preis. Und das ist wie du, wo vorher gesagt hast, man muss immer ein bisschen abschätzen, wie viel ist man auch bereit zu geben. Und das ist, das muss man sich im Leben oft ganz ehrlich fragen, ob der Drache, den man jagt, auch wirklich der ist, den man fangen will.
0: Aber Brasilien als Ziel, das ist da, gell?
2: Ein toller Drache.
0: Eben, gell? Einfach nur, dass wir das richtig verstanden haben. Und wenn du jetzt in Brasilien bist, bist du der gleiche Mark's Way wie hier?
2: Also zuerst bin ich sehr schweizerisch. Die ersten drei Tage, da versuche ich 250 Millionen Menschen pünktlich zu bringen. Und dann, so. Und dann merke ich aber so nach Tag 4, dass es vielleicht gleich einfacher wäre, dass ich mich ändere und mich schmerzhafter Prozess. Und dann merke ich aber doch, ich glaube, ich bin offener und kommunikativer, wenn ich in Brasilien bin. Die Sprache, der Humor, es macht vieles aus. Und es ist aber auch, ich bin überzeugt, weil ich bezeichne mich als Kosmopolit, und ich bin überzeugt, dass es ein wahnsinniger, das kulturelle Austausch ein mega Reichtum ist. Und ich finde auch, dass wir in einer Welt leben, wo alle versuchen, einander zu trennen. Und ich finde, es lohnt sich, dass wir zusammenrutschen und dass wir eine Art wie Gemeinschaft und Gemeinsamkeiten suchen und nicht das, was uns auseinanderhält.
0: Da sind wir wieder bei den starken Gefühlen, oder?
2: Ja.
0: Brasilien oder ein anderes Land ist bei euch wahrscheinlich gar kein Thema. Ihr seid im Aargau daheim, Dima Jan und deine beiden Söhne, Sarah van Berkel. Wie sieht es denn aus? Wie sieht denn dein Alltag aus heute? Du bist selbstständig in der Sportkommunikation, du bist Kommunikationsfachfrau. Was heisst das? Haben wir gar noch nicht beleuchtet, wir haben jetzt immer von früher noch geredet.
1: Genau. Ja, genau, ich arbeite weiterhin auch im Sport, also Sportmanagement. Tun als Talentprojekt leite im Eiskunstlaufen und genau so ein bisschen als Beraterin in Sachen Medienarbeit und darf jetzt zum Beispiel auch mit dem Marc zusammen ein Projekt machen, das etwas ganz Neues ist für mich.
0: Eben, das ist noch speziell, als ich dir angerufen habe und gefragt habe, ob du jetzt Sendung kommst, und sagst, ja, ich kenne den Marc Sway, natürlich von Art on Ice auf der einen Seite, aber die sind im Moment an einem Projekt. Was ist das?
1: Ja, genau. Also, das muss vielleicht dann der Marc noch ein bisschen genauer sagen. Das Lake & Sound Music Festival in Rapperswil. Und ich mache dort, also ich bin im Hintergrund, er ist da der Main Person und ich mache die Medienarbeit. Das macht mir eigentlich mega Spass, einfach bei verschiedenen Projekten, jetzt, wo ich so kann, hinter Kulissen blicken und eben die Medien managen. Also in dem Sinne.
0: Wie erlebst du ihn als Kurator von diesem Festival?
1: Ja, ich meine, ich kann mir nur vorstellen, dass er wahrscheinlich im Moment wenig Schlaf bekommt. Also es ist einfach ein wahnsinniger Aufwand natürlich. Und so wie er vorher gesagt hat, mega engagiert, aber mega eben liebevoll. Ich glaube, wir sind ein mega produktives Team, aber auch wirklich ein cooler Umgang. Und darum freuen wir uns alle so.
0: Kurator ist jetzt eine Rolle, die du noch nie gehabt hast vorher. Nehme ich an, oder, Marc?
2: Nein, ich bin Musikliebhaber und dann bin ich angefragt worden, ob ich Teilhaber und Kurator werden von einem Festival. Und das ist so nah an meiner Heimat, das ist Rapperswil. Ich bin Männendörfli, ich bin Seebub. Und das war für mich so, also dort möchte ich gerne Bühne oder dürfen Teil sein und anderen Künstlerinnen und Künstlern eine Bühne geben.
0: Also da kommt noch Jugendromantik auf, oder?
2: Ja.
0: Muss ich das verstehen?
2: Ja, also, und zwar schwer Jugendromantik.
0: Ja, wir spüren es gerade, also, da kommt gerade eine ganze Ladung.
2: Ja, nein, meine Eltern haben gesagt, Zürich ist noch ein bisschen zu gefährlich am Anfang, aber Rappi darf anfangen. Und es ist eben eigentlich auch noch interessant, weil das Rapperswil, und das passt auch ein bisschen zu meinem Leben, weil Rapperswil ist Kanton St. Gallen und es ist eigentlich, und es hat, ich habe nie gemerkt, dass das nicht der gleiche Kanton ist. Es ist mir gar nie wirklich klar. Es war einfach, das ist Heimat. Und viel später hat man gesagt, ja, aber es gehört zu St. Gallen und der obere Teil vom See und überhaupt und so. Und manchmal muss man es einfach ignorieren, wenn man, oder? Das ist, am Schluss ist es einfach eine wunderschöne Stadt.
0: Mit Menschen wie überall auch, die das Gleiche empfinden am Schluss. Ja, sag mir einfach zum Schluss noch schnell, eben die Rollen als Kurator. Du hast ja eine Art wie einen Perspektivenwechsel auch. Du bist nicht einfach nur der Musiker, den du auftreten, sondern du musst an ganz viele andere Sachen denken und Verantwortung übernehmen. Wie lebst du mit dem?
2: Also es gibt einen Perspektivenwechsel, der einem auch bewusst macht, was andere Menschen für einen all die Jahre gemacht haben. Das habe ich eine sehr spannende Geschichte gefunden, wie wenn man vom Kind zu Eltern wird. Das war ein ähnlicher Prozess gewesen. Man fühlt sich immer verantwortlich. Ich glaube, ich fühle mich immer auch verantwortlich für Zuschauerinnen und Zuschauer, für das Publikum, für Künstlerinnen. Ich habe immer gedacht, vielleicht hört es mal auf, dass man dann ganz fest nervös ist Und es ist einfach so, dass es nicht so ist. Ich schlafe im Moment ein bisschen weniger, aber mit der WM gleichzeitig.
0: Sehr gut. Ich möchte mich ganz herzlich bedanken, Mark Sway und Sarah van Birkel, dass ihr hier aus eurem Leben berichtet habt, auch aus eurem Alltag ein bisschen Einblick gegeben habt. Danke vielmals. Seid ihr hier in der Sendung persönlich gesehen und euch merci vielmals fürs Dabeisein. Einen gefreuten Sonntag allerseits und bis gleich.

Ihr habt es gemerkt anhand des Gesprächs in den letzten Minuten von der WM und so. Das war eine Aufzeichnung vom 14. Juni. Dani Vorler, zu Gast war Zara van Berkel und Mark Sway. Nächsten Sonntag starten wir dann wieder mit den Live-Sendungen. 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Nächsten Sonntag, am 16. August.

0: Some Kind of Wonderful, der Michael Bublé, hier bei uns auf SRF 1, kurz vor den 11. Wir schauen noch schnell auf die Strasse. SRF Verkehrsinfo von 22.59 Uhr A1, Bern Richtung St. Gallen, zwischen Dietikon und dem Gubristunnel, Stau wegen Bauarbeiten. Dann A1 St. Gallen Richtung Bern, zwischen Zürich-Seebach und dem Gubristunnel, Stau wegen Bauarbeiten. A1 Zürich Richtung Bern, zwischen Niederbipp und der Verzweigung Ludenbach, Stau wegen Verkehrsüberlastung. A2 Chiasso Richtung Gotthard, zwischen Quinto und Airolo 1 Kilometer Stau, Wartezeit 10 Minuten. A2 Luzern Richtung Basel, zwischen Pratteln und Basel-Wettstein, Stau wegen Verkehrsüberlastung. Dann A2 Luzern Richtung Basel, zwischen Egerkingen und Diekten, stockender Verkehr. Und A1 Yverdon Richtung Murten, zwischen Estavayer-le-Lac und Bayern, Verkehrsbehinderung wegen eines Unfalls.
1: Die Nachrichten von SRF um 23 Uhr mit Livia Schmid. Im Konflikt mit den USA will der Iran momentan keine direkten Verhandlungen. Das sagte der iranische Außenminister Abbas Araghchi gegenüber einer iranischen Nachrichtenagentur. Die USA würden gegen das Übergangsabkommen aus dem Juni verstoßen und solange sie das täten, gäbe es keine direkten Verhandlungen. Für eine Öffnung der Straße von Hormus müssten die USA weitere Bedingungen erfüllen und etwa ihre Truppen aus der Region abziehen. Zum neuen Selbstbewusstsein in Teheran sagt SRF-Nahost-Korrespondent Jonas Bischoff in der Tagesschau.
2: Iran markiert damit Stärke und setzt gleichzeitig Trump weiter unter Druck, etwa wenn es um den Abzug von US-Truppen aus der Region geht oder um Kompensationszahlungen. Dies natürlich auch im Wissen darum, dass in den USA die Halbzeitwahlen, die Midterms anstehen und der Krieg und seine Auswirkungen bei Trumps Wählerbasis schlecht ankommen, etwa beim Benzinpreis. Beim Konflikt zwischen Iran und den USA wird immer deutlicher, Teheran spielt auf Zeit, ist überzeugt, dass es den längeren Atem hat als Donald Trump und pokert entsprechend hoch,
1: sagt SRF-Nahost-Korrespondent Jonas Bischoff. Der wohl meistgesuchte Verbrecher Irlands ist von Dubai an sein Heimatland ausgeliefert worden. Daniel Kinahan ist am Abend mit einem Regierungsflugzeug in Dublin eingetroffen und direkt in ein Hochsicherheitsgefängnis gebracht worden. Sein Clan soll während Jahrzehnten rund um die Welt mit Drogen und Waffen gehandelt haben und dabei mehr als 1 Milliarde Euro umgesetzt haben. Die Justiz wirft dem Clan zudem mehr als 12 Morde vor. Kinahans Anwalt sagte der BBC, sein Mandant sei nicht vorbestraft und die Behauptung, er sei der Chef eines Verbrecherclans, entbehrten jeder Grundlage. Sport, zuerst Radsport. Die Niederländerin Demi Vollering gewinnt die letzte Etappe der Tour de France der Frauen und ist damit auch Gesamtsiegerin der Tour. Die Schweizerin Marlene Reusser stürzte 60 Kilometer vor dem Ziel, verlor viel Zeit und beendete die Tour auf dem 14. Schlussrang. Und in der Schweizer Fußballmeisterschaft hat Basel gegen Meister Thun mit 4:2 gewonnen. Sion besiegte Vaduz 3:2. St. Gallen und Luzern trennten sich 2:2 unentschieden. Zuvor hatte Lugano gegen den FC Zürich mit 5:0 gewonnen. Die Tessiner sind neu Tabellenführer. Bleibt der Blick aufs Wetter. Morgen ist es teils sonnig, teils bewölkt. Vor allem am Nachmittag gibt es lokale Regengüsse und Gewitter. Die Höchstwerte liegen bei rund 33 Grad. Das waren Nachrichten von Radio SRF. Verantwortlich Livia Schmid.
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4: Ich habe ein Zündhölzli angezündet und das hat eine Flamme gegeben.
5: Hochsommer, aber einzelne Bäume sehen schon aus wie im Herbst.
6: Ja, liebe Hörerinnen und Hörer von SRF, es ist immer noch warm von außen und am meisten darunter leidet der Schweizer Wald.
7: Das Bundesamt für Umwelt bestätigt, dass zusätzliche Mittel für den Schweizer Wald ab nächstem Jahr wegfallen sollen.
6: Dass Albert Rösti, der Umweltminister, ausgerechnet jetzt also Gelder streicht bzw. auslaufen lässt, wo der Schweizer Wald vielleicht besser für den Klimawandel wappnen, verstehen sowohl Kantone wie auch Fachpersonen nicht.
8: Die Frage ist nicht, ob ein nächster Waldbrand kommt, die Frage ist wirklich, wenn der nächste Waldbrand kommt.
9: Das ist der Schuldenbremse anzulasten.
6: Ja, die Schuldenbremse als Führteufel und der Umweltminister als Brandbeschleuniger, das ist doch eine interessante Theorie.
10: Was wir jetzt machen, Regierungen in ganz Europa, ist Theaterpolitik, die Leute nicht überzeugt und die kombiniert mit der Angst, die entsteht, Menschen erschreckt.
6: Ja, offenbar bleibt an der Schweiz in Sachen Trockenheit nur noch Aberglauben, Voodoo. Oder Regentanz.
11: Jede Hausfrau und jeder Hausmann weiss, dass wenn man die Fenster putzt, kommt es später einisch regnen. Darum mein Vorschlag, mache den Aufruf an alle Schweizer, man sollen alle am gleichen Tag die Scheiben putzen, dann kommt es nächstens regnen.
6: Ja, auch eine Woche nach dem Nationalfeiertag hallen die Worte vom Bundespräsidenten aus seiner 1. August-Rede immer noch nach.
12: Wir sind stolz auf unsere Freiheit. Diese Freiheit ist aber nicht gratis.
6: Genau, die Freiheit in der Schweiz ist nicht gratis. Nein, sie kostet eigentlich recht viel, sehr viel und immer mehr. Das neueste Beispiel, wie das Leben in der freien Schweiz kostspieliger wird, ist die Schweizer Post. Weil die Schweizer Post passt die Preise der Briefmarken auf Anfang von nächstem Jahr wieder.
13: Es ist abartig, es ist extrem.
6: Ja, aber Moment mal jetzt, klar. Preisentwicklungen der Briefmarken sind immer auch eine Art Seelenspiegel der Schweizer Volksbefindlichkeit. Ein Porto wird teurer. Ein A-Postbrief kostet neu 1.40 Franken. Das ist im Vergleich zu jetzt 20 Rappen mehr. Aber warum?
9: Das ist der Schuldenbremse anzulasten.
6: Ja, nein, Herr Rösti, tut mir leid, das hat jetzt wirklich nichts mit der Schuldenbremse zu tun. Ich meine, wenn ein Brief teurer wird, lande ich als normaler Bürger langsam auch in den Schuldenfallen. Ich muss ja bald für jeden Brief, den ich verschicken will, einen Sonderkredit aufnehmen. Und diesen Sonderkredit muss ich wieder mit einem Brief beantragen. Das heisst, ich brauche wieder einen Sonderkredit und für den Sonderkredit wieder einen Brief und wieder eine Briefmarke. Es ist wie in einer Kindergeschichte von Peter Bichsel, Herr Rösti.
9: Das Parlament ist aber frei, das in der Budgetdebatte wieder zusätzlich zu beantragen.
6: Wo sind wir gewesen? Wieso ist eigentlich Post die einzige Institution, die regelmässig ihre Zahlungsmittel verteuert? Ich meine, Briefmarken sind doch gerade erst schon teurer geworden. Ich finde, die Nationalbank sollte jetzt mal nachziehen und sagen, hey, hört mal, wir bringen ja bald neue Banknoten raus und die alten Preise von diesen Noten sind einfach nicht mehr aktuell. 100 Franken langen einfach nicht mehr für eine 100er Note. Neu kostet ab dem Jahr 2029 eine 100er Note 123 Stutz.
13: Es ist abartig, es ist extrem.
9: Das ist der Schuldenbremse anzulasten.
6: Spannend ist jetzt aber das. Die Post hat nicht nur die Preise erhöht für Briefe, sondern auch die Gewichtsgrenze für Standardbriefe neu festgelegt. Und da sind Änderungen doch ziemlich happig. Momentan kostet ein Standardbrief in der Schweiz 1.20 Franken. Und zwar darf so ein Standardbrief maximal 100 Gramm schwer sein. Die Post hat jetzt aber ein Standardgewicht für Briefe neu festgelegt. Und das liegt neu nicht mehr bei 100 Gramm, sondern nur noch bei 50 Gramm. Das heisst, die Post hat die Norm, ab wenn ein Brief nicht mehr als normal gilt, sondern als übergewichtig halbiert.
9: Das ist der Schuldenbremse anzulasten.
6: Jeder Brief, der jetzt 51 Gramm schwer ist, gilt ab 2027 als übergewichtig.
13: Es ist abartig, es ist extrem.
6: Sorry, das ist philatelisches Bodyshaming. Das ist doch nicht mehr gesund.
14: Aber für den Menschen nicht unmittelbar gesundheitsgefährdend.
6: Die Post setzt also den akzeptablen Bodymass-Index von ihren Briefen gegen ab. Okay, ich meine, die Post hat wahrscheinlich gedacht, ja gut, wenn wir abspecken müssen, müssen das auch unsere Briefe. Der nächste Schritt von der Post ist wahrscheinlich, dass man ins Postauto annimmt und darf maximal 8 Kilo Handgepäck mit reinnehmen, wie im Flugzeug. Und warum?
9: Das ist der Schuldenbremse anzulasten.
6: Ja gut, Bremsen müssen beim Postauto halt schon funktionieren, das ist wichtig. Und wenn es auch nur die Schuldenbremse ist. Ganz nebenbei, für Pöstlerinnen und Pöstler haben die neuen Preise und Standardgewichte ja vielleicht ja positive Auswirkungen. Weil die Austrägerinnen und Austräger, also Pöstler, in Zukunft vielleicht ein bisschen weniger schwer müssen tragen. Das heisst, ihre Gelenke werden geschont, es gibt weniger Rückenprobleme, weniger Pöstler brauchen Gesundheitseinlagen in den Schuhen, weniger künstliche Hüfte- und Kniegelenke, weniger Operationen. Und das bedeutet, die 20 Rappen, die wir jetzt bei jeder Briefmarke zusätzlich zahlen müssen, kommt schlussendlich unserem Gesundheitssystem zugute. Von dem her sollte man eigentlich Briefmarken in Zukunft können von der Krankenkasse decken lassen. Als Prävention.
15: Nein, das ist etwas, wo mich nicht reizt.
6: Und hey, vielleicht werden ja die Gelder für die Schweizer Wälder künftig auch von den Krankenkassen übernommen.
9: Das ist der Schuldenbremse anzulasten.
6: In dem Sinn, ein guter Miteinander.
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0: Summertime Blues, Alan Jackson da bei uns auf SRF 1 an diesem Sonntagabend. Und nächste Woche passiert etwas Grosses. Etwas, was definitiv nicht alltäglich ist. Mittwochabend gibt es eine Sonnenfinsternis. Und zwar keine totale, die da bei uns zu sehen ist. Die totale gibt es vor allem in Spanien. Aber mit 90%iger Abdeckung ist es bei uns in der Schweiz die grösste Sonnenfinsternis seit 1999. Und dass das Spektakel am Himmel zu sehen ist, also dass der Mond, die Sonne und die Erde genau auf einer Linie stehen und die Proportionen so perfekt passen, das ist reiner Zufall, sagt der Piero Indelicato von der Sternwarte Luzern.
1: Der Mond ist nämlich ziemlich genau 400 Mal kleiner als die Sonne. Gleichzeitig ist es jetzt aber so, dass die Sonne etwa 400 Mal weiter entfernt ist als der Mond. Und das ist eine Laune von der Natur, für uns eine glückliche Fügung, dass dann eben der Mond genau vor der Sonne Platz hat und die Sonne kann abdecken.
0: Und weil nur, ja, würde ich sagen, 90% abdeckt sind, wird es in der Schweiz nicht komplett dunkel. Es kommt immer noch recht viel Licht auf der Seite.
1: Es gibt aber trotzdem ein faszinierendes Schauspiel und ich rate einfach allen Leuten, die das einmal erleben wollen, den Abend wirklich frei zu behalten und alles dafür zu tun, dass man das könnte an einem geeigneten Ort beobachten.
0: Und ein geeigneter Ort für das Gesehen eine erhöhte Lage? Habe ich dort und da gelesen und gehört und ich kann mich erinnern, 1999 war die grosse Sonnenfinsternis ja um Mittag gewesen. Also wirklich mitten am Tag ist es dunkel geworden und darum war es noch gerade mal eindrücklicher gewesen. Das ist das mal aber anders. Es wird nämlich ein Wettrennen mit dem Sonnenuntergang geben. Der Höhepunkt von der Sonnenfinsternis ist etwa um 20:08 und schon knapp 20 Minuten später geht die Sonne unter. Es ist also nur ein kurzes Zeitfenster, wo aber sehr spektakulär könnte werden, sagt der Piero Indelicato von der Sternwarte Luzern.
1: Das rötliche Licht, wo richtig Sonnenuntergang ja dann stattfindet, vielleicht so ein bisschen auch das Abendrot. Wenn man vielleicht ein Gewässer, einen See vor sich hat, dann wird eben auch die Sonne, wo ja dann noch sichelförmig ist, weil die Mondscheibe drüber geht, wird sich im Wasser spiegeln. Und das gibt natürlich unglaublich schöne Schauspiele, die man dann kann erleben kann.
0: Das klingt schön. Ich würde sagen, verpassen sollte man das Spektakel auf keinen Fall. Und auch bei uns im Radio ist die Sonnenfinsternis am Mittwoch ein grosses Thema, unter anderem in der Sendung Treffpunkt. Der gehört dir alles Wissenswerte zu dieser Sonnenfinsternis und live zugeschaut ist der Marc Horat. Er ist Leiter vom Planetarium im Verkehrshaus Luzern, der für die Sonnenfinsternis extra auf Spanien reist, wo es eben die 100%ige Sonnenfinsternis wird geben. Der Treffpunkt nächsten Mittwochvormittag von 10 bis 11 noch vor der Sonnenfinsternis da bei uns auf dem Eis.

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Es war 11:30 Uhr. Schauen dann auf die Straße, hat noch ein paar Verkehrsmitteilungen. A1 Bern Richtung St. Gallen, zwischen Dietikon und dem Gublistunnel Stau wegen Bauarbeiten. Dann A1 St. Gallen Richtung Bern, zwischen Zürich-Seebach und dem Gublistunnel Stau wegen Bauarbeiten. A1 Zürich Richtung Bern, zwischen Wangen an der Aare und der Verzweigung Lutherbach Stau wegen Verkehrsüberlastung, die Wartezeit dort bis zu 15 Minuten. Dann A2 Luzern Richtung Basel, zwischen der Verzweigung Hagnau und dem Schwarzwaldtunnel Stau wegen Bauarbeiten. A2 Luzern Richtung Basel zwischen der Verzweigung Hagnau und Basel-Wettstein, Stau wegen Verkehrsüberlastung. Und A1 Yverdon Richtung Murten zwischen Estavayer-le-Lac und Bayern, Verkehrsbehinderung wegen eines Unfalls.

0: Kickeriff, der Bollenhofer, 10 Meter Schmetterband. Pfff. Der muss noch kommen am Schluss. Kickeriff, da bei uns auf SRF 1. Und wenn ihr gerne Kino geht, kommt ihr im Moment, glaube ich, um einen Begriff nicht mehr um, und zwar unter dem Begriff IMAX. IMAX gibt es schon seit 1970, also schon lange. Es steht für ein besonderes Kinoformat. Oben und unten kann man viel mehr Bild sehen als sonst im Kino. Und es steht auch für eine sehr grosse Leinwand. Ich weiß nicht, ob ihr schon mal in einem IMAX-Kino war. Hochwertiges Tonsystem und besondere Kamera- und Projektionstechnik. Es ist also persönliche Erfahrung, ein Erlebnis, in einem IMAX-Film zu hocken. Und jetzt ist IMAX eben wieder voll im Trend, sagt der SRF-Filmexperte Enno Reins. IMAX-Kinosäle auch in der Schweiz sind häufig ausgebucht.
1: Man will ja Kino mittlerweile als Erlebnis, nicht als ein Alltagserlebnis. Also sprich, ich will möglichst viel Sound, ich will möglichst viel sehen. Und diesem Bedürfnis wird natürlich auch sozusagen von Hollywoods Seite gefolgt, eben durch Filme wie Odyssey oder Spider-Man. Im vergangenen Jahr hatten wir dann ja schon F1, den Formel-1-Film mit Brad Pitt, oder Avatar. Das ist ja alles IMAX gewesen. Und das ist ja auch mit einer Gründe, warum diese IMAX-Firma auch 2025 sozusagen ihr bisher ja bestes wirtschaftliches Jahr hatte.
0: Und nicht nur letztes Jahr ist es gut gelaufen. Dank dem Film «The Odyssey» hat die Aktie von ein paar Tagen einen neuen Rekord geknackt. In diesem Film hat der Regisseur Christopher Nolan etwas ganz Besonderes gemacht. Er hat nämlich wieder analog mit IMAX-Kameras gefilmt.
1: Das war ja ein wirkliches Abenteuer, weil bei diesen analogen Kameras muss man ja alle 2,5 Minuten den Film auswechseln. Die Dinger sind wirklich irrsinnig schwer. Sie sind eigentlich auch total laut. Eigentlich kann man damit keine Dialogszenen drehen. Aber für Christopher Nolan hat man dann sozusagen einen Soundreduzierer gebaut, der um diese Kameras gelegt wurde. Aber auf der anderen Seite natürlich gibt es jetzt IMAX-Kameras auch auf digital, weshalb zum Beispiel diese ganzen Marvel-Superhelden-Filme auch mittlerweile überall IMAX-Teile drin haben.
0: IMAX ist auch so ein Trend, aber ganz allgemein könnte man sagen, mehr ist ein Trend in der aktuellen Kinowelt.
1: Ja, also wichtig ist wirklich ganz allgemein gesagt, dass das Bild super ist, dass es groß ist. Das ist ja auch IMAX. Ich sehe ja quasi, wenn ich einen Kinosaal habe, nur noch den Film, weil ja auch die Leinwände leicht gebogen sind. Und auf der anderen Seite hast du dann zum Beispiel auch noch so Geschichten wie 4DX. Da kann man sagen, das hat eigentlich nicht mehr viel mit Kino zu tun. Das ist wie eine Achterbahnfahrt, wo dann in den Action-Szenen der Stuhl wackelt, dir Wasser ins Gesicht gespritzt wird, es wird Wind in dein Gesicht geschossen, Luftblasen fliegen. Das ist natürlich total spannend, irgendwie, das ist eine ganz andere Form von Filmgenuss.
0: Je nachdem, was für ein Film geht, dass man geht schauen, hat man auch nachher ein Trauma 14 Jahre lang. Die Frage stellt sich, können bei diesem Trend Kinos mit normal gross oder ich sage jetzt kleinen Leinwänden überhaupt noch mithaben?
1: Ja, viele werden von denen verschwinden, aber generell wird sich so Kino ja immer weiter spezialisieren. Wir haben dann sozusagen, sagen wir, das Event.

0: Kino wie IMAX oder 4DX. Dann habe ich vielleicht kleinere Arthouse-Kinos, die sich halt genau auf Arthouse-Filme reduzieren und dadurch ihr Publikum kriegen, weil es davon irgendwann nicht mehr genug gibt. Es gibt ja auch schon Kinos, wo Restaurants drin sind. Das ist dann wieder eine andere Art von Film- und Essgenuss. Also diese Spezialisierung wird weiterhin stattfinden. Sie ist schon voll im Gange. Insofern, kleinere Leinwände werden auf der einen Seite verschwinden, aber sie werden auch immer erhalten bleiben in irgendeiner speziellen Form.
1: Sagt der Enno Reins, SRF Filmexperte. Und wenn ihr jetzt wieder mal ins Kino wettet, auf srf.ch findet ihr unter Kultur immer auch wieder mal Kritiken zu aktuellen Kinofilmen von Arthouse bis zu Hollywood-Blockbuster. Sonntagabend, gleich 11:45 Uhr.

0: Gustav mit Pudimond um 10 Minuten vor der 12. Morgen fangen ja in verschiedensten Kantonen wieder, fällt wieder die Schule an. Also das heisst, Kinder gehen je nachdem zum ersten Mal in die Schule, kommen zum ersten Mal in den Kindergarten. Und das heisst, die Ferien sind zu Ende gegangen. Für ein paar geht es eine Woche länger die Ferien. Und wenn die Ferien zu Ende gehen, wenn man heimkommt von der Ferien, gibt es doch meistens immer so den Moment, wo man nachher in der Schweiz auf eine Autobahnraststätte geht und dort vielleicht noch schnell hurti, weiss nicht, auf das WC, wirklich noch schnell auf das WC müssen oder ein Kaffee geht genommen oder irgendwie schnell etwas geht kaufen, weil man Hunger hat. Und so Autobahnraststätte, ich weiss nicht, wie es euch geht, aber die sind also eigentlich so ein kleiner Kosmos für sich. Besondere Bedeutung in der Ferien, vor allem wenn man dort den Alltag zuerst mal bewusst hinter sich lässt, wenn man bei der Ferien geht oder, wie ich gesagt habe, am Ende der Ferien so langsam wieder in den Alltag zurückkommt. Und wir haben entsprechend in dieser Woche von euch so ein bisschen witzige und kuriose Erlebnisse gesucht, die auf der Autobahnraststätte irgendwann mal stattgefunden haben. Und dann hat mir ein Hörer angerufen und hat folgende Geschichte von seinem Schwager erzählt. Hört.
1: Und zwar ist er an der Raststätte unterwegs gsi, also er ist unterwegs mit der Frau an der Raststätte, das Päusli gemacht, getankt und sich frisch gemacht und ist zurück und ist wieder ins Auto reingehockt und so typisch, wie man reinhockt, Lenkrad, Schlüssel, schaut noch schnell auf die Seite, hockt eine andere Frau dort. Und sie hat das Gleiche gemacht, ihn angeschaut, im Moment schreckt und dann haben beide gelacht. Jetzt ist er in ein baugleiches Fahrzeug reingestiegen, gleiche Farbe, einfach nicht sein. Und nicht seine Frau.
2: Gleiche Farbe, falscher Inhalt.

ist Musik aus der Schweiz, Caroline Chauvin mit Tears of Joy. Mikrofon für euch, der Adrian Köpfli wünscht euch eine gute Nacht und einen guten Start in die neue Woche morgen.

0: Die Nachrichten von SRF um Mitternacht mit Livia Schmid. US-Plan für Frieden im Gazastreifen. Israels Regierungspräsident Netanyahu erteilt dem Plan eine Absage. Der Iran dämpft die Hoffnungen auf eine schnelle Wiedereröffnung der Straße von Hormuz. Auch direkte Verhandlungen mit den USA schließt das Land momentan aus. Und das Wetter heute Montag, teils sonnig, teils bewölkt. Vor allem am Nachmittag gibt's lokale Regengüsse und Gewitter. Israels Premierminister Benjamin Netanyahu hat den Gaza-Friedensplan von US-Präsident Donald Trump offiziell abgelehnt. Die israelische Armee werde nicht aus dem Gazastreifen abgezogen, solange die Hamas nicht vollständig und wirklich entwaffnet sei, sagte Netanyahu. Donald Trump hatte letzte Woche einen Durchbruch beim Friedensprozess im Gazastreifen angekündigt. Die Hamas habe einer Entwaffnung zugestimmt. Im Oktober finden in Israel Wahlen statt. Das könnte durchaus eine Rolle spielen, sagte Nahost-Korrespondent Jonas Bischoff in der SRF-Tagesschau.
1: Er versucht, für Netanyahu typisch, quasi die Quadratur des Kreises gegen innen Stärke zu demonstrieren und gleichzeitig den US-Präsidenten möglichst wenig zu verprellen. Inhaltlich ändert Netanyahus Aussage wenig. Von Anfang an gab es bei der Frage, wie weiter in Gaza Unstimmigkeiten, ob nun zuerst die Hamas ihre Waffen abgeben muss oder die israelische Armee zuerst ihre Truppen abziehen muss. Diese Unstimmigkeit nutzt Netanyahu nun im Wahlkampf, um sich als starken Mann darzustellen. Eine Lösung für Gaza lässt damit weiter auf sich warten.
0: Im Konflikt mit den USA will der Iran momentan keine direkten Verhandlungen. Das sagte der iranische Außenminister Abbas Araghchi gegenüber einer iranischen Nachrichtenagentur. Die USA würden gegen das Übergangsabkommen aus dem Juni verstoßen und solange sie das täten, gäbe es keine direkten Verhandlungen. Für eine Öffnung der Straße von Hormuz müssten die USA weitere Bedingungen erfüllen und etwa ihre Truppen aus der Region abziehen. Zum neuen Selbstbewusstsein in Teheran sagt Korrespondent Jonas Bischoff.
1: Iran markiert damit Stärke und setzt gleichzeitig Trump weiter unter Druck, etwa wenn es um den Abzug von US-Truppen aus der Region geht oder um Kompensationszahlungen. Dies natürlich auch im Wissen darum, dass in den USA die Halbzeitwahlen, die Midterms anstehen und der Krieg und seine Auswirkungen bei Trumps Wählerbasis schlecht ankommen, etwa beim Benzinpreis. Beim Konflikt zwischen Iran und den USA wird immer deutlicher, Teheran spielt auf Zeit, ist überzeugt, dass es den längeren Atem hat als Donald Trump und pokert entsprechend hoch.
0: Sagt SRF-Nahost-Korrespondent Jonas Bischoff. Nach dem Fund einer mit Sprengstoff beladenen Drohne am Flughafen Leipzig-Halle hat der deutsche Innenminister angekündigt, die Forschung zur Drohnensicherheit auszubauen. Alexander Dobrindt sagte der Bild am Sonntag, man plane den Bau eines neuen Technologiezentrums und wolle künftig 300 hochspezialisierte Einsatzkräfte zur Drohnenbekämpfung bereitstellen. Bei der Drohne, die in Leipzig gefunden wurde, sehen Sicherheitsexperten Hinweise auf eine russische Urheberschaft. Die deutsche Regierung hat sich bisher aber nicht zur Schuldfrage geäußert. Der wohl meistgesuchte Verbrecher Irlands ist von Dubai an sein Heimatland ausgeliefert worden. Daniel Kinahan ist am Abend mit einem Regierungsflugzeug in Dublin eingetroffen und direkt in ein Hochsicherheitsgefängnis gebracht worden. Sein Clan soll während Jahrzehnten rund um die Welt mit Drogen und Waffen gehandelt haben und dabei mehr als 1 Milliarde Euro umgesetzt haben. Die Justiz wirft dem Clan zudem mehr als 12 Morde vor. Kinahans Anwalt sagte der BBC, sein Mandant sei nicht vorbestraft und die Behauptung, er sei der Chef eines Verbrecherclans, entbehrten jeder Grundlage. In Le Locle im Kanton Neuenburg haben Einbrecher am frühen Morgen gestern mehrere historische Pendeluhren aus einem Museum gestohlen. Laut der Polizei hat der Einbruch keine 5 Minuten gedauert. Die 4 mutmaßlichen Täter seien darauf mit einem schnellen Auto über die nahe Grenze nach Frankreich geflohen. Der Wert der gestohlenen Pendeluhren werde noch ermittelt. Zum Sport. Zuerst Radsport. Die Niederländerin Demi Vollering hat die letzte Etappe der Tour de France der Frauen gewonnen und ist damit auch Gesamtsiegerin der Tour. Die Schweizerin Marlen Reusser stürzte 60 Kilometer vor dem Ziel, verlor viel Zeit und beendete die Tour auf dem 14. Schlussrang. In der Schweizer Fußballmeisterschaft hat Basel gegen Meister Thun mit 4:2 gewonnen. Sitten besiegte Vaduz 3:2. St. Gallen und Luzern trennten sich 2:2 unentschieden. Zuvor hatte Lugano gegen den FC Zürich mit 5:0 gewonnen. Die Tessiner sind neu Tabellenführer. Bleibt der Blick aufs Wetter. Heute ist es teils sonnig, teils bewölkt. Vor allem am Nachmittag kommen lokale Platzregen und Gewitter auf. Es wird heiß mit rund 33 Grad. Das waren Nachrichten von Radio SRF. Am Mikrofon und verantwortlich heute Nacht Livia Schmidt. SRF Verkehrsinfo von 0.05 Uhr auf der A1 St. Gallen Richtung Bern zwischen Zürich-Seebach und dem Gubristunnel Stau wegen Bauarbeiten. Die Fahrbahn ist auf einem Fahrstreifen verengt. Auf der A1 Yverdon Richtung Murten zwischen Estavayer-le-Lac und Bayern Verkehrsbehinderung nach einem Unfall. Der Überholstreifen ist gesperrt. Und auf der A9 Vevey Richtung Lausanne zwischen dem Belmont-Tunnel und Lausanne-Venn Verkehrsbehinderung wegen eines Pannenfahrzeugs.

SRF Verkehrsinfo von 0.25 Uhr auf der A1 Lausanne Richtung Yverdon zwischen Cossonay und La Sarre. Gefahr wegen Gegenständen auf der Fahrbahn.

0: Die Nachrichten von SRF um 1 Uhr mit Livia Schmidt. Die jemenitische Houthi-Miliz hat erneut Ziele in der Hafenstadt Mokka angegriffen. Mokka liegt an der Westküste Jemens und an der wichtigen Meerenge Bab al-Mandab. Das teilte die jemenitische Armee mit. Demnach schoss die Houthi-Miliz ballistische Raketen und Drohnen auf die Stadt. Die Luftabwehr habe einige Drohnen abgefangen. Bereits gestern griffen die Houthis eine Hafenanlage in Mokka an. 7 Menschen waren dabei getötet worden. Laut einem Sprecher der Houthi-Miliz richtete sich der Angriff gegen saudische Truppen und Waffenlager. Die Houthi-Miliz wird vom Iran unterstützt. Seit Jahren bekämpfen sie die jemenitische Regierung sowie deren Unterstützer Saudi-Arabien. Der wohl meistgesuchte Verbrecher Irlands ist von Dubai an sein Heimatland ausgeliefert worden. Daniel Kinahan ist am Abend mit einem Regierungsflugzeug in Dublin eingetroffen und direkt in ein Hochsicherheitsgefängnis gebracht worden. Sein Clan soll während Jahrzehnten rund um die Welt mit Drogen und Waffen gehandelt haben und dabei mehr als 1 Milliarde Euro umgesetzt haben. Die Justiz wirft dem Clan zudem mehr als 12 Morde vor. Kinahans Anwalt sagte der BBC, sein Mandant sei nicht vorbestraft und die Behauptung, er sei der Chef eines Verbrecherclans, entbehrten jeder Grundlage. Im Südwesten Spaniens sind wegen eines Waldbrandes knapp 500 Menschen in Sicherheit gebracht worden. Das teilt die Regionalregierung von Andalusien mit. Das Feuer brach am Donnerstag in der Provinz Huelva aus. Bisher habe das Feuer eine Fläche von 80 Quadratkilometern erfasst. In dem Gebiet rund 60 Kilometer westlich von Sevilla kämpfen rund 500 Einsatzkräfte im hügeligen Waldgebiet gegen die Flammen. Dann noch zum Radsport. Die Niederländerin Demi Vollering hat die letzte Etappe der Tour de France der Frauen gewonnen und ist damit auch Gesamtsiegerin der Tour. Die Schweizerin Marlene Reusser stürzte 60 Kilometer vor dem Ziel, verlor viel Zeit und beendete die Tour auf dem 14. Schlussrang. Das Wetter heute Montag. Heute wird es teils sonnig, teils bewölkt. Vor allem am Nachmittag gibt es lokale Regengüsse und Gewitter. Das Ganze bei rund 33 Grad. Das waren Nachrichten von Radio SRF. Verantwortlich Livia Schmidt.
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Die Nachrichten von SRF um 2 Uhr mit Livia Schmidt. Wegen der anhaltenden Hitze könnte der Rhein in Deutschland schon bald nicht mehr durchgängig befahren werden. Davor warnt der Deutsche Verband der Binnenschifffahrt. Gegenüber der Rheinischen Post sagte dessen Geschäftsführer Jens Schwanen, wenn der Wasserstand des Rheins weiter sinke, könnten etwa bald keine Güter mehr über den Fluss durchgängig transportiert werden. Schwanen spricht in einem solchen Fall von einer Zweiteilung des Schiffsverkehrs in Deutschland. Mehrere deutsche Bundesländer haben wegen des niedrigen Pegels des Rheins das Fahrverbot für Lastwagen an Sonn- und Feiertagen vorübergehend aufgehoben. Im Südwesten Spaniens sind wegen eines Waldbrandes knapp 500 Menschen in Sicherheit gebracht worden. Das teilt die Regionalregierung von Andalusien mit. Das Feuer brach am Donnerstag in der Provinz Huelva aus. Bisher habe das Feuer eine Fläche von 80 Quadratkilometern erfasst. In dem Gebiet rund 60 Kilometer westlich von Sevilla kämpfen rund 500 Einsatzkräfte im hügeligen Waldgebiet gegen die Flammen. Die jemenitische Houthi-Miliz hat erneut Ziele in der Hafenstadt Mokka angegriffen. Mokka liegt an der Westküste Jemens und an der wichtigen Meerenge Bab al-Mandab. Laut der jemenitischen Armee schoss die Houthi-Miliz ballistische Raketen und Drohnen auf die Stadt. Die Luftabwehr habe einige Drohnen abgefangen. Bereits gestern griffen die Houthis eine Hafenanlage in Mokka an. 7 Menschen waren dabei getötet worden. Laut einem Sprecher der Houthi-Miliz richtete sich der Angriff gegen saudische Truppen und Waffenlager. Die islamistische Houthi-Miliz wird vom Iran unterstützt. Seit Jahren bekämpfen sie die Regierung Jemens sowie deren Unterstützer Saudi-Arabien. In die USA. An einem Hafen in New York ist ein Boot gekentert. 2 Personen, darunter ein Baby, sind ums Leben gekommen. Das teilte die Küstenwache mit. 12 weitere Menschen konnten demnach gerettet werden. Der Vorfall ereignete sich in der Nähe von Liberty Island, auf der die Freiheitsstatue steht. Der Kapitän des Bootes sei festgenommen worden, teilte die Küstenwache weiter mit. Die Behörden untersuchten nun, ob es sich um eine illegale kommerzielle Charterfahrt gehandelt habe. Das Wetter heute Montag, es wird teils sonnig, teils bewölkt. Vor allem am Nachmittag gibt es lokale Regengüsse und Gewitter. Das Ganze bei rund 33 Grad. Das waren Nachrichten von Radio SRF, am Mikrofon und verantwortlich heute Nacht Livia Schmidt. SRF-Verkehrsinfo von 2.03 Uhr auf der A1 Lausanne Richtung Yverdon zwischen Cossonay und La Sarre. Verkehrsbehinderung nach einem Unfall. Der rechte Fahrstreifen ist gesperrt.